sondern ermahnt euch selbst alle Tage, solange es heute heißt, dass nicht jemand unter euch verstockt werde durch den Betrug der Sünde. Denn wir haben an Christus Anteil bekommen, wenn wir die Zuversicht von Anfang

Und nun spricht der Herr, der dich geschaffen hat, Jakob, und dich gemacht hat, Israel. Fürchte dich nicht, denn ich habe dich erlöst. Ich habe dich bei deinem Namen gerufen, du bist mein. Wenn du durchs Wasser gehst, will ich bei dir sein, dass dich die Ströme nicht ersäufen sollen. Und wenn du ins Feuer gehst, sollst du nicht brennen, und die Flamme soll dich nicht versengen. Denn ich bin der Herr, dein Gott, der Heilige Israels, dein Heiland.

Wohlan, alle, die ihr durstig seid, kommt her zum Wasser. Und die ihr kein Geld habt, kommt her, kauft und esst. Kommt her und kauft ohne Geld und umsonst Wein und Milch. Warum zählt ihr Geld da für das, was kein Brot ist, und sauren Verdienst für das, was nicht satt macht? Hört doch auf mich, so werdet ihr Gutes essen und euch am Köstlichen laben. Neigt eure Ohren her und kommt her zu mir. Höret, so werdet ihr leben.

Und er zeigte mir einen reinen Strom vom Wasser des Lebens, glänzend wie Kristall, der ausging vom Thron Gottes und des Lammes. In der Mitte, zwischen ihrer Straße und dem Strom, von dieser und von jener Seite aus, war der Baum des Lebens, der 12-mal Früchte trägt und jeden Monat seine Frucht bringt, jeweils einer. Und die Blätter des Baumes dienen zur Heilung der Völker. Und es wird keinen Fluch mehr geben. Und der Thron Gottes und des Lammes wird in ihr sein. Und seine Knechte werden ihm dienen. Und sie werden sein Angesicht sehen und sein Name wird auf ihren Stirnen sein. Und es wird dort keine Nacht mehr geben. Und sie bedürfen nicht eines Leuchters, noch des Lichtes der Sonne, denn Gott, der Herr, erleuchtet sie. Und sie werden herrschen von Ewigkeit zu Ewigkeit. Und der Geist und die Braut sprechen, komm. Und wer es hört, der spreche, komm. Und wen da dürstet, der komme. Und wer da will, der nehme das Wasser des Lebens umsonst.

Herr, unser Herrscher, wie herrlich ist dein Name in allen Landen, der du zeigst deine Hoheit am Himmel. Aus dem Munde der jungen Kinder und Säuglinge hast du eine Macht zugerichtet, um deiner Feinde willen, dass du vertilgst den Feind und den Rachgierigen. Wenn ich sehe die Himmel, deiner Finger Werk, den Mond und die Sterne, die du bereitet hast, was ist der Mensch, dass du seiner gedenkst, und des Menschen Kind, dass du dich seiner annimmst? Du hast ihn wenig niedriger gemacht als Gott. Mit Ehre und Herrlichkeit hast du ihn gekrönt. Du hast ihn zum Herrn gemacht über deine Hände Werk. Alles hast du unter seine Füße getan. Schafe und Rinder, dazu auch die wilden Tiere, die Vögel unter dem Himmel und die Fische im Meer und alles, was die Meere durchzieht. Herr, unser Herrscher, wie herrlich ist dein Name in allen Landen.

sah einen neuen Himmel und eine neue Erde. Denn der erste Himmel und die erste Erde waren vergangen, und das Meer gibt es nicht mehr. Und ich, Johannes, sah die heilige Stadt, das neue Jerusalem, von Gott aus dem Himmel herabsteigen, zubereitet wie eine für ihren Mann geschmückte Braut. Und ich hörte eine laute Stimme aus dem Himmel sagen: Siehe, das Zelt Gottes bei den Menschen, und er wird bei ihnen wohnen, und sie werden seine Völker sein, und Gott selbst wird bei ihnen sein, ihr Gott. Und Gott wird abwischen alle Tränen von ihren Augen. Und der Tod wird nicht mehr sein, weder Leid noch Geschrei noch Schmerz wird mehr sein, denn das Erste ist vergangen. Und der auf dem Thron saß, sprach: Siehe, ich mache

alles neu. Und er sprach zu mir: Schreibe, denn diese Worte sind wahrhaftig und gewiss. Und er sprach zu mir: Es ist geschehen, ich bin das A und das O, der Anfang und das Ende. Ich will dem Dürstenden geben aus dem Quell des Wassers des Lebens umsonst. Wer überwindet, der wird alles erben, und ich werde sein Gott sein, und er wird mein Kind sein.

Wer seine Sünde verheimlicht, dem wird es nicht gelingen. Wer sie aber bekennt und lässt, der wird Barmherzigkeit erlangen. Die Bedingungen, unter denen wir Gottes Barmherzigkeit erlangen, sind einfach, gerecht und vernünftig. Der Herr verlangt von uns nichts Schweres, um Vergebung der Sünde zu erhalten. Wir brauchen keine langen und ermüdenden Pilgerreisen zu unternehmen oder uns quälenden Bußübungen zu unterziehen, um uns bei dem Gott des Himmels zu empfehlen oder unsere Übertretungen zu sühnen. Denn wer seine Sünde bekennt und lässt, der wird Barmherzigkeit erlangen. Der Apostel sagt: Bekennt einander die Verfehlungen und betet füreinander, damit ihr geheilt werdet. Bekennt eure Sünden Gott, der sie allein vergeben kann, und einander euer Verschulden. Wenn du deinen Freund oder Nächsten gekränkt hast, dann musst du dieses Unrecht bekennen, und er hat die Pflicht, dir freien Herzens zu vergeben. Dann bitte Gott um Vergebung. Denn der Bruder, den du verletzt hast, ist Gottes Eigentum. Und in

dem du ihm geschadet hast, hast du gegen seinen Schöpfer und Erlöser gesündigt. Der Fall wird vor den einzig wahren Mittler gebracht, unseren großen Hohepriester, der in allen Dingen versucht worden ist, so wie wir, doch ohne Sünde, der mit unseren Schwachheiten mitfühlt und uns von jedem Schandflecken der Ungerechtigkeit reinigen kann. Wer sich vor Gott nicht gedemütigt und zu seiner Schuld bekannt hat, hat die erste Bedingung der Annahme nicht erfüllt. Wenn wir diese Reue, die man nicht bereuen muss, nicht erfahren haben, wenn wir nicht mit wahrer Herzensdemut und einem zerbrochenen Geist unsere Sünden bekannt haben und unsere Schandtaten verabscheuen, haben wir niemals wirklich nach Vergebung der Sünde gesucht. Und wenn wir nie danach gesucht haben, haben wir auch nie den Frieden Gottes gefunden. Der einzige Grund, warum unsere vergangenen Sünden nicht erlassen wurden, besteht darin, dass wir nicht bereit sind, unsere Herzen zu demütigen und den Bedingungen des Wortes der Wahrheit nachzukommen. Darüber wurden uns deutliche Anweisungen gegeben. Ein Sündenbekenntnis, ob öffentlich oder privat, sollte aus tiefstem Herzen kommen und freimütig bekannt werden. Der Sünder darf nicht dazu gedrängt werden. Es darf nicht leichtfertig und gleichgültig geschehen oder Menschen aufgezwungen werden, die das abscheuliche Wesen der Sünde noch nicht erkennen. Ein Bekenntnis aus der Tiefe der Seele findet seinen Weg zu dem Gott unendlichen Erbarmens. Der Psalmist sagt: Der Herr ist nahe denen, die zerbrochenen Herzens sind, und hilft denen, die zerschlagenen Geistes sind. Ein echtes Bekenntnis ist immer konkret und bekennt die einzelnen Sünden. Es können Sünden sein, die man nur vor Gott allein bringen muss. Es kann Unrecht sein, dass man denjenigen Personen bekennen muss, die dadurch Schaden erlitten haben. Oder es können Sünden sein, die in der Öffentlichkeit begangen wurden, die dann auch öffentlich bekannt werden sollten. Aber jedes Bekenntnis sollte eindeutig sein, auf den Punkt gebracht werden und genau die Sünden beinhalten, derer man sich schuldig gemacht hat. Zur Zeit Samuels wichen die Israeliten von Gott ab. Sie erlitten die Folgen der Sünde, denn sie hatten ihren Glauben an Gott verloren und konnten nicht mehr erkennen, wie weise und kraftvoll er sein Volk regierte. Sie trauten ihm nicht mehr zu, seine Sache zu schützen und zu verteidigen. Sie wandten sich von dem großen Herrscher des Universums ab und wollten so wie die Völker um sie herum regiert werden. Bevor sie Frieden fanden, bekannten sie deutlich: Denn zu all unseren Sünden haben wir noch die Bosheit hinzugefügt, dass wir für uns einen König begehrten. Sie mussten genau die Sünde bekennen, die ihnen bewusst geworden war. Ihre Undankbarkeit bedrückte ihre Seelen und trennte sie von Gott. Gott kann unser Bekenntnis nicht annehmen, wenn wir die Sünde nicht ernstlich bereuen und uns nicht bessern. Entschiedene Veränderungen müssen im Leben stattfinden. Es gilt, alles abzulegen, was Gott missfällt. Dies wird die Folge aufrichtiger Reue sein. Uns wird deutlich gesagt, was wir selbst tun müssen. Wascht, reinigt euch. Tut das Böse, das ihr getan habt, von meinen Augen hinweg. Hört auf, Böses zu tun. Lernt Gutes tun. Trachtet nach dem Recht. Bestraft den Gewalttätigen. Schafft der Weise Recht. Führt den Rechtsstreit für die Witwe. Wenn der Gottlose das Pfand wiedergibt, den Raub zurückerstattet und in den Satzungen des Lebens wandelt, ohne Unrecht zu tun, so soll er gewisslich leben und nicht sterben. Paulus sagt über die Reue: Denn siehe, wie viel ernstes Bemühen hat dies bei euch bewirkt, dass ihr in Gott gewollter Weise betrübt worden seid. Dazu Verantwortung, Entrüstung, Furcht, Verlangen, Eifer, Bestrafung. Ihr habt in jeder Hinsicht bewiesen, dass ihr in der Sache rein seid. Wenn die Sünde das Gewissen abgestumpft hat, dann erkennt der Missetäter seine Charaktermängel nicht und nimmt auch nicht wahr, wie schlimm seine bösen Taten sind.
Und solange er sich der überzeugenden

in Kraft des Heiligen Geistes nicht hingibt, bleibt er gegenüber seiner Sünde teilweise blind. Seine Bekenntnisse sind nicht aufrichtig und ernst gemeint. Jedem Schuldbekenntnis fügt er eine rechtfertigende Entschuldigung hinzu und erklärt, er habe diese oder jene gerügte Tat nur aufgrund gewisser Umstände getan. Nachdem Adam und Eva von der verbotenen Frucht gegessen hatten, erfüllte sie ein Gefühl von Scham und Entsetzen. Ihr erster Gedanke war, wie sie ihre Sünde entschuldigen und dem gefürchteten Todesurteil entkommen könnten. Als der Herr sie wegen ihrer Sünde befragte, legte Adam in seiner Antwort die Schuld teils auf Gott und teils auf seine Gefährtin. Die Frau, die du mir zur Seite gegeben hast, die gab mir von dem Baum und ich aß. Die Frau schob die Schuld auf die Schlange und sagte, die Schlange hat mich verführt, da habe ich gegessen. Warum hast du die Schlange geschaffen? Warum hast du sie in den Garten Eden kommen lassen? Die Fragen waren in der Entschuldigung für ihre Sünde enthalten und somit machten sie Gott für ihre Übertretung verantwortlich. Der Geist der Selbstrechtfertigung hat seinen Ursprung im Vater der Lügen und zeigt sich bei allen Söhnen und Töchtern Adams. Solche Bekenntnisse sind nicht durch Gottes Geist gewirkt und werden von Gott nicht angenommen. Wahre Reue wird einen Menschen dazu führen, seine Schuld selbst zu tragen und sich ohne Täuschung und Heuchelei zu ihr zu bekennen. Wie der arme Zöllner, der nicht einmal wagte, seine Augen zum Himmel zu erheben, wird er ausrufen, Gott, sei mir Sünder gnädig. Alle, die sich zu ihrer Schuld bekennen, werden gerechtfertigt. Denn Jesus tritt für jede bußfertige Seele mit seinem eigenen Blut ein. Die Beispiele von echter Reue und Demütigung in Gottes Wort offenbaren einen Geist des Bekennens, wo die Sünde nicht entschuldigt wird und man nicht versucht, sich selbst zu rechtfertigen. Paulus versuchte nicht, sich zu schützen. Er schilderte seine Sünde in den schwärzesten Farben und bemühte sich nicht, seine Schuld abzuschwächen. Er sagte, viele der Heiligen ließ ich ins Gefängnis schließen, wo ich von den obersten Priestern die Vollmacht empfangen hatte, und wenn sie getötet werden sollten, gab ich meine Stimme dazu. Und in allen Synagogen wollte ich sie oft durch Strafen zur Lästerung zwingen, und über die Maßen wütend gegen sie verfolgte ich sie sogar bis in die auswärtigen Städte. Er zögerte nicht zu sagen, dass Christus Jesus in die Welt gekommen ist, um Sünder zu retten, von denen ich der Größte bin.

das demütige und zerbrochene, durch aufrichtige Reue überwältigte Herz wird etwas von der Liebe Gottes und dem Preis von Golgatha wertzuschätzen wissen. Und so wie ein Sohn seine Schuld vor seinem liebenden Vater bekennt, wird auch der wahrhaft reumütige Mensch alle seine Sünden vor Gott bringen. Es steht geschrieben: Wenn wir aber unsere Sünden bekennen, so ist er treu und gerecht, dass er uns die Sünde vergibt und reinigt von aller Ungerechtigkeit.

Fürchte dich nicht, denn ich habe dich erlöst. Ich habe dich bei deinem Namen gerufen, du bist mein. Wenn du durchs Wasser gehst, will ich bei dir sein, dass dich die Ströme nicht ersäufen sollen. Und wenn du ins Feuer gehst, sollst du nicht brennen, und die Flamme soll dich nicht versengen. Ich bin der Herr, dein Gott.

0: I want you to go back in your minds with me.
1: Ich möchte euch einladen, in euren Gedanken mit mir zurückzugehen.
0: To a very dark day.
1: Zu einem sehr dunklen Tag.
0: We're going into Nero's dungeon.
1: Wir gehen in den Kerker Neros.
0: Two soldiers walk down the hall towards a cell.
1: Zwei Soldaten laufen entlang dem Weg in Richtung Zelle.
0: They go together, but there will be no struggle today.
1: Sie gehen zusammen, aber es wird heute keinen richtigen Kampf geben.
0: Finally they get to the door.
1: Sie kommen schlussendlich zu der Tür.
0: Behind this door is a man.
1: Und hinter dieser Tür ist ein Mann.
0: A man who has spoken to thousands.
1: Ein Mann, der schon zu Tausenden von Menschen gesprochen hat.
0: But today he is alone.
1: Aber heute ist er alleine.
0: A man who has been at the very pinnacle of human success.
1: Ein Mann, der an der Spitze vom menschlichen Erfolg stand.
0: But today has no friends around him.
1: Aber heute hat er keine Freunde um sich herum.
0: A man who has been rich, who has been famous.
1: Ein Mann, der reich und berühmt war.
0: But at the end of his life has nothing.
1: Aber am Ende seines Lebens hat er nichts.
0: He's nothing but his faith.
1: Nichts als nur seinen Glauben.
0: They open the door.
1: Und diese Soldaten öffnen die Tür.
0: And the old man of God knows why they have come.
1: Und dieser alte Mann, dieser gottesfürchtige Mann, wusste, warum sie gekommen waren.
0: With one on either side he stands.
1: Und mit einem jeden der Soldaten an einer seiner Seite steht er da.
0: And he walks out of his cell for the very last time.
1: Und er marschiert aus seiner Zelle heraus für das allerletzte Mal.
0: Down the hall and around the corner.
1: Entlang des Hallengangs und um die Ecke herum.
0: Until he finally climbs the steps that lead to the great outdoors.
1: Dieser Weg führt zuletzt zu den Treppenstufen, die hinaus in die Arena führen.
0: He can't walk quickly.
1: Er kann nicht schnell laufen.
0: And yet his heart is still strong.
1: Und trotzdem ist sein Herz sehr stark.
0: So strong that the words, the last words we have recorded from him, still echo down to our day today.
1: Sein Herz war so stark, dass die letzten Worte, die er zu uns sprach, bis heute noch aufgeschrieben sind und uns erreichen.
0: His testimony is this.
1: Sein Zeugnis ist folgendes.
0: I have fought the good fight.
1: Ich habe den guten Kampf gekämpft.
0: I have finished my course.
1: Ich habe den Lauf vollendet.
0: There is laid up for me a crown of victory.
1: Für mich liegt ferner die Krone des Sieges bereit.
0: He walks between those two soldiers.
1: Er ist nun zwischen diesen zwei Soldaten und läuft.
0: All the way to the place where he is to die.
1: Direkt auf den Platz zu, an dem er sterben soll.
0: Once again he is almost alone.
1: Wieder ist er fast alleine.
0: Because Nero was so afraid that if there was an audience, more people would be drawn to this Jesus.
1: Denn Nero war voller Angst und hatte Angst gehabt, dass wenn die Arena voller Leute gewesen wäre, würden noch mehr Menschen zu diesem Jesus geführt werden.
0: And in fact, we know that Nero's fears were well founded.
1: Und wir wissen, dass Nero seine Befürchtungen

0: Prüfungen auch einen Grund dafür hatten.
1: Because even though he was almost alone,
0: denn obwohl dieser Mann fast alleine war,
1: there were a few standing there that day.
0: Da gab es doch einige, die dort standen an diesem Tag.
1: And we're told that they never forgot the sight.
0: Und uns wird gesagt, dass sie diesen Anblick niemals vergaßen.
1: We're told that Paul saved more in his death.
0: Uns wird gesagt, dass Paulus in seinem Tod mehr erreicht hatte.
1: I have fought the good fight, he said.
0: Er sagte, ich habe den guten Kampf gekämpft.
1: I have finished my course.
0: Ich habe meinen Lauf vollendet.
1: I have kept the faith.
0: Ich habe den Glauben bewahrt.
1: And now there is a crown for me.
0: Und jetzt für mich liegt die Krone bereit.
1: Let me ask you a question.
0: Lasst mich euch eine Frage stellen.
1: When I say this word victory, what comes to your mind?
0: Wenn ich das Wort in den Mund nehme, Sieg, was kommt in euer Gedächtnis?
1: We're talking about the science of success tonight.
0: Wir sprechen heute über die Zeichen des Erfolgs heute Abend.
1: Faith and the pursuit of victory.
0: Glaube und der Sieg darin.
1: So what is victory?
0: Was ist Sieg?
1: And what part does faith play in that victory?
0: Und was für eine Rolle spielt der Glaube in diesem Sieg?
1: We're going to find the answer in the Bible tonight.
0: Wir wollen die Antwort in der Bibel heute Abend finden.
1: But I'll just tell you, when I hear the word victory,
0: ich sage euch einfach, wenn ich das Wort Sieg höre,
1: I get a certain picture in my mind.
0: Dann bekomme ich ein besonderes Bild in meinen Gedanken.
1: That picture is of a white horse.
0: Dieses Bild ist ein weißes Pferd.
1: And someone sitting on that horse.
0: Und jemand sitzt auf diesem Pferd.
1: Who is going forth, conquering and to conquer.
0: Der voranzieht zu siegen und nochmal zu siegen.
1: Revelation says,
0: Offenbarung sagt uns,
1: that on his vesture and on his thigh is a name written.
0: Dass auf seiner Stirn und an seiner Seite ein Name geschrieben steht.
1: King of Kings.
0: Könige aller Könige.
1: And Lord of Lords.
0: Und Herr aller Herren.
1: And when he leaves heaven on his white horse.
0: Who he what?
1: When he leaves heaven on his white horse.
0: Und wenn den Himmel verlässt auf seinem weißen Pferd.
1: He comes to conquer.
0: Dann kommt Siege einzufahren.
1: I imagine there is the sound of thunder.
0: Ich stelle mir vor, wie dieses Donnergrollen zu hören ist.
1: The very gates of heaven tremble when he goes through.
0: Die Tore des Himmels zittern, wenn dort hindurchzieht.
1: He and his whole army, Revelation 19 says.
0: Und seine ganze Armee, sagt Offenbarung 19.
1: They are on white horses too.
0: 19.
1: Revelation 19.
0: Ja, Offenbarung 19. Die sind auf weißen Pferden genauso wie
1: This is the picture that comes to my mind when I think of this word.
0: Das ist das Bild, wenn ich über sein Wort nachdenke, über das Wort Sieg.
1: And you know, there's more stories in scripture that give me similar pictures.
0: Und es gibt noch mehr Geschichten in der Bibel, die mir das gleiche Bild wachrufen.
1: Do you remember the time when Israel was surrounded by their enemies?
0: Erinnert ihr euch an die Zeit, als Israel von seinen Feinden umzingelt war?
1: And the king and the people were inside the city falling on their faces?
0: Und der König und sein Volk waren in der Stadt und sie fielen auf ihr Angesicht.
1: And one angel of the Lord went out among them.
0: Und ein Engel ging aus, zu kämpfen.
1: And in the morning, the whole army was dead.
0: Und am Morgen war die ganze Armee der Feinde tot.
1: This is another picture that comes to my mind when I hear the word victory.
0: Das ist ein anderes Bild, was mir in den Sinn kommt, wenn ich das Wort Sieg höre.
1: But now I have another question.
0: Aber ich habe eine andere Frage.
1: Is that always what Jesus means when he says we'll have victory?
0: Ist es immer das Bild, was Jesus uns vermitteln möchte, wenn von Sieg spricht?
1: Is this always how the picture looks?
0: Schaut das Bild immer so aus, wenn es Sieg geht?
1: I think you'll remember in the book of 1 John.
0: Ich denke, ihr erinnert euch an das Buch in 1. Johannes.
1: John says something very interesting.
0: Und dort sagt Johannes etwas ganz Interessantes.
1: I think it's in chapter 5, verse 4.
0: Ich denke, es ist in 1. Johannes, Kapitel 5, Vers 4.
1: He says, This is the victory that overcomes the world.

0: Und er sagt Folgendes: Das ist der Sieg, der die Welt überwindet.
1: Even our faith.
0: Sogar unser Glaube oder gerade unser Glaube.
1: So if indeed faith is the victory,
0: so ist nun der Glaube wirklich der Sieg.
1: Does that mean that our lives will always look exactly like that picture of the white horse?
0: Und bedeutet das nun also, dass der Sieg unser Leben immer so ausschaut wie jemand, der auf dem weißen Pferd reitet, um Siege einzufahren?
1: Does that mean that we'll always wake up in the morning and find all of our enemies dead in their tents?
0: Und bedeutet das auch, dass wir morgens aufwachen und dann all unsere Feinde, die uns an dem Tag begegnen könnten, tot in ihren Zelten vorfinden?
1: Does it mean if our enemies are not dead in their tents that we simply did not have enough faith?
0: Bedeutet das, dass wenn die Feinde nicht tot in ihren Zelten liegen, dass wir dann nicht genügend Glauben hatten?
1: Do you know what I think scripture is trying to teach us about this faith and victory?
0: Wisst ihr, was die Bibel uns lehren möchte zwischen das Verhältnis zwischen Glaube und Sieg, was das bedeutet, was ich meine?
1: There will come a day.
0: Es wird ein Tag kommen.
1: When my life and your life become one.
0: Wenn dein Leben und mein Leben eins wird.
1: And we become one with the king on the white horse.
0: Und wir eins werden mit dem König, der auf dem Pferd sitzt, auf dem Weißen.
1: There will come a day when sin and sinners and suffering and death are no more.
0: Es wird einen Tag geben und kommen, wo Sünde und Leid nicht mehr da sein werden.
1: That day is not here yet.
0: Und dieser Tag ist nicht jetzt hier.
1: And what the Bible promises us,
0: und was die Bibel uns verspricht,
1: is that even though that day has not yet come,
0: ist, dass wenn der Tag jetzt noch nicht da ist,
1: we can have victory now.
0: Wir dennoch Siege auch heute haben können.
1: We can live the kind of life,
0: wir können das Leben leben,
1: that is the gift from the king on the white horse.
0: Das ein Geschenk von dem König auf dem weißen Pferd ist.
1: Even if we are still in the middle of the battle.
0: Auch obwohl wir uns immer noch mitten im Kampf befinden.
1: Now how do I know that?
0: Woher weiß ich das?
1: We're going to go back to our Bibles.
0: Lasst uns in unsere Bibeln einsteigen.
1: And I want to paint kind of a broad picture for you tonight.
0: Ich möchte gerne euch ein großes Bild aufzeigen.
1: This is a picture of Jesus and what he was trying to communicate to his disciples the last few days he was alive.
0: Und das ist das Bild von Jesus und was er seinen Jüngern in den letzten Tagen, wo er auf Erden war, vermitteln wollte.
1: The Gospel of John paints a beautiful picture for us.
0: Und das Evangelium Johannes oder das Johannesevangelium zeigt uns ein wunderbares Bild auf.
1: In this picture we see Jesus coming to what we now call the Last Supper.
0: Und dort sehen wir, wie Jesus zu dem letzten Mahl, zu dem Abendmahl kam, was wir es heute nennen.
1: And still, even as they are approaching the Last Supper,
0: und sie stehen kurz vor dem letzten Mahl, das sie zusammen einnehmen sollten.
1: The disciples are bickering back and forth.
0: Und trotzdem, dass sie so kurz vor dem letzten Mahl stehen, fangen die Jünger an, so gegeneinander zu sticheln.
1: Sit on his right hand.
0: Ich werde an seiner rechten Hand sitzen. Nein, ich werde das doch sein. Das ist klar.
1: I'm gonna sit on his right hand.
0: Ich werde derjenige sein, der an seiner rechten
1: All
0: sitzt.
1: The way up to the Last Supper.
0: Bis zum letzten Mal, was sie zusammen einnehmen sollten.
1: And so Jesus sees what's going on.
0: Und Jesus sieht, was hier los ist.
1: He knows time is almost done.
0: Und er weiß, dass die Zeit fast vorüber ist.
1: And so he gets a towel.
0: Und er nimmt ein Tuch.
1: And he wraps it around himself.
0: Und er wickelt es um sich her.
1: And then he kneels down.
0: Und er kniet sich hin,
1: to serve his disciples.
0: Um seinen Jüngern zu dienen.
1: Now that was the disciples' first hint that there was something strange going on tonight.
0: Und das war das erste Mal, wo die Jünger merken, heute Abend, da geht was Komisches vor sich.
1: And as their eyes kind of get wide and they're looking at watching Jesus do what he's doing.
0: Und ihre Augen werden größer und beobachten ihn und denken, was macht er hier?
1: How strange is this?
0: Was für ein komisches ist das?
1: That's the slaves are supposed to do that.
0: Normalerweise

0: Also sollten das die Sklaven machen.
1: And finally Peter says no.
0: Und als er zu Petrus kam, sagt Petrus: Nein.
1: You are the Lord.
0: Du bist doch der Herr.
1: You don't wash my feet?
0: Du wäschst mir die Füße?
1: Jesus says, if I don't wash your feet.
0: Und Jesus sagt, wenn ich dir nicht die Füße wasche,
1: you don't have any part with me.
0: Hast du keinen Anteil an mir.
1: Okay, wash my feet.
0: Ja, natürlich, wasch meine Füße.
1: Wash everything.
0: Am besten alles, gleich alles.
1: Jesus said, just your feet.
0: Es ist genug, wenn ich dir die Füße wasche, sagt Jesus.
1: And then he tells them something very interesting.
0: Und dann sagt er etwas ganz Interessantes.
1: Now that he has their attention.
0: Jetzt, wo er ihre volle Aufmerksamkeit hat,
1: he says, the Son of Man is going to suffer many things.
0: Dann sagt er ihnen, der Menschensohn wird viele Dinge erleiden.
1: And then he's going to die.
0: Und er wird schlussendlich auch sterben.
1: Die.
0: Sterben?
1: What do you mean? What? Was? Did he say die?
0: Hat er gesagt sterben?
1: What follows this little interchange
0: Und
1: in the Bible?
0: Diesem Gespräch folgt.
1: Is three very interesting, very beautiful chapters.
0: Sind drei ganz besondere und ganz wunderbare Kapitel.
1: It is kind of a sermon. It's Jesus' last sermon to his disciples before his death.
0: Es ist eigentlich eine Art Predigt, Jesu letzte Predigt an seine Jünger, bevor er stirbt.
1: And it is, in fact, Jesus' way of trying to prepare his disciples.
0: Und es ist eigentlich die Art, dass Jesus seine Jünger vorbereitet.
1: He's trying to prepare them to meet the terrible crisis that's about to fall down around them.
0: Er möchte sie vorbereiten auf die schreckliche Krise, die kurz vor ihnen steht.
1: This is why I think it's important for us to understand.
0: Und daher denke ich, ist es wichtig, genau das zu verstehen.
1: Because we have terrible crisis falling all around us.
0: Wir haben nämlich auch fürchterliche Krisen kurz vor uns stehen und erleben vieles auch schon.
1: And the question that I have,
0: und die Frage, die ich habe,
1: and I think it's the question Jesus has,
0: und ich glaube auch, dass es die Frage ist, die Jesus bewegt,
1: who of my children is going to hold on to my hand?
0: Er fragt sich, wer von meinen Kindern wird an meiner Hand festhalten?
1: Who of my children is going to listen to what I say?
0: Wer von meinen Kindern wird mir zuhören, was ich ihnen zu sagen habe?
1: So that their faith might not fail at the last day.
0: So dass ihr Glaube nicht am letzten Tag in die Brüche geht.
1: John chapter 14 records what Jesus first said to his disciples.
0: Johannes Kapitel 14 schreibt uns, was Jesus seinen Jüngern zuerst sagte.
1: He says in John chapter 14 verse 1.
0: Johannes 14, 1.
1: He says, "Let not your hearts be troubled."
0: Und er sagt dort, lasst euer Herz nicht erschreckt sein.
1: Why is Jesus saying, don't let your heart be troubled?
0: Warum sagt er, euer Herz erschrecke nicht?
1: Remember, Jesus knows what's about to happen.
0: Erinnert euch, Jesus weiß, was passieren wird.
1: The most terrible trial of your entire life.
0: Der schrecklichste, die schrecklichste Krise in deinem ganzen Leben würde über die Jünger hereinbrechen.
1: In the midst of this reality, Jesus gives the instruction.
0: Und in der Mitte dieser Realität gibt Jesus Anweisungen.
1: Do not let your hearts be troubled.
0: Lasst euer Herz nicht erschreckt sein.
1: You believe in God, believe also in me.
0: Glaubst du an Gott, glaub auch an mich.
1: And here's the reason Jesus gives that their hearts should not be troubled.
0: Und hier gibt er den Grund, warum ihre Herzen nicht erschreckt sein sollen.
1: He says, in my Father's house are many mansions.
0: Im Haus meines Vaters gibt es viele Wohnungen.
1: This is going to be a terrible situation.
0: Er sagt, das ist, wird eine schreckliche Situation werden.
1: But remember,
0: aber erinnert euch,
1: in, my father's house
0: in meines Vaters Haus
1: are many mansions.
0: Gibt es viele Wohnungen.
1: He goes on in chapter 14 to explain more of his promises.
0: Und er fährt fort in Kapitel 14, um noch mehr Verheißungen zu geben.
1: He promises to be with them.
0: Er verspricht ihnen, mit ihnen zu sein.
1: He continues the conversation into chapter 15.
0: Und er führt fort die Unterhaltung ins Kapitel 15 hinein.
1: He promises them the comforter.
0: Und er verspricht ihnen, den Tröster zu schicken.
1: And in chapter 15 specifically, he gives them another instruction.
0: Und in Kapitel 15 speziell gibt ihnen nochmal eine besondere Anweisung.
1: He says in chapter 15, verse 5,
0: In Kapitel 15, Vers 5,

0: I am the vine.
1: Ich bin der Weinstock.
0: You are the branches.
1: Und ihr seid die Reben.
0: Abide in me.
1: Bleibt in mir.
0: Again, you're going to undergo a terrible situation.
1: Nochmal sage ich euch, ihr werdet eine schreckliche Situation durchleben müssen.
0: Remember.
1: Erinnert euch, denkt dran.
0: You are the branch.
1: Ihr seid nur die Reben.
0: I am the vine.
1: Ich bin der Weinstock.
0: Hold on to me.
1: Haltet euch an mir fest.
0: Your home is in heaven.
1: Eure Wohnung ist im Himmel.
0: In chapter 16 he continues the same discussion.
1: Und in Kapitel 16 fährt er fort mit der gleichen Unterhaltung.
0: In the very first verse of chapter 16,
1: und im allerersten Vers in Kapitel 16,
0: he says, "These things I have spoken unto you, that you should not be offended."
1: Dies habe ich zu euch geredet, damit ihr keinen Anstoß nehmt.
0: Maybe a better word for that word offended in the Greek would be,
1: vielleicht ein besseres Wort als das Wort Anstoß nehmen im Griechischen würde sein,
0: "These things I have spoken unto you, that you should not be surprised."
1: Bessere Übersetzung würde sein aus dem Griechischen, "Dies habe ich zu euch geredet, damit ihr keine Überraschung habt."
0: That you should not be caught off your guard.
1: Dass ihr nicht überrascht seid aus dem Nichts heraus.
0: Basically, Jesus at the beginning of 16 is warning them again.
1: Und am Beginn von Kapitel 16 warnt Jesus sie erneut.
0: And then at the very end of chapter 16,
1: und am Ende von Kapitel 16,
0: the very last verse,
1: der allerletzte Vers, Vers 33,
0: "These things I have spoken unto you, that in me ye might have peace."
1: Dies habe ich zu euch geredet, damit ihr in mir Frieden habt.
0: In this world, he says, you will have tribulation.
1: Und er sagt, in der Welt habt ihr Bedrängnis.
0: But be of good cheer.
1: Aber seid guten Mutes, seid getrost.
0: I have overcome the world.
1: Ich habe die Welt überwunden.
0: Now I want you to pause a moment.
1: Ich möchte euch aufrufen, pausiert mal hier mit mir.
0: Remember what we're talking about.
1: Erinnert ihr euch, über was wir reden?
0: We're talking about faith.
1: Wir reden über Glauben.
0: And how faith gives us victory
1: to overcome the world. Und wie dieser Glaube uns den Sieg schenkt.
0: Now Jesus here is saying,
1: Jesus sagt hier,
0: in this world you will have tribulation.
1: In dieser Welt wirst du Schwierigkeiten haben, Anfechtung.
0: But even while the tribulation is going on,
1: aber während die Anfechtung vor sich geht,
0: don't be afraid.
1: Habt keine Angst.
0: I have overcome the world.
1: Ich habe die Welt überwunden.
0: And how is it that Jesus suggests we should also overcome the world?
1: Und was für einen Vorschlag gibt uns Jesus, wie wir die Welt überwinden sollen?
0: Look back at chapter 14,
1: schauen wir zurück, Kapitel 14, Kapitel 15.
0: Abide in me, he says.
1: Bleibt in mir, sagt er.
0: I have overcome the world.
1: Ich habe die Welt überwunden.
0: Now you abide in me.
1: Und jetzt, wenn du in mir bleibst,
0: and the two of us,
1: und wir zwei,
0: because I have overcome,
1: weil ich überwunden habe,
0: you will overcome.
1: Du wirst überwinden.
0: Now I think you remember the story.
1: Ich denke, ihr erinnert euch an die Geschichte.
0: You remember what happened immediately after chapter 16 and chapter 17 in the book of John.
1: Vielleicht erinnert ihr euch, was direkt nach dem Kapitel 16, 17 im Johannes aufgeschrieben ist.
0: Jesus went out to the garden.
1: Jesus ging hinaus in den Garten.
0: His disciples went with him.
1: Die Jünger gingen mit ihm.
0: And just as Jesus knew what happened.
1: Und Jesus wusste, was passieren würde.
0: Suddenly this storm broke over their heads.
1: So brach plötzlich der Sturm über die Köpfe der Jünger herein.
0: Jesus just finished saying, "I have overcome the world."
1: Er hatte gerade gesagt, Jesus, ich habe die Welt überwunden.
0: And now his disciples see him going bound.
1: Und jetzt sehen die Jünger, wie Jesus davon geht mit gebundenen Händen.
0: From one magistrate to the king, back to the magistrate, the Sanhedrin.
1: Vom Statthalter zum König, wieder zurück zum Statthalter, zum Sanhedrin.
0: I have overcome the world.
1: Ich habe die Welt überwunden.
0: And finally,
1: und schlussendlich,
0: Jesus is standing on Pilate's porch.
1: Steht Jesus

0: am Vorhof von Pilatus.
1: And this is where we're going to pick up the story in scripture.
0: Und dort wollen wir einsteigen in der Schrift.
1: Pilate has already talked to Jesus once or twice.
0: Pilatus hat schon einmal, zweimal zu Jesus gesprochen.
1: He thinks Jesus is innocent.
0: Und er hat herausgefunden und gedacht, ja, Jesus scheint unschuldig zu
1: But
0: sein.
1: Obviously the Sanhedrin will not accept an innocent verdict.
0: Aber offensichtlich akzeptiert der Sanhedrin kein Unschuldurteil.
1: So he has one last interchange with Jesus.
0: Und so hat Pilatus ein letztes Mal eine Art Konversation mit Jesus.
1: And then he goes out to speak to the Sanhedrin and the mob outside.
0: Und Pilatus geht raus, um mit dem Sanhedrin und auch mit der ganzen Menschenmenge zu sprechen.
1: This is the last few verses of chapter 18.
0: Und es sind die fast letzten paar Verse im Kapitel 18.
1: And he says,
0: und er sagt dort,
1: we have a custom.
0: Wir haben eine Gewohnheit in Vers 39.
1: And a custom is that we should release to you at the Passover one prisoner.
0: Dass ich euch am Passafest einen freigebe.
1: I find no fault in Jesus.
0: Er sagt immer wieder, ich habe keine Schuld an Jesus gefunden.
1: So what do you want? Who do you want?
0: Also wen wollt ihr jetzt?
1: Should I give you Barabbas or the King of the Jews?
0: Soll ich euch Barabbas freigeben oder den König der Juden?
1: In the last verse of chapter 18.
0: Und der letzte Vers in Kapitel 18.
1: The people, as though with one voice,
0: schreien die Leute wie mit einer Stimme.
1: They cry out.
0: Sie schreien aus.
1: Not this man.
0: Nicht diesen.
1: Give us Barabbas.
0: Gib uns Barabbas.
1: Ellen White says there were demons in that crowd.
0: Helen White sagt, dass es Dämonen in dieser Menschenmenge gab.
1: That were whipping up the people into a frenzy.
0: Die Leute fast zur Verrücktheit auftrieben.
1: So Pilate turns around, goes back inside.
0: Und Pilatus dreht sich um und geht nochmal zurück und ist stille.
1: He commanded that Jesus should be scourged with a whip.
0: Er gab Befehl, dass Jesus gegeißelt werden soll.
1: The soldiers, this is the beginning of chapter 19, they made a crown of thorns and put it on his head.
0: Und zu Beginn in Kapitel 19 lesen wir, dass die Soldaten eine Dornenkrone machten.
1: And they said, "Hail, King of the Jews."
0: Und sie sagten, sei gegrüßt, du König der Juden.
1: So then Pilate went outside again.
0: Und so ging Pilatus wieder raus vor die Menge.
1: And then he said, "Behold."
0: Und er sagte, schaut euch an.
1: I'm bringing him out to you.
0: Ich bringe ihn euch heraus.
1: I find no fault in him.
0: Ich finde keine Schuld an ihm.
1: And the chief priests, verse 6 says, when they saw him, they cried out, crucify him.
0: Und in Vers 6 lesen wir in Kapitel 19, als ihn die obersten Priester sahen und die Diener, schrien sie und sprachen, kreuzige ihn, kreuzige ihn.
1: Pilate said, you take him.
0: Und Pilatus sagt, nehmt ihr ihn.
1: You crucify him, I find no fault.
0: Ihr sollt ihn kreuzigen, ich finde keine Schuld an ihm.
1: And the Jews said, we have a law.
0: Und die Juden sagen, wir haben ein Gesetz.
1: We have a law that he ought to die because he made himself a king.
0: Und sie sagen, wir haben ein Gesetz und nach unserem Gesetz muss er sterben, weil er sich selbst zu einem König, zu Gottes Sohn gemacht hat.
1: He said he was the son of God.
0: Er sagte, ich bin der Sohn Gottes.
1: My Bible says when Pilate heard those words.
0: Und meine Bibel sagt, als Pilatus diese Worte hörte,
1: he trembled.
0: Zitterte er vor Furcht.
1: And he rushed back inside.
0: Und er ging schnell zurück in seinen Palast.
1: And he looked into Jesus' face.
0: Und er schaute in das Angesicht Jesu.
1: And he said, "Where did you come from?"
0: Und er fragte ihn, woher kommst du?
1: You know, Jesus answered not a word.
0: Aber in dem Moment antwortete Jesus kein einziges Wort.
1: And then Pilate in his fear and frustration demanded an answer.
0: Und Pilatus in seiner Furcht und seiner Angst forderte und zwang Jesus zu einer Antwort.

0: Gott?
1: Where did you come from? Do you not know that I have power to set you free?
0: Woher kommst du? Weißt du nicht, dass ich dir Macht habe, dich freizulassen?
1: And then Jesus opened his mouth to speak.
0: Und dann öffnete Jesus, um zu antworten. Er öffnete Jesus seinen Mund, um zu antworten.
1: Now I want you to pay close attention.
0: Und ich möchte euch bitten, volle Aufmerksamkeit zu schenken.
1: To the last five things Jesus said before he died.
0: Den letzten fünf Dingen, die Jesus sagte, eure Aufmerksamkeit
1: These
0: zu schenken.
1: These five things give us a window into the kind of victory that Christ is offering to us in the midst of tribulation.
0: Und diese fünf Dinge geben uns einen Einblick, so wie Jesus einen Sieg eingefahren hat, auch Siege einzufahren.
1: Jesus sometimes he's just answering simple questions or making simple statements.
0: Jesus beantwortet einfache Fragen oder gibt einfache Kommentare ab.
1: But behind those simple answers are very powerful truths about God.
0: Aber hinter diesen einfachen Antworten sind mächtige Wahrheiten über einen mächtigen Gott.
1: Here is the first of five things Jesus said before he died.
0: Und hier ist das erste dieser fünf Dinge, die ich mit euch anschauen möchte, bevor Jesus starb.
1: Remember, Pilate just asked.
0: Erinnert euch, Pilatus hat gerade gefragt.
1: Don't you know I have power to crucify thee or power to let thee go?
0: Weißt du nicht, dass ich die Macht habe, dich zu kreuzigen oder dich freizulassen?
1: Jesus says in chapter 19, verse 11.
0: Und Jesus sagt in Kapitel 19, Vers 11.
1: You could have no power at all.
0: Du hättest gar keine Vollmacht über mich.
1: Except it was given to you by heaven.
0: Wenn sie dir nicht von oben her, vom Himmel her gegeben wäre.
1: Therefore, he that delivered me to you has the greater gift.
0: Darum hat der, welcher mich dir ausgeliefert hat, größere Schuld.
1: What is Jesus saying to Pilate?
0: Was sagt Jesus hier Pilatus?
1: And what is he saying to the world?
0: Und was sagt Jesus der ganzen Welt?
1: You know what I think Jesus is saying?
0: Wisst ihr, was ich denke, was Jesus hier mitteilen wollte?
1: You look at me right now.
0: Du schaust mich jetzt gerade an.
1: And you see a man that is a prisoner.
0: Und du siehst einen Mann, der ein Gefangener ist.
1: You see a man that has been beaten.
0: Du siehst einen Menschen, der geschlagen wurde,
1: that has had nothing to eat for the last 24 hours.
0: Der die letzten 24 Stunden nichts zu essen hatte.
1: You see a man with a crown of thorns with blood trickling into his eyes.
0: Du siehst jemanden vor dich, der eine Dornenkrone trägt und dem Blut übers Gesicht läuft.
1: I may look weak.
0: Ich mag vielleicht schwach ausschauen.
1: I may in fact look like I'm about to die.
0: Ich schaue vielleicht sogar so schlimm aus, als ob ich gerade jetzt sterben könnte.
1: But I am God.
0: Aber ich bin Gott.
1: And I am good.
0: Und ich bin, mir geht's gut.
1: I don't look like a God.
0: Ich schaue zwar nicht so aus, wie wenn ich
1: But
0: Gott bin.
1: But I am God.
0: Aber ich bin Gott.
1: And I am good.
0: Und ich bin gut.
1: So good that I recognize that you, Pilate.
0: Und mir geht's so gut, dass ich feststellen kann, dass du, Pilatus,
1: have less guilt than the one that delivered me to you.
0: Dass ich feststellen kann, dass du weniger Schuld hast als die, die mich dir ausgeliefert haben.
1: And I love you, Pilate.
0: Und ich liebe dich, Pilatus.
1: And I forgive you already, Pilate.
0: Und ich vergib dir schon vorab, Pilatus.
1: I am God.
0: Ich bin Gott.
1: And I am good.
0: Und ich bin gut. Und mir geht's gut.
1: Pilate,
0: I am good or I am, I'm feeling good.
1: I am good.
0: Ich bin Gott und ich bin gut.
1: Pilate didn't know what to say.
0: Pilatus wusste nicht, was er sagen soll.
1: But my Bible says in verse 12 that from that moment Pilate tried to release him.
0: Aber meine Bibel sagt, dass von dem Moment an in Vers 12 suchte Pilatus ihn freizugeben.
1: But the Jews said if you release him you are not Caesar's friend. Anyone who makes himself a king is Caesar's enemy.
0: Aber die Juden schrien ihn an und sagen, wenn du ihn freilässt, dann bist du nicht des Caesars Freund.
1: And so Jesus was sent to
0: be
1: crucified.
0: Kaisers Freund.
1: So Jesus was sent to be crucified.
0: Und schlussendlich wurde Jesus zur Kreuzigung freigegeben.
1: And since Pilate couldn't save him.
0: Und als Pilatus ihn nicht freigeben konnte,
1: he told the soldiers make a sign.
0: Sagte er den Soldaten, sie sollen ein Schild anbringen ans Kreuz.
1: Write on that sign, this is Jesus, the King of the Jews, and put it over his head.
0: Und er

0: befahl, dass sie auf das Schild schreiben sollten, das ist Jesus, der König der Juden, und das anbringen sollten.
1: And when the priests and the rulers saw that sign,
0: und als die Priester und Regenten der Juden es sahen, dieses Schild,
1: they came whining back to Pilate.
0: Und sie kamen zurück zum Pilatus und jammerten.
1: Don't write that he's the king, right? He said he was the king.
0: Sie sagten Pilatus, ey, schreib nicht drauf, dass er der König der Juden ist, sondern dass er gesagt hat, er sei der König der
1: And
0: Juden.
1: Pilate said, I have written what I have written.
0: Und Pilatus sagte, was ich geschrieben habe, das habe ich geschrieben.
1: What was the next thing Jesus said?
0: Was ist das nächste, was Jesus sagte?
1: First he tells Pilate, he tells all the world, I am God and I am good.
0: Zuerst sagt Jesus und zu Pilatus und zu der ganzen Welt, ich bin Gott und ich bin gut.
1: And then,
0: und dann,
1: hanging on the cross,
0: als er am Kreuz hängt,
1: he looks down,
0: schaut er hinunter,
1: and my Bible says that he saw his mother.
0: Und meine Bibel sagt, als er runterschaut, sieht er seine Mutter.
1: And he said to his mother,
0: und er sagt zu seiner Mama,
1: behold your new son.
0: Schau her, das ist dein neuer Sohn.
1: And he pointed at John.
0: Und er zeigte auf Johannes.
1: You guys, Jesus is in the middle of dying.
0: Jesus ist mitten am Sterben.
1: Not only is he suffering incredible physical agony.
0: Nicht nur erleidet Jesus unglaubliche physische Schmerzen.
1: He has the weight of the world on his shoulders.
0: Er hat das, die ganze Last der Welt auf seinen Schultern.
1: And he's looking at his mother.
0: Und er schaut seine Mutter an.
1: As if to say to his mother and to the rest of the world,
0: als ob er seiner Mutter und dem Rest der Welt damit sagen möchte,
1: I do not forget my own.
0: Ich vergesse meine Mutter nicht.
1: Notwithstanding this terrible pain,
0: auch nicht, wenn ich diese unglaublichen Schmerzen ertragen muss.
1: My eyes are not on me.
0: Und obwohl ich diese Schmerzen ertrage, sind meine Augen nicht auf mich gerichtet.
1: My eyes are on you.
0: Meine Augen sind auf dich gerichtet.
1: On the heels of this statement, he makes another statement.
0: Aber hier macht Jesus noch ein weiteres Statement oder Zitat.
1: After he has said, woman, behold thy son, he turns his eyes to his disciple.
0: Nachdem Jesus zu seiner Mutter geredet hat und gesagt hat, hier ist dein neuer Sohn,
1: then he says the third thing.
0: Richtet er seine Augen auf seinen Jünger.
1: He says, behold your mother.
0: Und sagt das dritte, schau, das ist deine Mutter.
1: As if to say to John and to the whole world,
0: als ob Jesus zu Johannes und dem Rest der Welt sagen wollen würde,
1: I am God,
0: ich bin Gott,
1: and I am good,
0: ich bin gut,
1: I do not forget my own.
0: Ich vergesse nicht die, die mir ihr Vertrauen schenken.
1: My eyes are on you.
0: Meine Augen sind auf dich gerichtet.
1: And then he says,
0: und dann sagt er,
1: don't you forget each other.
0: Vergesst euch untereinander nicht.
1: Remember my mother.
0: Erinnere dich oder denke an meine Mutter.
1: After this, verse 28 of my Bible says,
0: nach diesem, in Vers 28, in Kapitel 19, sagt meine Bibel,
1: Jesus, knowing that all things were now accomplished and that scripture might be fulfilled, said,
0: nach diesem, da Jesus wusste, dass schon alles vollbracht war, spricht er, damit die Schrift erfüllt würde.
1: He said, I thirst.
0: Ich habe Durst oder mich dürstet.
1: I don't think we understand.
0: Ich glaube, wir verstehen das nicht.
1: This is the creator of the universe.
0: Das ist doch der Schöpfer des Universums.
1: The one who spoke,
0: der sprach,
1: and it was,
0: und es war so.
1: Who commanded,
0: der Befehle gab,
1: and all of creation stood fast.
0: Und die ganze Schöpfung stand da, so wie er befahl.
1: That one,
0: dieser eine,
1: is hanging on the cross,
0: hängt am Kreuz.
1: And he's thirsty.
0: Und er ist durstig.
1: Do you know what I think Jesus was saying in that statement to us?
0: Wisst ihr,

0: Was ich denke, dass was Jesus hier in diesem Statement, in diesem Zitat uns vermitteln wollte.
1: I think he was saying, I understand.
0: Er wollte uns damit sagen, ich verstehe euch. Ich verstehe dich.
1: I get it. I am one with you.
0: Ich bin eins mit dir.
1: Notwithstanding the fact that I am God and that I'm good.
0: Unabhängig davon, dass ich Gott bin und dass ich gut bin.
1: Notwithstanding the fact that when I die, the firmament, the very air will split and collide again.
0: Unabhängig davon, dass wenn ich sterbe, dass das Firmament zerreißt.
1: Notwithstanding the fact that the whole earth will shudder and quake with my dying breath.
0: Und nicht unabhängig davon, dass die ganze Erde erschüttert wird durch meinen Ausschrei des Todes.
1: That the sun will hide her face.
0: Dass die Sonne ihr Angesicht verdecken wird.
1: The moon will disappear.
0: Der Mond wird verblassen. Verschwinden.
1: I'm with you.
0: Unabhängig von all dem, ich bin mit dir.
1: I understand you.
0: Ich verstehe dich.
1: In pain and privation,
0: in Schmerz und in Einsamkeit,
1: in hunger and in thirst,
0: in Hunger und in Durst.
1: We're together.
0: Wir sind zusammen.
1: We're together.
0: Wir sind zusammen. Wir sind beieinander.
1: Then he said one more thing.
0: Und dann sagt er noch etwas.
1: They offered him a vessel full of vinegar, he would not drink it.
0: Sie reichten ihm ein Gefäß voll Essig und wollte nicht trinken.
1: And then verse 30 says, Jesus therefore, when he had received it, he said.
0: Und in Vers 30 in Kapitel 19 sagte er, als nun Jesus den Essig genommen hatte, sprach er,
1: it is finished.
0: Es ist vollbracht.
1: And he bowed his head.
0: Er senkte sein Haupt.
1: And he died.
0: Und er starb.
1: And in that moment, do you know what I think he was saying to those listening and to the entire world and the waiting universe?
0: Und wisst ihr, was ich denke, was er in diesem Moment denen, die ihn hörten, sagen wollte und der ganzen Welt mit ihnen?
1: Not only was he saying, I am God and I am good.
0: Nicht nur hat er gesagt, ich bin Gott und ich bin gut.
1: I do not forget my own.
0: Ich vergesse meine Leute nicht, die mir angehören.
1: Don't you forget each other.
0: Vergesst auch einander nicht.
1: I am with you. I understand.
0: Ich bin mit dir. Ich verstehe dich.
1: Then he says,
0: und dann sagt er,
1: I win.
0: Ich gewinne.
1: It's over.
0: Es ist vorbei.
1: The game is over and I win.
0: Das Spiel oder der Kampf ist zu Ende und ich bin der Gewinner.
1: Love wins.
0: Liebe gewinnt.
1: Heaven wins.
0: Der Himmel gewinnt.
1: I don't think we understand.
0: Ich glaube, wir verstehen es nicht komplett.
1: This is the moment before he hangs his head and dies and the words out of his mouth are,
0: es ist genau der Moment, bevor Jesus sein Haupt neigt und ausruft,
1: this is not the end of hopes and dreams.
0: Es ist vollbracht. Und das ist nicht das Ende von Hoffnung und Träumen.
1: This is not the end of all the promises.
0: Es ist auch nicht das Ende von all den Verheißungen, die er gibt.
1: This is just the end of the suffering.
0: Es ist einfach nur das Ende des Leides.
1: This is the beginning of glory.
0: Und der Beginn von Herrlichkeit.
1: This is the beginning of hope and salvation.
0: Der Beginn von Hoffnung und Erlösung.
1: We win.
0: Wir gewinnen.
1: That dark day was.
0: Dieser dunkle Tag war.
1: In fact, the end of darkness.
0: Im Grunde genommen das Ende aller Dunkelheit.
1: It was the death knell of death itself.
0: Das war der Tod des Todes selbst.
1: It was the day that death itself was turned backwards, turned on its head.
0: Das war eigentlich der Tag, an dem der Tod verlor, an dem der Tod gekehrt wurde.
1: Jesus says while hanging there, this day.
0: Jesus, als er dort hängt, sagte an diesem Tag heute.
1: Though I am bleeding,
0: obwohl ich blute,
1: though I am battered,
0: what?
1: Though I am battered, bruised.
0: Obwohl ich gemartert war, bin.
1: Though I am gasping for breath.
0: Obwohl ich nach Luft haspe, also schnappe,
1: I get it.
0: Ich habe gewonnen.
1: I win.
0: Ich gewinn.
1: Abide in me.

0: bleibt in mir.
1: And you win too.
0: Und ihr werdet auch gewinnen.
1: I understand.
0: Ich verstehe.
1: I do not forget my own.
0: Ich vergesse meine eigenen nicht.
1: I am God and I am good.
0: Ich bin Gott und ich bin gut.
1: What does victory mean to you?
0: Was bedeutet Sieg für dich?
1: My friends, there will come a day.
0: Meine Freunde, da kommt ein Tag.
1: When that same king sits on his white horse.
0: Wenn der gleiche König, von dem wir gesprochen haben, auf seinem weißen Pferd sitzt.
1: And conquering and to conquer, he splits the universe wide open.
0: To come and claim his own. Und er kommt zu siegen, um das Universum zu teilen und seine Herrlichkeit zu zeigen.
1: That day is not today.
0: Aber dieser Tag ist heute noch nicht da.
1: And yet he offers us that victory today.
0: Aber er bietet schon uns heute diesen Sieg an.
1: Here's the thought I want to leave with you.
0: Und ich möchte diesen Gedanken mit euch lassen.
1: Before I sing a song to close.
0: Bevor ich ein Lied euch vorsinge, um abzuschließen.
1: Victory does not relate to circumstances.
0: Der Sieg hängt nicht von Umständen ab.
1: For Jesus on the cross that day.
0: Für Jesus am Kreuz an diesem Tag.
1: It didn't look like a victory parade.
0: Sah es nicht als eine Siegesparade aus.
1: It didn't look like one more lap around the stadium sporting his country's flag.
0: Es war keine Runde um das Stadion und die Flagge seines Landes hochzuhalten.
1: For Paul that day.
0: Für Paulus an diesem Tag.
1: It didn't look like a party.
0: Sah es nicht wie eine Party aus.
1: And yet Paul's words were, I fought the good fight.
0: Und trotzdem hat Paulus gesagt, seine letzten Worte, ich habe den guten Kampf gekämpft, ich habe meinen Lauf vollendet.
1: I have kept the faith.
0: Ich habe den Glauben bewahrt.
1: Here's the thought I want to leave with you.
0: Diesen Gedanken möchte ich euch mitgeben.
1: Today,
0: heute.
1: Today, while we are in the midst of the crisis.
0: Heute, während wir mitten in einer Krise stehen.
1: Today, while we are surrounded by pain and death.
0: Heute, wo wir von Schmerz und Tod umgeben sind.
1: Let us fight our good fight.
0: Lasst unseren guten Kampf kämpfen.
1: Let us finish our course.
0: Lasst uns den Lauf vollenden.
1: Let us keep the faith.
0: Und den Glauben bewahren.
1: Oh, not because we cross the finish line.
0: Nicht weil wir die Siegeslinie durchkreuzen.
1: But because our eyes are fastened on the one who hung on the cross.
0: Sondern weil unsere Augen auf den fixiert sind, der für uns am Kreuz hing.
1: Our lives,
0: unser Leben,
1: will probably not look like a victory lap around the stadium.
0: Wird vielleicht nicht wie ein Siegeslauf um das Stadion herum sein.
1: But our lives can reflect the victory available to us through the power of God.
0: Aber unser Leben kann den Sieg widerspiegeln, der durch die Kraft und Macht Gottes möglich ist.
1: If there are three words I could leave with you,
0: wenn es nur drei Worte gibt, die ich euch hinterlassen möchte,
1: they would be these.
0: Dann wären es diese.
1: Look to Jesus.
0: Nur drei Sätze. Schaut auf Jesus.
1: Look to Jesus.
0: Ah, schau auf Jesus.
1: Look to Jesus.
0: Schau auf Jesus.

Herr, du durchschaust mich. Du kennst mich durch und durch. Ob ich sitze oder stehe, du weißt es. Aus der Ferne erkennst du, was ich denke. Ob ich gehe oder liege, du siehst mich. Mein ganzes Leben ist dir vertraut. Schon bevor ich rede, weißt du, was ich sagen will. Von allen Seiten umgibst du mich und hältst deine schützende Hand über mir. Dass du mich so genau kennst, unbegreiflich ist es, zu hoch, ein unergründliches Geheimnis. Wie könnte ich mich dir entziehen? Wohin könnte ich fliehen, ohne dass du mich siehst? Stiege ich in den Himmel hinauf? Du bist da. Wollte ich mich im Totenreich verbergen? Auch dort bist du.

eilte ich dorthin, wo die Sonne aufgeht, oder versteckte mich im äußersten Westen, wo sie untergeht, dann würdest du auch dort mich führen und nicht mehr loslassen. Wünschte ich mir, völlige Dunkelheit soll mich umhüllen. Das Licht um mich her soll zur Nacht werden. Für dich ist auch das Dunkel nicht finster. Die Nacht scheint so hell wie der Tag und die Finsternis so strahlend wie das Licht. Du hast mich geschaffen. Im Leib meiner Mutter hast du mich gebildet. Herr, ich danke dir dafür, dass du mich so wunderbar und einzigartig gemacht hast. Großartig ist alles, was du geschaffen hast, das erkenne ich. Schon als ich im Verborgenen Gestalt annahm, unsichtbar noch, kunstvoll gebildet im Leib meiner Mutter, da war ich dir dennoch nicht verborgen. Als ich gerade erst entstand, hast du mich schon gesehen. Alle Tage meines Lebens hast du in dein Buch geschrieben, noch bevor einer von ihnen begann. Deine Gedanken sind zu schwer für mich, o Gott. Es sind so unfassbar viele. Sie sind zahlreicher als der Sand am Meer. Wollte ich sie alle zählen, so käme ich doch nie an ein Ende. Durchforsche mich, o Gott, und sieh mir ins Herz. Prüfe meine Gedanken und Gefühle. Sieh, ob ich in Gefahr bin, dir untreu zu werden, dann hol mich zurück auf den Weg, den ich gehe.

Gottes Volk, angeblich an allem schuld. Weh aber der Erde und dem Meer, denn der Teufel kommt zu euch hinab und hat einen großen Zorn und weiß, dass er wenig Zeit hat. Während sich die Menschen immer weiter von Gott entfernen, darf Satan über die Kinder des Ungehorsams seine Macht ausüben. Er schleudert Vernichtung unter die Menschen. Da gibt es Unglücke auf dem Land und auf dem Meer. Sachwerte und Menschenleben werden durch Feuer und Flut vernichtet. Satan beschließt, die Schuld an all dem auf die zu schieben, die sich von dem von ihm errichteten Götzenbild nicht beugen wollen. Seine Agenten weisen auf die Siebenten-Tags-Adventisten als die Ursache dieser Schwierigkeiten. Diese Leute fordern das Gesetz heraus, behaupten sie. Sie entweihen den Sonntag. Wenn man sie dazu zwingen könnte, das Sonntagsgesetz zu halten, dann würden diese furchtbaren Strafgerichte aufhören. Unglücke werden kommen, furchtbare und völlig unerwartete Katastrophen. Und diese Zerstörungen werden Schlag auf Schlag hintereinander folgen. Werden die von Gott gegebenen Warnungen befolgt und denken Kirchen um und erneuern ihre Treue zu Gott, dann können andere Städte noch eine Zeit lang verschont bleiben. Wenn aber verführte und betrogene Menschen so weitermachen wie bisher, Gottes Gesetz missachten und den Leuten Irrlehren vorlegen, dann lässt Gott zu, dass sie unter Unglück leiden, damit ihre Sinne erwachen. Die Gerichte werden der Bosheit der Leute und der Erkenntnis der Wahrheit, die sie gehabt haben, entsprechen. Wenn sie die Wahrheit kannten, dann wird sich ihre Strafe nach ihrem Erkenntnisgrad richten. Satan gibt seine eigene Erklärung der Ereignisse. Da denken führende Männer so, wie er es haben möchte. Die Unglücke, die das Land erfüllen, seien das Ergebnis der Sonntagsentheiligung. In der Absicht, den Zorn abzuwenden, verabschieden diese einflussreichen Männer Gesetze, durch die eine Sonntagsheiligung durchgesetzt wird. Sie meinen, sie würden Gott dienen, wenn sie diesen falschen Ruhetag immer höher erheben und für das Sonntagsgesetz, für den Pseudo-Sabbat, Gehorsam erzwingen. Wer Gott ehrt, indem er den wahren Sabbat hält, wird Gott gegenüber als unloyal betrachtet. Dabei sind in Wirklichkeit die anderen Gott untreu, weil sie den Sabbat, der aus Eden stammt, mit Füßen treten.

0: Und Jesus trat herzu und sprach zu ihnen: Mir ist gegeben alle Gewalt im Himmel und auf Erden. Darum gehet hin und mache zu Jüngern alle Völker. Taufet sie auf den Namen des Vaters und des Sohnes und des Heiligen Geistes. Und lehret sie halten alles, was ich euch befohlen habe. Und siehe, ich bin bei euch alle Tage bis an der Weltende.
1: Ja, wir reden heute Abend über ein versiegeltes Buch, das geöffnet wird in der Offenbarung. Und das heißt, dass wir so jetzt in den Mittelpunkt der Offenbarung uns befinden. Und dieser Mittelpunkt ist sehr, sehr wichtig. Denn hier fängt es an mit dem großen Kampf. Also wer sind die großen Gegner im Mittelpunkt der Geschichte, am Ende, der große Klimax des Kampfes zwischen Christus und Satan? Und die Spieler, die hier tätig sind, die werden hier identifiziert. Und die Gegner gegen Christus, die kommen aus dem Abgrund, die haben eine Höllenlehre. Und die, die für Christus sind, die werden verglichen mit einer Frau mit weißen Kleidern. Und sie kommt nicht aus dem Abgrund, sondern sie steht auf dem Mond. Also ein interessantes Bild. In den heutigen Abend sprechen wir über Christus und seine Braut. Und morgen Abend reden wir über die Endmacht zur Verfügung Satans. Also die beiden Rollenspieler werden heute und morgen identifiziert. Natürlich an einem Abend, um das einfach nur so zu sagen, ist nicht eine einfache Sache. Und man würde sagen, man braucht viel mehr Beweise, als was heute Abend gebracht wird. Und das kommt. Es kommen viel, viel mehr Beweise. Aber dafür muss man dann zu den nächsten Vorträgen kommen. Also heute Abend geht es hauptsächlich um Offenbarung Kapitel 10. Morgen Abend geht es hauptsächlich um Offenbarung Kapitel 11. Zwei sehr, sehr wichtige Kapitel, denn die Rollenspieler werden da identifiziert. Und dann, weil das so eine großartige Sache ist, kann man es nicht einfach da lassen und müssen ein paar Ausbreitungen kommen. Und dann kommen ein paar sehr gewichtigte Vorträge, sehr erschütternde Vorträge, wo wir diese Dinge erklären, so wie es hinter den Kulissen passiert ist oder wie es passiert hinter den Kulissen. Also heute Abend, das versiegelte Buch wird geöffnet und was bringt es uns? In den letzten Abenden haben wir gesehen, wie in diesem ersten Teil Offenbarung wir geschichtlich, zeitlich, historisch betrachten, wie die Gemeinde Gottes aussieht und wie das Evangelium aussieht in verschiedenen Zeitaltern, wie es angegriffen wird, wie es abgeändert wird, wie es kompromiert wird. Und dann endgültig muss die Wahrheit wieder in Fülle hergestellt werden, damit die Menschheit eine Wahl hat zwischen dem, was von Gott ist und dem, was nicht von Gott ist. Und natürlich, der Angriff gegen die Wahrheit ist enorm, auf jeder einzelnen Ebene. Auf der Ebene der Wissenschaft, auf der Ebene des Körpers und der Gesundheit, auf der Ebene der Theologie, der Angriff ist von allen Seiten. Und es scheint fast unmöglich, um dagegen zu stehen. Und er antwortete mir, bis 2300 Abende und Morgen um sind, dann wird das Heiligtum wieder geweiht werden. Daniel 8, 14. Das war die Prophezeiung, über die wir so ein bisschen geredet haben am ersten Abend und worüber da ein

Ein voller Vortrag ist über Christus, der Messias, wo diese Prophezeiung völlig behandelt wird. Und wir wollen gerne wissen, was das heißt, dieses Heiligtum wird wieder geweiht. Wir haben gesehen, dass William Miller ein Studium hiervon gemacht hatte. In Daniel 8, Vers 17 lesen wir etwas ganz Interessantes. Und er trat nahe zu mir, ich erschrak aber, da er kam und fiel auf mein Angesicht. Er aber sprach zu mir, merke auf, du Menschenkind, denn dies Gesicht hört in die Zeit des Endes. Also diese Prophezeiung der 2300 Abende und Morgende, Evening, Morning, Abend, Morgen, das sind Tage, das ist ein Ausdruck für Tage, der hat Bezug auf die Zeit des Endes und hat nicht Bezug auf die Zeit Daniels. Der erste Teil der Prophetie hatte zu tun mit der Zeit Daniels und danach der Juden und das wurde ihm genau erklärt. Aber mit Bezug auf die 2300 Abende und Morgen, das Ende davon, hat er diese Erklärung. Dieses Gesicht hört in die Zeit des Endes. Dieses Gesicht von Abend und Morgen, das du gesagt hast, das ist wahr, aber du sollst das Gesicht heimlich halten, versiegeln, ein verschlossenes Gesicht, denn es ist noch eine lange Zeit dahin. Also dieser Teil hatte nichts mit Daniels Zeit zu tun, und es war nicht notwendig, dass Daniel all die Einzelheiten erkennen sollte, denn es hat zu tun mit der Endzeit. Das ist, was hier geschrieben wird. Und wir können jetzt die Bibel studieren, vom Anfang bis zum Ende. Das ist das einzigste Gesicht, das versiegelt oder verschlossen ist. Hier ist ein versiegeltes Buch. Und es soll bekannt werden, wann, nach diesem Text? Endzeit. Es ist für die Endzeit. Gut, wann fängt denn die Endzeit an? Das wollten wir doch gerne wissen. Also wann, irgendwann? Wir müssen doch irgendeinen Maßstab haben. Jetzt wiederum braucht man ein Vorwissen. Man muss wieder wissen, um was es geht in einer anderen Vision von Daniel, nämlich Daniel Kapitel 7, um das wieder zu verstehen. Daniel 12, Vers 1. Zur selben Zeit wird der große Fürst Michael, der ist, was Gott ist, das ist, was der Name heißt, der für die Kinder deines Volkes steht, sich aufmachen, denn es wird eine solche trübselige Zeit sein, wie sie nicht gewesen ist, seitdem Leute gewesen sind, bis auf diese Zeit. Zur selben Zeit wird dein Volk errettet werden, alle, die im Buch geschrieben stehen. Also Gottes Volk am Ende wird gerettet werden. Jetzt wollen wir wissen, wann das ist. Daniel 12, Vers 4. Und du, Daniel, verbirg diese Worte und versiegle die Schrift bis auf die letzte Zeit. So werden viele darüber kommen und großen Verstand finden. Hier war also ein versiegeltes Gesicht und im Zusammenhang mit diesem Gesicht gibt es Trübsal und Probleme und es ist versiegelt und wir haben gesehen, es ist für die letzte Zeit. Dann wird es verständlich werden. Daniel 12, Vers 7 und 9. Dass es eine Zeit und zwei Zeiten und eine halbe Zeit wären soll, das sind die dreieinhalb prophetischen Jahre, die 1260 prophetischen Tage, die in diesen verschiedenen Arten wieder und wieder genannt werden, in Daniel und in Offenbarung, also eine wichtige Zeit. Und wenn die Zerstreuung des heiligen Volkes ein Ende hat, soll solches alles geschehen. Aha. Gut, wann fängt diese Entsiegelung an? Irgendwann nach der Zerstreuung des heiligen Volkes durch die Macht, die regieren sollte, diese prophetischen 1260 Tage oder dreieinhalb prophetische Jahre, ein Tag für

ein Ja, das biblische Prinzip. Also können wir, wenn wir diese Vision studiert haben, dann hätten wir gesehen, das endet 1798. Also irgendwann rund um 1798 müssen da große Geschehen kommen. Und gestern Abend haben wir schon gesehen, dass da sogar Himmelszeichen waren. Es war ein großes Erdbeben, die Sonnenfinsternis haben wir studiert, die große unerklärliche Sonnenfinsternis, die es gab, die wissenschaftlich nicht erklärt werden kann, und dann der Sternenregen, der sonderlich war wie noch kein anderer. Und das war genau rund um diese Zeit. Also dieses Buch sollte irgendwann verständlich werden nach 1798, nach dieser Zeitrechnung. Matthäus 24, 21, 22 steht geschrieben, denn es wird alsbald eine große Trübsal sein, wie nicht gewesen ist. Und wir wissen, dass im Mittelalter Gottes Volk zerstreut wurde. Erst wurden die Waldenser verfolgt, dann die Hugenotten verfolgt. Es gab Bartholomäusnächte, es gab einen 30-jährigen Krieg. Es war ein Tumult, die Hussiten wurden ausgerottet. Und es gab ein schlimmes Trübsal. Alsbald eine große Trübsal sein, wie nicht gewesen ist von Anfang der Welt bisher, wie auch nicht werden wird. Und wo diese Tage nicht verkürzt würden, so würde kein Mensch selig. Aber um der Auserwählten willen werden die Tage gekürzt. Also diese Zeit würde beschränkt werden, damit sie nicht alles vernichtet. Und Gott würde für sein Volk sorgen, aber darüber mehr in Offenbarung Kapitel 12. Hier ist ein Zitat aus History of the Rise of Rationalism. Und da steht geschrieben, dass die römische Kirche mehr Blut vergossen hat als alle anderen Instituten, die je existiert haben, zusammen. Und das ist ziemlich schlimmes Zitat, aber in den nächsten Vorträgen wird es vielleicht etwas deutlicher werden. Es ist unmöglich, um überhaupt sich vorzustellen, wie viele Menschen in diesem Trübsal umgekommen sind. Und ich glaube, kein Mensch weiß eigentlich heute, wie viele noch umkommen wegen diesem System. Aber darüber mehr in den nächsten Vorträgen. Da sind die Monumente, die für die Reformatoren aufgebaut wurden. Und wir haben gestern geredet über diese Sonnenfinsternis, die es gab. Markus 13, 24. Aber zu der Zeit, nach dieser Trübsal, nach diesen 1260 Jahren von Krieg und Mord und Totschlag, werden Sonne und Mond ihren Schein verlieren. Und wir haben gestern Abend gesehen in Offenbarung 6, hier steht genau das Gleiche. Als das sechste Siegel aufgetan wurde, kam das große Erdbeben, die Sonnenfinsternis und natürlich dieser Sternenregen. Und geschichtlich wissen wir, Mai 19, 17, 18 war die Sonnenfinsternis und aufgezeichnet in den verschiedenen historischen Werken und Zeitungen haben wir das genau beschrieben und auch die Wissenschaftler und die Regierungsdokumente zeigen auf, dass dieses eine Tatsache war. An dem Abend war der Mond rot wie Blut und danach kam der Sternenregen. Im November 13, 1833, genau in dieser Zeitfülle zwischen 1798 und 1844, wo diese Entsiegelung stattfinden sollte. Also biblisch 100% erfüllt in unserer Welt. William Miller war derjenige, der zuerst diese Prophezeiung studierte. Und aufgrund dieser Prophezeiung sagte, dass das Heiligtum gereinigt wird, 1844. Diese Prophezeiung ist so genau ausgearbeitet, denn der erste Teil, der für die Juden war, der auch verständlich war damals,

definiert genau, wann der Messias kommen sollte. Und wie wir gestern Abend gesehen haben, da war ein rabbinischer Fluch auf irgendeinen, der diese Tage ausrechnen sollte, denn dann müsste man Jesus als Messias akzeptieren. Und weil das Judentum dann keine Existenz hat, weil sie den Messias dann nicht akzeptieren wollten, naja, dann wäre das ein Problem gewesen. Daher der rabbinische Fluch. Aber der zweite Teil, der auf 1844 enden sollte, was heißt es, das Heiligtum soll gereinigt werden? William Miller hat gedacht, naja, was ist das Heiligtum? Vielleicht ist das Heiligtum diese Erde. Diese Erde ist voll Sünde. Das soll gereinigt werden. Das kann nur passieren, wenn Christus wiederkommt und ein Ende macht und das Königreich Gottes anfängt. Also hat William Miller geglaubt, dass 1844 wieder eine Wiederkunft stattfinden. Natürlich, Daniel 8, und er antwortete mir, bis 2300 Abende und Morgende um sind, dann wird das Heiligtum wieder geweiht werden. Und die Bibel sagt genau, wann fängt man an zu rechnen, wenn das Wort rausgeht, dass Jerusalem wiederhergestellt werden muss. Artaxerxes hat diesen Dekret gegeben, 457 vor Christus, dann zählt man die 2300 Jahre dazu. Und wie die Engländer sagen, the proof of the pudding is in the eating. Der erste Teil, wie gesagt, die 70 Wochen Prophezeiung, haargenau auf den Messias. Sogar die Beschreibung seines Todes, was passieren würde, wenn er sterben würde, wann das Evangelium auch an die Heiden verbreitet werden müsste, alles genau haarfein beschrieben. Und dann leben wir in Zeit des Gerichts. Aber William Miller hat nicht das Heiligtum verbunden mit dem irdischen und himmlischen Heiligtum, nämlich den Dienst des hohen Priesters in diesem Heiligtum. Also er glaubte, alles endet da, aber er war offensichtlich verkehrt, denn wir sind ja noch hier. Also 1840, nachdem William Miller dies gepredigt hatte, gab es eine Gruppe, die sich Adventisten nannten. Adventist sieht oder erwartet die Wiederkunft Christi. Und diese Adventisten waren nicht eine Sondergruppe, die sich gegründet hatte, nein, sie entstand aus allen Glaubensgemeinschaften. Die ganze protestantische Welt gehörte zu dieser Gruppe. Und es waren Methodisten und Baptisten und was auch immer Isten, die alle dazugehörten und diese Erwartung hatten und Adventisten genannt wurden, weil sie die Wiederkunft erwarteten. Aber 1844 kam, 1844 ging und es gab keine Wiederkunft, nur eine große Enttäuschung. Naja, war das alles umsonst? Die Prophezeiung, wenn man sie studiert, haarfein, alles funktioniert, Messias passt genau rein, die Juden schreiben einen Fluch dagegen, dass man es nicht studieren soll, damit man das nicht erkennen soll. Interessant. Wenn Gott eine Kirche hat, wie kann ich sie finden? Wie muss ich wissen, wo sie ist? Es gibt so viele Glaubensgemeinschaften. Newsweek in 94 schon sagte, es gibt eine Explosion. Tausende Gruppen gibt es heute und Sekten. Wie soll man da in diesem Chaos wissen, wo was ist? Wo ist Wahrheit? Wo ist da keine Wahrheit? Nach Time Magazine wachsen neue religiöse Gruppen explosionsartig. Jedes Jahr neue Gruppen, neue Gruppen. Und was soll man glauben? Wo soll man hin? Church Hunter. Was soll ich glauben in diesem Chaos? Hier ist ein Geschrift, das geschrieben wurde von einem Prediger, John Milner. Und er schreibt Religious Controversy, religiöse Kontroverse. Und er fragt eine interessante Frage, nämlich die Frage, da ist aber eine Frage, welche ist die wahre Kirche? Falls man diese Frage beantworten kann,

jeden religiösen Disput lösen. Interessant. Das ist, was er schreibt. Also, wie weiß ich, welche Gemeinschaft ist bibeltreu? Denn das ist doch der einzigste Maßstab, den wir haben. Eigentlich, wenn man sich's überlegt, es gibt so viele Bibelgemeinschaften und so viele Religionen, und wo ist der Maßstab? Also wenn ich zum Beispiel die Bibel studiere und ich studiere die Taufe zum Beispiel und ich schaue, wie findet die Taufe statt? Biblisch. Wo in der Bibel lesen wir, dass Kinder getauft wurden? Sehen wir, Jesus ist unser Beispiel. Er wurde getauft als Erwachsener. Kinder wurden eingesegnet und, und. Und so kamen die Baptisten und sagten, ja, wir finden in der Bibel nichts von einer Kindertaufe. Da steht nichts drin. Also logisch müsste man dann es biblisch machen und sie haben dann die Erwachsenentaufe eingeführt. Und das ist Baptistenlehre. Gut. Und dann gibt es jetzt Pfingstler, die haben diese Erwachsenentaufe auch akzeptiert. Und einige Pfingstler, die taufen dann so, sie sagen, gut, wir taufen dreimal. Im Namen des Vaters unterm Wasser, im Namen des Sohnes unter dem Wasser und im Namen des Heiligen Geistes unter dem Wasser. Und dann sagen andere, nein, nein, nein, das geht nicht, denn Gott ist sieben, seine Zahl ist sieben, also siebenmal unter das Wasser, da muss man gut Luft haben, sonst hat man Probleme. Also geht man siebenmal unter das Wasser. Und dann kommen andere und sagen, aber die Bibel sagt, Jesus ist nur einmal unter das Wasser. Und wenn wir lesen, wie Paulus getauft hat, da steht nichts von mehrere Male unter dem Wasser, nur einmal unter dem Wasser. Also wer hat jetzt recht? Wer hat recht? Haben die Baptisten recht mit ihrer Art von Taufe? Haben die Pfingstler recht? Und einige, naja, die werden so oft untergetaucht, bis sie fast ohnmächtig werden. Das ist eine interessante Geschichte. Wie sollte man wissen, welche von denen es jetzt hat recht? Was würde man machen? Wo ist der Maßstab? Die Bibel. Die Bibel. Also wenn die Bibel sagt, so wird's gemacht, dann ist das der Maßstab. Und so kann man das doch eigentlich mit allen Lehren machen. Man kann doch die Lehren durchstudieren und man kann sich fragen, also ist das jetzt richtig, was hier gelehrt wird? Zum Beispiel, die Baptisten haben außer die Taufe, die scheint sehr biblisch zu sein, auch die Dispensationslehre. Wo der Antichrist zum Beispiel irgendwann mal in der Zukunft kommt und nichts mit dem Christentum zu tun hat. Auch das Königreich ist in dieser Lehre nur für Nichtchristen und hat mit Christen überhaupt gar nichts zu tun. Wieso muss ich dann beten, dein Königreich komm? Für was? Wenn es nichts mit mir zu tun hat. Hier sind allerhand Probleme. Also die Lehre da scheint nicht 100% biblisch zu sein. Und dann haben wir Calvinisten und die lehren die Auserwählung. Also eine Lehre, die calvinistische offizielle Lehre, heißt, der Mensch ist so gefallen, dass er nicht imstande ist zu wählen. Und darum wählt Gott für ihn. Und wenn Gott dich auserwählt für den Himmel, dann hat er unwiderstehliche Gnade und gehst du dann endgültig zum Himmel. Fertig. Und wenn er dich ausgewählt hat zur Verdämnis, dann gehst du leider zu dem anderen Platz, wo es recht heiß ist. Und dann musst du immer noch Gott ehren, das ist Lehre, denn durch den Unterschied wird Gott verehrt. Hallo, das macht mir keinen Sinn. Ich möchte nicht auserwählt werden für Verdämnis, und Gott ehren, weil ich durch mein Elend das Gute von den Erlösten so erhebe durch den Unterschied, dass die so herrlich da oben wohnen und ich muss backen. Das macht doch keinen Sinn, oder? Und dann sagt Joshua, auch das Buch Joshua sagt, wähle, wen ihr dienen wollt. Wenn Baal, dann Baal. Aber ich und mein Haus, wir dienen dem Herrn. Ist es nicht so? Ich falle keine Gruppen an heute Abend. Ich gebe nur Beispiele.
Hat nichts mit Gruppen oder Menschen oder Religionen zu tun.

Ich sage nur, da sind so viele Glaubensrichtungen da draußen. Und wer hat Recht und wer hat nicht Recht? Logisch würde ich sagen, wenn alle sich einigen würden, auf was wirklich in der Bibel steht, wäre da doch kein Problem, ja oder nein? Dann sollte da doch kein Problem sein. Aber sie einigen sich nicht. Und darum sagen einige, ich gehe keinen Schritt weiter als Luther und ich nenne mich auch einen Lutheraner. Und die anderen sagen, ich gehe keinen Schritt weiter als Calvin, ich bleibe ein Calvinist. Und wenn man so geht's weiter und weiter. Also die Offenbarung sagt uns, wer die übrigen sind. Wir können es da studieren. Und nicht nur Kenntnis der Offenbarung ist hier wichtig, sondern die ganze Bibel von Genesis bis zur Offenbarung. Alles. Was sagt Gott über die Schöpfung? Was sagt er über die Schöpfung? Wer hat die Welt geschaffen? Und wie lange hat es gedauert? Und gab es eine Sintflut? Was sagt die Bibel? Alle diese Dinge. Und was sagen die Kirchen? Die Kirchen sagen, nein, ist nicht passiert. Ist eine Mythe. Ganz offiziell, das ist doch ein Problem, ist es nicht? Darum haben wir diese Vorträge heute auch gehabt über Schöpfung und Evolution und so weiter. Jeremia 6, Vers 2, die Tochter Sion ist wie eine schöne und lustige Aue. Das ist eine so komische Übersetzung für mich, ich muss wirklich lachen, es tut mir leid. Aber eine lustige Aue, das ist altdeutsch, nehme ich an. Englisch sagt, I've likened the daughter of Zion to a comely and delicate woman. Das heißt, eine schöne, delikate Frau. Das hört sich irgendwie besser an als eine lustige Aue. Naja, es ist eben eine alte Übersetzung. Aber der Sinn ist da. Gott vergleicht seine Braut, seine Kinder mit einer schönen Frau, die mit Weiß gekleidet ist. Und Christus sagt, sie ist meine Braut. Und er ist der Bräutigam. Er kommt, um sie zu holen. Dass ich den Himmel pflanze und die Erde gründe und zu Sion spreche, du bist mein Volk. Also Sion ist wie eine hübsche, delikate Frau. Und hier in Jesaja 51 sehen wir Sion, ist das Volk Gottes. Also das Volk Gottes ist im Vergleich wie eine hübsche, delikate, reine Frau. Denn ich eifere um euch mit göttlichem Eifer, denn ich habe euch einem Mann verlobt, um euch als eine reine Jungfrau Christus zuzuführen. 2 Korinther 11, 2. Also hier haben wir die Zusammenhänge, die reine Frau, die Braut Christi, die Gemeinde Gottes. In allen Zeiten, durch die Geschichte, hatte Gott immer treue Folger. Und die sind die Braut von allen Zeiten. Adam und Evas Zeit, unsere Zeit, immer hatte er eine Braut. Offenbarung 12, Vers 6 sagt, und das Weib, diese Frau, also es hat hier nicht zu tun mit einer einzelnen Frau, es hat zu tun mit dem Volk Gottes, denn darum geht's ja. Also dieses Volk Gottes floh in die Wüste, wo sie eine Stätte hat von Gott bereitet, damit man sie da selbst ernähre, 1260 Tage. Okay, ich stehe hier so komisch, ich muss immer raten, was da steht. Gut, 1260 Tage, das ist also dieses Trübsal, diese Trübsalperiode. So, derweil da eine Verfolgung war von denjenigen, die bibelfest waren, die gesagt haben, die Bibel und die Bibel alleine, sola scriptura, davor wurde man ja verfolgt, davor kam man ja vor die Inquisition und man wurde getötet. Also diese Frau, diese Braut Christi musste sich immer verstecken und Gott hat sie behütet, damit sie nicht vernichtet wird. Offenbarung 12, 13, dieses Weib floh in die Wüste, haben wir gesehen, wo eine Stätte bereitet wird und dann kommen diese 1260 Tage.

wurden ihr zwei Flügel gegeben, des großen Adlers gegeben, interessantes Symbol, damit sie in die Wüste floge an ihre Stätte und hier für eine Zeit, zwei Zeiten und eine halbe Zeit fern von dem Angesicht der Schlange. Das nennen wir hebräischen Parallelismus. Es wird einmal gesagt und dann wieder gesagt auf einer anderen Art und Weise. Also wir haben die Symbole des Weibes, der Wüste und eine Zeit, 1260 Tage, ein Weib, eine Wüste und dann 3,5 Jahre. Es ist die gleiche Periode. So erkennt man, dass die eine Periode an der anderen gleich ist. Und die Schlange, das ist Satan, schleuderte aus ihrem Maul dem Weibe Wasser nach. Was heißt das? Naja, dann schaut man wieder in der Bibel. Was heißt das Wasser? Das Wasser, das ihr saht, sind Völker und Nationen und Sprachen und so weiter. Also, diese Frau, dieses Volk Gottes wurde verfolgt, durch das die Nationen Gesetze machten, um sie zu vernichten, aufgrund einer Anfrage, die aus Rom kam. Also Rom hat gesagt, Waldenser weggeputzt, die Franzosen gingen rein und haben tüchtig geschlachtet aufgrund dessen. Oder Armeen gingen in die ganze Welt, um dieses Christentum zu befechten. Und da können wir Geschichten reden über Afrika, über Äthiopien, über alle Weltteile. Diese Frau steht im Krieg, ständig im Krieg. Und der Drache ergrimmt über das Weib und ging Krieg zu führen mit den übrigen ihres Samens. Aha, gut. 1260 bringt uns bis 1798 nach dieser Vision. Und nach dieser Zeit soll ein Buch entsiegelt werden und der große Kampf zwischen den Endzeitgruppen soll anfangen. Das ist, was die Bibel sagt. Und jetzt, nach diesen 1260 Tagen, also nach 1798, kommt ein weiterer Krieg zwischen dem Drachen, Satan, und diesen übrigen ihres Samens. Also aus dieser Reformationsgemeinde kommt hervor eine Gruppe der Übrigen. Und die haben bestimmte Eigenschaften. Diese Gruppe der Übrigen, welche die Gebote beobachten und das Zeugnis Jesu haben. Aha! Also wieder wird etwas hergestellt, was ein bisschen verloren ging. Und was ist das? Das Gesetz Gottes. Also die Gebote werden wieder wichtig, denn es scheint, als ob über die Jahre die Gebote nicht mehr so wichtig waren und der Mensch eher geneigt war, um zu sagen, Erlösung kommt durch Christus, ob ich gehorsam bin oder nicht. Aber Jesus sagt, wenn du mich liebst, hältst du meine Gebote. Und Jesus sagt, wenn du sagst, du liebst mich und du hältst nicht meine Gebote, bist du ein Lügner und die Wahrheit ist nicht in dir. Also eindeutig, die Gebote Gottes werden gehalten durch diese Übrigen und das Zeugnis Jesu haben. Was ist das Zeugnis Jesu? Das Zeugnis Jesu ist die prophetische Wahrheit über alle Zeit, inklusive unsere Zeit. Also, wer sind die übrig gebliebenen? Das müsste doch eigentlich jetzt möglich sein, nach dem Wort Gottes, um das zu studieren. Das Wort übrig behandelt das, das Übrige aus dem gleichen Material als das Original. Also es muss aus dieser bibelfesten Sola Scriptura Gruppe hervorgehen. Also irgendwann kommt diese Gemeinschaft hervor nach 1798. Es ist interessant, dass dieses Weib floh in die Wüste. Eine Wüste hat viel Wasser, ja oder nein? Nein. Und Wasser steht für was? Für Völker und Nationen und Sprachen und was weiß ich. Also dieses Weib floh hauptsächlich zu Plätzen, wo da nicht viele Völker waren, wo da nicht Wasser war. Also zu den abgelegenen Plätzen der Erde,
Wo hat der

Protestantismus sich gefestigt, als er aus Europa wegfloh. Wo ist er hingegangen? Wo war der Hauptsitz des Protestantismus danach? Amerika. Ist logisch. In Südafrika auch. Da gab es die Hugenotten. In Australien auch ein paar. Aber der Hauptteil, der saß in Amerika. Und die haben eine Verfassung gemacht, dass da keine Religionsfrage sein sollte und keine Verfolgung, wie sie es vorher gehabt hatten. Also logischerweise nach 1798 in diesen abgelegenen, nicht bevölkerten, durch viele Nationen Gegenden, wird diese Gruppe entstehen. Hier ist die Standhaftigkeit der Heiligen, welche die Gebote Gottes und den Glauben an Jesus bewahren. Offenbarung 14, 12. Sie müssen beides haben. Sie müssen die Gebote halten, sie müssen christozentrisch sein. Jesus Christus ist das Alpha und das Omega, der Anfang, das Ende. Er ist alles in unserem Leben. Das muss ein ganz starker Punkt bei dieser Gemeinschaft sein. Und sie sind gehorsam. Sie halten die Gebote nicht in eigener Kraft, dass sie nicht denken, dass sie hochnäsig sind, sondern Christus zeigt ihnen, das ist der richtige Weg zu gehen. Offenbarung 22, 14 sagt dann auch, selig sind die, die ihre Kleider waschen, damit sie Macht erlangen über den Baum des Lebens und durch die Tore in die Stadt eingehen. Wow! Martin Luther hat das nicht geschrieben. Das steht aber in den neuen Übersetzungen. Und das bringt uns jetzt zu einem Problemchen. Was machen wir mit Texten, die plötzlich nicht mehr so sind, wie sie früher waren? Und das ist so ein großes Problem, dass es ein ganzer Vortrag für sich ist. Und der ist auf der Liste, der Krieg der Bibeln. Den müssen wir nicht verpassen. Denn ursprünglich sagt es, sie halten die Gebote. Sie gehalten die Gebote. Wenn man nur Kleider wäscht, dann braucht man den Gehorsam nicht, dann braucht man nur die Gerechtigkeit Christi, aber man lehnt die Rechtfertigung man ab. Liebet ihr mich, so haltet ihr meine Gebote, Johannes 14, 15. Also die zwei Kennzeichen, Charakter von Gottes übrig gebliebenen Gemeinde ist, sie hält die Gebote Gottes und sie hat das Zeugnis Christi. Was ist das Zeugnis Christi? Und ich fiel nieder zu seinen Füßen, ihn anzubeten. Also Johannes redet zu seinem Engel, der ihm die Auslegung und das Gesicht zeigt. Und er will ihn anbeten. Aber er sprach zu mir, tu es nicht. Und ich fiel vor ihm zu seinen Füßen, um ihn anzubeten. Er sprach zu mir, siehe, tu es nicht. Ich bin dein Mitknecht. Und deiner Brüder, die das Zeugnis Jesus haben, bete Gott an. Wir können nicht erst einen Engel anbeten, es darf nur Jesus Christus sein. Und Gott dürfen wir anbeten, die das Zeugnis Jesu haben, bete Gott an. Das Zeugnis aber Jesu ist der Geist der Weissagung. Also diese Prophezeiung ist sehr wichtig. Und die prophetische Auslegung und die prophetische Gabe ist Teil der Übrigen. Das ist ein Vortrag für sich, das ist ein anderes Video darüber. Also Gottes letztes Gemeinde wird seine Gebote halten und das Geschenk der Weissagung haben. Wenn die Gemeinschaft es nicht hat, dann kann sie nicht zu diesen Übrigen gehören. Ganz logisch. So, als Jesus in den Himmel fuhr, um seine Kirche zu stabilisieren, da sagt die Bibel, und er hat etliche zu Aposteln gesetzt, etliche überprüft. Zu Propheten, Evangelisten, Hirten, Lehrer, jeder hat eine Gabe. Epheser 4, Vers 11. Und die Bibel sagt auch, wie denn die Predigt von Christus in euch kräftig geworden ist, als dass ihr keinen Mangel habt an irgendeiner Gabe und wartet auf die Offenbarung unseres Herrn Jesu Christi. 1 Korinther 1, 6 bis 7. Also wenn wir diese Erwartung haben auf Christus, dann haben wir keinen Mangel an irgendeiner Gabe. Die frühe Kirche hatte alle Gaben. Hatten sie Propheten? Ja oder nein? Natürlich. Da waren etliche. Und wiederum am Ende.

Ende die prophetische Gabe wird wieder da sein. Also die Bibel sagt voraus, dass Gottes Kirche das Geschenk der Weissagung in den letzten Tagen bekommen wird. Denn der Herr tut nichts. Er offenbare denn sein Geheimnis den Propheten, seinen Knechten. Amos 3, Vers 7. Gut. Also die Reformation, wie wir letztes Mal gesehen haben, haben die Autorität der Bibel wieder angehoben. Gehorsam zu Gott, Huss, Erlösung durch Gnade, Luther, Freiheit des Gewissens, Calvin, Taufe durch Untertauchen, Williams, Herrschaft Jesu Christi, Wesley, Hoffnung auf die zweite Wiederkunft, Miller. Es ist also notwendig, dass alle diese Eigenschaften, alle diese Glaubenslehren müssen in dieser Endzeitgemeinde gegenwärtig sein. Das bringt uns jetzt zu diesem Kapitel Offenbarung 10. Und wir müssen den mal gut durchstudieren, um die eine Gruppe in der Endzeit zu identifizieren. Und ich sah einen anderen starken Engel vom Himmel herabkommen, der war mit einer Wolke bekleidet. Wolke in der Bibel, Engelschar. Es sind viele Paralleltexte, wir haben jetzt nicht die Zeit, um das auch zu studieren. Und ein Regenbogen auf seinem Haupt, also er hat das Symbol des Gelübdnis, des Covenant, was ist das? Bundes, über sein Haupt und sein Antlitz wie die Sonne und Füße wie Feuersäulen. Also das ist ein Bild Christi. Und hier ist Christus und er hat in seiner Hand ein Büchlein aufgetan. So, hier hat er eine Schriftrolle und die ist jetzt aufgetan. Ich nehme an, dass sie vorher nicht aufgetan war. Da hörte ich eine Stimme vom Himmel sagen zu mir, versiegle, was die sieben Donner, die Stimme Gottes, geredet haben, schreibe es nicht. Also dieses Buch, das jetzt aufgetan wird, ist ein versiegeltes Buch. Jetzt, ist es irgendetwas oder ein besonderes Buch? Wie gesagt, wir haben studiert, die ganze Bibel durch und nur das Gesicht der 2300 Abende und Morgende ist definitiv versiegelt für wann? Für die Endzeit. Also wir sind hier in dieser Zeit, wo dieses Buch, was versiegelt war, jetzt verständlich werden sollte. Gut, also diese Prophezeiung der 2300 Abende und Morgende muss verständlich werden. Versiegle, was die sieben Donner geredet haben, schreibe es nicht. Und der Engel, den ich sah, stehen auf dem Meer und auf der Erde, Christus, hob seine Hand gen Himmel und schwur bei dem Lebendigen von Ewigkeit zu Ewigkeit, der den Himmel geschaffen hat und was darin ist, und die Erde und was darin ist, und das Meer und was darin ist. Was ist denn das? Das ist der Siegel Gottes. Und wo finden wir den? In den 10 Geboten. Den finden wir im Sabbatsgebot. Da geht es nämlich um, gedenket den Sabbattag, dass ihr ihn heiligt und dann 6 Tage sollst du arbeiten und all dein Werk verrichten. Der 7. Tag ist der Sabbat des Herrn und dann wird gesagt, wer ihn halten muss. Denn in 6 Tagen hat der Herr Himmel geschaffen und was drin ist und die Erde und was drin ist und das Meer und was drin ist. Da ist der Siegel Gottes, seine Herrschaft, sein Gesetz, die Kraft seines Gesetzes, dass hinfort keine Zeit mehr sein soll. Welche Zeit soll nicht mehr sein? Weil wir leben heute noch, also muss es prophetische Zeit sein. Dieses Büchlein, das versiegelt war, prophetische Zeit, endete da, danach kommen nur Beschreibungen der Geschehen und versiegelt. Und jetzt, die Zeit ist da. Es soll nicht mehr versiegelt sein. Offenbarung 8, 10, 8 bis 11, gehe hin, nimm das offene Büchlein von der Hand des Engels, nimm es hin und verschlinge es. Es ist auf. Jetzt ist das natürlich ein Symbol für Verinnerlichen. Wie verinnerliche ich, was Gott geschrieben hat? Ich verstehe es. Und es wird dich im Bauch grimmen, aber in deinem Munde wird es süß sein wie Honig. Jetzt, was kommt zuerst, der Mund oder der Bauch? Der Mund. Also wie wird es im Mund sein?

süß, ha, herrlich. Und dann im Bauch? Also erst süß, dann grimmig. Was hat das zu heißen? Ich nahm das Büchlein von der Hand des Engels und verschlang es und es war süß in meinem Mund wie Honig und da ich es gegessen hatte, grimmte mich's im Bauch. Und er sprach zu mir, du musst abermals weissagen von Völkern und Heiden und Sprachen und vielen Königen. Also haben wir hier eine weltweite Botschaft, die jetzt kommen muss. Und zwar das Wörtchen abermals ist sehr wichtig. Denn vielleicht, nachdem das Buch verstanden wurde, haben sie geglaubt, sie brauchen nicht mehr Weissagen. Jetzt, was könnte verursachen, dass sie nie wieder Weissagen brauchen? Die Wiederkunft Christi. Wenn Christus wiederkommt, dann braucht keiner mehr predigen über diese Dinge, denn dann ist es entschlossen, wer wohin geht. Ja oder nein? Aber hier wird gesagt, abermals Weissagen von vielen Völkern und so weiter. Gut, kommen wir mal ganz sicher. Jeremia 15, Vers 16. Dein Wort ward mir Speise, da ich es empfing, und dein Wort ist meines Herzens Freude und Trost, denn ich bin ja nach deinem Namen genannt. Also hier wird geredet, dass wir das Wort Gottes essen, internalisieren, verstehen. Ezekiel in Kapitel 3 sagt und sprach zu mir, du Menschenkind, du musst diesen Brief, diese Schriftrolle, den ich dir gebe, das Wort Gottes, in deinen Leib essen und dein Bauch damit füllen. Da aß ich ihn und er war in meinem Munde so süß wie Honig. Also das ist nicht was absolut Neues. Gott sagt, das Wort müssen wir essen. Und er sprach zu mir, du Menschenkind, gehe hin zum Hause Israel und predige ihnen meine Worte. Also ganz deutlich. Wenn wir verstehen, was das Buch sagt, dann müssen wir es internalisieren und wir müssen es predigen. An wen? Viele Völker und Nationen und Sprachen und Könige. Weltweit. Eine weltweite Botschaft muss hier verkündigt werden. Aber warum war es süß und dann grimmig? Du musst abermals weissagen von Völkern und Heiden und Sprachen und vielen Königen. Aber vielleicht haben sie geglaubt, es ist für ewig vorbei, wir gehen nach Hause, Ruhe. Und dann kam Christus nicht. Und dann wurde dieser süße Gedanke, dieses süße Verständnis endlich endgültig sehr grimmig. Es gab eine schreckliche Enttäuschung. Ist das fair von Gott? Ist das fair? Hat er es schon vorher mal gemacht? Ja, er hat es vorher schon mal gemacht. Und um einen bestimmten Grund. Hier sind zwei, die sind auf dem Weg nach Emmaus. Sie kommen gerade von einem Kreuz. Sie hatten eine süße Erwartung, die grimmig im Bauch wurde. Die süße Erwartung war, dass Jesus Christus aufstehen würde und sagen, ich bin der Messias und das Königreich kommt. Anstattdessen hing er an einem blutigen Kreuz. Und die herrliche Erwartung wurde grimmig im Bauch. Und als sie noch so grimmig und traurig vor sich hin wandelten, kam ein Dritter und wandelte mitten unter ihnen und erklärte ihnen von den Schriften, wie es sein sollte. Und dann waren sie so fröhlich, dass sie, nachdem sie erkannt hatten, dass es Jesus Christus selber war, den ganzen Weg zurückgerannt sind, waren überhaupt gar nicht mehr müde und haben allen erklärt, Christus ist auferstanden. Wir hatten es verkehrt verstanden. Wieso hat Gott erlaubt, dass diese süße Erwartung grimmig werden sollte bei den frühen Christen? Wieso? Weil wie viele Brot- und Fischanhänger gab's, die zum Königreich wollten, ohne sich zu ändern. Wie viele gab es? Wahrscheinlich Tausende, Hunderttausende. Und hier ging es darum, um ein Volk zu haben, die eine Erfahrung mit Jesus Christus hatten. Sie haben Jesus Christus erlebt und sie haben gesagt, das ist mein Herr, ich weiß es, ich habe es studiert, sein Wort ist Wahrheit. Und jetzt

Jetzt hängt er am Kreuz. Irgendwas ist verkehrt. Ich gebe nicht auf. Und die Übriggebliebenen, die dann übrig blieben, die haben es ernst gemeint. Und die haben weiteres Licht empfangen. Aha, der Messias musste sterben. Wenn er nicht gestorben wäre, wäre ich nicht erlöst gewesen. Und dann ändert sich das Bild. Und so auch zu dieser Zeit. Von allen diesen, die erwarteten, dass Christus wieder kam, fielen sie alle weg. Und nur eine Handvoll, die diese Prophezeiungen wirklich studiert hatten und eine Herzenserwartung hatten, fingen an wieder zu studieren. Wo haben wir denn einen Fehler gemacht? Und dann wurde die Heiligtumslehre entdeckt. Die fantastischste Lehre in der Bibel. Wozu ist da eine Heiligtumslehre im Alten Testament? Wo ein Lamm geschlachtet wird, wo da gewaschen ist, wo da ein Opfer ist, wo da ein Leuchter ist, wo da ein Brot ist, wo da ein Weihrauchaltar ist. Und alle diese Symbole sind in der Offenbarung. Ohne diesem Wissen von dem alten Zelt können wir Offenbarung gar nicht verstehen. Wir wissen gar nicht, wo wir zeitlich drin sind. Also die ganze Heiligtumslehre musste verständlich werden. Der Dienst Christo in der Erlösung. Tolles Studium. Und somit plötzlich, das Heiligtum muss wieder geweiht werden. Ja, das irdische Heiligtum hatte eine Weihung. Yom Kippur. Jesus Christus ging vom Heiligen zum Allerheiligsten. Es hat nichts mit der Wiederkunft zu tun. Und plötzlich ging das ganze Buch Offenbarung auf. Und es wurde verständlich und der Dienst Christi wurde verständlich und eine neue Botschaft ging an die ganze Welt. Jesus Christus, ich bin der Weg und die Wahrheit. Ich bin die Tür, ich bin das Tor. Wer durch mich kommt, wird das ewige Leben haben. Das Opfer, das Lamm, was geschlachtet ist. Johannes der Täufer hat gesagt, siehe das Lamm Gottes, das da wegnimmt die Sünden der Welt. Das Lamm steht für Jesus Christus. Die Wäschung, das Waschen, die Reinheit kommt von Jesus Christus. Und dann im ersten Raum, Jesus Christus, das Licht der Welt, Jesus Christus, das Brot der Welt, Jesus Christus, der Mittler, Jesus Christus, der hohe Priester. Eine fantastische Lehre. Wenn wir da reinkommen, die Gerechtigkeit Christi umzingelt uns und wir leben, weil er lebt. Also eine weltweite Botschaft. Christozentrisch, Zeit des Gerichts, wir leben nach Yom Kippur, bald kommt Christus. Genau wann, weiß keiner. Aber wir haben die Zeichen der Zeit. Also was muss nochmal geweissagt werden? Und ich sah einen anderen Engel fliegen mitten durch den Himmel. Wir werden sehen, dass Schriftrollen im Alten Testament flogen durch den Himmel. Also eine Botschaft, eine biblische Botschaft muss weltweit verkündigt werden. Das ewige Evangelium, Erlösung durch Christus und wir müssen erlauben, dass er uns umwandelt. Der alte Mensch muss sterben, ich kann nicht in Sünde gerettet werden, ich muss von Sünde gerettet werden. Zu denen, die auf Erden wohnen, allen Heiden und Geschlechtern und Sprachen und Völkern, muss also eine weltweite Gemeinschaft sein und sprach mit großer Stimme, fürchtet Gott und gebet ihm die Ehre, denn die Zeit seines Gerichts ist gekommen. Yom Kippur war Gericht. Jeder Jude wird das verstehen. Also wenn diese Zeit kam, das stand für das Gericht. Und wenn sie nicht mitmachen wollten, typologisch wurden sie abgeschnitten vom Volk. Und betet den an, der gemacht hat Himmel und Erde und Meer und Wasserbrunnen. Offenbarung 14, 6 bis 7. Nichts ist geschaffen, was nicht durch Jesus Christus geschaffen ist. Durch ihn sind alle Dinge, sagt die Bibel. Er ist der Schöpfer. Und der Schöpfer bekommt Ehre und Anbetung. Und darum halten wir Vorträge über Evolutionsthemen. Denn Christus ist der Schöpfer, oder ist die Wissenschaft richtig in diesem Sinne? Herr, du bist würdig zu nehmen Preis und Ehre und Kraft, denn du hast alle Dinge geschaffen und durch deinen Willen haben sie das Wesen
und sind geschaffen. Offenbarung 4,11. Also

Die Schöpfung, sehr, sehr wichtig. Es ist interessant, 1844, ein sehr interessantes Datum. Man liest es in der vorderen Seite von Darwin's Origin of Species, wo Darwin sagt, 1844 habe ich meine Lehre in die Welt hineingeschickt. Und 1844 muss eine andere Lehre in die Welt gehen. Nein, Christus ist der Schöpfer dieser Welt. Also hier ist ein Krieg zwischen Wissenschaft und Gottes Gemeinde. Kein Zweifel. Man braucht Geduld dafür. Glaub's mir, man braucht viel Geduld. Hier ist Geduld der Heiligen. Hier sind die, die da halten die Gebote Gottes und den Glauben an Jesus. Und sie glauben, was er gesagt hat, ist wahr. Es muss eine weltweite Bewegung sein, denn diese Botschaft muss an die ganze Welt gehen. Und es wird gepredigt werden, das Evangelium vom Reich in der ganzen Welt zu einem Zeugnis über alle Völker. Und dann wird das Ende kommen. Dieses Reich Christi, wir sind vor der Tür, vor der Tür. Und du, Daniel, verbirg diese Worte und versiegle diese Schrift bis auf die letzte Zeit. Wer predigt denn das? Welche Gemeinschaft predigt das Heiligtum? Wo das ganze Buch Offenbarung eine Heiligtumssprache ist. Welche Gemeinschaft predigt das? Welche Gemeinschaft sagt, wir müssen die Gebote Gottes halten? Welche Gemeinschaft sagt, Erlösung durch Jesus Christus und Jesus Christus alleine? Welche Gemeinschaft studiert durch die Bibel und sagt, wie wird was gemacht? Wie wird getauft? Biblisch, was ist korrekt? Welche Gemeinschaft sagt, wir haben kein Credo außer der Bibel? Welche Gemeinschaft sagt das? Müssen wir uns fragen? Und der siebente Engel goss seine Schale in die Luft und es ging aus eine Stimme vom Himmel aus dem Stuhl und sprach, es ist geschehen, bald passiert das, dann ist vorbei. Die Menschheit muss entscheiden. Das Gesetz Gottes, ist es ein Maßstab, der heute noch gilt oder gilt es nicht? Weil wenn ihr sehen wollt, wie es ist, wenn es nicht mehr gehalten wird, kommt, besucht mich mal. Komm, wohnt mal ein paar Monate bei mir. Werdet ihr ausfinden, wie das ist. Und ein anderer Engel folgte nach und sprach, sie ist gefallen, Babylon, die große Stadt, denn sie hat mit dem Wein der Hurerei getränkt alle Heiden. Fehllehren, die verbreitet wurden, müssen aufgedeckt werden. Diese Gemeinschaft hat eine Pflicht, das zu zeigen, was verkehrt ist. Denn wie soll ich wissen, was richtig und verkehrt ist, wenn ich nicht weiß, was verkehrt ist? Also eine Pflicht. Und ein dritter Engel folgte und sprach mit großer Stimme, so jemand das Tier anbetet. Wer predigt über das Tier? Nach Daniel ist Tier eine politische Gemeinschaft, ein Königreich und sein Bild, etwas, was ihm gleich ist, und sein Mahlzeichen auf der Stirn und seine Hand. Wer predigt das? Das sind Kapitel für sich, wir werden es behandeln. Offenbarung 13 kommt noch. Und die Wiederkunft Christi, alle diese Dinge. Und Jesus trat zu ihnen und redete mit ihnen und sprach, mir ist gegeben alle Gewalt im Himmel und auf Erden. Darum geht hin und lehret alle Völker, taufet sie im Namen des Vaters, des Sohnes und des Heiligen Geistes. Matthäus 28, eine weltweite Gemeinschaft. Anders geht's gar nicht. Also, welche Gemeinschaften sind weltweit? Und dann nicht nur das. Welche predigen alle diese Dinge, von wem wir geredet haben? Ist nicht so schwierig, um auszufinden. Also kommen wir schon mal, sie halten die Gebote Gottes, ist das biblisch? Gut. Sie haben das Zeugnis, welches Geist der Weissagung ist, und den Glauben an Jesus, ist das biblisch? Ja. Entstand aus einer großen Enttäuschung, biblisch oder nicht? Ja. Predigten eine Drei-Engel-Botschaft, biblisch oder nicht? Ja. Und ist eine weltweite Bewegung, ja oder nein? Ja. Also mit allen diesen Kennzeichen müsste ich doch entscheiden können, wer was und wo ist. Da ist nur eine Gemeinschaft, die passt, nur eine. Es war für mich sehr schwer, um das festzustellen, für mich persönlich, sehr, sehr schwer. Ich war römisch-katholisch. Ich war erst gar nichts, ich war Atheist,

war geborener Katholik, dann Atheist, dann wieder Katholik, guter Katholik. Aber leider, das, was da gepredigt wird, steht nicht in der Bibel. Meine Mutter war Lutheranerin, soll ich Lutheraner werden? Was von all diesen anderen Dingen? Hier ist eine Gemeinschaft, die ist in Deutschland. Kennt ihr dieses Gebäude? Kennt ihr das? Ja? Kennt ihr das?

doch logisch, dass man den psychophysischen Menschen total erreichen muss. Man kann in Rom sogar diese Gemeinschaft finden, überall in der Welt, in der Schweiz, hier in Amerika, Hospitäler, Kirchen. Loma Linda ist eine riesen Stadt, nur voll von Adventisten, Universität, Hospitäler, riesen Organisation. Hier ist eine Apotheke ohne eine einzige Droge. Interessant, findet man nicht sehr leicht. Gesundheitsorte, hier das ist Fredheim in Norwegen. Ja, Gesundheits, eigene Bäckerei, Druckerei, Schule, eigene organische Farm. Naja, allerhand interessante Sachen, gute Sachen zum Essen. Kennt ihr die? Das sind Koreaner. In Korea kann man sie finden, überall in der Welt. Und die? Das ist Afrika. Und das ist mein Freund Noel. Noel ist so ein lieber Kerl, der ist so arm. Meine Güte, hier ist seine Familie, seine Frau, seine drei Söhne. Und das ist das Häuschen. Und da liegt man auf dem Boden, da gibt es keine Matratzen. Das sind liebe Leute, die meinen es ernst. Und ich bin froh, sie meine Freunde nennen zu können. Naja, in Afrika, da kommen sie beisammen, wenn die Zeit ist, anzufangen. Hier fangen wir an, wenn die Uhr sagt, wir müssen anfangen. Ich hatte hier einen Vortrag, den ich geben musste, und der fing 10 Uhr morgens an. Auf dem Weg dorthin, der liebe Noel, er fährt mich dahin und auf dem Weg trifft er eine alte Dame, die mit einem Sack läuft. Er hält das Auto an, steigt aus, redet erst eine halbe Stunde mit ihr, nimmt dann den Sack, trägt ihn die Treppe hoch, bleibt noch eine halbe Stunde weg, kommt, steigt ins Auto, fahren weiter, sieht er noch jemand, hält das Auto an, steigt aus, sagt Hallo, wie geht's und was weiß ich, der Schweiß tropft mir vom Kopf. Ich komme 11 Uhr in dieser Kirche an, kein Schwanz da, nicht eine Person. Ich dachte, meine Güte, wir sind eine Stunde spät, die sind alle weg. Der sagt, nein, die sind noch nicht da. Ich sage, das gibt's doch nicht. Das gibt's doch nicht. Endgültig, so um 12 Uhr kamen die Ersten da rein. Und dann kamen immer mehr und mehr und nachher standen sie draußen und drinnen und überall. Und so gegen 1 Uhr fingen wir an. Naja, da dachte ich, das schaffe ich doch jetzt nie. Was muss ich jetzt machen? Nein, jetzt fängst du an. Jetzt sind wir alle hier. Wir fängt an, wenn wir alle da sind. Ist doch eigentlich logisch, ne? Fängt an, wenn alle da sind. Und wann höre ich auf? Na, wenn es fertig ist. Ja, wenn es bis Mitternacht geht, so what? Da schlafen wir ein bisschen länger morgen. Und dann hat er zu mir gesagt, du wunderst dich sicher, mit deiner europäischen Einstellung, warum ich angehalten habe bei dieser alten Frau. Ich kann doch nicht vorbeigehen, wenn ich sehe, dass sie mit so einem schweren Sack läuft. Und wenn ich schon mal aussteige, dann ist das in meiner Kultur total schief, wenn ich nicht sage, wie geht es dir und wie geht es deinem Sohn und dem Sohn und dem Sohn und dann gehen wir in das, was weiß ich, für ein Register da hinein. Und dann erst kann ich fragen, kann ich dir helfen mit diesem Sack? So ist das in dieser Kultur. Und wenn man sich trifft unter der Sonne, dann muss man erst mal sich schön unterhalten. Naja, so ist es in Afrika. Und ich habe eben eine deutsche Natur, aber ich habe mich auch gewöhnt an die Afrika-Natur. Ich fühle mich wohl in beiden. Und ich weiß, dass ich am Anfang sehr geschwitzt habe. Aber diese Leute, die glauben genau das Gleiche, was ich glaube. Und nicht, weil ich es ihnen gesagt habe, sondern weil ich es schon geglaubt habe, als ich dahin kam. Und sie können mir viel beibringen. Tolle Hospitäler. Wenn ihr mal nach Afrika geht, dann fragt mal bei irgendeinem Büro, wenn ihr krank werdet, wo sollt ihr hingehen? Irgendein Reisebüro wird euch sagen, geht nur nicht in die Afrika-Hospitäler. Da kommt ihr nur mit AIDS und was weiß ich raus. Aber hier ist eine Liste, adventistischer Hospitäler, da könnt ihr noch hingehen. Ja, so ist es weltweit. Sie sind gut bekannt für alle diese Dinge.

So inmitten Afrika findet man sie unter einem Baum. Es ist eigentlich erstaunlich. Wisst ihr, dass da mal eine Sammlung war für ein neues Gebäude in Deutschland? Deutschland war mal auf 13. Sabbat Ding drauf. Und hier waren ein paar Schwarze unter einem Baum in Afrika und haben gesagt, oh, die Deutschen haben ein neues Gebäude nötig, da muss ich ja etwas Geld geben. Der weiß, unter einem Baum sitzen. Ist das nicht interessant? Ja. Und da sind Prediger, die ausgebildet werden. Das ist Heidelberg. Das ist, wo ich wohne. Das ist das College da. Hier ist die Geduld der Heiligen. Hier sind die, die da halten die Gebote Gottes und den Glauben an Jesu. Aber gleich wie es zur Zeit Noahs war, also wird auch sein die Zukunft des Menschensohnes. Denn gleich wie sie waren in den Tagen vor der Sintflut, sie aßen, sie tranken, sie freiten, sie ließen sich freien, bis an den Tag, da Noah der Arche einging und achteten nicht, bis die Sintflut kam und nahm sie alle dahin. Also wird auch sein die Zukunft des Menschensohnes. Matthäus 24, 37 bis 39. Glücklicherweise war Gott so gut, um einen Unterschied zu machen zwischen Wahrheit und der Person. Denn da ist oft ein großer Unterschied. Habt ihr das schon mal gemerkt? Also eine Gemeinschaft, die Wahrheit hat, heißt nicht, dass alle heilig sind, die in der Gemeinschaft sind. Und darum haben wir zuletzt das Buch Laodicea auch studiert. Wann war das? Vorgestern. Wo wir gesehen haben, dass diese Gemeinschaft oft recht armselig ist und sehr eingebildet sein kann, obwohl es viele gibt, so wie in Israels Zeiten auch. Gott hat immer gesagt, ich habe mir noch 7000 zurückgehalten. Überall in der Welt findet man die süßen Leute, aber man kriegt auch ab und zu einen blauen Fleck. Das muss man erwarten. Ich bin nicht Adventist wegen der Menschen. Ich bin nicht Adventist. Im Gegenteil, ich wäre wahrscheinlich schon 10.000 Mal abgehauen, wenn es deswegen wäre. Ich bin Adventist wegen der Wahrheit. Weil ich keinen biblischen Fehler finden kann in allem, was sie tun. Biblisch korrekt. Und Jesus Christus zentriert. Das ist für mich wichtig. Ich bin Adventist, weil Jesus Christus diese Lehre in der Bibel verkündigt. Darum bin ich Adventist geworden, aus keinem anderen Grund. Naja, zur Zeit Noahs wurde gespottet. Viel gespottet. Noah hat gewarnt vor einem Gericht, ja oder nein? Diese Gemeinschaft warnt vor einem Gericht. Meint ihr, es wird ihr besser gehen als Noah? Denke nicht. Es wird viel gespottet werden. Und Rücken zugekehrt und gelacht und abgehauen. Aber die Bibel sagt, darum geht hin, lehret alle Völker, taufet sie im Namen des Vaters und des Sohnes und des Heiligen Geistes und damit basta. Nein. Und lehret sie, halten alles, was ich euch befohlen habe. Es ist eine volle Botschaft. So enorm, wir können es nie begreifen. Aber wir können einen Anfang machen. Wir können studieren. Denn Jesus sagt, siehe, ich bin bei euch alle Zeit bis an der Weltende. Also heute Abend haben wir jetzt definiert, was die eine Seite ist und welche Botschaft sie hat. Hier ist American Bible Society and Church Mission, ein Dokument, wo alle Glaubensgemeinschaften aufgezeichnet sind und wo sie in der Welt gegenwärtig sind. Und es gibt nur zwei Gemeinschaften, die weltweit verbreitet sind. Rate mal, welche beiden. Die römisch-katholische Kirche und die Siebentags-Adventisten. Jetzt wäre es interessant zu wissen, was sagt die römisch-katholische Kirche über Siebenten-Tags-Adventisten. Ist das nicht eine schöne Frage? Aber dafür müsst ihr warten auf einen anderen Vortrag. Denn heute Abend kann ich das nicht alles reinpassen. Also das ist nicht alles, was ich heute Abend

0: gesagt. Ich habe nur ein paar Eigenschaften genannt. Aber was der wirkliche Krieg ist,
1: wow,
0: ein weltweiter Krieg, das wird was. Und der Geist und die Braut sprechen, komm, und wer hört, der spreche, komm. Und wen dürstet, der komme, und wer da will. Ja, freie Wahl, ist das nicht herrlich? Man braucht nicht, man kann Nein sagen. Der nehme das Wasser des Lebens umsonst. Offenbarung 22, 17. Und bald kommt Jesus Christus wieder. Morgen Abend die Entstehung des Gegners, gleiche Zeit. Denn in dieser Endzeit zwei Gruppen gegeneinander. Wer wirkt wo? Die Gruppe, die heute Abend identifiziert wurde, tut es ganz offen. So wie heute hier. Videos sind da, die Botschaft ist da, es wird nichts versteckt, es wird öffentlich gesagt. Ich glaube, dass da nicht eine andere Gemeinschaft in der ganzen Welt ist, die ganz öffentlich auf einem öffentlichen Podium stehen kann und alle Glaubenspunkte, die sie haben, öffentlich verkündigen können und verteidigen können. Es gibt keine andere. Gibt keine andere. Und ich möchte euch einladen zu den nächsten Vorträgen. Denn wenn wir sehen, wie der Gegner raffiniert, hinter den Kulissen geheimnisvoll wirkt, denn die Bibel sagt, die Hure Babylons hat auf ihrer Stirn geschrieben was? Geheimnis. Und dieses Geheimnis muss entlarvt werden. Gefallen, gefallen ist Babylon, muss entlarvt werden. Denn ich muss zu den Menschen sagen, kommt aus ihr raus, mein Volk. Muss nicht die nächsten Vorträge verpassen. Jetzt geht's rum. Danke.

0: We have already had a day full of blessings.
1: Wir haben schon einen Tag hinter uns, der voller Segnungen war.
0: We had a wonderful time with the youth earlier today.
1: Eine wunderschöne Zeit mit der Jugend heute.
0: And actually we considered a story that I want to draw your minds to very briefly as well.
1: Und wir haben über eine Geschichte nachgedacht, die ich auch mit euch gerne kurz teilen möchte.
0: At the height of his ministry,
1: am Höhepunkt seines Dienstes,
0: Jesus had quite a following, quite a number of friends.
1: Hatte Jesus eine gute Anzahl von ihm nachfolgenden Freunden.
0: But of course, as you remember, he also had a great number of enemies.
1: Aber wie ihr wisst, hat auch eine große Anzahl von Feinden.
0: And on one particular day,
1: und an einem bestimmten Tag,
0: his enemies, the priests and rulers,
1: hatten die Priester und die Ältesten,
0: they decided they had enough.
1: Sie hatten genug. Sie haben sich entschieden, sie hatten genug von Jesus.
0: This Jesus man needed to be silenced.
1: Dieser Jesus, dieser Mensch Jesus musste zum Schweigen gebracht werden.
0: And so they sent the captain of the guard and the soldiers to go and take him.
1: Und so haben sie Soldaten und den Hauptmann geschickt, um Jesus gefangen zu nehmen.
0: But when the captain came to him,
1: aber als dieser Hauptmann zu Jesus kam,
0: when he heard the words coming out of his mouth,
1: als er und seine Leute die Worte aus Jesu Mund gehört hatten,
0: not only could he not arrest him,
1: konnte er ihn nicht nur nicht gefangen nehmen,
0: he couldn't pull himself away.
1: Er konnte nicht einmal davon gehen.
0: And so they stayed, they listened, they watched.
1: Sie blieben nun bei Jesus, hörten ihm zu und sahen ihm zu.
0: And finally they turned around and went back to the priests and rulers.
1: Und so kamen sie schlussendlich zurück zu den Priestern und Herrschern, die sie geschickt hatten.
0: And the priests and rulers said, "Why have you not brought him?"
1: Und die Priester und die Ältesten sagten, warum habt ihr ihn nicht gebracht?
0: And his answer was simple.
1: Und deren Antwort war einfach.
0: Never has any man spoken like that man speaks.
1: Niemals hat ein Mensch so gesprochen wie dieser.
0: He is not a regular man.
1: Er ist kein gewöhnlicher Mann.
0: This man is different.
1: Dieser Mensch ist anders.
0: And he has a message for the world.
1: Und hat eine Botschaft für die ganze Welt.
0: Scripture is full of the stories of men like that.
1: Die Bibel ist voll von Menschen wie dieser.
0: We also talked about the story of Stephen this afternoon.
1: Wir haben auch heute Nachmittag über Stephanus gesprochen, oder ja, eigentlich heute Morgen.
0: And then there's the story of Paul.
1: Eine Geschichte über Paulus.
0: You can read stories of Peter.
1: Wir können Geschichten über Petrus lesen.
0: Of John the Baptist.
1: Johannes den Täufer.
0: Prophets in the Old Testament.
1: Auch über Propheten im Alten Testament.
0: Men who stood out in the world in which they lived.
1: Menschen, die herausgestochen haben aus der Welt oder in dieser Welt, in der sie lebten.
0: Different.
1: Sie waren anders.
0: And because they were different.
1: Und weil sie anders waren,
0: they had a chance to change the world.
1: Hatten sie eine Chance, eine Gelegenheit, die Welt zu ändern.
0: Now today I feel like we are sometimes embroiled in this great confusion.
1: Und manchmal denke ich, dass wir mittendrin in diesem großen Verwirrung stehen.
0: Part of us realizes this world is not our home.
1: Und ein Teil von uns realisiert, dass diese Welt nicht unsere Heimat ist.
0: We look around, we see the sorrow, we see the pain and the suffering.
1: Wir schauen herum, wir sehen die Sorgen, das Leid.
0: And our hearts respond with this longing to get out of here.
1: Und unsere Herzen sehnen sich danach, dass wir doch endlich hier rauskommen.
0: But you know, at the same time,
1: aber wisst ihr, zur gleichen Zeit,
0: many of us have a desire to be comfortable in the world.
1: Haben viele von uns einen Wunsch, sich irgendwo anzupassen und es gemütlich zu machen in der Welt.
0: Part of us wants to go to heaven right this minute.
1: Einige von uns wollen in diesem Moment, in dieser Sekunde in den Himmel gehen.
0: And part of us wants to feel at home here and now.
1: Und ein Teil von uns mag sich so fühlen, dass sie sich hier zu Hause fühlen und wohlfühlen auf dieser Welt.
0: My question for you tonight would be, can those two things happen at the same time?
1: Und meine Frage an euch oder an uns alle ist, können wir diese zwei Dinge irgendwo in Übereinstimmung bringen?
0: We know that we are called out.
1: Wir wissen, dass wir herausgerufen wurden.
0: We know that God says we are to be a peculiar people, a special people.
1: Wir wissen, dass Gott gesagt hat, wir sollen ein ganz besonderes Volk sein.
0: And yet, even as we know that,
1: und obwohl wir das wissen,
0: There's this reflex in us.
1: Da gibt's diesen Reflex in uns.
0: It's reflex that says I don't want to be different.
1: Und der sagt, ich möchte gar nicht so anders sein.
0: It's uncomfortable to be
1: different. Es ist so ungemütlich, anders zu sein.
0: But how could Jesus have changed the world if he was the same as the rest of them?
1: Aber wie hätte denn Jesus die Welt verändern können, wenn er genau so gewesen wäre wie der Rest von ihnen, von allen?
0: If he had spent his years trying to stay in step with the establishment at the time.
1: Was wäre gewesen, wenn Jesus die Jahre verbracht hätte, um sich anzupassen, wie damals der Weltlauf war?
0: He never could have shown them what the kingdom of heaven was like.
1: Er hätte niemals den Menschen dort damals zeigen können und auch darüber hinaus, wie das Himmelreich wirklich ist.
0: So I recognize a call.
1: Und ich sehe hierin einen Aufruf.
0: A call that is going out to every son and daughter of God.
1: Ein Aufruf, der hinausgeht an jeden Sohn und an jede Tochter Gottes.

0: A call that says, if you are my child,
1: einen Aufruf, der sagt, wenn du mein Kind bist,
0: you will sometimes have to swim upstream.
1: Dann musst du auch manchmal gegen den Strom schwimmen.
0: You will have to go against the world.
1: Dann musst du gegen den Strom der Welt gehen.
0: Especially if you don't want to end up in the same place the world is going.
1: Und vor allem dann, wenn du nicht am selben Punkt ankommen möchtest, in den die Welt rast.
0: So in the moments that follow,
1: und in den folgenden Momenten,
0: we're going to explore what it means to live our lives with the culture of heaven.
1: Möchte ich gerne mit euch betrachten, was es bedeutet, mit der Kultur des Himmels oder in der Kultur des Himmels zu leben.
0: We're going to discuss three specific ways that we can encourage the culture of heaven in our homes right now.
1: Und wir möchten gerne drei besondere Wege betrachten, drei Punkte anschauen, wie wir die Kultur des Himmels in unsere Heime bekommen.
0: We'll say a few other things by way of introduction first.
1: Ich möchte vorher noch ein paar andere Dinge zur Einführung sagen.
0: But then we'll discuss three different concepts.
1: Und wir werden drei verschiedene Konzepte betrachten.
0: Three things we must do if we want heaven's culture here now.
1: Drei Dinge, die wir tun müssen, um die himmlische Kultur, den himmlischen Geist auch jetzt hier schon zu erleben.
0: The first one is celebrate.
1: Der erste ist feiern oder ja, feiern.
0: The second one is saturate.
1: Der zweite ist okay. Der zweite Punkt ist durchdringend sättigen, ganz voll werden.
0: And the third one is imitate.
1: Und der dritte Punkt ist nachahmen, imitieren.
2: So first let's talk a moment about the culture of heaven versus the culture of earth.
1: Ich möchte gerne mit euch einmal die Kultur des Himmels vergleichen in Gegenüberstellung mit der Kultur, den wir hier auf dieser Welt, mit der wir hier auf der Welt begegnen.
2: Specifically as it applies to the family.
1: Und vor allem, wenn es die Familie etwas angeht.
2: If you just follow what the world teaches,
1: wenn wir genau das befolgen, was die Welt uns lehrt,
2: and then you look out into the culture and see what it does to families,
1: und dann die Familien betrachten, wie diese Kultur die Familien prägt,
2: it's not a result that we want, is it?
1: Dann ist es doch kein Resultat, kein Ergebnis, was wir selber für uns möchten, oder?
2: What do we see in families when we look out into the world?
1: Wenn wir hinausschauen, was sehen wir, wie schauen dort die Familien aus?
2: We see broken marriages.
1: Zerbrochene Ehen.
2: We see abuse.
1: Missbrauch.
2: We see disrespect between family members.
1: Unter Familienmitgliedern, wie sie respektlos miteinander umgehen.
2: And there's nothing in the world that teaches us how to have a strong family.
1: Und es gibt nichts dort draußen, was uns lehrt, wie wir eine starke, intime Familie haben können.
2: Now the world does have ideas about it.
1: Es gibt Ideen, die Welt uns anbieten.
2: But it never leads to the strong families that God wants us to have.
1: Aber niemals führen diese Ideen dazu, zu starken Familien zu werden, so wie Gott sie uns so wie Gott sie haben möchte.
2: God's plan for families is to be strong and vibrant.
1: Gottes Plan für uns als Familien ist es, stark und vital zu sein.
2: To reflect his image.
1: Um sein Ebenbild zu reflektieren.
2: And to glorify his name.
1: And so?
2: To glorify his name.
1: Und seinen Namen zu verherrlichen.
2: But in the world around us, we all have brokenness in our lives.
1: Aber um uns herum, wir alle sind mit Gebrechen in unserem Leben konfrontiert.
2: And brokenness is very natural to us.
1: Gebrechen sind sehr natürlich zu uns.
2: Being restored is not easy for us.
1: Und gesund und wiederhergestellt zu werden ist nicht sehr leicht.
2: In Romans chapter 3,
1: in Römer Kapitel 3,
2: verses 10 through 12,
1: die Verse 10 bis 12,
2: it says, as it is written, there is none righteous, no, not one. There is none that understandeth, there is none that seeketh after God. They are all gone out of the way, they are together become unprofitable. There is none that doeth good, no, not one.
1: In Römer 3, Vers 10 bis 12 heißt es, wie geschrieben steht, es ist keiner gerecht, auch nicht einer. Es ist keiner, der verständig ist, der Gott nach Gott fragt. Sie sind alle abgewichen, sie taugen alle zusammen nichts. Da ist keiner, der Gutes tut, da ist auch nicht einer.
2: But let's look at a contrasting passage in the Bible.
1: Aber wir möchten gerne einen Vergleich in der Bibel sehen.
2: That describes the way God wants a

0: family to look and operate.
1: So wie Gott es gerne möchte, dass eine Familie aussieht und auch miteinander umgeht.
0: Turn to Psalms chapter 128.
1: Lasst uns Psalm 128 aufschlagen.
0: And we'll read verses 1 through 5. Do you want to just read that, mm-hmm. Marcel?
1: In Psalm 128, 1 bis 5. Wohl jedem, der den Herrn fürchtet, der in seinen Wegen wandelt. Du wirst dich nähren von der Arbeit deiner Hände. Wohl dir, du hast es gut. Deine Frau ist wie ein fruchtbarer Weinstock im Inneren deines Hauses. Deine Kinder wie junge Ölbäume rings um deinen Tisch. Siehe, so wird der Mann gesegnet, der den Herrn fürchtet. Der Herr segne dich aus Zion, dass du das Glück Jerusalem siehst, alle Tage deines Lebens.
0: Isn't that a beautiful word picture?
1: Ist es nicht schön, dieses Bild, was hier durch die Worte geschaffen wird?
0: Of a vibrant family.
1: Eine lebendige und funktionierende Familie.
0: And the Bible says it will be well with thee.
1: Und es wird dir gut gehen, es wird dir wohlergehen.
0: But what was the key that was mentioned in that passage?
1: Aber was ist der Schlüssel, der in diesem Absatz erwähnt wird?
0: It was blessed is everyone that fears the Lord.
1: Gesegnet ist jeder, der den Herrn fürchtet.
0: And that walks in his ways.
1: Und der in seinen Wegen wandelt.
0: You see, to us, we naturally fear man.
1: Wisst ihr, natürlicherweise ist es unser Naturell, dass wir Menschenfurcht besitzen.
0: And we lack the fear of the Lord.
1: Und eher darin mangeln, die Gottesfurcht zu besitzen.
0: So then the first step in restoration in our families.
1: Und so ist der erste Schritt, um unsere Familien wiederherzustellen,
0: is to fear the Lord.
1: Den Herrn zu fürchten.
0: And not to fear man.
1: Und nicht Menschen zu fürchten.
0: And not to walk in the ways of man.
1: Und nicht in den Wegen von Menschen zu wandeln.
0: To choose the ways of God.
1: Sondern die Wege Gottes, sich für die Wege Gottes zu entscheiden.
0: It says in Jeremiah 9,
1: in Jeremia Kapitel 9,
0: 23 and 24.
1: 23 und 24, in Jeremia Kapitel 9, Vers 23 und 24. Shall I read?
0: Yeah, go ahead.
1: Sondern wer sich rühmen will, der rühme sich dessen, dass er Einsicht hat und mich erkennt, dass ich der Herr bin, der Barmherzigkeit, Recht und Gerechtigkeit übt auf Erden. Denn daran habe ich wohlgefallen, spricht der Herr. Siehe, es kommen Tage, spricht der Herr, da werde ich alle heimsuchen, die obgleich beschnitten, doch unbeschnitten sind.
0: So in this passage, God is pointing out to us what really matters.
1: In diesem Abschnitt zeigt uns Gott auf, worum es wirklich geht.
0: It's not the wisdom of man.
1: Es ist nicht die Weisheit der Menschen.
0: It's not the might of man, the strength of man.
1: Es ist nicht die Kraft, die Macht, die Menschen über uns ausüben.
0: It's not the riches and the wealth of man.
1: Oder der Reichtum oder das Ansehen der Menschen.
0: It's understanding and knowing God.
1: Sondern es geht darum, Gott zu verstehen und ihn zu kennen.
0: It's fearing him.
1: Ihn zu fürchten.
0: And that is the very foundation to a strong and vibrant family.
1: Und das ist das Fundament einer starken und intakten Familie.
0: If we fear God more than we fear man,
1: wenn wir Gott mehr fürchten als wir die Menschen fürchten,
0: we are going to be walking exactly opposite of the way the rest of the world is walking.
1: Dann werden wir genauso im Gegenzug, also dann werden wir genau im Gegensatz so wandeln, wie die Welt wandelt.
0: And yet it is at that very moment that our brokenness can be turned into strength.
1: Und in diesem Moment kann unsere Gebrechen wieder geheilt werden und gestärkt werden.
0: So as parents, we need to place a priority on what God thinks.
1: Und wir als Eltern müssen Prioritäten setzen, so wie Gott denkt.
0: Our children need to see that we care much more about what God says than what the world says.
1: Unsere Kinder müssen sehen, dass es uns viel mehr am Herzen liegt, dass wir danach fragen, was Gott wichtig ist, als was die Welt als wichtig anerkennt.
0: Growing up in our home, it became very clear to us children from early on that our parents cared more about what the Lord said in his word than what the culture dictated around us.
1: Als wir als Kinder in unserem Elternhaus groß geworden sind, dann wurde es uns sehr schnell klar, dass unseren Eltern es wichtiger war, nach Gottes Willen zu fragen, als das, was andere über sie sagten.
0: Our family was a priority to them.
1: Unsere Familie war ihre obere Priorität.
0: And they ingrained that thinking into us.
1: Und genau auch dieses Denken haben sie uns weitergegeben.
0: They often said to us as we were growing up, the Neblets have chosen to follow Christ.
2: Oft haben sie uns gesagt,

0: Als wir aufwuchsen, die Neblets haben sich entschlossen, Christus nachzufolgen.
1: You know, sometimes as children we would say, well, Johnny's parents let him do that.
0: Und dann haben wir gesagt, hey, zu unseren Eltern, aber Johnnys Eltern haben gesagt, er kann doch das machen.
1: But you know, when we said that, we always got the same response in return.
0: Aber immer wenn wir solche Ausreden versucht haben vorzubringen, dann haben wir die gleiche Antwort bekommen.
1: Our parents would say, Johnny's parents answer to God themselves.

0: Rechenschaft ablegen, wir selbst.
1: And that's why our family is not going to do that.
0: Und das ist der Grund, warum unsere Familie nicht genau das tun wird.
1: They were very deliberate about teaching us.
0: Sie waren sehr darauf bedacht, uns viel beizubringen.
1: Mostly by their example, but also by their words.
0: Viel durch ihr, also hauptsächlich durch ihr Vorbild, aber auch viel durch ihre Worte.
1: If a decision to follow Christ was not a popular choice, that was okay.
0: Wenn die Entscheidung, Christus nachzufolgen, keine Entscheidung war, die großen Anklang fand bei den Menschen um uns herum, dann war es trotzdem eine richtige Entscheidung.
1: We were still going to choose to follow Christ.
0: Und trotzdem, und genau dann auch, haben wir uns entschieden, Christus nachzufolgen.
1: Now the culture around us at large despises the word of God.
0: Und oft ist es so, dass die Kultur, die uns umgibt, das Wort Gottes eigentlich verachtet.
1: So as Sean was saying, we have to be very intentional about building the culture of heaven within our homes.
0: Und das ist das, was Sean gesagt hat, dass wir sehr darauf bedacht sein müssen, um die Kultur des Himmels auch in unseren Heimen aufzubauen.
1: Now we children didn't really realize it when we were young, but slowly the culture of heaven was being changed in our home, or was being built in our home.
0: Aber als Kinder konnten wir das nicht so ganz deutlich wahrnehmen, aber Stück für Stück und langsam hatten unsere Eltern mit uns als Familie die Kultur des Himmels aufgebaut in unserem Heim.
1: What God said in his word was the test for everything.
0: Was Gott in seinem Wort gesagt hat, war der Test für jede Entscheidung.
1: And what the world had to say about it could pass by without notice.
0: Und das, was die Welt sagte gegenüber einigen Dingen, ist an uns vorübergegangen, ohne dass wir es teilweise merken.
1: When we pray for grace to transform our family,
0: als wir um Gnade baten, um unsere Familie zu verändern,
1: but at the same time we're making choices to cultivate a love for things that are unchristlike,
0: und trotzdem gleichzeitig Entscheidungen getroffen haben oder Dinge getan haben, die eigentlich nicht ganz dem angepasst waren,
1: our prayers cannot be answered.
0: Allgemein, wenn wir versuchen, den Weg Gottes zu gehen oder die Kultur des Himmels haben zu wollen und trotzdem gleichzeitig Dinge tun, die, wo wir wissen, nicht in Ordnung sind, dann kann Gott uns nicht segnen und unsere Gebete nicht erhören.
1: The Bible says in Matthew 6:24, no man can serve two masters.
0: In Matthäus 6, Vers 24 sagt uns die Bibel, dass kein Mensch zwei Herren dienen kann.
1: Either he will hate the one and love the other.
0: Entweder wird er den einen hassen und den anderen lieben.
1: Or he will hold to the one and despise the other.
0: Oder dem anderen anhängen und den anderen verachten.
1: So love, unselfishness, kindness, everything else that can make a family happy will not thrive in a home that has a culture of self-seeking, selfishness.
0: Also Liebe, Freundlichkeit, all das wird niemals in einer Familie Fuß fassen und gedeihen, in der die Familienmitglieder an Selbstsucht und an Eigensinn festhalten.
1: But praise to God, the opposite is true as well.
0: Aber preist Gott, dass auch das Gegenteil möglich ist.
1: Self-seeking dies out in a culture of love, unselfishness and service.
0: Selbstsucht stirbt in einer Familie, wo Liebe und Selbstlosigkeit und Demut praktiziert werden.
1: And so a new culture in our home was built.
0: Und so ist eine neue Kultur bei uns zu Hause aufgebaut worden.
1: A culture that was different than the culture around us in the world.
0: Eine Kultur, die definitiv anders war als die Kultur um uns herum in der Welt.
1: And the three principles that we're about to talk about were the catalyst for that change.
0: Und diese drei Prinzipien waren die Grundlage für diese Veränderung.
1: So the first one is that first word that we mentioned, celebrate.
0: Also das erste Prinzip lautet, im Englischen reimen sich die Wörter, im Deutschen habe ich es nicht so hingekriegt, das gibt es da leider nicht so, feiern.
1: So when we were little children,
0: als wir kleine Kinder waren,
1: we watched this 28-night series done by a great evangelist.
0: Da haben wir eine Evangelisationsreihe von einem großartigen Evangelisten angehört, 28 Abende.
1: And by the time that series was over,
0: und als diese Serie vorüber war,
1: we were absolutely dizzy with admiration for that evangelist.
0: Da waren wir wirklich schon fast benebelt vor lauter Begeisterung von diesem Evangelisten.
1: And we would mimic the way that he talked and his gestures.

0: Und wir haben alle Möglichkeiten ausgeschöpft, wann immer er geredet hat, dass wir dabei waren.
1: And we would sing the little opening song to his series with our little nasal voices.
0: Und wenn diese Serie da begonnen hat oder diese Vortragsreihe, dann haben wir mit unseren kleinen Stimmen irgendwelche Eröffnungslieder gesungen.
1: And we had memorized the words of the host, the introducer for that speaker.
0: Und wir haben sogar die Einführungsworte der Person, die diesen Sprecher vorweggegangen ist und eingeführt hat, haben wir versucht auswendig zu lernen.
1: And copy him when we were going through the house.
0: Und während wir durchs Haus gegangen sind, haben wir ihm nachgeahmt und imitiert.
1: And you know, to this day, I remember exactly where I was and what I was doing the first time I met that speaker in person.
0: Und als ich diesen Sprecher schlussendlich in live getroffen habe, weiß ich heute noch, was ich getan habe, was ich gesagt habe, wo es war, als ich diesem das erste Mal begegnet bin.
1: Now, when a child admires someone that much,
0: also wenn ein
1: it has risks to it.
0: Wenn ein Kind eine Person, einen Menschen in der Form fast schon anbetet oder anhimmelt, dann hat es, birgt es auch einige Risiken.
1: But listen to this.
0: Aber hört mir zu.
1: Every child admires someone or something that much.
0: Aber ihr dürft wissen, dass jedes Kind eine Person oder ein Gegenstand in einer sehr großen Art und Weise, so wie, ähnlich wie jetzt mein Beispiel, begeistert nachahmt.
1: What or who may change, but they will admire and love someone.
0: Und egal wie sich die Dinge ändern mögen, es wird immer jemanden geben, den sie sehr stark anhimmeln und als Vorbild wählen.
1: Every day,
0: jeden Tag,
1: you can see children who mimic the attitudes of cartoon characters.
0: Kannst du Kinder sehen, die ja, Zeichentrickfiguren nachahmen.
1: Or you can see young people that choose to wear similar clothes or wear similar hairstyles to pop stars.
0: Oder man kann Kinder sehen, die versuchen, von den Popstars nachzuahmen und ähnlich sich kleiden und sich so geben.
1: Now why is that?
0: Warum ist das so?
1: It's because they admire them.
0: It's weil sie anhimmeln.
1: It's because they watch them. They watch their lives.
0: Sie betrachten ihr Leben, sie schauen sie an.
1: And by beholding, they become changed.
0: Und durch das Anschauen werden sie verändert, verwandelt.
1: Every child does, and we did too when we were young.
0: Jedes Kind tut das und wir taten es ähnlich.
1: But the difference was who our parents chose to bring into our lives to admire.
0: Aber der große Unterschied lag darin, wen unsere Eltern in unser Leben brachten, um für uns Kinder ihn als Vorbild zu wählen.
1: So my parents worked very hard when we were young.
0: Unsere Eltern waren sehr beschäftigt und haben sehr hart gearbeitet, als wir jung waren.
1: To give us really good role models that they would want us to be like when we grew up.
0: Um viele Vorbilder zu geben, die gut waren, als wir am Aufwachsen waren.
1: They filled our lives with stories of missionaries and reformers and people who had done great things for God.
0: Sie füllten unser Leben mit Menschen, die Reformatoren oder sonst große Menschen waren, die Gott angebetet hatten.
1: We would read their books, we would study their lives, we would admire their achievements.
0: Wir haben ihre Bücher gelesen, wir haben ihr Leben studiert, wir haben ihre Biografien gelesen und versucht, sie zu imitieren als Kinder.
1: In reality, they were our celebrities.
0: Ja, in Wirklichkeit waren das unsere wir waren denen ihre Fans, also wir haben sie quasi gefeiert, diese Leute.
1: We wanted to be like them.
0: Wir wollten so sein wie sie.
1: And so ultimately, we had to go to the same Bible they went to learn the secrets of their lives.
0: Und schlussendlich sind wir zur gleichen Bibel wie auch sie gegangen, um mehr von dem, was ihr Leben Zeugnis gegeben hat, zu lernen.
1: The ultimate goal, of course, is that we want to be like one person.
0: Das wirkliche Ziel eigentlich war, wir wollten eine Person, eins sein mit ihnen.
1: And that is Jesus Christ.
0: Und das wirkliche Ziel, was uns eigentlich das nahebringen soll, ist eins zu sein, und das ist nämlich mit Jesus.
1: So ultimately through the lives of these missionaries and these reformers and these people who had given everything for Jesus Christ.
0: Und so war es, dass diese Reformatoren, also die Reformatoren, Missionare und sonstigen Menschen, die alles für das Leben Jesu gegeben haben,
1: we learned to ultimately celebrate Jesus.
0: Schlussendlich haben sie dazu uns gebracht, schlussendlich Jesus
1: the grandeur,
0: zu feiern.
1: The grandeur of his life.
0: Und ihn als unser größtes Vorbild zu wählen, der schlussendlich

0: das beste Vorbild unseres Lebens ist.
1: And his achievements and his fame.
0: Und sein Dienst und seine Taten, die er für uns gegeben hat, zu respektieren und zu achten.
1: Now you might say, well, that does sound very nice.
0: Ja, das hört sich nett an, mögt ihr denken.
1: But it's easier said than done.
0: Aber es ist leichter gesagt als getan.
1: That is true, except for the next principle that we will talk about.
0: Das mag sein, das stimmt, aber wir haben noch ein weiteres Prinzip.
2: All right, so the first principle was celebration.
0: Das erste Prinzip war, ich weiß nicht, ob feiern das richtige Wort ist, aber anhimmeln oder als Vorbild wählen, aber so, ja, gut.
2: Actually, as Natasha was talking, I was reminded of 1 Corinthians 13.
0: Und während Natasha geredet hat, habe ich mich an 1. Korinther 13 erinnert.
2: In verse 6 it says that love rejoices not in iniquity, but rejoices in the truth.
0: In Vers 6 heißt es, die Liebe freut sich nicht an der Ungerechtigkeit, sie freut sich aber an der Wahrheit.
2: I think that's what we're talking about. That's what we're talking about here.
0: Und das ist das, worüber wir gerade sprechen.
2: So, the second point,
0: also der zweite Punkt,
2: is to saturate our lives with the Word of God.
0: Unser Leben komplett durchdringen zu lassen von dem Wort Gottes oder wie ein Schwamm quasi völlig aufsaugen zu lassen mit dem Wort Gottes.
2: And this is done through focusing on the positive things and not the negative things.
0: Und da reden wir jetzt von den positiven Dingen und nicht von den negativen Dingen.
2: Nature itself and just life on planet Earth will teach us.
0: Die Natur selbst und auch das Leben auf dieser Welt wird uns lehren,
2: that it is impossible to bring about positive change simply by addressing the negative attributes.
0: Dass es unmöglich ist, positive Veränderungen herbeizuführen, indem man auf die ganzen negativen Dinge schaut, wie man es nicht tun sollte.
2: In Matthew 12, Jesus gave a parable.
0: In Matthäus Kapitel 12 hat Jesus ein Gleichnis gegeben.
2: He was talking about an unclean spirit coming out of a man.
0: Er spricht darüber, oder Matthäus 12 handelt davon, wie ein unreiner Geist aus einem ausgefahren ist.
2: And this unclean spirit goes around seeking for a place to rest and he finds none.
0: Und er geht herum und sucht nach einem Ort, wo er Ruhe findet und findet keinen.
2: And so finally he thinks, well, let me go back to the house I just came out of.
0: Und so denkt er sich, ich gehe doch zurück von dem Ort, von dem ich gerade gegangen bin.
2: And he does, and when he looks in the windows,
0: und er geht zurück zu diesem Haus, wo er ausgefahren ist, und er schaut durch die Fenster.
2: He finds the house is empty.
0: Und er sieht, das Haus ist ja noch komplett leer.
2: The floor is swept and clean.
0: Der Boden ist frisch gewischt.
2: And so he calls 7 other spirits more wicked than himself.
0: Und er ruft 7 andere Geister, die noch böser sind wie er, und sagt, kommt.
2: And they all move in together.
0: Und die alle gehen neu in dieses Haus.
2: What is Jesus trying to teach with this story?
0: Was versucht hier Jesus beizubringen?
2: It is not enough to cast out sin.
0: Es ist nicht genug, die Sünde rauszuschmeißen.
2: We need to invite in the Holy Spirit.
0: Wir müssen den Heiligen Geist einladen zu kommen.
2: You could also think of it this way.
0: Ihr könnt es auch anders vorstellen.
2: If a room is dark,
0: wenn ein Raum dunkel ist,
2: it is because there is no light in the room.
0: Dann ist es der Grund, weil es dunkel ist, ja, weil es kein Licht gibt, so.
2: But the way we get rid of darkness in a room,
0: aber der Weg, um von der Dunkelheit befreit zu werden,
2: is not by trying to cast out the darkness.
0: Liegt nicht darin, die Dunkelheit zu versuchen rauszuschmeißen.
2: We can't vacuum the darkness out of the air.
0: Wir können nicht mit einem Staubsauger die Dunkelheit einsaugen.
2: How do you get rid of darkness?
0: Wie kriegen wir die Dunkelheit weg?
2: You add light.
0: Indem wir Licht hinzufügen.
2: We would never think of trying to pull the darkness out of a room.
0: Wir würden niemals auf den Gedanken kommen, die Dunkelheit aus dem Raum herauszuziehen.
2: We would flip the light switch.
0: Wir würden den Schalter umlegen.
2: But you know,
0: Lichtschalter umlegen.
2: It works the same way in human hearts.
0: Aber genauso funktioniert es auch in unseren menschlichen Herzen.
2: And how often do we find ourselves?
0: Und wie oft finden wir uns selbst
2: trying to uproot every sinful tendency in our hearts?
0: Dass wir jede sündhafte Neigung aus unserem Herzen wie ein kleines Unkraut herauszupfen.
2: Or trying to uproot every sinful tendency in the hearts of our children.
0: Oder versuchen, jede sündhafte

0: Neigung aus dem Herzen unserer Kinder herauszugeten, quasi wie Unkraut.
1: And expect that doing that will produce a lover of God.
0: Und erwarten dabei, indem wir das tun, einen Menschen, der Gott liebt.
1: The only way to produce a lover of God.
0: Der einzige Weg, um einen Menschen, der Gott liebt, zu schaffen,
1: is for that person to be exposed to the love of God.
0: Dass man diesen Mensch zu dem Punkt führt, dass er von der Liebe Gottes ergriffen wird.
1: Jesus told his disciples, recorded in the book of John.
0: Und in Johannes hat Jesus seinen Jüngern gesagt,
1: he said, if I am lifted up on the cross,
0: in Johannes 12, Vers 32, wenn ich erhoben werde,
1: I will draw all men unto me.
0: Dann werde ich alle Menschen zu mir ziehen.
1: This is the truth.
0: Das ist die Wahrheit.
1: God is lovable.
0: Gott liebt und er ist auch liebenswürdig.
1: His life, his heart is so beautiful.
0: Sein Leben, sein Herz, alles an ihm ist so wunderschön.
1: If we see it, if we see him as he truly is,
0: wenn wir ihn so sehen, wie er wirklich ist,
1: then our lives will be utterly transformed.
0: Dann werden unser Leben wirklich umgewandelt.
1: So we've noticed as we've looked at different strong families around the world.
0: Und so haben wir, you did that. Mm-hmm. Und wir haben viele Familien angeschaut um den ganzen Globus herum, die stark und vital waren.
1: We've noticed that they've all become strong on the same principle.
0: Und wir haben festgestellt, dass all diese Familien, die wir betrachtet haben, auf das gleiche Prinzip hin stark geworden sind.
1: Not by focusing on all the wrong actions.
0: Nicht indem sie auf all die falschen Charakterzüge sich fokussiert haben,
1: but on saturating their home with Christ.
0: Sondern indem sie ihr Heim getränkt und völlig übervoll gesättigt haben mit der Liebe Christi.
1: Now this process takes a lifetime.
0: Dieser Prozess ist ein Prozess, der ein Leben lang währt.
1: But it doesn't take a lifetime to begin to put this principle in place in our homes.
0: Aber es braucht nicht eine ganze Lebenszeit, um dieses Prinzip in der Familie, in unserem Leben zu beginnen.
1: Our parents did not saturate our lives with Christ by sitting us down and preaching long sermons to us every time we did something wrong.
0: Unsere Eltern haben es nicht so gemacht, dass sie uns hinsetzen lassen haben, wenn wir was falsch gemacht haben und uns lange Predigten über die Liebe Christi gepredigt haben.
1: Our home was saturated with Christ in many little ways.
0: Unser Heim war auf vielfache kleine Art und Weisen mit dieser Liebe Christi erfüllt.
1: When mother would pass by the living room window,
0: als die Mama zum Beispiel am Wohnzimmerfenster vorbeigekommen ist,
1: and she would stop and look at the beautiful morning outside in the canyon,
0: und sie rausgeschaut hat, they are living in the die leben in der Wilderness, also da gibt's schöne Canyons, und sie hat aus diesem Fenster rausgeschaut und hat diese wunderschöne Landschaft gesehen, diese Canyons und die Natur,
1: and she would stop,
0: hat sie innegehalten,
1: and she would say, children,
0: hat sie gerufen, Kinder,
1: look at the gift God has given today.
0: Schaut dieses Geschenk, das Gott uns heute gegeben hat, an.
1: It happened when father would come home from work.
0: Und es ist auch vorgefallen, als Papa von zu Hause von der Arbeit nach Hause kam,
1: and he would share with us some story from his day.
0: Dann hat er mit uns einige Erfahrungen erzählt und geteilt, die er an diesem Tag gemacht hat.
1: He would share some problem he encountered.
0: Dann hat er zum Beispiel einige Probleme, die er hatte, aufgelistet.
1: And the solution that God was able to work out.
0: Und auch die Lösung aufgezeigt, wie Gott ihm geholfen hat, zu dieser Lösung zu kommen.
1: Our home was slowly saturated with Christ.
0: Unser Heim wurde langsam gesättigt und durchdrungen von der Liebe Christi.
1: When we got into the car.
0: Als wir zum Beispiel ins Auto gegangen sind,
1: and instead of listening to the radio,
0: und anstatt den Radio anzuschalten,
1: we would listen to Desire of Ages
0: on haben audio. Wir ein Hörbuch vom Leben Jesu gehört.
1: Or the Bible.
0: Oder die Bibel.
1: Or Pilgrim's Progress.
0: Oder andere Bücher. Pilgrim's Progress?
1: Ja.
0: Yeah. Ist ein englisches Buch?
1: Ja. Yeah. By John Bunyan.
0: Ah, vom John Bunyan. Ah, die Pilgerreise. Okay.
1: It would happen every day at noon when we stopped everything in our day.
0: Und so ist es jeden Tag, wiedergekommen, wenn wir aufgehört

0: when we stopped everything. Mm-hmm.
1: Stopped everything in our day to at noon to worship.
0: Ah, during the day. Mm-hmm. Ah, wenn wir mittags zusammengekommen sind als Familie und wir haben alle unsere Arbeiten liegen gelassen um 12 Uhr mittags.
1: Obviously, we were not perfect children.
0: Da muss ich noch zufügen, wir waren keine perfekten Kinder.
1: In fact, we were not anything close to perfect children.
0: Und wir waren nicht mal annähernd perfekte Kinder.
1: And there would be times when we were sitting in the car.
0: Und es gab auch Zeiten, wo wir im Auto saßen.
1: And the Bible was playing over the stereo.
0: Und über das Auto, über den CD-Player im Auto, haben wir die Bibel gehört.
1: And we were still in the back having trouble.
0: Und wir haben hinten uns Ärger bereitet als Kinder.
1: Saturation can be a slow process.
0: Also dieses Durchdrungensein kann ein langsamer Prozess sein.
1: But we were constantly exposed to Jesus.
0: Aber wir waren ständig Jesus ausgesetzt.
1: And that's why we love Jesus today.
0: Und das ist der Grund, warum wir jetzt heute Jesus lieben.
1: When you are surrounded by something as beautiful as Christ,
0: wenn du von etwas oder von jemandem umgeben bist, der so wunderbar ist wie Jesus,
1: you learn to rejoice in that beauty.
0: Dann lernst du in dieser Schönheit dich zu freuen und erfreuen.
1: And what you learn to rejoice in becomes precious to you in the end.
0: Und wenn du lernst, dich daran zu erfreuen, dann wird es schlussendlich auch etwas ganz Wertvolles für dich.
2: Now I just want to say that we're not saying that there's never a time to address the bad habits in your life or in the lives of your children.
0: Ich möchte was vorweg sagen. Es ist nicht so, dass es niemals eine Zeit gibt, wo man auch die schlechten Dinge adressiert und anspricht.
2: What we're saying is if you fill your life with the good, if you fill your life with Christ.
0: Aber was ich sagen möchte, ist, wenn wir unser Leben füllen mit dem Guten, mit Jesus Christus,
2: then you will have the power of Christ to address those bad habits. It will be much easier.
0: Dann wirst du auch die Kraft Christi haben, um diese schlechten Eigenschaften auch anzusprechen, und es wird dir viel einfacher fallen, es im richtigen Geiste
2: and you
0: zu
2: will
0: tun.
2: Find that the good will crowd out the bad in your life.
0: Und ihr werdet merken, dass das Gute das Schlechte aus eurem Leben treiben wird.
2: So seeing Jesus and falling in love with him.
0: Also Jesus zu sehen und sich in ihn zu verlieben.
2: This leads us to the third principle, which is imitation.
0: Führt uns zum dritten Prinzip, was eigentlich Imitation, Nachahmung bedeutet.
2: This was something that our parents emphasized, the beauty of our God.
0: Und das ist das, was unsere Eltern uns ans Herz gelegt haben, die Schönheit Gottes.
2: Not just what we should do, but why we should do it.
0: Und haben uns nicht nur erklärt, was wir tun sollen, sondern warum wir es tun sollen.
2: And the greatest way they communicated this to us was by living it out in front of us.
0: Und das größte Beispiel und die größte Hilfe, die sie uns geben konnten, war, indem sie uns das ausgelebt haben, vorgelebt haben.
2: We learned that God really could change hearts because we saw him changing the hearts of our parents.
0: Und wir wussten, dass Gott wirklich Herzen verändern kann, weil er die Herzen unserer Eltern veränderte.
2: We learned that God could provide for all of our needs because he fed us when we were short on money.
0: Und wir wussten, dass Gott all unseren Bedürfnissen abhelfen kann und uns alles gibt, was wir zum Leben brauchen, weil er uns auch hindurchgefüttert hat, als wir wenig Geld hatten.
2: I have a really clear memory from my childhood that I really treasure.
0: Und ich habe eine ganz klare Erinnerung aus meiner Kindheit.
2: It was several months after we had moved to New Mexico.
0: Die ich sehr schätze. Es ist 7 Monate her gewesen, nachdem wir nach New Mexico gezogen waren.
2: My father did not have a job.
0: Mein Vater hatte keine Arbeit, noch keine Arbeit.
2: Many things had gone wrong and we had run out of money before we were expecting to.
0: Und viele Dinge sind falsch gelaufen und wir sind knapp bei Kasse gewesen und wir hatten fast kein Geld mehr, bevor wir es eigentlich so kalkuliert hatten.
2: But you know, my parents never communicated that they were worried about it. They communicated that they had faith in God to take care of us.
0: Aber sie haben uns Kindern niemals gesagt, dass sie sich Sorgen machen würden, dass sie knapp bei Kasse sind, sondern sie haben immer über den Glauben an Gott und an Christus geredet, dass er ihnen hilft.
2: Before we had moved to New Mexico, we were really into eating a lot of raw food.
0: And you were or you weren't?
2: We were before we moved there.
0: Ah. Und bevor wir nach New Mexico gezogen waren, haben wir die Gewohnheit gehabt, sehr viel Frisches zu essen.
2: But we were having trouble growing gardens and

0: Anyway, we ended up just buying bananas, eating lots of bananas, because they were cheap.
1: Wir hatten dort aber in New Mexico Schwierigkeiten, einen Garten zu beginnen, und so fanden wir uns schlussendlich an dem Punkt, dass wir uns Bananen, frische Bananen gekauft haben und sehr viel davon.
0: And we grew our own sprouts. We ate those too.
1: Und ein paar Keimlinge haben wir uns großgezogen.
0: But you know, our parents had faith that God would take care of us, and so we children did too.
1: Aber unsere Eltern haben vorgelebt, dass sie Glauben an Gott hatten, dass er sie hindurchtragen würde, und so haben sie diesen Glauben und diese Hoffnung auch uns Kindern weitergegeben.
0: And I remember one day we had been away and we came home, opened the door of our house and we found our table loaded with fresh fruits and vegetables.
1: Aber ich weiß noch diesen einen Tag, als wir zurückkamen nach Hause und unser Tisch war übervoll mit frischen Früchten und frischem Gemüse.
0: And all kinds of other groceries.
1: Und alle anderen möglichen Nahrungsmittel.
0: And we children were so excited. This was like something we read about in miracle books, and now it was happening to us.
1: Und wir Kinder waren so begeistert. Wir haben solche Geschichten in Büchern über Wunder gelesen, und jetzt ist es uns passiert.
0: It would take me too long to tell you the story of how God impressed a neighbor to put that food there, but it was a real really encouraging experience for all of us.
1: Die Geschichte würde zu lange gehen, wie Gott einen Nachbarn von uns beeindruckt hat, um uns diese Nahrungsmittel zu schenken, aber sie war wunderbar und sie hat einen tiefen Eindruck auf uns Kinder hinterlassen.
0: We learned that those who prayed could live without worry because our parents learned and lived that lesson before us.
1: Wir haben gelernt, dass wir leben können, ohne uns Sorgen zu machen, weil unsere Eltern uns dieses Vorbild gegeben haben.
0: We learned that negative situations could be blessings in disguise because our parents took them that way.
1: Und wir lernten durch unsere Eltern, durch ihr Vorbild, dass entmutigende Situationen dazu nutzen, uns dienen konnten, um gestärkt zu werden und mutiger zu werden.
0: I remember we were trying to learn how to garden in the mountains and it was very hard.
1: To what?
0: Garden.
1: Ich habe gelernt, ich weiß noch, wie schwierig das war, das zu lernen, wie man Gartenarbeit machen darf in den Bergen.
0: And through much, much trouble and work, we were growing a nice small garden.
1: Und durch viel Arbeit und Schwierigkeiten haben wir es geschafft, einen kleinen Garten zu beginnen.
0: And just before we started harvesting things, we had a terrible hailstorm that completely destroyed our garden.
1: Und wir sahen, wie die Sachen wuchsen, und bevor wir so weit waren, dass wir sie ernten konnten, gab es einen riesigen Hagelsturm und alles wurde vernichtet.
0: But rather than being very discouraged by this negative situation,
1: aber anstatt enttäuscht zu sein durch diese doch negative Situation oder Erfahrung,
0: I remember my mother saying that God would take care of us.
1: Weiß ich noch, wie meine Mutter sagte, Gott wird sich um uns sorgen.
0: And just a few weeks later we had a church member who grew a huge garden that had not been destroyed by hail.
1: Und kurz nachdem dieses Erlebnis stattgefunden hat, erfuhren wir von einem Gemeindemitglied, dass dieses Gemeindemitglied einen riesen Garten hatte, der vom Hagel verschont war.
0: They had to leave town in the middle of their big harvest and they said, can you just take our garden and harvest everything out of it? You can use it.
1: Und sie mussten gerade zur Erntezeit ihr Zuhause verlassen, um woanders hinzugehen, und sie sagten, könnt ihr nicht euch um unseren Garten kümmern? Ihr dürft alles ernten und verwenden, wie ihr wollt.
0: Once again we children saw that God could take care of us.
1: Und wieder durften wir Kinder sehen, dass Gott sich um uns sorgt.
0: In short, we learned that Christianity was in every way better than its counterpart.
1: Und wir lernten, dass Christsein in jeder Lebenslage besser ist, als es nicht zu sein.
0: And that's because we watched it every day in reality.
1: Und das ist der Grund, weil wir jeden Tag in Wirklichkeit, in echten, es betrachtet und gesehen haben.
0: And even though my parents often had failures, as we all will.
1: Und obwohl auch unsere Eltern Fehler hatten, wie jeder von uns.
0: They came to us every time with humility and repented before God and before us when they failed us.
1: Kamen sie zu uns Kindern in Demut und haben sich entschuldigt, dass sie uns verletzt haben, auch Gott, und haben es wieder in Ordnung
0: and
1: gebracht.
0: So we knew that Christianity really worked.
1: Und wir haben so erlebt und wissen, dass Christsein wirklich funktioniert.
0: I remember I was in my English class in the university.
1: Ich erinnere mich, als ich in meiner Englischklasse in der Universität war.
0: And the professor said that we needed to write a persuasive paper.
1: Und der Professor sagte, wir müssen so eine Zwischenprüfung einlegen.
0: Something that we felt very passionate about, he said.
1: Wir müssen quasi ein Projekt schreiben.

0: Bleiben, quasi.
1: So he said, if you feel very strongly about the cleaner that you use to wash your toilet, you can write about that.
0: Und wir durften über alles Mögliche schreiben. Und er hat sogar gesagt, also wenn ihr gerne über ja, den Reiniger, mit dem ihr die Toilette putzt, schreiben wollt, dann dürft ihr auch dieses Thema wählen.
1: And I thought to myself, well, I do not feel passionate about my toilet cleaner.
0: Also ich fühle mich jetzt nicht so ja, leidenschaftlich darüber zu schreiben über meinen Toilettenreiniger.
1: But I do feel passionately that Christianity is the best life in the world.
0: Habe ich, okay, also wahrscheinlich irgendwie so eine Ausarbeitung oder ein Vortrag, ich weiß es nicht genau. Aber ich wusste, dass ich nicht über den Toilettenreiniger schreiben werde, sondern wie das Christsein das Beste überhaupt auf dieser Welt sein kann.
1: And so I decided to make that the subject of my paper.
0: Und so wählte ich dieses Thema als das Thema meiner Ausarbeitung.
1: Now my teacher, my professor was an atheist.
0: Und mein Professor, mein Lehrer war ein Atheist.
1: And I thought maybe he might not even give me a good grade on my paper because he really wouldn't agree with it.
0: Und ich dachte mir schon, vielleicht gibt er mir keine gute Note, weil er überhaupt nicht über dieses Thema also so denkt, wie ich denke.
1: But I wrote it anyway because I knew it to be true.
0: Und ich habe mich aber dennoch dafür entschieden, weil ich wusste, es ist wahr.
1: And when he handed me my paper back, I saw that he had given me a perfect mark on it.
0: Und als er meine Ausarbeitung zurückgab, habe ich gesehen, er hat mir die perfekte Note gegeben, die beste Note.
1: And he told me in a trembling voice what it did to him to read that paper.
0: Und mit einem Zittern in seiner Stimme sagt er mir, was diese Abschrift ihm, also wie er sich gefühlt hat, diese durchzulesen.
1: And my heart rejoiced because God had was not just my parents' God anymore, he was my God.
0: Es war ein Segen für ihn. Und ich wusste, dass es nicht nur mehr Gott war, der Gott meiner Eltern, sondern es war mein Gott.
1: The God that had changed my life.
0: Der mein Leben verändert hat.
1: The God that I could trust.
0: Der Gott, dem ich vertrauen konnte.
2: Amen.
0: Amen.
2: All right, so the three ingredients, the three principles.
0: Drei Zutaten, drei Prinzipien, die wir gemeinsam betrachtet haben.
2: First, to celebrate, to rejoice in the truth and what is beautiful.
0: Feiern, sich freuen an der Wahrheit.
2: Second, to saturate our lives with Christ.
0: Der zweite, unser Leben völlig satt zu machen, zu durchdringen, voll werden zu lassen mit der Liebe Jesu.
2: So that the world and the flesh and the devil have no place there.
0: So dass die Welt, der Teufel, keinen Platz darin finden.
2: And the third is as a parent or as an older sibling to lead by example.
0: Und der dritte ist eigentlich als Eltern oder als älteres Kind, als ältere Geschwister, in diesem zu, durch sein Vorbild darin zu lehren und zu leben.
2: To live out the power of God in your life.
0: Die Kraft und Macht Gottes in deinem Leben auszuleben.
2: So that every part of your life can be an argument in favor of the gospel.
0: So dass jeder Teil, und mag er noch so klein sein, deines ganzen Seins ein Argument, ein Zeugnis für Jesus ist.
2: The promise of God to us is.
0: Die Verheißung Gottes ist an uns.
2: If we exalt him in this way in our homes,
0: wenn wir ihn erheben und verherrlichen auf diese Art und Weise in unseren Heimen,
2: we will reap the reward of righteousness.
0: Dann werden wir den Lohn der Gerechtigkeit erben.
2: We want to close by singing a song that comes from the book of Jeremiah.
0: Möchten gerne zu Ende kommen und euch ein Lied vorsingen, das aus dem Buch Jeremia kommt.
2: Jeremiah 6 and verse 16.
0: Ein Bibellied von Jeremia 6, Vers 16.

Wir haben an diesem Wochenende uns die Offenbarung vorgenommen. Wir haben gestern schon das erste Thema gehabt. Kann jemand sich erinnern, worüber wir gestern Abend gesprochen haben? Genau, wir haben gesprochen über die Offenbarung Jesu Christi. Wir haben gesprochen über den Schlüssel zur Offenbarung, nämlich, dass in der Offenbarung nicht nur alle Bücher der Bibel und alle Themen der Bibel und alle Lehren der Bibel zusammengefasst werden, sondern dass all diese Lehren und all diese Themen ihr Zentrum finden in Jesus Christus. Jede wahre biblische Lehre ist an Jesus gebunden. Und so ist Jesus Christus das Zentrum nicht nur der ganzen Schrift, sondern in einem ganz besonderen Sinne auch das Zentrum der Offenbarung. Wir haben das vor allem am ersten Vers der Offenbarung und dann noch am ersten Kapitel gezeigt und gesehen, dass Jesus als das Lamm, als der König, als der hohe Priester, als der Prophet, der Retter von den Sünden, das Zentrum und der Schlüssel zur ganzen Offenbarung ist. Gestern haben wir gesehen, dass die Offenbarung nicht nur für die Zeit von Johannes ist, dass sie aber gleichzeitig auch nicht nur für unsere Zeit ist, sondern dass sie einen langen Zeitraum von der Zeit von Johannes bis in die Ewigkeit hin umspannt. Und da wir so viel sagen könnten über die Offenbarung, wie gesagt, man kann Jahre daran studieren und hat dann mal eine Grundkenntnis des Inhaltes, aber wir nur ein Wochenende zur Verfügung haben, dachte ich mir, dass es am wichtigsten ist für uns, die Dinge anzusprechen, die direkt für uns heute in unserer Zeit wichtig sind. Glaubt ihr nicht auch, dass das das Wichtigste ist? Ja, wenn wir mehr Zeit hätten, würde ich mich freuen, auch viel von der bereits erfüllten Prophetie mit euch anzuschauen oder mit all den Dingen, die noch auf uns zukommen werden. Aber wenn man wenig Zeit hat, muss man sich auf das Wesentliche konzentrieren. Und das Wesentliche ist das, was du und ich brauchen in dieser Zeit, was die Offenbarung für die Zeit, in der wir leben, in den Fokus, in den Mittelpunkt stellt. Und ich glaube, das sind Dinge, die jeder Einzelne von uns, ob er jetzt sich als Prophetie, Insider und Freak bezeichnet oder einfach nur als normales Gemeindeglied, das mal in der Offenbarung blättert, jeder Einzelne von uns wirklich gut verstehen muss. Unser Thema heute ist das Evangelium Sehen und Hören. Und bevor wir damit anfangen, möchte ich nochmal jeden, uns alle einladen zu einem gemeinsamen Gebet. Wer möchte und wer kann, den würde ich einladen, mit mir niederzuknien und dann werden wir danach direkt ins Thema gehen. Lieber Vater im Himmel, wir möchten dich

Wir möchten dir danken, dass wir uns hier versammeln dürfen, um dein Wort in Freiheit studieren zu können. Das ist keine Selbstverständlichkeit. An anderen Teilen der Welt wird die Offenbarung nur unter großem Risiko studiert. Und gerade dort sind die Menschen so begierig danach zu wissen, was in unserer Zeit wichtig ist. Schenk uns auch diese Freude und den Eifer und das Bewusstsein, dass wir ein großes Privileg haben, jetzt diese Offenbarung zu studieren. Dass du uns Botschaften offenbart hast, die direkt uns betreffen und die uns in eine direkte Beziehung zu Jesus bringen. Und wir bitten dich, dass jeder Einzelne von uns etwas mitnehmen kann, ob klein oder groß, ob jung oder alt, ob erfahren oder ganz neu im Glauben. Wir bitten dich, dass dein Heiliger Geist zu uns spricht und uns belehrt und uns weitere Schritte auf dem Weg voranbringt, der zur Ewigkeit führt. So danken wir dir für die Verheißung, dass dein Wort nicht leer zurückkehren kann, weil du nicht lügen kannst, nach Titus 1, Vers 2. Und so bitten wir dich, dass dein Wort das ausführt, wozu du es gesandt hast. Im Namen Jesu. Amen. Bevor wir in die Offenbarung gehen heute Morgen, möchte ich mit euch kurz einen Schlüsselvers eines anderen wichtigen Endzeitkapitels der Bibel besprechen. Könnt ihr mir sagen, welches andere Kapitel im Neuen Testament spricht ganz besonders von der Endzeit? Im Neuen Testament. Matthäus 24, genau, vielleicht das bekannteste von einigen. In Matthäus 24 und dort in Vers 14. Matthäus 24, Vers 14, ein gut bekannter Vers. Und ich denke, ihr habt den alle schon x-mal gelesen und gehört. Es heißt hier, und dieses, was ist das nächste Wort? Dieses Evangelium vom Reich wird in der ganzen Welt verkündigt werden, zum Zeugnis für alle Heidenvölker, und dann wird das Ende kommen. Ihr wisst, Matthäus 24 zeigt eine ganze Reihe von Zeichen. Aber von den meisten Zeichen heißt es, dass sie noch nicht das Ende anzeigen. Weder die Kriege, noch die Erdbeben, noch die Hungersnöte, noch die Seuchen, ja noch nicht einmal die überhandnehmende Gesetzlosigkeit sind das Zeichen für das Ende. Sie sind nur Wehen, die zunehmen, die uns zeigen, wir nähern uns dem Punkt. Aber es gibt ein Zeichen, das deutlich macht, wenn sich das erfüllt, dann kommt das Ende. Nur ein einziges Zeichen. Wenn was passiert, was muss passieren, damit das Ende kommt? Das Evangelium muss verkündigt werden. Glaubt ihr, dass Jesus bald wiederkommt? Wer von euch glaubt, dass Jesus bald wiederkommt? Okay. Merkt euch, wenn ihr euch gemeldet habt. Was muss geschehen, damit Jesus wiederkommen kann? Haben wir gerade gesagt. Was muss geschehen? Das Evangelium muss in der ganzen Welt verkündigt werden. Wo ist die Welt? Was verstehen wir unter der ganzen Welt? Ah, da muss jemand nach Papua-Neuguinea gehen, nicht wahr? Da muss jemand endlich Marokko erreichen. Und im tiefen Urwald des Kongos, des Amazonasbecken, da gibt es bestimmt noch manche Indianerstämme, die das Evangelium nicht gehört haben. Und ja, das stimmt. Aber wisst ihr, was auch noch zur Welt gehört? Alten Kirchen. Wie viel Menschen in alten Kirchen gibt es? 10.000? 7.000? 12.000? Okay, eine undefinierbare Anzahl von mehreren Tausend. Welche Städte gibt es hier drumherum? Ich kenne mich nicht so aus, ich habe nicht so viel geguckt auf der Karte. Nennt mir ein paar Städte drumherum, aus denen ihr kommt. Bad Marienberg. Wie viel hat Bad Marienberg? 8.000, okay. Noch eine andere Stadt. Achenburg. Wie viel Tausend? Okay, lass mich eine andere Frage stellen. Wie viele Kilometer ist es bis zur nächsten Adventgemeinde? 40 Kilometer? 35 Kilometer. Wie viel Ortschaften liegen dazwischen, wo es keine Adventisten gibt? Jesus kommt erst wieder, wenn jeder einzelne der 10.000 Einwohner, 12.000 Einwohner von Altenkirchen, jeder einzelne Einwohner dieser ganzen Ortschaften das Evangelium so gehört hat, dass er eine intelligente Entscheidung dafür,

dagegen treffen kann. Damit ist nicht der Flyer gemeint, der sagt, nicht wahr, da gibt es ein Angebot. Das ist nicht das Evangelium, das ist nur eine Einladung. Das Evangelium wird in der ganzen Welt verkündigt werden, nicht nur in Papua-Neuguinea und nicht nur im Amazonasbecken, sondern auch in alten Kirchen, im Westerwald. Und dann wird das Ende kommen. Die Frage, die wir uns stellen wollen, ist, was ist dieses Evangelium? Was für ein Evangelium soll verkündigt werden? Ich werde sagen, es gibt ja nur eins, oder? Also wenn ich hinausschaue in die Welt, gibt es eine ganze Reihe von Evangelien. Da gibt es eine ganze Reihe von Kirchen, die alle mögliche, alle diverse Evangelien so predigen. Welches Evangelium soll verkündigt werden nach diesem Vers? Das Evangelium vom Reich. Jetzt möchte ich euch eine interessante Frage stellen. Was ist das Reich Gottes? Jesus sagt, das Reich Gottes kommt nicht so, dass man es beobachten könne. Er sagt, das Reich Gottes ist mitten unter euch oder in euch. Aber das sagt nur, wie das Reich Gottes ist, nicht wahr? Es sagt noch nicht, was das Reich Gottes ist. Seht ihr? Wir wollen das Evangelium predigen, aber schon bei der ersten Frage, das Evangelium vom Reich, sind wir ehrlich gesagt ein bisschen unsicher. Was ist eigentlich das Reich? Was ist eigentlich wirklich unsere Botschaft? Denn Jesus sagt nicht irgendein Evangelium, sondern das Evangelium vom Reich wird gepredigt werden. Jetzt frage ich euch nochmal. Sagt mir bitte aus der Bibel, was ist das Reich Gottes? Nicht wo ist es, wie ist es, sondern was ist das Reich Gottes? Nur damit ihr nicht denkt, dass ich auf etwas Unwichtigem rumhacke, wie hat Jesus seine Gleichnisse angefangen? Das Reich Gottes ist gleich einem Senfkorn. Das Reich Gottes ist gleich einem Seemann. Das Reich Gottes ist gleich einem Sauerteig. Das Reich Gottes ist gleich, ihr geht die ganzen Gleichnisse durch. Überall steht, das Reich Gottes ist gleich und wir lesen drüber und sagen, naja, das ist nur die Einleitung. Jesus hat ständig nur über das Reich Gottes gepredigt und wir sollten als Adventisten, die wir sagen, wir wollen den Evangeliumsauftrag erfüllen, wir sollten wissen, was das Reich Gottes ist. Meint ihr nicht auch? Das ist das Evangelium vom Reich. Kennt jemand einen Text in der Bibel, wo steht, das Reich Gottes ist gleich? Schauen wir einen Text an, ihr werdet staunen. Es gibt nämlich einen in Römer 14, Vers 17. Das Tolle an der Bibel ist, sie erklärt sich immer selbst. Wir müssen keine langen Reden schwingen, wir müssen einfach nur die Bibel studieren. Und ich lade euch ein, schlagt die Bibel auf, studiert mit mir gemeinsam mit hier. Denn nur wenn wir gemeinsam die Bibel studieren, dann können wir dazulernen. Römer 14, Vers 17, da heißt es, denn das Reich Gottes ist nicht Essen und Trinken. Pause bis dann. Halleluja, nicht wahr? Das Reich Gottes ist nicht Essen und Trinken. Nun, es mag manche geben, die machen Essen und Trinken zum Reich Gottes. Kennt ihr solche? Frage. Ist Essen und Trinken wichtig? Sind Gottes Gebote über Essen und Trinken wichtig? Ja, denn alles, was wir tun, ob wir essen oder trinken, tut alles zur Ehre Gottes. Aber warum ist das Reich Gottes, warum wird es nicht durch Essen und Trinken definiert? Könnt ihr mal sagen, warum? Es gibt einen ganz einfachen Grund. Es gibt viele Menschen, die halten sich exakt an Gottes Essensvorschriften und haben nichts mit Gott zu tun. Die besten Veganer, die es gibt auf der Welt, sind Hindus. Ja, man kann also Gottes Ernährungsvorschriften bis auf den Punkt erfüllen und trotzdem nicht mal an Gott glauben. Deswegen kann Essen und Trinken das Reich Gottes nicht definieren. Jetzt sagt uns die Bibel also in Römer 14, Vers 17, erst einmal, was das Reich Gottes nicht ist, und dann sagt es in Vers 17, denn das Reich Gottes ist nicht Essen und Trinken, sondern was? Gerechtigkeit, Friede und Freude im Heiligen Geist. Merken wir uns das. Noch einmal. Das Reich Gottes wird definiert durch Gerechtigkeit, durch Friede und durch Freude im Heiligen Geist. Überall, wo diese drei Dinge zusammenkommen, Gerechtigkeit, Friede und Freude im Heiligen Geist, dort ist das Reich Gottes. Was haben wir eine Botschaft? Wir haben eine Botschaft von Gerechtigkeit,
von Friede,

und von Freude im Heiligen Geist. Und die Frage, die wir uns stellen können, ist, wenn wir das Evangelium weitergeben, hören die Menschen etwas von Gerechtigkeit, hören sie etwas von Frieden und hören sie etwas von Freude im Heiligen Geist? Nun, gibt es noch ein anderes Reich in der Bibel, außer dem Reich Gottes? Ja oder nein? Gibt es noch ein anderes Reich, außer dem Reich Gottes? Es gibt das Reich Satans, nicht wahr? Es gibt das Königreich Gottes und es gibt das Reich Satans. Jetzt, wenn das Reich Gottes definiert wird durch Gerechtigkeit, Friede und Freude im Heiligen Geist, was wäre dann das Gegenteil zum Beispiel von Gerechtigkeit? Ungerechtigkeit, dankeschön. Und was nach der Bibel ist Ungerechtigkeit? Die Bibel sagt ganz genau, was Ungerechtigkeit ist. Schlag mit mir auf, 1. Johannes 5 und dort Vers 17. Und da reicht schon der erste Abschnitt des Verses. 1. Johannes 5 und dort Vers 17a, dort heißt es, jede Ungerechtigkeit ist was? Jede Ungerechtigkeit ist Sünde. Mit anderen Worten, Ungerechtigkeit ist dasselbe wie Sünde. Und Gerechtigkeit ist demzufolge das Gegenteil von Ungerechtigkeit, nicht wahr? Gerechtigkeit, Ungerechtigkeit ist das Gegenteil. Wenn aber jede Ungerechtigkeit Sünde ist, was ist dann Gerechtigkeit? Was ist Gerechtigkeit? Das Gegenteil von Sünde. Macht das Sinn? Gerechtigkeit, Ungerechtigkeit. Jede Ungerechtigkeit ist Sünde. Gerechtigkeit muss das Gegenteil von Sünde sein. Das Reich Gottes ist Gerechtigkeit, Friede und vor dem Heiligen Geist. Jetzt, was ist das Gegenteil von Friede? Krieg oder Rebellion. Und wir wissen, der Satan ist nicht nur der Urheber der Sünde, der Satan war auch der Urheber des Kampfes, der Rebellion, des Krieges gegen Gott. Und jetzt kommen wir zur vielleicht interessantesten Frage. Was ist das Gegenteil von Freude im Heiligen Geist? Depression, okay. Aber es gibt auch Menschen, die wirklich gläubig sind und die mal eine Depression haben, nicht wahr? Denken wir an Elia. Streit um den Heiligen Geist. Das ist definitiv ein wichtiger Punkt, den du ansprichst. Das ist ein aber nicht genau das. Gibt es das genaue, was ist das genaue Gegenteil vom Heiligen Geist? Gibt es in der Bibel einen Gegenspieler zum Heiligen Geist? Schaut mal mit mir in Galater. Galater 5, Vers 17. Galater 5, Vers 17. Dort heißt es, denn das Fleisch gelüstet gegen den Geist und der Geist gegen das Fleisch und diese widerstreben einander, sodass ihr nicht das tut, was ihr wollt. Was ist das Gegenteil zum Geist? Das Fleisch. Es gibt also im Reich Gottes gibt es Freude im Heiligen Geist. Und was gibt es im Reich Satans? Freude im Fleisch. Lieber Freund, liebe Freundin, du kannst wählen. Entweder du befindest dich im Reich Gottes und im Reich Gottes gibt es was? Gerechtigkeit, Friede und Freude im Heiligen Geist. Oder aber du befindest dich im Reich Satans und da gibt es Ungerechtigkeit, also Sünde, Kampf oder Rebellion und Freude im Fleisch. Übrigens, offensichtlich kann man sich entscheiden, ob man Freude haben will oder Freude. Vielleicht hast du mal gedacht, das Leben ist eine Entscheidung, Freude oder keine Freude. Du kannst immer Freude haben. Die Frage ist nur, ob du Freude im Heiligen Geist haben möchtest oder Freude im Fleisch. Und es gibt in der Bibel kein drittes Reich. Es gibt kein weiteres Reich außer diesen beiden. Und unsere Botschaft ist das Evangelium vom Reich Gottes. Die Menschen aus jenem Reich, aus der Sünde, aus der Rebellion

aus der Freude im Fleisch hinzuführen zur Gerechtigkeit, zum Frieden und zur Freude im Heiligen Geist. Frage. Glaubt ihr, das ist eine einfache Sache? Bevor wir das anschauen, lass mich noch eine andere Frage stellen. Ihr wisst, jedes Land, jedes Königreich hat eine Grenze. Deutschland hat zum Beispiel eine Grenze. Wir sind zwar kein Königreich, aber wir sind auch ein Staat. Und man muss gar nicht, wenn man auf eine Landkarte schaut, muss man gar nicht die ganzen Städte innen drin sehen. Wenn man nur den Umriss von Deutschland sieht, erkennt man, dass es Deutschland ist, oder? Würdet ihr nicht auch meinen? Wenn man den Umriss von Norwegen sieht, weiß man, dass es Norwegen und nicht Finnland. Wenn man die Grenze von etwas sieht, dann weiß man genau, um was es sich handelt. Glaubt ihr, das Reich Gottes hat auch eine Grenze? Dass sozusagen das Reich Gottes definiert, wenn man das sieht, hat man sozusagen, sieht man, was das Reich Gottes ist? Hat das Reich Gottes eine Grenze? Was wäre die Grenze? Ganz genau, die 10 Gebote. Und Gott hat das illustriert, als er die 10 Gebote gab, hat er eine Grenze um den Berg machen. Das könnt ihr euch erinnern? Einen Grenzzaun. Er hat gesagt, wer diesen Zaun übertritt, wer drüber tritt, muss was? Sterben. Damit wollte er durch ein Gleichnis etwas illustrieren. Es gibt dort zwei Reiche. Es gibt das Reich Gottes und es gibt das Reich Satans. Und wenn wir sündigen, was ist Sünde? Sünde ist 1. Johannes 3, Vers 4, die Übertretung des Gesetzes. Wenn wir sündigen, übertreten wir die Grenze. Wir werden Grenzgänger und treten in ein anderes Reich ein. In der Bibel gibt es zwei Reiche. Das eine ist Gerechtigkeit, Friede und Heiliger Geist, Freude im Heiligen Geist. Das andere ist Ungerechtigkeit, also Sünde, Rebellion und Freude im Fleisch. Und Sünde ist der Akt, wo ich von einem Reich in das andere übertrete. Das ist Übertretung des Gesetzes, ein Übertreten der Mauer, der Grenze. Und das Evangelium ist die Kraft, den Menschen aus der Sklaverei wieder zurückzuführen. Dann wisst ihr, dass diese beiden Reiche sehr unterschiedlich sind? In dem einen Reich, da sind wir Könige und Priester, das sagt die Bibel. Wir können mitregieren mit dem Herrscher. Welchen Status haben wir in dem anderen Reich, in dem Reich Satans? Sklaven. Die Bibel spricht von billigen Lohnarbeitern. Als das Volk in Ägypten waren sie billige Lohnarbeiter. Wir arbeiten dann für den Satan, bekommen nichts dafür, nicht wahr? Als Sünder verführen wir noch andere und werden am Ende nur mit ewigem Tod bestraft. Frage, möchtest du lieber ein Sklave oder lieber ein König sein? Lieber in Freiheit leben oder in Sklaverei? Denn die Bibel sagt, wo der Geist ist, da ist Freiheit. Es gibt nur zwei Reiche. Und unser Evangelium ist das Evangelium vom Reich. Und wir müssen verstehen, was die Natur dieses Reiches Gottes ist. Denn nur dann können wir das Evangelium wirklich sinnvoll und auch mit Erfolg verkündigen. Schauen wir gemeinsam in Römer 1, Vers 16.

0: Römer 1, Vers 16 sagt, denn ich schäme mich des Evangeliums von Christus nicht. Was ist das Evangelium? Jetzt geht's weiter. Denn es ist Gottes Kraft. Sagt mir, was ist eine Kraft? Woran erkennt man eine Kraft?
1: Antriebgeber.
0: Ist ein Antriebgeber, ja? Woran erkennt man eine Kraft? Wenn sich etwas bewegt, wenn sich etwas verändert. Das Evangelium ist keine Theorie. Es ist keine Wahrheit einfach nur so für sich genommen. Das Evangelium ist eine Kraft. Mit anderen Worten, wenn ich hier sitze, in diesem Raum, und ich stimme den 28 Glaubenspunkten zu, intellektuell, aber in meinem Leben hat sich nichts verändert oder es bewegt sich nichts, dann lebe ich nicht im Evangelium. Das Evangelium hat die Kraft, einen Menschen aus dem Reich Satans in das Reich Gottes zu befördern.

Und was wir heute erleben, ist, dass viele Menschen im Reich Satans leben und einfach sich ein Schild, ein T-Shirt umtun und sagen, ich bin im Reich Gottes. Sie leben in der Sünde, sie leben in der Rebellion, sie haben Freude im Fleisch und nennen sich Christen. Und nennen das Evangelium. Das ist aber kein Evangelium, das ist nicht unser Evangelium. Unser Evangelium bedeutet nicht, dass wir uns einfach ein anderes Namensschild aufkleben und sagen, jetzt sind wir im Reich Gottes, obwohl wir tatsächlich praktisch noch im Reich Satans sind. Das Evangelium bedeutet, dass wir tatsächlich herauskommen aus dem Reich Satans in das Reich Gottes, uns lösen von der Sünde, von der Rebellion und von dem Fleisch. Deswegen haben wir gesagt, dass die Offenbarung Jesu Christi bedeutet, dass er der Retter ist von der Sünde. Nicht in der Sünde, von der Sünde. Das ist das Reich, das ist unsere Botschaft. Eine kraftvolle Botschaft. Und wo sie gepredigt wird, da bewirkt sie etwas. Nun, zurück zu Matthäus 24. Wir hatten gesagt, wenn diese Botschaft vom Reich gepredigt wird, was passiert dann? Dann kommt das Ende. Jetzt schauen wir mal, wie das Ende in der Bibel dargestellt wird. Geht mal mit mir zu Matthäus 13. Matthäus 13 und dort Vers 39. Matthäus 13 und dort Vers 39. Die Bibel sagt, der Feind, der es sät, ist der Teufel. Die Ernte ist das was? Das Ende der Weltzeit. Wie wird das Ende der Weltzeit dargestellt? Als eine Ernte. Also wir könnten Matthäus 24, Vers 14 anders verstehen. Wir könnten sagen, wenn das Evangelium vom Reich Gottes, das heißt von Gerechtigkeit, von Friede und von Freude im Heiligen Geist gepredigt wird, dann kommt die Ernte. Könnt ihr das sehen? Wenn das Evangelium gepredigt wird, das Evangelium, dann kommt die Ernte. Ich möchte euch eine Frage stellen. Kennt ihr in der Bibel eine Stelle, wo ein Evangelium gepredigt wird und nachdem es gepredigt wird, gibt es eine Ernte? Pfingsten, Jona. Wo explizit in der Bibel steht, dass ein Evangelium gepredigt wird und nachdem es gepredigt wird, das nächste, was passiert, ist, dass es eine Ernte gibt. Was war das? Sodom und Gomorra? Da steht weder Evangelium noch Ernte. Obwohl, du hast ja indirekt recht. Apostel, ne? Wo das Wort Evangelium, wo ein Evangelium gepredigt wird und es kommt direkt zur Ernte. Okay, schlag mit mir auf. Offenbarung 14. In Offenbarung 14. In Offenbarung 14 heißt es in Vers 6, und ihr kennt das wahrscheinlich auswärts, rückwärts und vorwärts. Und ich sah einen anderen Engel inmitten des Himmels fliegen, der hatte ein was? Ein ewiges Evangelium zu verkündigen. Wem? Denen, die auf der Erde wohnen, und zwar jede Nation und jedem Volksstamm und jeder Sprache und jedem Volk. Erinnern wir uns, in Matthäus 24 hieß es, das Evangelium vom Reich soll in der ganzen Welt verkündigt werden. Und dann soll was kommen? Das Ende. Aber das Ende wird dargestellt als eine Ernte. Jetzt kommt die Dreifache Engelsbotschaft, Vers 7, 8, 9, 10, 11, 12, 13. Was finden wir in Vers 14, nachdem die Dreifache Engelsbotschaft zu Ende ist? Vers 14. Und ich sah und siehe eine weiße Wolke, und auf der Wolke saß einer, der glich einem Sohn des Menschen. Er hatte auf seinem Haupt eine goldene Krone und in seiner Hand eine was? Eine scharfe Sichel. Jetzt, wofür braucht man eine scharfe Sichel? Zum Ernten. Und damit wir es nicht missverstehen, steht im nächsten Vers, und ein weiterer Engel kam aus dem Tempel hervor, der rief mit lauter Stimme dem zu, der auf der Wolke saß, sende deine Sichel und ernte. Denn die Stunde des Erntens ist für dich gekommen, weil die Ernte der Erde überreif geworden ist. Noch einmal, Matthäus 24 sagt uns, wenn das Evangelium vom Reich gepredigt wird, dann wird das Ende kommen. Welches Evangelium hat Jesus gemeint? Als Jesus dort auf dem Berg steht und auf Jerusalem herabschaut und dann den Jüngern sagt, und dieses Evangelium vom Reich wird gepredigt werden in aller Welt zum Zeugnis und dann wird das Ende kommen. Welches Evangelium hat er gemeint? Die dreifache Engelsbotschaft. Denn es ist diese dreifache Engelsbotschaft, die als Evangelium verkündigt wird, die direkt zur Ernte führt. Wenn die dreifache Engelsbotschaft gepredigt wird, dann

kommt die Ernte. Das ist, was dort steht. Jesus meinte in Matthäus 24 die Dreifach-Engels-Botschaft. Oder anders ausgedrückt, die Dreifach-Engels-Botschaft ist das Evangelium vom Reich. In der Dreifach-Engels-Botschaft muss es also um Gerechtigkeit gehen. Um was noch? Gerechtigkeit, Friede und Freude im Heiligen Geist. Wie? Ich dachte, in der Dreifach-Engels-Botschaft geht es nur um das Mahlzeichen des Tieres und um 1844. Ja, darum geht es auch. Aber wir müssen verstehen, dass die Grundlage der Dreifach-Engels-Botschaft das Evangelium vom Reich Gottes ist. Und wenn dieses Evangelium gepredigt wird, dann kommt die Ernte. Übrigens, ich weiß nicht, ob ihr gelesen habt, was wir gerade gelesen haben. Das ist eine gewaltige Aussage hier. Habt ihr gesehen, dass wir gerade den Zeitpunkt der Wiederkunft festgelegt haben? Jetzt guckt ihr mich mit großen Augen an. Die Bibel sagt, wann Jesus wiederkommt. Habt ihr das gesehen? Schauen wir auf Vers 15. Und ein weiterer Engel kam aus dem Tempel hervor, der rief mit lauter Stimme dem zu, der auf der Wolke saß, sende deine Sichel und ernte, denn die Stunde des Erntens ist für dich gekommen. Warum? Was sagt der Vers? Weil die Ernte der Erde überreif geworden ist. Sagt die Bibel, wann Jesus wiederkommt, ja oder nein? Ja oder nein? Ja. Wann kommt Jesus wieder? Wenn die Ernte reif ist. Die Bibel sagt, wann Jesus wiederkommt. Sie gibt nur kein genaues Datum an. Denn dass die Ernte reif ist, hängt nicht nur von Jesus ab, sondern auch von uns. Schaut mal mit mir in Markus 4 ganz kurz, bevor wir dann in die Dreifach-Engels-Botschaft hineingehen. In Markus 4 und dort Vers 26 bis 29. Markus 4 und dort Vers 26 bis 29. Die Bibel sagt, und er sprach. Wie fängt das Gleichnis an? Mit welchen Worten beginnt Jesus? Was sind die ersten vier Worte? Mit dem Reich Gottes. Was ist das Reich Gottes nochmal? Gerechtigkeit? Friede? Und Freude im Heiligen Geist. Wenn wir es sechsmal wiederholt haben, könnt ihr es für immer euch erinnern. Mit dem Reich Gottes ist es so, wie wenn ein Mensch den Samen auf die Erde wirft und schläft und aufsteht, Nacht und Tag, und der Same keimt und geht auf, ohne dass er es weiß, denn die Erde trägt von selbst Frucht, zuerst den Halm, danach die Ehre, dann den vollen Weizen in der Ehre, wenn aber die Frucht es zulässt. Schickt er wann? Einige Zeit später, oder? Was heißt sogleich? Sofort! Wenn die Frucht es zulässt, schickt er, der die Ernte durchführt, sogleich die Sichel ein, denn die Ernte ist da. Worauf wartet Jesus? Wir haben heute die Frage gestellt, wie lange noch, nicht wahr? Wie lange noch? Worauf wartet Jesus? Jesus wartet darauf, dass die Frucht reif ist. Darf ich euch schocken? Wir sind keine Adventisten. Jesus ist der Adventist. Jesus wartet auf uns. Natürlich, wir warten auch auf Jesus. Aber wer verzögert die ganze Sache? Jesus oder wir? Er sagt, siehe, ich stehe vor der Tür und klopfe an mit einem, ich bin schon da, mach auf. Wenn die Frucht es zulässt, schickt er sogleich die Sichel an. Es gibt nicht den Fall, dass wir bereit sind für die Wiederkunft und wir warten jetzt einfach mal so an der Bushaltestelle, da irgendwann wird der Bus schon kommen, bis Jesus mal sich endlich ausgemehrt hat. Jesus sagt, ich bin bereit, ich warte auf diese eine Sache, dass die Frucht es zulässt und dann komme ich. Aber Moment mal, wir haben doch gesagt, es gibt ein anderes Zeichen, nämlich wenn das Evangelium verkündigt wird, nicht wahr? Wenn wir beide Texte zusammennehmen, wenn das Evangelium verkündigt wird und wenn die Frucht es zulässt, dann sehen wir, dass Verkündigung und Frucht ein und dasselbe sind. Was ist die Frucht, von der hier gesprochen wird? Was ist die Frucht, von der gesprochen wird? Die Frucht des Geistes. Nämlich im Reich Gottes haben wir Freude im Heiligen Geist und diese Freude im Heiligen Geist, die wächst. Wir haben gesehen in Markus 4, das geht nicht über Nacht. Der Charakter braucht Zeit. Erst der Halm, dann die Ehre, dann der volle Weizen in der Ehre. Es dauert Zeit, aber irgendwann ist die Frucht des Geistes ausgereift. Was gehört zur Frucht des Geistes? Galater 5, 22, was heißt das dort?

Liebe, Freude, Friede, Selbstbeherrschung, all diese Dinge. Wenn diese Frucht ausgereift ist, dann kommt Jesus wieder. Nun, schauen wir gemeinsam etwas ganz Interessantes an. In Offenbarung 14 und dort Vers 6 und 7.

sehen, nicht wahr? Johannes sah den Engel. Jetzt springen wir zu Vers 7. Was hat er danach wahrgenommen? Was war die nächste Sinneswahrnehmung in Vers 7? Der hörte ihn nicht, was? Das heißt, der sprach mit lauter Stimme. Bevor, und jetzt achtet, das ist einer der wichtigsten Punkte der heutigen Predigt. Bevor Johannes die Botschaft der dreifachen Engel gehört hat, hatte die Engel gesehen. Bevor die Menschen die dreifache Engelsbotschaft hören werden, müssen sie die Botschaft sehen. Die dreifache Engelsbotschaft muss gesehen werden und dann kann sie gehört werden. Mit anderen Worten, die Frucht des Reiches Gottes muss selbst in mir wachsen, damit ich das Evangelium vom Reich predigen kann. Und wenn beides harmonisch miteinander wächst, wenn die Frucht wächst und das Evangelium gepredigt wird vom Reich, dann wird das Ende kommen. Die Ernte wird in mir wachsen und äußerlich wachsen. Wir wollen uns also in verbleibenden Minuten kurz Gedanken darüber machen, was es bedeutet, die dreifache Engelsbotschaft nicht zu kennen, sondern zu leben. Denn wenn wir die dreifache Engelsbotschaft nicht ausleben, wenn die Menschen in deinem und in meinem Leben die dreifache Engelsbotschaft nicht sehen, werden sie sie nicht hören wollen. Sehen die Menschen in deinem Leben die Botschaft der drei Engel? Bist du eine wandelnde dreifache Engelsbotschaft? Oder kennst du einfach mal den Inhalt, weil du gut aufgepasst hast im Bibelunterricht? Oder bei einer Vortragsserie und du weißt, das geht in Vers 7 darum und Vers 8 geht es darum und wenn mich einer fragt, könnte ich sagen. Das ist nicht das, worum es geht. Die dreifache Engelsbotschaft muss gesehen werden, damit sie gehört werden kann. Darf ich euch eine Frage stellen? Wenn ihr die Gelegenheit hättet, das Evangelium zusammenzufassen, mit welchen Worten würdet ihr beginnen? Was wären so die ersten 2, 3 Worte? Angenommen, ihr bekommt den Auftrag für die örtliche Zeitung in Altenkirchen in so einer kleinen Kolumne, eine Spalte vielleicht, 2, 3 Absätze, das Evangelium, alles das, was ihr glaubt, was die Bibel sagt, zusammenzufassen. Mit welchen Worten würdet ihr beginnen? Also hat Gott die Welt geliebt, nicht wahr? Dass er einen geborenen Sohn gab, Johannes 3, Vers 16. Noch ein anderer Vorschlag. Lasst euch versöhnen mit Gott. Noch ein Vorschlag. Hier sind nicht erhalten die Gebote Gottes, ja? Womit fängt die dreifache Engelsbotschaft an? Die dreifache Engelsbotschaft ist ja die Komprimierung der gesamten biblischen Botschaft in wenige Zeilen umfassende Kolumne sozusagen. Passt in jeden Zeitungsartikel rein. Diese paar Verse. Mit welchen Worten fängt die dreifache Engelsbotschaft an? Fürchtet Gott? Wer von uns hätte ehrlich gesagt diesen kleinen Zeitungsartikel mit den Worten angefangen, fürchtet Gott? Und das liegt, glaube ich, daran, dass wir so selten verstehen, was es bedeutet, Gott zu fürchten. Denn wenn wir es nicht verstehen und nicht ausleben, können wir es auch nicht wirklich sinnvoll weitergeben. Jetzt möchte ich ein Experiment machen. Ich stelle euch jetzt einfach mal die Frage, was bedeutet fürchtet Gott? Was meint ihr, was bedeutet fürchtet Gott? Das ernst zu nehmen, okay. Was? Ehrfurcht, Dankeschön. Das ist die adventistische, klassische Standardantwort. Ich meine, jede Gemeinde, die ich komme, sagt mindestens jemand, und ich weiß, ihr habt das alle schon gehört, Furcht Gottes bedeutet, Ehrfurcht zu haben. Und dann in unserem Kopf geht das so, das bedeutet, nicht wahr? Wir verhalten uns ruhig im Gottesdienst, wir kommen mit Krawatte und reden keine unlauteren Sachen, wir haben Ehrfurcht. Und ja, das ist gut und richtig und wichtig, aber das ist nicht, was die Furcht Gottes bedeutet. Da steht nicht, habt Ehrfurcht, da steht, fürchtet Gott und gebt ihm die Ehre. Das sind 2 verschiedene Dinge. Können wir die einfach zusammenmischen und sagen, es ist halt Ehrfurcht. Was also bedeutet es, Gott zu fürchten? Schauen wir mal gemeinsam an, was die Bibel uns darüber sagt. In Sprüche 8, Vers 13, das ist das Tolle an der Bibel, für jede Frage, die wir

haben in der Bibel, gibt es eine Antwort. Sprüche 8, Vers 13 definiert uns, was die Furcht Gottes ist oder die Furcht des Herrn, wie sie manchmal auch genannt wird. Sprüche 8 und dort Vers 13. Und es ist so deutlich geschrieben, dass man es nicht missverstehen kann. Sprüche 8, Vers 13 sagt uns, die Furcht des Herrn bedeutet, das Böse zu nicht zu tun, das Böse zu hassen. Die Grundlage des ewigen Evangeliums ist es nicht, dass wir einfach nicht das Böse tun, sondern dass wir es hassen. Gibt es einen Unterschied zwischen das Böse nicht tun und das Böse hassen? Gewaltigen Unterschied. Viele Christen, die tun das Böse nicht, weil sie in den Himmel kommen wollen. Nicht wahr? Sie wissen, Gott hat gesagt, ich darf das nicht tun und deswegen tue ich es nicht. Und ehrlich gesagt, ich würde eigentlich so gerne, nicht wahr? Wenn er nur wenigstens 2 Minuten die Augen zumachen würde. Aber ich tue es nicht, weil ich will ja ein treuer, konservativer Bibelchrist sein. Ich tue es nicht. Ich zwinge mich dazu. Das ist nicht die Furcht Gottes. Die Furcht Gottes ist so wie Josef. Als die Versuchung herankam, er sagte, wie könnte ich das tun? Das kommt mir gar nicht in den Sinn. Ja, du kannst dich vielleicht zwingen, das Böse nicht zu tun. Aber solange das Böse immer noch als Gedanke, als Wunsch, als Motiv in deinem Herzen ist, bist du nicht sicher für den Himmel. Und wenn wir unser ganzes Leben uns selbst kasteien und zwingen, nicht zu sündigen, aber unser Herz den Wunsch danach hat, sind wir nicht sicher für den Himmel. Gott muss ein Wunder tun in unserem Leben. Er muss uns ein neues Herz geben. Er möchte uns dazu bringen, dass wir das Böse hassen. Wisst ihr, womit das Evangelium beginnt? Die allererste Formulierung des Evangeliums in 1. Mose 3, Vers 15. Was sagt Gott dort? Ich will Feindschaft setzen. Die Feindschaft kommt nicht aus uns. Gott sagt, ich will Feindschaft setzen. Gott möchte Feindschaft setzen zwischen dir und der Sünde. Es gibt Leute, die kriegen eine Krise, wenn man darüber redet, dass Gerechtigkeit das Gegenteil von Sünde ist. Weil für sie Sünde so sehr mit ihrem Leben verbunden ist, dass sie glauben, man kann die Sünde nicht aufgeben. Vielleicht habt ihr das schon mal gehört. Das ist unmöglich. Das schafft selbst Gott nicht, nicht wahr? Wir werden sündigen bis zur Wiederkunft werden wir sündigen und dann irgendwo später auf der Wolke 7 werden wir dann vielleicht eine Operation haben, nicht wahr, wo uns das Sündengehen rausgeschnitten wird oder so weiter. Darf ich eine Frage stellen? Könnte es sein, dass das Problem nicht daran liegt, dass die Sünde so machtvoll ist, dass wir die Sünde so sehr lieben? Wenn Gott sagt, ich will Feindschaft setzen. Schlag mal mit mir auf. In 2. Mose 20, Vers 20. Ganz bekannter Vers, 2. Mose 20, Vers 20. Die Bibel sagt uns, Mose aber sprach zum Volk, fürchtet euch nicht. Ganz toller Vers. Fürchtet euch nicht, denn Gott ist gekommen, um euch zu prüfen und damit die Furcht vor ihm euch vor Augen sei. Ja, Moment mal, Mose, was sagst du jetzt? Wir sollen uns nicht fürchten und gleichzeitig sollen wir uns fürchten? Er sagt, fürchtet euch nicht. Das Einzige, was Gott möchte, ist, dass ihr ihn fürchtet. Was will er damit sagen? Wir sollen keine Angst haben. Gottes Furcht bedeutet nicht, Angst zu haben. Es bedeutet nicht, dass einem die Knie schlottern und sagen, was wird Gott denken? Sondern er erklärt im gleichen Vers, was es bedeutet, Gott zu fürchten. Er sagt nämlich, damit ihr nicht sündigen wollt. Damit ihr versucht, wenigstens nicht zu sündigen. Manche Leute sagen, naja, das christliche Leben ist wie so ein Hamsterrad, nicht wahr? Wir werden erlöst und dann gibt es die Heiligung. Aber die Heiligung, die kommt ja ohnehin nie ganz zum Ziel. Das ist nur der Versuch, halt ein bisschen besser zu leben, nicht wahr? Wir wollen halt versuchen, dem nachzugehen. Man kommt aber nicht wirklich vom Fleck, nicht wahr? Das ist einfach nur, damit wir beschäftigt werden. Aber wisst ihr was? Das christliche Leben, das Reich Gottes, ist kein Hamsterrad.
Paulus sagt,

Das christliche Leben ist ein Wandel, es ist ein Lauf. Und ein Lauf hat einen Anfangspunkt und einen Zielpunkt. Habt ihr es gewusst? Würdet ihr einen Lauf laufen, der keinen Zielpunkt hat? Der Lauf hat einen Zielpunkt. Und Paulus sagt am Ende seines Lebens, ich habe den Lauf vollendet. Er ist angekommen. Damit ihr nicht sündigt. Schaut mit mir einen anderen Text an. In 1. Johannes. Erst Johannes 2, Vers 1. Meine Kinder, die schreibe ich euch, damit ihr nicht sündigt. Was ist der Sinn und Zweck des Briefes des Johannes? Warum schreibt er den Brief? Damit wir nicht sündigen. Warum? Nicht zu sündigen, Gerechtigkeit zu erleben, nicht nur zu verkündigen, sondern zu leben, ist der Gegenstand des Reiches Gottes. Denn das Reich Gottes ist Gerechtigkeit und nicht Ungerechtigkeit, welche Sünde ist. Das ist die Botschaft. Und dann sagt er weiter, und da wir sowieso ständig immer weiter sündigen werden, haben wir einen Fürsprecher bei dem Vater Jesus Christus, den Gerechten. Steht das bei euch auch? Was steht bei euch? Und wenn jemand sündigt. Seid ihr froh, dass wir einen Hohenpriester haben? Ich bin froh. Aber dort steht nicht, und weil das sowieso unmöglich ist, und ihr sowieso immer weiter sündigen werdet und es gar nicht anders geht, deswegen habe ich einen hohen Priester. Da steht, und wenn jemand sündigt. Die Bibel ist sehr deutlich an dem Punkt. Die Bibel sagt, wenn ihr diese Dinge tut, werdet ihr niemals zu Fall kommen. 2. Petrus 1, Vers 10. Das Reich Gottes ist Gerechtigkeit, Friede und vor dem Heiligen Geist. Meine Frage ist die, was sollen wir tun? Wenn wir sehen, dass das Evangelium verkündigt wird und ich selbst aber in einer Sünde lebe. Niemand von uns kann das Evangelium vom Reich Gottes predigen, wenn wir an einer bekannten Sünde festhalten. Das ist unmöglich. Denn nur wenn wir selbst die Kraft erleben, dass die Sünde, meine Lieblingssünde, was es immer ist, ich davon frei werde, nur dann kann ich das Reich Gottes auch anderen predigen. Die Frage heute Morgen ist die, vielleicht weißt du, dass du das Evangelium predigen sollst, aber vielleicht hast du noch nicht verstanden, dass diese eine Sünde in deinem Leben, was es auch immer ist, ob es schlecht reden ist, ob es Lebensstil ist, ob es eine fleischliche Sünde ist, was es auch immer ist, Gedanken. Diese Sünde hindert dich, dass die Frucht wächst und das Evangelium gepredigt werden kann. Was ist es in deinem Leben, was dich hindert? Bevor wir schließen, möchte ich mit euch noch ganz kurz darüber nachdenken, was es heißt, ihm die Ehre zu geben. Was würdet ihr sagen, was bedeutet es, ihm die Ehre zu geben? Hm? Ihm keine Schande bereiten, ja? Ja, tut gute Werke, ja. Kennt ihr eine Geschichte, wo explizit davon gesprochen wird, dass jemand Gott die Ehre gab? Schaut mal mit mir in 1. Korinther, in der Verzeihung, in, das stimmt nicht, in Lukas 17. In Lukas 17 und dort ab Vers 11. Ihr kennt wahrscheinlich die Geschichte. Jesus heilt die Aussätzigen. Und ihr wisst, Aussatz war in der Bibel auch ein Symbol wofür? Für die Sünde. Denn so wie Aussatz übertragbar ist und ansteckend ist, so ist auch die Sünde extrem ansteckend und tödlich. In Lukas 17 heißt es, ab Vers 13 können wir schon lesen, da heißt es von diesen Aussätzigen, sie erhoben ihre Stimme und sprachen, Jesus, Meister, erbarme dich über uns. Wenn man Aussatz hat, darf man zu Jesus kommen, ja oder nein?

0: Nein, nein.
1: Ja. Wenn wir Aussatz der Sünde in unserem Leben haben, dürfen wir zu Jesus kommen? Dürfen wir uns ihm in die Arme werfen? Ja oder nein? Wir dürfen. Wird er uns heilen? Er wird uns heilen. Und er heilt uns nicht nur einmal. Er heilt uns jedes Mal, wenn wir zu ihm kommen. Wisst ihr, lasst mich noch diese eine Sache sagen, bevor wir weitermachen. Ihr habt von Maria Magdalena gehört, nicht wahr? Aus der 7 Dämonen ausgefahren sind. Wisst ihr, dass Ellen White sagt, dass Maria Magdalena diese Stimme von Jesus 7-mal gehört hat? Was sie damit impliziert ist, Maria war von Dämonen besessen. Jesus hat sie freigemacht. Dann ist sie wieder von Dämonen besessen worden. Und Jesus hat sie wieder freigemacht. Dann ist sie wieder von Dämonen besessen worden. Und Jesus hat sie wieder freigemacht. Und das ist ein viertes Mal passiert. Jetzt hinterfragt euch selbst, wenn das in der Gemeinde passieren würde, würden wir schon längst die Hoffnung aufgegeben haben, nicht wahr? Die Person packt es nicht. Vorbei. Jesus heilt sie ein viertes Mal. Dann passiert es ein fünftes Mal und spätestens jetzt würden wir sagen, es ist Beweis genug, diese Person war noch nie als wirklich frei geworden, oder? Doch, sie war 4-mal schon frei. Ist ein fünftes Mal passiert. Jesus heilt sie ein fünftes Mal. Und dann fällt sie ein sechstes Mal. Glaubt ihr nicht auch, dass der Satan ihr eingeredet hat, dass es jetzt zu spät ist? Hast du schon mal erlebt in deinem Leben, dass du gesagt hast, jetzt, diese Sünde habe ich 80 Mal getan, 80 Mal hat Gott mir vergeben, aber jetzt beim 81. Mal, jetzt ist es vorbei, jetzt kann ich mehr zurückkommen. Ich habe ja genau gewusst, dass es verkehrt ist, oder? Schon mal so gedacht? Ich habe es ja gewusst, dass es verkehrt ist, jetzt habe ich es getan, jetzt, das war bestimmt die Sünde gegen Heiligen Geist. Jesus vergab ihr ein sechstes Mal. Glaubt ihr, sie hat sich gefreut? Glaubt ihr, sie war dankbar? Und sie fiel ein siebtes Mal. Ein siebtes Mal. Und Jesus heilte sie sogar ein siebtes Mal. Die Bibel sagt, der Gerechte fällt wie oft? 7-mal. Und steht wieder auf. Wenn wir den Arm, der uns ausgestreckt ist von Jesus, wieder ergreifen. Und wenn du 128.000 Mal dieselbe Sünde getan hast, und dir wird heute bewusst, die Kraft ist immer noch da, dann kann dich Gott heute freimachen. Das spielt für Gott keine Rolle. Der, der aus Ägypten befreien kann, kann auch aus Babylon befreien. Egal, was du hast, egal, was dein Problem ist, egal, wie groß deine Sorge ist, wie groß die Leere in deinem Herzen ist, Gott kann sie füllen. Und ja, vielleicht weiß das niemand hier um dich herum. Du gehst jeden Sabbat in den Gottesdienst, fein angezogen. Kennst die 28 Glaubenspunkte? Gut. Gibst gute Antworten in der Sabbatschule. Singst mit. Aber niemand weiß, was zu Hause in deinem Leben los ist. Jesus sagt, ich bin gekommen, um aus dem Reich Satans in das Reich Gottes zu bringen. Lesen wir weiter in Lukas 17. Und dort in Vers 14. Als sie rufen, Jesus, Meister, erbarme dich über uns. Was haben sie wohl erwartet, was Jesus macht? Seid gesund. Ah, wir sind gesund. Das haben sie wahrscheinlich erwartet. Das erwarten wir auch, nicht wahr? Und was sagt Jesus? Und als sie sah, sprach er zu ihnen, geht hin und zeigt euch den Priestern. Jetzt, wann sollte man sich dem Priester zeigen? Wenn man gesund ist, nicht wahr? Was sie erwartet hatten ist, dass Jesus ein Wunder macht. Und die gesund sind und dann voller Freude zum Priester gehen und sagen, schaut her, wir sind gesund. Wenn man es fühlt und spürt, dann ist man begeistert. Aber Jesus sagt, so wie du bist, geh hin und zeige dich dem Priester. Glaube, dass du gesund gemacht worden bist, obwohl du es nicht siehst und nicht fühlst. Und das ist ein Gleichnis, wie Jesus unsere Sünden vergibt. Wir sagen, Jesus, vergib mir diese schreckliche Sünde. Und er sagt, ich habe dir vergeben. Und du denkst, wo ist jetzt das Gefühl? Ich muss mich doch jetzt plötzlich so besser fühlen. Nein, geh einfach los. Geh los im Glauben, dass dir vergeben worden ist. Und während sie gingen, heißt es, was ist passiert? Während sie gingen, während sie glaubten, wurden sie rein. Wenn wir die Verheißung Gottes in Anspruch nehmen, wenn ihr eure Sünden bekennt, wenn wir unsere Sünden bekennen, ist er treu und gerecht, dass er uns die Sünden vergibt und uns reinigt von wie viel Ungerechtigkeit? aller Ungerechtigkeit, wenn wir das im

Glauben annehmen und einfach losgehen, dann werden wir rein. Aber jetzt schaut, wie viele von denen, die dort waren, sind rein geworden? Wie viele? 10, nicht wahr? Und es geschah, während sie hingingen, wurden sie rein. Was ist das nächste Wort? Einer. Aber von ihnen kehrte wieder um, als er sah, dass er geheilt worden war, und pries Gott mit lauter Stimme. Vers 16, warf sich auf sein Angesicht zu Jesu Füßen und dankte ihm, und das war ein Samariter. Da antwortete Jesus und sprach, sind nicht 10 rein geworden, wo sind aber die 9? Hat sich sonst keiner gefunden, der umgekehrt wäre, um Gott die was? Die Ehre zu geben als dieser Fremdling. Gott die Ehre zu geben, ist die Antwort auf das, was Gott für uns getan hat. Fürchtet Gott bedeutet, von der Sünde frei zu werden, durch die Feindschaft, die Jesus in unser Herz legen will, durch das Blut, das Jesus uns vergossen hat. Er hat die Kraft, um uns aus der Sünde herauszuziehen. Fürchtet Gott. Gebt ihm die Ehre, ist unsere Reaktion auf das, was Gott getan hat. Das ist das ewige Evangelium. Und das kann viel beinhalten. Es beinhaltet, dass wir zu ihm beten, dass wir sein Wort studieren. Es beinhaltet auch alles, was ihr esst oder trinkt, tut alles zur Ehre Gottes. Sehen die Menschen an deinem Lebensstil, deiner Kleidung, an dem, was du isst und trinkst, sehen sie dort die Dreifachengelsbotschaft. Deswegen haben wir eine Gesundheitsbotschaft. Nicht, um uns noch mehr Hürden auf dem Weg zum Himmel zu geben. Man hat das Gefühl, nicht wahr? Noch mehr Dinge, die ich beachten muss. Nein. Unsere Reaktion auf das, was Jesus getan hat. Und schaut mal, wisst ihr eigentlich, was die Herrlichkeit Gottes ist? Das heißt, gebt ihm die Ehre, die Herrlichkeit. Was würdet ihr sagen, was ist die Herrlichkeit, die Gott hat? Worin besteht seine Herrlichkeit? Oder seine Ehre? Gibt es eine Bibelstelle, die sagt, wo erklärt wird, was Gottes Herrlichkeit, seine Ehre ist? Mose sagt an einer Stelle mal, Herr, lass mich deine Herrlichkeit sehen. In 2. Mose 34. Und was wird ihm dort gezeigt? Gottes Gnade, Gottes Güte, Gottes Wesen, sein Name. Gottes Herrlichkeit, seine Ehre ist sein Charakter. Jesus sagt vor der Kreuzigung, verherrliche mich mit der Herrlichkeit, die ich bei dir hatte, ehe ich in der Welt war. Am Kreuz zeigt sich die Herrlichkeit Gottes. Wir sehen die Herrlichkeit Gottes im Angesicht Jesu Christi, 2. Korinther 4, Vers 6. Und wir sollen ihm die Ehre oder die Herrlichkeit, je nach Übersetzung, wiedergeben. Wir sollen sein Wesen, seinen Charakter widerspiegeln. Schaut mal, wie das schön ausgedrückt wird in 2. Korinther 3, Vers 18. Damit kommen wir langsam zum Schluss. In 2. Korinther 3 und dort Vers 18. Dort heißt es, wir alle aber, wer gehört zu alle? Du gehörst zu alle, der du hier heute sitzt und mir zuhörst, und ich gehöre auch dazu. Wir alle aber, indem wir mit unverhülltem Angesicht die Herrlichkeit, also den Charakter Gottes, des Herrn anschauen, wie in einem Spiegel, werden was? Was steht bei euch? Verwandelt. Verwandelt in was? Dasselbe Bild. Gott sagt, wenn du dich mit dem Charakter Gottes beschäftigst, mit seinem Wesen, dann wirst du durch das Anschauen verwandelt in sein Ebenbild. Vielleicht hast du jemals gedacht, oh, der Charakter Jesu, der ist so viel heiliger als ich, da werde ich nie hinkommen. Dann hast du diesen Vers nicht verstanden. Denn die Bibel sagt, je mehr wir auf den Charakter Jesu schauen, je mehr wir uns auf ihn richten, desto mehr werden wir unmerklich verändert. Wir denken oft, da ist der Maßstab und ich bin nicht hoch genug und jetzt muss ich irgendwie an mir selbst schrauben, nicht wahr, damit ich da hinkomme. Damit ich diese Leiter erklimme, damit ich irgendwie diesen Maßstab erreiche. Nein, wenn du auf Jesus schaust, dann wirst du, ohne dass du es merkst, durch den Geist Gottes verwandelt. Denn womit wir uns beschäftigen, das verändert unser Gehirn. Heute Nachmittag werden wir mehr darüber sagen. Das ewige Evangelium,

Das Evangelium vom Reich beginnt mit den Worten: Fürchtet Gott und gebt ihm die Ehre. Und ihr Lieben, das müssen wir verstehen. Wir müssen es selbst erleben, damit wir es anderen predigen können. Und wenn die Menschen es sehen und hören, dann wird das Ende kommen. Jesus wird wiederkommen. Wenn der Charakter Gottes in seinem Volk vollkommen wiedergespiegelt wird, wird Jesus wiederkommen, um sein Volk zu holen. Und das ist die Botschaft, die wir brauchen in dieser Zeit und die wir studieren müssen und die wir leben müssen und die wir weitergeben müssen. Wer von euch hat heute gemerkt, es gibt etwas in meinem Leben, wo ich weiß, das hindert die Entwicklung des Reiches Gottes in meinem Leben? Gibt es jemand von euch, der sagt, ich muss diese eine Sache los, was auch immer es ist, es kann eine kleine, eine große, es können mehrere Sachen sein, aber ich muss das heute Jesus übergeben. Und ich weiß, er nimmt es gerne an. Er ist dafür gestorben. Gibt es jemand, der sagt, das ist meine Erfahrung auch heute, ich brauche das? Gott sei gelobt. Wollen wir gemeinsam beten? Ich möchte euch einladen, dazu aufzustehen. Lieber Vater im Himmel, wir möchten dir von Herzen Dank sagen, dass wir dein Wort studieren dürfen. Wir möchten dir von Herzen Dank sagen, dass dein Evangelium so klar und deutlich ist und dass die Offenbarung uns im Zentrum des Buches das ewige Evangelium kompakt zusammenfasst, sodass wir es verstehen können. Fürchtet Gott und gebt ihm die Ehre. Wir möchten dich bitten, dass wir verstehen, was es bedeutet, dass das Reich Gottes in uns sein soll. Dass Gerechtigkeit, Friede und Freude im Heiligen Geist in uns sein sollen, unter uns sein sollen. Und wir danken dir, dass du den Sonnenschein und den Regen gibst, damit diese Charakterpflanze wachsen kann. Wir möchten dir erneut unser Leben übergeben. Und du hast diejenigen gesehen, die gesagt haben, es gibt etwas in meinem Leben, was ich dir übergeben muss. Es gibt eine Sünde, eine falsche Gewohnheit, irgendetwas, von dem ich weiß, dass es nicht richtig ist und ich habe daran festgehalten. Und wir danken dir, Jesus, dass du voller Gnade bist. Dass du uns nicht nach unseren Sünden behandelst, sondern voller Vertrauen und Güte und Barmherzigkeit. Und dass du uns nicht nur vergibst, sondern uns die Kraft schenkst, das Unmögliche möglich zu machen. Paulus sagt, alles vermag ich durch den, der mich stark macht. Petrus konnte auf dem Wasser gehen, solange er auf dich schaute. Und selbst wenn wir untergehen, dann möchten wir die Hand wieder ergreifen. Denn du hast die Kraft, dass wir auf dem Wasser gehen können. Du hast die Kraft, dass wir gerecht leben dürfen. Du hast die Kraft dazu und diese Kraft möchten wir in Anspruch nehmen. Und diese Kraft ist in deinem Wort. Und wir danken dir, Jesus, von ganzem Herzen für dieses Evangelium, das uns selbst frei machen kann und frei machen möchte und andere in die Freiheit rufen wird. Danke, Jesus, dafür von ganzem Herzen. Amen.

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Ob ich gehe oder liege, du siehst mich. Mein ganzes Leben ist dir vertraut. Schon bevor ich rede, weißt du, was ich sagen will.

Gottes Volk, angeblich an allem schuld. Weh aber der Erde und dem Meer, denn der Teufel kommt zu euch hinab und hat einen großen Zorn und weiß, dass er wenig Zeit hat. Während sich die Menschen immer weiter von Gott entfernen, darf Satan über die Kinder des Ungehorsams seine Macht ausüben. Er schleudert Vernichtung unter die Menschen. Da gibt es Unglücke auf dem Land und auf dem Meer. Sachwerte und Menschenleben werden durch Feuer und Flut vernichtet. Satan beschließt, die Schuld an all dem auf die zu schieben, die sich von dem von ihm errichteten Götzenbild nicht beugen wollen. Seine Agenten weisen auf die Siebenten-Tags-Adventisten als die Ursache dieser Schwierigkeiten. Diese Leute fordern das Gesetz heraus, behaupten sie. Sie entweihen den Sonntag. Wenn man sie dazu zwingen könnte, das Sonntagsgesetz zu halten, dann würden diese furchtbaren Strafgerichte aufhören. Unglücke werden kommen, furchtbare und völlig unerwartete Katastrophen. Und diese Zerstörungen werden Schlag auf Schlag hintereinander folgen. Werden die von Gott gegebenen Warnungen befolgt und denken Kirchen um und erneuern ihre Treue zu Gott, dann können andere Städte noch eine Zeit lang verschont bleiben. Wenn aber verführte und betrogene Menschen so weitermachen wie bisher, Gottes Gesetz missachten und den Leuten Irrlehren vorlegen, dann lässt Gott zu, dass sie unter Unglück leiden, damit ihre Sinne erwachen. Die Gerichte werden der Bosheit der Leute und der Erkenntnis der Wahrheit, die sie gehabt haben, entsprechen. Wenn sie die Wahrheit kannten, dann wird sich ihre Strafe nach ihrem Erkenntnisgrad richten. Satan gibt seine eigene Erklärung der Ereignisse. Da denken führende Männer so, wie er es haben möchte. Die Unglücke, die das Land erfüllen, seien das Ergebnis der Sonntagsentheiligung. In der Absicht, den Zorn abzuwenden, verabschieden diese einflussreichen Männer Gesetze, durch die eine Sonntagsheiligung durchgesetzt wird. Sie meinen, sie würden Gott dienen, wenn sie diesen falschen Ruhetag immer höher erheben und für das Sonntagsgesetz, für den Pseudo-Sabbat, Gehorsam erzwingen. Wer Gott ehrt, indem er den wahren Sabbat hält, wird Gott gegenüber als unloyal betrachtet. Dabei sind in Wirklichkeit die anderen Gott untreu, weil sie den Sabbat, der aus Eden stammt, mit Füßen treten.

0: Heavenly Father, we thank you so much.
1: Himmlischer Vater, wir danken dir so sehr.
0: We bow our heads before you.
1: Wir neigen unser Haupt vor dir.
0: We humble ourselves before you.
1: Und demütigen uns vor dir.
0: We want your power in our lives.
1: Wir möchten deine Kraft in unserem Leben.
0: We want to learn to surrender to you.
1: Wir möchten lernen, uns dir ganz hinzugeben.
0: Even the will to surrender is given by you.
1: Selbst der Wille, uns hinzugeben, kommt
0: please,
1: von dir.
0: Please give us that will.
1: Bitte gib uns diesen Willen.
0: That we may be like King David, always we have a will to do what you want us to do.
1: Dass wie König David wir immer das Wollen haben, das zu tun, was du möchtest.
0: Pour out your Holy Spirit.
1: Gib uns deinen Heiligen Geist.
0: We pray
1: bitten
0: and
1: wir
0: we thank you.
1: Danken dir in Jesus name. Im Namen Jesu.
0: Amen.
1: Amen.
0: The title of today's sermon is 100% pure water.
1: Der Titel von der Predigt heute ist 100% reines Wasser.
0: But we already talked about that this week.
1: Aber das haben wir schon abgedeckt heute.
0: I forgot to look at today's title, so I used that illustration already. I forgot to look at the title today, so I've already talked.
1: Ja, ich hatte nicht den Titel angeschaut und da habe ich das Thema schon abgedeckt.
0: However, we're still going to talk about 100% purity.
1: Wir werden trotzdem über 100%ige Reinheit sprechen.
0: 2. Corinthians.
1: 2. Korinther.
0: Chapter 6.
1: Kapitel 6.
0: Here we're going to be talking about some principles of purity.
1: Wir betrachten einige Prinzipien der Reinheit.
0: Vers 14.
1: Be
0: ye not unequally yoked together with unbelievers. For what fellowship hath righteousness with unrighteousness, and what communion hath light with darkness?
1: Zieht nicht in einem fremden Joch mit Ungläubigen, denn was haben Gerechtigkeit und Gesetzlosigkeit miteinander zu schaffen?
0: And what concord hath Christ with Belial, or what part hath he that believeth with an infidel?
1: Und was hat das Licht für Gemeinschaft mit der Finsternis? Und stimmt Christus mit Belial überein, oder was hat der Gläubige gemeinsam mit dem Ungläubigen?
0: And what agreement has the temple of God with idols? For ye are the temple of the living God, as God has said, I will dwell in them and walk in them, and I will be their God, and they shall be my people.
1: Wie stimmt der Tempel Gottes mit Götzenbildern überein? Denn ihr seid ein Tempel des lebendigen Gottes, wie Gott gesagt hat, ich will in ihnen wohnen und unter ihnen wandeln, und will ihr Gott sein, und sie sollen mein Volk sein.
0: Wherefore come out from among them, and be ye separate, saith the Lord, and touch not the unclean thing, and I will receive you.
1: Darum geht hinaus von ihnen und sondert euch ab, spricht der Herr, und rührt nichts Unreines an, und ich will euch aufnehmen.
0: And I will be a father unto you, and you shall be my sons and daughters, saith the Lord Almighty.
1: Und ich will euch ein Vater sein, und ihr sollt mir Söhne und Töchter sein, spricht der Herr der Allmächtige.
0: What a beautiful privilege it is to be sons and daughters of Almighty God.
1: Was für ein wunderschönes Privileg, Töchter und Söhne Gottes zu sein, des Allmächtigen.
0: Isn't that a privilege?
1: Ist das nicht ein Vorrecht?
0: I just heard a sermon. I was down in France.
1: Ich habe gerade eine Predigt gehört. Ich war in Frankreich.
0: And I turned on our French channel.
1: Und habe den französischen Kanal eingeschaltet.
0: I said I was in France. I'm sorry, in Martinique.
1: Auf der Martinique.
0: But I was listening to the French channel.
1: Und habe dort auch den französischen Empfang gehabt.
0: And I was watching Walter Wright.
1: Und habe mir Walter Veit angeschaut.
0: And I heard him say that many presidents of the United States are related to each other.
1: Dann hörte ich, wie er sagt, viele Präsidenten der Vereinigten Staaten sind miteinander verwandt.

0: Bush,
1: Bush,
0: Clinton,
1: Clinton,
0: Ford,
1: Ford.
0: They're all related to each other.
1: Sind alle miteinander verwandt.
0: And they're related to some of the royal families here in Europe.
1: Und sie sind auch verwandt mit einigen königlichen Familien in Europa.
0: And how power is concentrated in several and small families.
1: Und wie die Kraft in einigen kleinen Familien vereint ist. Die Macht.
0: And how certain families try to maintain all the wealth and all the power in the family.
1: Wie nur einige Familien versuchen, das ganze Reichtum innerhalb der Familie zu bewahren und zu sammeln.
0: I don't run in those circles, so I was unaware that they were related.
1: Ich bewege mich nicht in solchen Kreisen. Mir war es nicht bewusst, dass sie verwandt waren.
0: But I think for many centuries here in Europe, you all know about royal families and lines of.
1: Aber ich denke, in Europa ist euch das vieles bekannt von diesen königlichen Verwandtschaftsverhältnissen.
0: I'm just thinking back of my past history and I remember the Queen Theresa here from Austria.
1: Dann denke ich an meinen Geschichtsunterricht und dann
2: Maria Theresa.
1: Ja.
0: And her daughter was whom?
1: Und ihre Tochter, wer war das?
0: Maria Antoinette.
1: Maria Antoinette.
0: And she married whom?
1: Wen hat sie geheiratet?
0: King Louis the 15th.
1: König Louis den 15.
0: And she unfortunately got her head cut off.
1: Und sie hat ihren Kopf verloren.
0: In the French Revolution.
1: In der Französischen Revolution.
0: And the royal families used to intermarry together.
1: Und die königliche Familie hat miteinander sich verheiratet.
0: And they were all related together.
1: Sie waren ja alle verwandt.
0: In order to keep the royal blood. By themselves.
1: Und um das königliche Blut für sich zu bewahren.
0: Even today in England, there's a big uproar when one of the royal family marries a commoner.
1: Und selbst in der englischen Familie in der heutigen Tagen gibt es einen großen Aufruhr, wenn sie jemanden gewöhnlichen einheiraten.
0: But God has a royal family too.
1: Aber Gott hat auch eine königliche Familie.
0: And it's a much more noble family, a more royal family than any family here we have on earth.
1: Und diese Familie ist viel nobler als irgendeine irdische Familie sein kann.
0: And God invites you to be His sons and daughters.
1: Und Gott lädt euch ein, seine Söhne und Töchter zu sein.
0: And that royal family has privileges.
1: Und diese königliche Familie hat Privilegien.
0: And that royal family has an inheritance.
1: Und sie hat ein Erbe.
0: And you have a crown.
1: Und eine Krone.
0: And you have a throne.
1: Und es gibt einen Thron.
0: The same idea of royal families on earth, God has a whole royal family also.
1: Und die gleiche königliche Idee auf dieser Welt hat Gott auch.
0: Think, except that we're adopted.
1: Nur wir sind adoptiert.
0: Who is the real, only legitimate son of God?
1: Wer ist der einzige legitime Sohn Gottes?
0: Jesus.
1: Jesus.
0: He's legitimate and original.
1: Und original.
0: How can we become sons of God?
1: Wie können wir Söhne Gottes werden?
0: By adoption.
1: Durch Adoption.
0: We can be God, Jesus' brother.
1: Wir können der Bruder Jesu werden.
0: If God the Father adopts us.
1: Wenn Gott der Vater uns adoptiert.
0: Can you imagine to be an adopted royal family?
1: Könnt ihr vorstellen, ein Adoptierter zu sein in der königlichen Familie?
0: Normally, a common person cannot suddenly become royalty.
1: Normal. Ganz ein gewöhnlicher Mensch kann nicht einfach so schnell königlich werden.
0: I had a man one time.
1: Eines Tages hatte ich einen Mann.
0: He grew up in a country in Asia.
1: Er wuchs auf in einem Land in Asien.
0: He thought he belonged to that country.
1: Er dachte, er gehört zu diesem Land.
0: And then he went to visit. He went to visit China.
1: Dann ging er nach China.
0: When he got to China.
1: Und als er dort war,
0: somebody touched him and said, "We want to talk to you."
1: Sagte jemand, wir möchten mit dir reden.
0: About what?
1: Über was?
0: You don't know who you are.
1: Du weißt nicht, wer du bist.
0: Who I am? I'm just a person, a citizen of that small country.
1: Wer ich bin, ich gehöre einfach zu diesem Land hier.
0: He said, "No, you're not."
1: Nein.
0: Well, then, who am I?
1: Ja, wer bin ich?
0: You're a member of the Chinese royal family.
1: Du gehörst zur chinesischen königlichen Familie.
0: I don't even speak Chinese.
1: Ich spreche doch nicht mal Chinesisch.
0: I grew up in this other little country and my parents are from that country.
1: Ich bin in einem anderen Land aufgewachsen und meine Eltern gehören auch dorthin.
0: Said, no, you're not.
1: Nein.
0: Those aren't your parents.
1: Das sind nicht deine Eltern.
0: You were placed there during the Chinese Revolution to protect your life.
1: Du wurdest dorthin gesetzt in der chinesischen Revolution, um dein Leben zu bewahren.
0: What?
1: Was?
0: No, I don't believe you.

0: glaube ich denn nicht. Because we will do some DNA testing.
1: Wir werden einen DNA-Test durchführen.
0: And so they took him and they took his blood.
1: Dann haben sie ihn genommen, sein Blut abgenommen.
0: Some cells.
1: Einige Zellen.
0: And they checked the DNA.
1: Haben die DNA untersucht.
0: And the result was you're a direct descendant of the royal family.
1: Und das Ergebnis war, du bist ein direkter Abkömmling der königlichen Familie.
0: And that's how he discovered that he was a member of the royal family.
1: So ist er draufgekommen, dass er zur königlichen Familie gehört.
0: And immediately, certain privileges were assigned to him.
1: Und dann plötzlich bekam er gewisse Privilegien.
0: It involved great wealth.
1: Und dazu gehörte große Reichtum.
0: And great responsibility.
1: Große Verantwortung.
0: He had no idea.
1: Er hatte keine Ahnung.
0: He just grew up in a poor family.
1: Er ist in einer armen Familie aufgewachsen.
0: And suddenly he has very, very great wealth.
1: Und plötzlich ist er reich.
0: Isn't that a very nice story?
1: Ist das nicht eine sehr schöne Geschichte?
0: That person is a friend of mine.
1: Diese Person ist ein Freund von mir.
0: I had the privilege of leading that person to Christ.
1: Ich hatte das Vorrecht, diesen Menschen zu Christus zu führen.
0: And it wasn't very long ago that I knelt down with that person and he asked Jesus to be his savior.
1: Das ist noch nicht so lange, dass ich niedergekniete und mit ihm und Jesus bat, dass er sein Erlöser sein.
0: This is kind of like our story.
1: Das ist wie unsere Geschichte.
0: We were born on this earth.
1: Wir sind auf dieser Welt geboren.
0: I don't know if any of us are human royalty. I don't think so.
1: Ich weiß nicht, ob jemand von uns menschlich gesehen königlich ist.
0: But every once in a while you find somebody who's related to royalty.
1: Aber immer wieder trifft man jemanden, der verwandt ist mit königlichen Familien.
0: I don't think I have any human royal blood in my veins.
1: Ich denke nicht, dass ich irgendwelches menschliches königliches Blut in meinen Venen habe.
0: My mother has connections through Ireland.
1: Meine Mutter hat Verbindung nach Beziehungen nach Irland.
0: And my father has connections through Germany.
1: Mein Vater durch Deutschland.
0: And I've looked back quite a few generations and I don't find any kings in the family.
1: Ich habe einige Generationen zurückgesucht, ich habe keine Könige gefunden in der Familie.
0: But suddenly I find myself adopted into a royal family.
1: Aber plötzlich bin ich adoptiert in einer königlichen Familie.
0: With great responsibility.
1: Mit großer Verantwortung.
0: Great privileges.
1: Großen Privilegien.
0: And great wealth.
1: Und großem Reichtum.
0: It's all waiting.
1: Es wartet alles.
0: A mansion.
1: Ein wunderschönes Haus.
0: Right next door to the king of the universe.
1: Gleich neben dem König des Universums.
0: And a throne to sit on.
1: Und einen Thron, um drauf zu sitzen.
0: But we start our responsibilities here.
1: Aber wir beginnen mit unseren Verantwortungen hier.
0: Our inheritance is waiting for us.
1: Unser Erbe wartet auf uns.
0: But our responsibilities begin here.
1: Aber unsere Verantwortungen beginnen hier.
0: What are the responsibilities?
1: Und was sind die Verantwortungen?
0: To remain apart from common worldly connections.
1: Uns abzusondern von weltlichen Beziehungen.
0: You have to behave like your royalty.
1: Wir müssen uns verhalten, als wären wir
0: you
1: königlich.
0: Have to remember that royalties don't mix with common.
1: Und wir müssen uns erinnern, dass Königliches sich nicht vermischt mit Gewöhnlichem.
0: You cannot mix yourself with the world.
1: Du kannst dich nicht vermischen mit der Welt. Als ich 28 war,
0: my youngest brother, 10 years younger,
1: mein jüngster Bruder, 10 Jahre jünger,
0: he won the title for weightlifting in his state.
1: Gewann den Titel für Schwergewichtheben in den Staaten.
0: For bodybuilding.
1: Für Bodybuilding.
0: He became Mr. Teenage Tennessee.
1: Er war Mr. Teenage Tennessee.
0: And he came out on the front page of Muscle Magazine.
1: Und er kam auf die Titelseite vom Muskel Magazine Zeitschrift.
0: They put his picture at the university. They put his picture behind a literal glass so people would see him.
1: Und sie haben auf der Universität sein Bild hinter ein Glas gegeben, dass man sieht.
0: But one of the girls broke the glass and stole the picture.
1: Und ein Mädchen hat das Glas kaputt gemacht und das Bild gestohlen.
0: The same year,
1: im selben Jahr,
0: another Seventh-day Adventist young lady from the same community,
1: eine andere junge Adventistin aus dem selben Bereich,
0: won the state title for Miss Tennessee.
1: Hat den Titel gewonnen für Miss Tennessee.
0: Of course, they all competed for Miss USA.
1: Und natürlich haben sie dann den Wettkampf angetreten für Miss USA, USA.
0: She didn't win that title, but she was Miss Tennessee.
1: Den hat sie nicht gewonnen, aber sie war Miss Tennessee.
0: And she had very strict

0: instructions.
1: Und sie hatte sehr strikte Anweisungen.
0: They told her,
1: man sagte ihr,
0: whenever you leave the house,
1: wenn du das Haus verlässt,
0: you may not dress casually.
1: Dann darfst du dich nie gewöhnlich anziehen.
0: You must dress formally.
1: Du musst dich professionell anziehen.
0: You are the queen.
1: Du bist die Königin.
0: You represent your state for a whole year.
1: Du repräsentierst den Staat für ein ganzes Jahr.
0: And as long as that crown is yours, you must dress like a queen.
1: Und solange diese Krone dir gehört, musst du dich auch so kleiden wie eine Königin.
0: There must be no pictures of you dressed in casual clothes.
1: Es darf kein einziges Bild geben von dir in gewöhnlicher Kleidung.
0: So when she left the house, she was always dressed formally.
1: Wenn sie also das Haus verließ, war sie immer förmlich gekleidet.
0: They put her pictures. She was a registered nurse.
1: Sie war eine Krankenschwester, diplomiert.
0: So you can imagine the hospital where she worked.
1: Ihr könnt euch vorstellen, das Krankenhaus, wo sie arbeitete.
0: Put big posters along the side of the road.
1: Gab große Bilder an die Straße.
0: Come to our hospital.
1: Kommt zu unserem Krankenhaus.
0: Und Miss Tennessee will take care of you personally.
1: Und Miss Tennessee wird sich persönlich um euch kümmern.
0: Everybody was proud of her.
1: Jeder war stolz über sie.
0: We are also ambassadors.
1: Wir sind auch diese Botschafter.
0: Now, do you know what do they call a king or a queen? What's your formal title?
1: Was ist der förmliche Titel?
2: Highness.
0: Okay, your highness or your majesty.
1: Ihre Majestät, sagt man.
0: Okay? What's the formal title for a president?
1: Was ist der förmliche Titel für einen Präsident?
0: Mr. Presidency or Your Excellency?
1: Ihre Exzellenz.
0: Okay, what's the like senators and representatives? What do they call them?
1: Wie sagt man zu Senatoren?
0: They call them honorable. They call them honorable so and so and honorable.
1: Yeah.
0: Every country has different titles. What do they call ambassadors?
1: Wie nennt man einen Botschafter?
0: Your Excellency.
1: Ihre Exzellenz.
0: But why do they call them Your Excellency the same as the President?
1: Aber wie, warum? Das gleiche wie der Präsident.
0: Because they speak for the President.
1: Weil sie für den Präsident sprechen.
0: They assume the title of the person that they're representing.
1: Man gibt ihnen den gleichen Titel wie die Person, die sie repräsentieren.
0: So when the ambassador says something, the President himself or herself is speaking to that person.
1: Wenn also der Präsident was sagt, also der Botschafter, dann spricht der Präsident durch diese Person.
0: In the Philippines. In the Philippines, there is an Adventist pastor who's an ambassador.
1: In den Philippinen ist ein adventistischer Pastor ein Botschafter.
0: Whenever I go to the Philippines in Manila, I stay at his house.
1: Und immer wenn ich nach Manila gehe, dann bleibe ich in seinem Haus.
0: He's a very nice man.
1: Ein sehr netter Mann.
0: And he was departmental for the union for several years.
1: Und war für die Union zuständig in einer Abteilung.
0: And they named him to be the ambassador while he was working for the union.
1: Und man nannte ihn. They named him?
0: Yeah, the government, the president named him ambassador while he was still working at the union.
1: Und sie haben ihn auch so mit demselben Titel angesprochen, auch wenn er in der Union arbeitete.
0: His name is Ambassador Bienvenido.
1: Sein Name ist Botschafter Bienvenido.
0: That means willkommen, right?
1: Das heißt willkommen.
0: Spanish. So Bienvenido Tejano. That's it. Tejano is his family name.
1: Tejano ist sein Familienname.
0: Okay, so Pastor Tejano.
1: Pastor Tejano.
0: Took me in his car.
1: Hat mich mit seinem Auto genommen.
0: And told me several stories.
1: Und sagt, erzählte mir einige Geschichten.
0: Manila is divided into different sectors, different regions, and you can only go into that region through a gate, a guarded gate.
1: Und Manila ist in verschiedene Teile geteilt und in diesem Teil der Stadt kommt man nur durch ein Tor.
0: So only the people that live in that area can go into it.
1: Also nur die wirklich dort leben, können dort rein.
0: And the president's palace and all of those areas are also closed. So anybody who lives in that area can go through, but nobody else.
1: Und beim Präsidenten ist es auch so, nur der dort lebt, kann dort rein.
0: He said, when I was a little boy, I used to come and look and see if I could see anybody from the president's palace.
1: Und sagte, als ich ein kleiner Junge war, bin ich immer dorthin an das Gitter und habe geschaut, ob ich jemand aus der Präsidentschaft sehen kann.
0: Even as a pastor, I used to come and look around, but they wouldn't let me in there.
1: Selbst als ich Pastor war, bin ich dorthin, aber sie haben mich nie reingelassen.
0: So then he said, now I want you to watch the difference.
1: Dann sagte ich, jetzt schau dir mal den Unterschied an.
0: So he took me in his car.
1: Hat mich mitgenommen in seinem
0: his
1: Auto.
0: His chauffeur was driving.
1: Chauffeur hat gefahren.
0: And we drove up to the gate.
1: Wir sind an das Gitter gefahren.
0: And the guard said, yes sir, what do you want?

0: Und die Magd sagte, ja, Sir, was wollen Sie?
1: And the chauffeur said, Ambassador Tejano, Pop!
0: Und der Chauffeur sagte, Botschafter Tejano,
1: Pop!
0: Pop!
1: And Tagalog, whenever you say Pop, it makes it formal, like courteous.
0: Wenn man Po sagt, dann heißt das...

0: formal. Anybody that you want to honor, you always put Punkt am Ende.
1: Und immer wenn jemand höflich formell ist, dann gibt man.
0: Ambassador Tejano Punkt.
1: Botschafter Tejano Punkt.
0: And the security said.
1: Und die Wache sagte.
0: And the ambassador turned to me and said, "That's quite a bit different than I used to be treated."
1: Und der Botschafter sagte zu mir, ist doch sehr unterschiedlich zu dem, wie ich früher.
0: And we went into the government of president's home.
1: Wir gingen also ins Heim vom Präsident.
0: Now, while he was still in the Union,
1: als er immer noch in der Union war,
0: he got this letter saying, "You have been named ambassador."
1: Bekam er diesen Brief. Sie wurden Botschafter genannt.
0: So he talked to the Union administration, and they said, "By all means, take the responsibility. This is a great honor."
1: Und sie haben ihm gesagt, nimm auf jeden Fall diese Verantwortung an. Es ist eine große Ehre.
0: So he accepted.
1: So hat er es akzeptiert.
0: The president gave him his phone and said, "If you ever have a need to call me, here's my."
1: Und der Präsident gab ihm seine Telefonnummer und sagte, wenn du irgendwas brauchst, hier ist meine Nummer, du kannst mich immer erreichen.
0: And then Mark Finley came to the Philippines.
1: Dann kam Mark Finley in die Philippinen.
0: And he brought all his equipment.
1: Brachte alles seine Ausrüstung mit.
0: They brought a container full of equipment.
1: Einen Container voll.
0: And the customs held it, wouldn't let it go.
1: Es wurde im Zoll festgehalten.
0: They said, "We just need a temporary importation." No, can't do it.
1: Sie sagten, wir brauchen nur eine temporäre Importbewilligung. Nein.
0: So Mark Finley found out about Pastor Tejano.
1: So hat Mark Finley herausgefunden von Pastor Tejano.
0: And he went and said, "Could you please help me get my things out of customs?"
1: Und sagte, kannst du mir bitte helfen, meine Dinge aus dem Zoll zu bekommen?
0: "I don't know, I haven't begun my official duties yet."
1: Sagt, ich weiß nicht, ich habe noch nicht offiziell begonnen, mein Amt angetreten.
0: "Use your influence, Pastor."
1: Ja, verwende doch deinen Einfluss. Pastor.
0: "Well, I have the president's number here."
1: Ja, ich habe hier die Nummer vom Präsidenten.
0: "But I'm afraid to call because I haven't even officially taken my responsibility and I would be bothering him."
1: Aber irgendwie habe ich Angst anzurufen, weil offiziell bin ich noch nicht im Amt. Ich möchte ihn nicht stören.
0: And Mark Finley said, "That's why God brought you here."
1: Und Mark Finley sagt, das ist doch der Grund, warum Gott dich da eingesetzt hat. Tu jetzt was.
0: So he called the number.
1: So hat er die Nummer angerufen.
0: And said, "This is the president's phone. May I help you?"
1: Und er sagte, das ist das Telefon vom Präsidenten.
0: "This is Ambassador Tejano. I need to talk to the president, please."
1: Das ist der Botschafter Tejano. Ich muss mit dem Präsidenten sprechen, bitte.
0: "He's in another meeting with another president. Could you call later?"
1: Er ist in einer anderen Besprechung mit einem anderen Botschafter. Können Sie später anrufen?
0: And Ambassador Tejano said, "No, it's an emergency."
1: Sagt dann Botschafter Tejano, nein, es ist ein Notfall.
0: "Just a minute."
1: Einen Moment.
0: "The president says, tell me what it is."
1: Der Präsident sagt, sag mir, was es ist.
0: "And I'll write it on a piece of paper."
1: Schreib es auf ein Stück Papier.
0: "If it's an emergency, we'll deal with it."
1: Wenn es wirklich wichtig ist, dann werden wir uns damit auseinandersetzen.
0: "I have a container on the port that needs to be released."
1: Ich habe einen Container da am Zoll, der muss freigegeben werden.
0: "It's an emergency?"
1: "Very urgent." "Notfall?" "Ja, dringend."
0: "Okay."
1: "Akut." "Okay."
0: "He wrote on it."
1: Dann haben sie das aufgeschrieben auf den
0: "Mr. President, here's the emergency."
1: "Mr. President, hier ist der Notfall."
0: "The President said, excuse me, Your Excellency, I have an emergency."
1: Dann sagt der Präsident, entschuldigen Sie, Ihre Exzellenz, ich habe hier einen Notfall.
0: He said, "Release Mark Finley's container." So, you went.
1: Bitte freigeben vom Container von Mark Finley. Und sagte, ach, kümmere dich bitte drum.
0: It was released instantly.
1: Es war sofort freigegeben.
0: And he has a lot more adventures, incredible adventures.
1: Er hat noch viel mehr solche Abenteuer, unglaubliche.
0: But the interesting thing is, I'll tell you one more, because it's very important.
1: Weil das ist sehr wichtig.
0: He went to, his first task was to go to Papua New Guinea.
1: Seine erste Aufgabe war als Botschafter nach Papua Neuguinea zu gehen.
0: And in the British system, they don't have presidents, they have prime ministers.
1: Und im britischen System haben sie Premierminister und keine Botschafter.
0: So he got his credentials.
1: So hat er seine Unterlagen mitgenommen.
0: He went to the government's palace.
1: Ging zum Palast vom Regierung.
0: All the other ambassadors were there. And
1: alle anderen Botschafter waren da.
0: He presented the Prime Minister with his credentials.
1: Und hat dem Premierminister seine Unterlagen gezeigt.
0: He opened up the letter.
1: Er hat den Brief geöffnet.
0: "Pastor Ambassador Tejano has been named as the ambassador for your country."
1: Pastor Tejano wurde als Botschafter Ihres Landes ernannt.
0: "Welcome, Your Excellency, to Papua New Guinea."
1: Willkommen, Ihre Exzellenz, in Papua New Guinea.

0: are the representative of the Philippine government.
1: Sie sind der Repräsentant von der Regierung der Philippinen.
0: We welcome you to our country.
1: Wir heißen Sie willkommen in unserem Land.
0: And then, with all those people there, Ambassador Tejano said, I don't only represent the Philippines, Your Excellency.
1: Ich repräsentiere nicht nur die Philippinen, Ihre Exzellenz.
0: You don't. You represent another country too?
1: Sie repräsentieren noch ein weiteres Land?
0: I am an ordained Seventh-day Adventist minister, and as such, I am an ambassador of the Most High God.
1: Ich bin ein eingesegneter Pastor der Adventgemeinde und bin Botschafter des Königs des Universums.
0: And I would like to have a blessing on you.
1: Und ich möchte einen Segen über Sie sprechen.
0: Of course.
1: Ja, ja.
0: Would you kneel down, please? He said.
1: Würden Sie bitte niederknien?
0: And so they knelt together.
1: Dann haben sie gemeinsam gekniet.
0: Pastor Tejano put his hands on the prime minister and prayed for him.
1: Pastor Tejano hat seine Hand auf den Premierminister gelegt und für ihn gebetet.
0: Isn't that wonderful?
1: Ist das nicht wunderbar?
0: We all are ambassadors of the Most High God.
1: Wir alle sind Botschafter des höchsten Gottes.
0: And therefore, in everything we do, we are speaking for God to the people that don't know Him.
1: Und deshalb in allem, was wir tun, sprechen wir für die Menschen in seinem Namen.
0: That's why it's so important for us to, first of all, we need to know what our King is trying to communicate.
1: Und so müssen wir wissen, was unser König versucht zu kommunizieren.
0: If we don't have good communication with our King, how can we speak for Him?
1: Wenn wir nicht gute Kommunikation haben mit unserem König, wie können wir für ihn sprechen?
0: Now normally when presidents change, they change all the ambassadors because they have new representation.
1: Gewöhnlich, wenn ein Präsident wechselt, dann werden auch alle Botschafter ausgewechselt.
0: But Pastor Tejano has already been the ambassador for several governments already because he has such a good reputation.
1: Aber Pastor Tejano hat so einen guten Ruf, dass er schon mehrere Präsidenten vertreten hat. Und
0: so even though they changed parties,
1: obwohl sie die Parteien gewechselt haben,
0: Pastor Tejano is still the ambassador for the new president.
1: Ist Pastor Tejano immer noch der Botschafter für den neuen Präsidenten?
0: And God is not going to change governments.
1: Gott wechselt keine Partei oder Regierung.
0: It's forever in the past to forever in the future.
1: Es ist für immer in der Vergangenheit und für immer und ewig in der Zukunft.
0: And we are his ambassadors here today.
1: Und wir sind hier heute seine Botschafter.
0: That's why he says, why would you be unequally yoked?
1: Deswegen sagt er, warum sollt ihr ungleiches Joch?
0: For what relationship has light with darkness?
1: Welchen Zusammenhang hat das Licht mit der Finsternis?
0: You're a chosen generation.
1: Ihr seid eine ausgewählte Generation.
0: A royal priesthood.
1: Eine königliche Priesterschaft.
0: That we should show forth the praises of Him who called us out of darkness into His marvelous light.
1: Und sollen das Licht, das dessen, der uns berufen hat, in die Finsternis tragen.
0: That's what our job is.
1: Das ist unsere Aufgabe.
0: To represent God to the world.
1: Gott repräsentieren für die Welt.
0: That doesn't mean you can't dress casually sometimes.
1: Das heißt nicht, dass du manchmal nicht auch dich gewöhnlich kleiden darfst.
0: When you're working on a tractor, you have to put on old greasy clothes to work on.
1: Wenn du an einem Traktor reparierst, dann brauchst du auch schon schmutzige Arbeitskleidung.
0: When you're doing construction, you have paint and cement all over your clothes.
1: Und du machst Bautätigkeiten, hast Zement und Farbe an deinen Kleidern.
0: That's okay.
1: Das ist okay.
0: But it's not okay, young man.
1: Aber es ist nicht okay, ihr jungen Männer,
0: to walk around sloppily dressed.
1: So schlampig gekleidet rumzulaufen.
0: Your pants down to here.
1: Und die Hosen hängen dann so runter.
0: Unacceptable for an ambassador.
1: Unakzeptabel für einen Botschafter.
0: Young ladies,
1: junge Damen,
0: if you're an ambassador,
1: wenn ihr Botschafter seid,
0: you don't dress with skirts to here.
1: Dann habt ihr nicht die Röcke bis hier.
0: Or blouse down to here.
1: Oder so ausgeschnitten da.
0: Because you're an ambassador.
1: Ihr seid Botschafter.
0: You have to dress like an ambassador.
1: Ihr kleidet euch wie Botschafter.
0: Somebody told me, to a young lady, if you're walking down the street,
1: jemand sagte mir, wenn du die Straße runtergehst,
0: you meet a young man,
1: und du triffst einen jungen Mann,
0: the first thing they should be attracted to is your eyes.
1: Das erste, was sie sehen sollen, sind deine Augen.
0: Your face.
1: Dein Gesicht.
0: It should be a beautiful face.
1: Soll ein schönes Gesicht sein.
0: Shining.
1: Leuchtend.
0: Joyful.
1: Freudig.
0: But if you dress differently,
1: aber wenn du dich anders kleidest,
0: like this or like this,
1: so oder so,
0: the first thing the young man has to deal with is the rest of you.
1: Das erste, womit ein junger Mann sich abkämpfen muss, ist der Rest von dir.
0: That's inappropriate for an ambassador.
1: Das ist unangebracht für einen Botschafter.
0: When an ambassador walks into the door, their face.
1: Wenn ein Botschafter durch die Türe geht, ihr Gesicht.
0: So dress appropriately.
1: Kleide dich entsprechend.
0: Recognize who you represent.
1: Und so dass man erkennt, wen du repräsentierst.
0: We are called to be pure and separate from the world.
1: Wir sind

0: gerufen, rein zu sein, abgesondert von der Welt.
1: But we are flooded with material everywhere that's impure.
0: Aber wir sind überflutet von Material überall, das unrein ist.
1: It's in the magazines.
0: In den ganzen Zeitschriften.
1: It's on the posters.
0: Auf den Plakaten.
1: You hear it on the radio.
0: Man hört im Radio.
1: You see it on television.
0: Und sieht im Fernsehen.
1: Every time you turn around,
0: immer wenn du dich umdrehst,
1: the world is flooded with worldly material.
0: Ist die Welt überflutet von weltlichem Material.
1: And how can you walk through the trash and still be pure?
0: Wie kannst du durch den Müll gehen und trotzdem rein sein?
1: It's something only God can do.
0: Das ist etwas, das nur Gott tun kann.
1: We have to surrender to God and ask God to do it for us.
0: Wir müssen uns Gott ganz hingeben und ihn bitten, es für uns zu tun.
1: The most impure person in the Old Testament times was a leper.
0: Der unreinste Mensch im Alten Testament war ein Aussätziger.
1: I mean, they had to walk along the road going impure, impure, impure.
0: Sie mussten, wenn sie auf der Straße gingen, laut schreien, unrein, unrein.
1: And people.
0: Und die Leute sind dann.
1: They wouldn't even want to breathe the same air.
0: Sie wollten nicht mal dieselbe Luft atmen.
1: Maybe they would get leprosy.
0: Sonst kriegen sie vielleicht auch die Lepra.
1: And if you got too close,
0: und wenn man zu nahe kam,
1: they would throw stones at you. Get away, get away.
0: Dann haben sie dich mit Steinen beworfen. Verschwinde, verschwinde.
1: And then these lepers come to Jesus.
0: Dann kommen diese Aussätzigen zu Jesus.
1: Jesus was surrounded with thousands of people.
0: Jesus war von tausend von Leuten umgeben.
1: And his leper keeps his eyes on Jesus.
0: Und der Aussätzige schaut auf Jesus.
1: And people, the lepers.
0: Und die Leute, wow, die Aussätzigen. Und
1: go away, go away.
0: Weggegangen. Geh weg, geh weg.
1: Sister White says the leper was like he never hurt anybody. He just kept his eyes on Jesus and walking forward.
0: Und Ellen White sagt, er hat sich zu Jesus, seine Augen auf ihn geschützt. Festgehalten, als würde niemanden hören.
1: And everybody opened away.
0: Und alle sind weggegangen, haben den Platz gemacht.
1: And he came right to Jesus.
0: Und er kam direkt zu Jesus.
1: And Jesus said, "What would you have me to do for you?"
0: Und Jesus sagt, was möchtest du, dass ich dir tun soll?
1: If thou willst, Master, you can make me clean.
0: Wenn du möchtest, Meister, du kannst mich reinmachen.
1: Anybody who says that to Jesus, anybody.
0: Jeder, der das sagte zu Jesus.
1: If you will, Lord, you can make me clean.
0: Wenn du möchtest, Herr, du kannst mich reinmachen.
1: And Jesus has only has one response for such people.
0: Und Jesus hat nur eine Antwort für solche Menschen.
1: I will.
0: Ich möchte.
1: And Jesus touched the leper.
0: Und Jesus berührte den Aussätzigen.
1: And normally in that culture, if you touch a leper, you become unclean.
0: Und in dieser Kultur, wenn du einen Aussätzigen berührst, wirst du unrein.
1: Not when Jesus touches you.
0: Nicht wenn Jesus dich berührt.
1: The moment Jesus touches you, you become clean.
0: In dem Moment, wo Jesus dich berührt, bist du rein.
1: So Jesus touched the leper.
0: So berührt Jesus den Aussätzigen und die Leute.
1: Jesus touched the leper.
0: Jesus hat ihn berührt.
1: Instantly, the leprosy is gone.
0: Und in dem Moment war der Aussatz weg.
1: So if you feel unclean,
0: wenn du dich unrein fühlst,
1: or if you are unclean,
0: oder du bist unrein.
1: Or you have allowed the world to make you unclean.
0: Oder hat der Welt erlaubt, dich unrein zu machen.
1: Just kneel before the Savior.
0: Dann knie dich vor deinem Erlöser.
1: And say, Lord, if you will, you can make me clean.
0: Und sag, Herr, wenn du möchtest, du kannst mich reinmachen.
1: And Jesus will touch you.
0: Und Jesus wird dich berühren.
1: And he will say, I will be thou clean.
0: Und wird sagen, ich möchte, sei rein.
1: Isn't that beautiful?
0: Ist das nicht wunderschön?
1: 100% clean.
0: 100% rein.
1: Naaman.
0: Naaman
1: had all those spots.
0: Hatte all diese Flecken.
1: By the way, have you ever seen a leper?
0: Habt ihr übrigens schon mal anybody einen Aussätzigen gesehen?
1: In Africa?
2: Nepal.
1: In Nepal, okay. Nobody else. I've seen some in Bolivia and I've seen some in India.
0: Ich habe welche in Bolivien gesehen und in Indien.
1: Leprosy is related to tuberculosis.
0: Lepra ist verwandt mit Tuberkulose.
1: It's the same type of little bacteria.
0: Es ist so die ähnliche kleine Bakterie.
1: It takes about 2 years to heal tuberculosis and it takes about 2 years to heal leprosy.
0: Es braucht etwa 2 Jahre, um Tuberkulose zu heilen und auch gleich lang, um Lepra zu heilen.
1: And Dr. Hansen, a Scandinavian physician, discovered the bacteria.
0: Dr. Hansen, ein skandinavischer Arzt, hat diese Bakterie entdeckt.
1: That's why leprosy is called Hansen's disease.
0: Deswegen wird sie auch die Hansen-Krankheit genannt.
1: And they began to treat it and they were able to treat it, but today we just take tablets.
0: Und heute nimmt man einfach Tabletten.
1: And the bacteria, it's just like tuberculosis, just you take tablets for 2 years.
0: 2 Jahre lang, so wie bei Tuberkulose.
1: It takes a long time.
0: Dauert lang.
1: But leprosy starts to eat all the soft tissues in your face.
0: Und die Lepra beginnt all das

0: weiche Gewebe in deinem Gesicht aufzufressen.
1: And it eats up all of these tissues and your ears and your nose.
0: Auch die Ohren und die Nase und die weichen Gewebe.
1: Pretty soon you don't have a nose left.
0: Dann hast du keine Nase mehr.
1: All you have is a hole, like a skeleton.
0: Dann nur mehr ein Loch im Skelett.
1: You don't have any ears.
0: Dein Ohr ist weg.
1: All you have is a little stub with a hole in there.
0: Du hast nur mehr ein kleines Loch übrig.
1: You start to lose your fingers and your toes.
0: Du beginnst deine Finger und Zehen zu verlieren.
1: Because you can't feel them anymore.
0: Weil du sie nicht fühlst.
1: So if you're cutting a chicken.
0: Und wenn du ein Huhn schneidest.
1: You look down.
0: Dann schnaust du runter.
1: There's the finger.
0: Oh, da ist der Finger.
1: Oh, I cut my finger off.
0: Oh, ich habe meinen Finger abgeschnitten.
1: Or you put it in the fire.
0: Oder du gibst es in die Hand.
1: I smell burning flesh.
0: Oh, ich rieche nach verbranntem Fleisch.
1: Oh, my hand.
0: Oh, meine Hand.
1: So almost all lepers lose fingers and toes that way.
0: Und so verlieren fast alle Leprakranken Finger und Zehen.
1: Maybe you don't like pain.
0: Vielleicht mögt ihr keinen Schmerz.
1: But if you stick your hand in the fire, the pain will tell you to pull it out.
0: Aber wenn du deine Hand ins Feuer gibst, dann sagt der Schmerz, dass du sie rausholen musst.
1: So pain was meant as a way of warning to us.
0: Schmerz,
1: be careful.
0: Schmerz soll ein Warnsymptom sein.
1: And so I can imagine what a leper looked like with the face deformed.
0: So kann ich mir vorstellen, wie ein Leprakranker ausschaut, total deformiert und verstellt.
1: We work in a leper colony in India.
0: Wir haben in einer Lepra
1: 100
0: Community gearbeitet mit 100 Familien in Indien.
1: And the children are able to carry things for their parents, but the parents have no way to carry a bucket. They have no fingers.
0: Und die Kinder haben für ihre Eltern die Dinge getragen, aber die Eltern hatten keine Finger mehr. Sie konnten nichts tragen.
1: When I first went to that leper colony,
0: als ich das erste Mal dorthin ging,
1: I had my camera and I was taking pictures.
0: Hatte ich Bilder genommen.
1: And a man came up and said,
0: dann kam ein Mann und sagte,
1: you can't take pictures in our community.
0: Du kannst hier keine Bilder machen.
1: You're just gonna take pictures and go raise money and keep all the money and take advantage of us.
0: Du wirst einfach dahin gehen und die Bilder missbrauchen, um Geld zu sammeln, und dann behältst du das Geld für dich, wirst ein reicher Mann und wir haben nichts davon.
1: Said, oh, no problem.
0: Sag ich, nein, kein Problem.
1: Put the camera away.
0: Habe ich die Kamera weggepackt?
1: My translator was arguing with him.
0: Und mein Übersetzer hat mit ihm gestritten.
1: I brought Pastor Gates here to help you, you don't want help.
0: Ich habe Pastor Gates hierher gebracht, um euch zu helfen, und ihr wollt keine Hilfe.
1: Arguing in their dialect.
0: Und haben hier in ihrem Dialekt gestritten.
1: And it was getting very tense. The people
0: were angry. Sehr angespannt, die Leute waren verärgert.
1: And the guy said, we have to leave here, we can't help these people.
0: Und dann sagt der Übersetzer, wir müssen weg, wir können diesen Leuten nicht helfen.
1: I said, no, just keep talking.
0: Sag ich, na, sprich weiter.
1: So I went to a man.
0: Dann ging ich zu einem Mann.
1: That had his face full of holes.
0: Der hatte sein Gesicht voller Löcher.
1: Now, how are you doing, my friend?
0: Ich gefragt, wie geht's dir, mein Freund?
1: And I grabbed his hand. He had no fingers.
0: Er hatte keine Finger.
1: And I said, I am so happy to see you.
0: Ich bin so glücklich, dich zu sehen.
1: I saw a young lady that was having no ears.
0: Und ich sah eine junge Frau, sie hatte keine Ohren.
1: And I held her face and said, how are you doing, my little daughter?
0: Und habe ihr Gesicht gehalten und sie gefragt, wie geht's dir, meine Tochter?
1: Suddenly, the arguing stopped.
0: Plötzlich hat der Streit aufgehört.
1: Everybody was watching.
0: Alle haben zugeschaut.
1: I hugged one person.
0: Dann habe ich jemanden umarmt.
1: I held the face of a little girl.
0: Das Gesicht gehalten von einem Mädchen.
1: I held the hand of a man with no fingers.
0: Die Hand gehalten von einem Mann ohne Finger.
1: They started smiling.
0: Sie begannen zu lächeln.
1: They said, you touched us.
0: Du hast uns berührt.
1: I said, why not?
0: Warum nicht?
1: People who come here, they don't like to touch us.
0: Die Leute, die herkommen, möchten uns nicht anfassen.
1: You're different.
0: Du bist anders.
1: I said, Jesus always touched the leper.
0: Jesus hat immer die Aussätzigen berührt.
1: And he said, can we get a picture with you?
0: Und sie sagten, können wir ein Foto machen mit dir?
1: Sure.
0: Yeah.
1: So the camera came out and picture. Come to my house.
0: Come to me.
1: Take pictures of my house.
0: Mach ein Bild von meinem Haus.
1: Let me show you my children.
0: Ich möchte meine Kinder zeigen.
1: They said, we have a water tank, but it's cracked.
0: Wir haben einen Wassertank, aber es ist kaputt.
1: And we only get water about 2 hours a day, and then no more water for the rest of 24 hours.
0: Wir haben etwa 2 Stunden Wasser am Tag, und das war's für die nächsten 24 Stunden. Wir brauchen einen neuen Tank.
1: We need a bigger pump, because even if we pump water the whole time, then there's not enough water for
0: everyone. Wir bräuchten eine größere Pumpe, weil selbst wenn wir immer pumpen, wir haben nicht genug Wasser.
1: If we could have a bigger pump, we could get enough more water.
0: Wenn wir eine größere Pumpe hätten,
1: so we got them a pump.
0: Haben eine Pumpe besorgt.
1: And we built a bigger tank.
0: Haben einen größeren Tank gebaut.
1: And I said, where do the children go to school?
0: Dann sage ich, wo gehen die Kinder in die Schule?
1: We don't have school for our children.
0: Wir haben keine Schule für unsere Kinder.
1: They just learn how to beg.
0: Sie lernen nur, wie man bettelt.
1: So we built a school.
0: Dann haben wir eine Schule gebaut.
1: And then the leper children now have a school of their own.
0: Jetzt haben die aussätzigen Kinder

0: eigene Schule.
1: But the one point was, you have to touch people.
0: Der einzige Punkt war, du musst die Menschen berühren.
1: When Jesus always touched the lepers.
0: Jesus hat die Aussätzigen berührt.
1: And so it's our privilege to go out with our hands and to touch people in love.
0: Es ist unser Vorrecht, die Menschen zu berühren in Liebe.
1: And every time you reach out to touch somebody.
0: Und immer wenn du jemanden berührst,
1: God speaks through you to that person and says, God loves you.
0: Dann spricht Gott durch dich zu diesem Menschen und sagt, Gott liebt dich.
1: Like Pastor Doru Tarita said yesterday.
0: Und wie Pastor Doru Tarita gestern sagte.
1: He looked at that man who was about to hit him.
0: Er sah diesen Mann an, der ihn gerade verprügeln wollte.
1: God loves you.
0: Gott liebt dich.
1: I want to be your friend.
0: Ich möchte dein Freund sein.
1: And immediately it reached into his heart.
0: Und sofort hat es sein Herz erreicht.
1: And that strong, angry man started
0: und dieser starke, wütende Mann begann zu weinen.
1: People are hurting everywhere.
0: Überall haben Menschen Schmerzen.
1: Maybe you're hurting.
0: Vielleicht hast du Schmerzen.
1: But God will heal you.
0: Gott wird dich heilen.
1: And he will speak to you to bring healing to somebody else.
0: Und wird durch dich sprechen, dass du die Heilung bringst an jemand anderen.
1: Is it your desire to be used by God that way?
0: Ist es deine Sehnsucht, von Gott so verwendet zu werden?
1: I'm not very loving sometimes.
0: Ich bin nicht sehr liebevoll manchmal.
1: I'm impatient.
0: Ich bin ungeduldig.
1: And I get tired and hungry and I get very
0: werde ich müde und hungrig und werde etwas schroff mit Menschen.
1: And I'm so unlike Christ.
0: Und bin so gar nicht wie Jesus.
1: But I want to be like him.
0: Aber ich möchte wie er sein.
1: And I ask God, can you do a miracle in me, please, and make me like you?
0: Und ich sage, Herr, mach doch bitte ein Wunder, lass mich so sein wie du.
1: And God says, I will.
0: Gott sagt, ja, das möchte ich.
1: He will say that always to us when we ask him.
0: Er wird uns das immer sagen, wenn wir ihn bitten drum.
1: So as we close this morning.
0: Und wenn wir heute Morgen abschließen.
1: I want to leave just a few minutes for us to kneel down and pray together, everybody.
0: Möchten wir noch miteinander niederknien und beten.
1: If it's your desire for God to use you this way, would you raise your hand?
0: Wenn du deine Sehnsucht ist, dass Gott dich einsetzt auf diese Art, möchtest du?
1: It will take a miracle for God to do that in us.
0: Es wird ein Wunder brauchen, dass Gott es durch uns wirken kann.
1: Because if you look at yourself, you know
0: wenn,
1: that.
0: Wenn du an dich schaust,
1: we are not naturally loving, especially of enemies.
0: Wir sind nicht natürlich liebend, besonders von Feinden.
1: Especially of ugly people.
0: Besonders Leute, die nicht schön sind.
1: Especially people who hurt others.
0: Besonders Leute, die andere verletzen.
1: But if God puts that love in our heart, then we can share it.
0: Aber wenn Gott diese Liebe in unser Herz legt, dann können wir sie teilen.
1: Let's kneel down first to close it with a prayer, so we can close the video.
0: Wir möchten zuerst niederknien und beten
1: and
0: miteinander.
1: Then we'll take about 5 minutes for you to pray with somebody next to you before we break the session.
0: Und danach, 5 minutes left. Und danach möchten wir uns in kleine Gruppen teilen und miteinander beten.
1: Let us kneel for prayer. Heavenly Father, thank you for loving us so much.
0: Himmlischer Vater, danke, dass du uns so sehr liebst.
1: We have no idea how deep that love is.
0: Wir haben keine Vorstellung, wie tief diese Liebe ist.
1: We don't really comprehend it.
0: Wir verstehen es nicht wirklich.
1: But one thing we do know is that we want it.
0: Aber was wir wissen ist, wir möchten es.
1: We need it.
0: Wir brauchen es.
1: We can't live without it.
0: Wir können ohne dem nicht leben.
1: And once we receive it, we can share it with others.
0: Und wenn wir es mal empfangen, dann können wir es teilen mit anderen.
1: Please forgive our hard hearts.
0: Bitte vergib unseren harten Herzen.
1: And make them soft.
0: Mach sie weich.
1: Fill them with your love.
0: Fülle sie mit deiner Liebe.
1: So that when people see us, they know that God loves them.
0: So dass wenn Menschen uns sehen, dann wissen sie, dass Gott sie liebt.
1: Be with those lepers that live in India.
0: Sei mit diesen Aussätzigen in Indien.
1: Or Nepal.
0: Oder Nepal.
1: Or anywhere in the world.
0: Oder egal wo in der Welt.
1: Thank you that we haven't had to suffer leprosy.
0: Danke, dass wir nicht diese Lepra erleiden müssen.
1: But use our hands.
0: Verwende unsere Hände.
1: To bring healing to those that are hurting.
0: Heilung zu bringen, denen die Schmerzen
1: only
0: haben
1: can do that. It's a miracle.
0: Nur du kannst es tun, es ist ein Wunder.
1: And we ask for that miracle today.
0: Wir bitten für dieses Wunder
1: heute.
0: Und danken dir.
1: In Jesus' name.
0: Im Namen Jesu.
1: Amen. Amen.

Herr, unser Herrscher, wie herrlich ist dein Name in allen Landen, der du zeigst deine Hoheit am Himmel. Aus dem Munde der jungen Kinder und Säuglinge hast du eine Macht zugerichtet, um deiner Feinde willen, dass du vertilgst den Feind und den Rachgierigen. Wenn ich sehe die Himmel, deiner Finger Werk, den Mond und die Sterne, die du bereitet hast, was ist der Mensch, dass du seiner gedenkst, und des Menschen Kind, dass du dich seiner annimmst? Du hast ihn wenig niedriger gemacht als Gott. Mit Ehre und Herrlichkeit hast du ihn gekrönt. Du hast ihn zum Herrn gemacht über deine Hände Werk. Alles hast du unter seine Füße getan. Schafe und Rinder, dazu auch die wilden Tiere, die Vögel unter dem Himmel und die Fische im Meer und alles, was die Meere durchzieht. Herr, unser Herrscher, wie herrlich ist dein Name in allen Landen.

sah einen neuen Himmel und eine neue Erde. Denn der erste Himmel und die erste Erde waren vergangen, und das Meer gibt es nicht mehr. Und ich, Johannes, sah die heilige Stadt, das neue Jerusalem, von Gott aus dem Himmel herabsteigen, zubereitet wie eine für ihren Mann geschmückte Braut. Und ich hörte eine laute Stimme aus dem Himmel sagen: Siehe, das Zelt Gottes bei den Menschen, und er wird bei ihnen wohnen, und sie werden seine Völker sein, und Gott selbst wird bei ihnen sein, ihr Gott. Und Gott wird abwischen alle Tränen von ihren Augen, und der Tod wird nicht mehr sein, weder Leid noch Geschrei noch Schmerz wird mehr sein, denn das Erste ist vergangen. Und der auf dem Thron saß, sprach: Siehe, ich mache alles neu. Und er sprach zu mir: Schreibe, denn diese Worte sind wahrhaftig und gewiss. Und er sprach zu mir: Es ist geschehen, ich bin das A und das O, der Anfang und das Ende. Ich will dem Dürstenden geben aus dem Quell des Wassers des Lebens umsonst. Wer überwindet, der wird alles erben, und ich werde sein Gott sein, und er wird mein Kind sein.

Der Kampf mit der Sünde ist ein Kampf auf Leben und Tod, denn gemäß Römer 6, Vers 23 ist der Preis für die Sünde der Tod. Um in diesem Kampf zu bestehen, ist es das Wichtigste, dass die Verbindung zu unserem Gott und Erlöser aufrechterhalten bleibt. Jesus selber zeigt uns, welche Stellung das Gebet hat. Für ihn war es so wichtig, dass er dafür oftmals sehr früh aufstand, um in der Stille der Natur ernsthaft mit seinem Vater in Kontakt zu treten, und das oft stundenlang. Wenn das Gebet für Jesus, unseren Erlöser, so wichtig war, wie könnte es dann für uns, die wir doch Erlösung benötigen, weniger wichtig sein? Unter den verschiedenen Möglichkeiten, die Verbindung mit Gott bzw. Jesus zu stärken und zu pflegen, gehört das innige und ernsthafte Gebet mit Sicherheit zu den wichtigsten. Hingabe und Ausdauer im Gebet sind für Gott klare Anzeichen für ein kindliches Vertrauen und einen unbeirrten Glauben. Nicht umsonst sagt man, dass das Gebet das Atmen der Seele sei. Doch ist Gebet gleich Gebet? Gibt es da vielleicht Unterschiede? Kommt es auf bestimmte Worte, Formen oder Ähnliches an? Diese Frage ist gar nicht so leicht zu beantworten, und auch die Jünger fragten sich, wie sie eigentlich beten sollten. Nicht umsonst baten sie ihren Meister: Herr, lehre uns beten. Was Jesus ihnen dann gab, war ein Mustergebet, das nicht einfach dazu diente, um es nachzuplappern oder es einfach herunterzuleiern, sondern es sollte ihnen einen besonderen Halt und Schutz vermitteln. Denn es gibt Situationen im Leben, in denen es sehr, sehr schwierig ist, seine Gedanken zu sammeln und sich so zu konzentrieren, dass ein sinnvolles Gebet dabei rauskommt. Ich denke, dass jeder von Ihnen weiß, was ich damit meine, und bestimmt haben auch Sie schon mal eine solche Situation erlebt. Aus diesem Grund möchten wir uns dieses Gebet heute näher anschauen und herausfinden, was die besondere Tiefe an dem bekannten Vaterunser ausmacht.

Unser Vater in den Himmeln, geheiligt werde dein Name. Eingangs lehrt uns Jesus den Geist der richtigen Ansprache, mit der wir uns dem Allerhöchsten einerseits als unserem rechtmäßigen, in der Wiedergeburt angeborenen himmlischen Vater im Geiste der zutraulichen Kindschaft nähern dürfen, und andererseits wird die unvergleichliche Erhabenheit des göttlichen Namens hervorgehoben, zu dem wir uns nur mit heiliger Scheu und gebührender Ehrfurcht nähern dürfen. Mit kindlichem Vertrauen auf seine Macht und Weisheit, auf seine Gnade und väterliche Liebe dürfen wir hinzutreten, ihn in zärtlicher Weise als Kinder anrufen und zuversichtlich von ihm Hilfe, Rettung, Segnung und Trost erbitten. Jahwe, der unvergleichlich treue Gott der Himmel, ist an und für sich die vollkommene Reinheit und Heiligkeit. Darum sollen auch wir Erdenbewohner in den Ruf heilig, heilig, heilig mit einstimmen. Wir sollen uns damit vergegenwärtigen, an welche Majestät wir uns im Gebet wenden, wessen Namen wir eigentlich auf den Lippen tragen. Immer wieder sollen wir Gott bitten, uns als seine Kinder anerkennen zu

wollen. Mit größter Ehrfurcht sollten wir seinen Namen im Gebet aussprechen und in feierlicher Hingabe dankbare Liebe und heilige Scheu in unserem Herzen zum Ausdruck bringen. Dein Reich komme. Seit unsere ersten Eltern das Paradies verlassen mussten und ein Leben der Unruhe, des Kampfes und des Leids angetreten hatten, weht durch alle Geschlechter die Sehnsucht nach der wahren Heimat des Menschen. Nur die Erfüllung der Bitte, dein Reich komme, könnte alle brennenden Probleme und ersehnten Wünsche der Menschheit einer glücklichen Lösung entgegenbringen. Darum legt uns Jesus auch die Aufgabe ans Herz, dass wir vor allem um die Ausdehnung der absoluten Gottesherrschaft auf unserer Erde ringen sollen. Wer jedoch einst Eingang finden möchte in das Reich der Gerechtigkeit, muss es heute schon in seinem Herzen tragen. Er muss sein Gewissen üben und sein Herz sowie seine Gedanken im Respektieren des königlichen Sittengesetzes schulen. Er muss auf diese Weise wiedergeboren werden, aus dem Lebenswasser des Wortes und aus dem Geiste der Wahrheit zu einem Bürger des ewigen Reiches. Mit seinem ausgeglichenen und geläuterten Charakter muss er heute schon als Bürger des kommenden Gottesreiches zu erkennen sein. Dieser innere Zustand und der harmonische Einklang seiner Seele mit dem Sittendekalog der Himmel werden ihm als Ausweise dienen an der Durchgangsstelle zur Seligkeit. Mit der Bitte, dein Reich komme, drücken wir unser aufrichtiges Verlangen aus, dass die gottgewollte Gerechtigkeit auf unserer Erde verwirklicht werde. Wir drücken damit den sehnlichsten Wunsch aus, einst Bürger der nach Gottes Ordnung neu organisierten Welt sein zu dürfen. Dein Wille geschehe, wie im Himmel, so auf Erden. Wenn man in dieser Bitte auch teilweise die Bereitschaft des Christen ausgedrückt findet, in demütiger Gelassenheit Trübsale, schwere Schickungen und Prüfungen ertragen zu wollen, ist hier überdies die Notwendigkeit angezeigt, dass Gottes Sittengebote, die in allen Himmeln in Ehre stehen, auch auf Erden zur vollen Geltung kommen mögen. Die rebellierenden Dämonen, die sich gegen Gottes königliches Sittengesetz aufgelehnt hatten, wurden auf unsere Erde verbannt. Droben jedoch waltet nur noch der Wille des Allerhöchsten, der in seinem kosmischen Ordnungskatalog zum Ausdruck gebracht wurde. Indem wir die Bitte, dein Wille geschehe im Himmel, also auch auf Erden, feierlich aussprechen, stellen wir uns damit entschieden auf die Seite der gottgetreuen Engel und zeigen zugleich den guten Willen, mit jenen zusammen die Rechte des Königs in Ehren zu halten und befolgen zu wollen. Unser tägliches Brot gib uns heute. Gottes Regen und Segen ergießt sich gleicherweise über die Kinder des Lichts, wie auch über die Abtrünnigen dieser Welt. Der Unterschied liegt im Wesentlichen nur darin, dass die Gläubigen unter Gebet und Danksagung das alles empfangen, was die geistlich Toten als selbstverständlich hinnehmen. Ein weiterer Unterschied besteht noch darin, dass sich der gläubige Christ mit Speise für den Leib allein nicht zufrieden geben kann. Tragen wir die Verantwortung vor Gott für die Gesundheit unseres Körpers, so noch viel mehr für das Wachstum und für das Gedeihen unseres inneren Menschen. Unsere Seele sollte nie Hunger an Gottes Wort darben, noch dahinsiechen an minderwertiger geistlicher Kost. Jesus hat Worte, die ewiges Leben schaffen. Wo sollen wir uns also um das tägliche Brot hinwenden? Und vergib uns unsere Schuld, wie auch wir vergeben unserem Schuldigen. Es muss also eine Vorbedingung erfüllt sein, ehe wir uns erlauben dürfen, vor den Gnadenthron Gottes hinzutreten. Nur diejenigen, die aus eigenem Schuldgefühl heraus in demütigem und liebenswürdigem Geist

ihren Nächsten verziehen haben, dürfen auch auf Gnade bei Gott rechnen. Die Herzlosen und diejenigen, die nachträglichen Hass führen, werden zum Gnadenthron des Allerhöchsten keinen Zugang finden. Und führe uns nicht in Versuchung. Wir dürfen nicht erwarten, dass uns alle Versuchungen erspart bleiben. Sie üben unsere geistliche Kraft und Widerstandsfähigkeit. Auch bewirken sie unsere Läuterung und Bewährung. Demütig und bescheiden sollen wir um den Schutz gegen die Ränke und Hinterlist Satans und seiner Helfershelfer ansuchen, um nicht übermäßig unseren eigenen unheilvollen Gedanken, den Lockungen der Welt und den Anläufen der Dämonen ausgesetzt zu sein. Im Kampf gegen die Mächte der Finsternis allein, ohne den ausreichenden Schutz Gottes und die warnende Stimme des Heiligen Geistes dazustehen, ist eine zu große Gefahr für die ringende Seele. Sondern erlöse uns von dem Bösen. Hier ist die böse Drangsal gemeint, die der Fürst der Finsternis mit seiner Empörung gegen die Rechtsordnung des Allerhöchsten über unsere Welt, über jeden einzelnen Menschen heraufbeschworen hat. Tod, Nöte, Krankheiten, Krieg, gemeiner Umgang, Unreinheit, Unredlichkeit, Vergewaltigung und all der Jammer, den der Sündenfall zur Folge hat, sind ein Übel, von dem wir alle gern erlöst werden möchten. Gott allein hat die Macht, uns aus dieser Drangsal zu erretten. Die Voraussetzung hierzu wurde bereits mit dem Opfertode Jesu geschaffen. Es liegt nur an uns, dass wir ernstlich, ja sogar auf Leben und Tod darum ringen, dass die erlösende Macht des Blutes Jesu auch für uns zur Geltung kommen möge. Dieses Ringen muss sich geradewegs gegen das Böse richten, das in uns selbst als das Gesetz der Sünde, als der angeborene Hang zum Bösen in unseren Lebensgewohnheiten verankert ist. Jeder sich auch nur regende böse Gedanke muss sofort von einem wachen Gewissen angesprungen und besiegt werden. Wir gefallenen Menschen sind allerdings nicht in der Lage, diesen Sieg mit eigenen Kräften auszufechten. Doch bei Gott ist jedes Ding möglich. Er allein hat die Macht, die Dämonen der Gewohnheitssünden aus unserem Herzen und unserem Denksinn auszutreiben. Denn dein ist das Reich. Indem wir unseren himmlischen Vater als König des Weltalls ausrufen, suchen wir damit gleichzeitig die Bürgerschaft in seinem Reiche zu erlangen. Wir können uns nicht eher zufrieden geben, bis wir die Sicherheit gewonnen haben, dass unsere Namen in seinem Lebensbuch stehen und bis Gottes Geist uns die Gewissheit der Gotteskindschaft bezeugt. Dann wird für uns auch die Erbschaft in seinem Reiche gesichert sein. Herrlich ist das Reich Gottes und seine Ordnung. Doch hätte diese Tatsache wenig Wert für uns, wo es nicht gelingen sollte, das Eintrittsrecht zu erwerben. Bezeugt uns aber der Geist Gottes die Kindschaft klar, dann dürfen wir bereits jetzt schon jubeln. Denn es steht uns der Weg frei zu einem Lande der friedlichen Wonne und des ungetrübten Glücks. Dein ist die Kraft. Mit dem Apostel Paulus versichert Gott auch uns allen, die wir ein Gebetsleben führen, seines Beistandes mit den Worten: Lass dir an meiner Gnade genügen, denn meine Kraft ist in den Schwachen mächtig. Wo nun der Allmächtige die Urquelle des Lichtes und aller Kraft ist, wissen wir, an wen wir uns in unserem ringenden Kampfe um Hilfe zu wenden haben. Wie oft lassen doch in diesem todernsten Ringen die Kräfte nach und alles scheint verloren zu sein. Glaube, Hoffnung und Geduld lassen nach und eine geistige Schlaftrunkenheit bemächtigt sich unser. Doch wehe! Dies sind die ersten Symptome des herannahenden zweiten Todes. Es genügt jedoch, wenn wir uns mit einem letzten Seufzer aus sehnsüchtigem Herzen an den Allerhöchsten um Hilfe wenden, dass sein mächtiger Arm für uns und unsere Angelegenheit, sofern sie rechtschaffen,

ist, in Bewegung gesetzt wird. Er wird uns stärken und tüchtig machen, durchzuringen und durchzudringen, durch den Tod hindurch zum ewigen Leben. Jesus, der Herr der Herrscharen, verfügt über unzählige Myriaden von mächtigen Engeln, die auf sein Geheiß alle diejenigen mit einer undurchdringlichen Mauer umgeben, die im Schatten der himmlischen Flügel Deckung suchen. Unzählige tückische Dämonen sowie manche gehässige und rohe Mitmenschen bedrohen allerseits die für Gottes Sache streitenden Recken der Gerechtigkeit. Da müssen wir beim obersten Befehlshaber der Himmel um Hilfe ansuchen. In seinen Händen steht alle Macht. Er kann und will uns gegen die Übermacht der finsteren Mächte in Schutz nehmen. Wir müssen nur anrufen. Dein ist die Herrlichkeit. Gottes Herrlichkeit beruht vor allem auf seiner vollkommenen Reinheit und unantastbaren Heiligkeit. Seine Herrlichkeit beruht aber auch auf dem über Sünde und Teufel davongetragenen Siege. An dieser Herrlichkeit werden wir einst teilhaben dürfen, sofern wir in diesem Leben bereit sind, die Schmach seines Kreuzes zu tragen. Wer heute teilhat am Ringen Jesu um die gerechte Sache Gottes, der wird auch teilhaben an den Früchten seines Sieges. Er wird im Reiche des Allmächtigen, wenn es auf unserer Erde Wirklichkeit geworden ist, glänzen wie ein Stern am Himmel, eine Zierde der Königsherrschaft des Allerhöchsten. Nun aber erhöre Gott das Gebet und Flehen deines Knechtes und lass dein Angesicht über dein verwüstetes Heiligtum leuchten um des Herrn Willen. Neige, mein Gott, dein Ohr und höre. Öffne deine Augen und siehe unsere Trümmer an und die Stadt, die nach deinem Namen genannt ist. Denn nicht aufgrund der Erweise unserer Gerechtigkeit bringen wir unser Flehen vor dich, sondern im Vertrauen auf deine große Barmherzigkeit. Herr, höre, Herr, vergib, Herr, merke auf und handle ohne Verzug um deiner selbst willen, mein Gott. Denn deine Stadt und dein Volk tragen deinen Namen.

Fürchte dich nicht, denn ich habe dich erlöst. Ich habe dich bei deinem Namen gerufen, du bist mein. Wenn du durchs Wasser gehst, will ich bei dir sein, dass dich die Ströme nicht ersäufen sollen.

Und wenn du ins Feuer gehst, sollst du nicht brennen, und die Flamme soll dich nicht versengen. Ich bin der Herr, dein Gott.

Gott verheißt, ihr werdet mich suchen und finden, wenn ihr von ganzem Herzen nach mir verlangen werdet. Nur wenn wir Gott unser ganzes Herz geben, kann in uns die Veränderung bewirkt werden, durch die wir ihm ähnlicher werden. Von Natur aus sind wir Gott entfremdet. Der Heilige Geist beschreibt unseren Zustand als Tod in Übertretungen und Sünden. Das ganze Haupt ist krank und das ganze Herz ist wund. Nichts Unversehrtes ist an ihm. Wir sind in Satans Schlingen lebendig gefangen für seinen Willen. Gott möchte uns heilen und befreien, doch weil dafür eine völlige Umwandlung, eine Erneuerung unserer ganzen Natur notwendig ist, müssen wir uns ihm ganz übergeben. Der Kampf gegen das eigene Ich ist der größte Kampf, der jemals ausgefochten wird. Sich selbst hinzugeben, alles dem Willen Gott zu übergeben, kostet Überwindung. Aber erst wenn die Seele sich Gott unterwirft, kann sie zur Heiligkeit erneuert werden. Die Regierung Gottes ist keine Willkürherrschaft, die blinden Gehorsam fordert, wie Satan den Eindruck erwecken will. Sie wendet sich an den Verstand und das Gewissen. Kommt, lasst uns miteinander rechten, ist die Einladung des Schöpfers an die Wesen, die er gemacht hat. Gott achtet den Willen seiner Geschöpfe. Er kann keine Ehrerbietung annehmen, die nicht gern und mit Verstand dargebracht wird. Ein lediglich erzwungener Gehorsam würde jede echte geistige oder charakterliche Entwicklung verhindern. Er würde den Menschen zu einer Marionette machen. Das ist aber nicht die Absicht des Schöpfers. Er möchte, dass der Mensch die Krönung seiner schöpferischen Macht, die höchstmögliche Entwicklungsstufe erreicht. Er führt uns den unermesslichen Segen vor Augen, den er uns durch seine Gnade schenken möchte. Er lädt uns ein, uns ihm ganz hinzugeben, damit er sein Werk in uns vollbringen kann. Die Entscheidung liegt bei uns, ob wir von der Knechtschaft der Sünde befreit werden wollen, um an der herrlichen Freiheit der Kinder Gottes teilzuhaben. Sich Gott hinzugeben, heißt alles aufzugeben, was uns von ihm trennen würde. Deshalb sagt der Heiland, so kann auch keiner von euch mein Jünger sein, der nicht allem entsagt, was er hat. Was auch immer das Herz von Gott wegziehen mag, wir müssen es aufgeben. Viele Menschen dienen dem Götzen Mammon. Die Liebe zum Geld und der Wunsch nach Reichtum und Besitz binden sie wie eine goldene Kette an Satan. Andere streben nach Ansehen und weltlicher Ehre. Wieder andere wollen ein selbstsüchtiges, bequemes Leben frei von Verantwortung führen. Aber diese versklavenden Bande müssen gelöst werden. Wir können nicht halb dem Herrn und halb der Welt gehören. Wir sind nur dann Gottes Kinder, wenn wir es ganz sind. Manche Menschen behaupten, Gott zu dienen, doch gleichzeitig vertrauen sie ihren eigenen Anstrengungen, sein Gesetz zu befolgen, einen guten Charakter zu entwickeln und Erlösung zu erlangen. Ihre Herzen werden nicht von einem tiefen Bewusstsein der Liebe Christi bewegt. Dagegen versuchen sie, die Pflichten des christlichen Lebens als etwas zu erfüllen, was Gott von ihnen verlangt, um den Himmel zu gewinnen. So ein Glaube ist wertlos. Wenn Christus im Herzen wohnt, wird der Mensch so sehr von seiner Liebe erfüllt sein, von der Freude an der Gemeinschaft mit ihm, dass er sich eng an ihn hält. Und indem er über ihn nachsinnt, ihn betrachtet, ist das Ich vergessen. Die Liebe zu Christus ist die Quelle jeder Handlung. Ein Bekenntnis zu Christus ohne diese Tiefe.

Tiefe Liebe ist leeres Gerede, eine bloße Form und schwere Plackerei. Meinst du, es sei ein zu großes Opfer, Christus alles zu übergeben? Dann frage dich selbst, was hat Christus für mich gegeben? Der Sohn Gottes gab alles, sein Leben, seine Liebe, sein Leiden, um uns zu erlösen. Kann es dann sein, dass wir, die unwürdigen Empfänger so großer Liebe, ihm unsere Herzen vorenthalten? Wenn doch alle, die sich nicht für Christus entschieden haben, erkennen könnten, dass er ihnen etwas weitaus Besseres anbietet, als sie selbst suchen und erstreben. Der Mensch fügt seiner Seele den größten Schaden und das größte Unrecht zu, wenn er entgegen dem Willen Gottes denkt und handelt. Auf Wegen, die er verboten hat, kann man keine wahre Freude finden, denn nur er weiß, was das Beste ist. Er plant zum Wohl seiner Geschöpfe. Der Weg der Übertretung ist der Weg des Elends und des Verderbens. Es ist falsch zu denken, Gott sehe seine Kinder gerne leiden. Der ganze Himmel wünscht sich das Glück der Menschen. Unser himmlischer Vater versperrt keinem seiner Geschöpfe den Weg zur Freude. Die göttlichen Forderungen rufen uns auf, uns von jenen Freuden fernzuhalten, die Leid und Enttäuschung bringen und das Tor zum Glück und zum Himmel verschließen. Viele fragen, wie kann ich mich Gott übergeben? Du möchtest dich ihm hingeben, aber du hast kaum moralische Kraft, bist von Zweifeln gefangen und wirst von den Gewohnheiten deines sündigen Lebens beherrscht. Deine Versprechen und Vorsätze sind auf Sand gebaut. Du kannst deine Gedanken, Impulse und Gefühle nicht beherrschen. Das Wissen um deine gebrochenen Versprechen und nicht eingehaltenen Zusagen schwächt dein Vertrauen in deine eigene Aufrichtigkeit. Und deswegen meinst du, Gott könnte dich nicht annehmen. Aber du brauchst nicht zu verzweifeln. Du musst die wahre Kraft des Willens verstehen. Der Wille ist die Steuerinstanz in der Natur des Menschen. Er ist die Fähigkeit, eine Entscheidung oder Wahl zu treffen. Alles hängt vom richtigen Einsatz des Willens ab. Gott hat dem Menschen die Fähigkeit gegeben, Entscheidungen zu treffen. Es liegt am Menschen selbst, sie einzusetzen. Du kannst dein Herz nicht verändern. Aus dir selbst heraus kannst du Gott nicht lieben. Aber du kannst dich entscheiden, ihm zu dienen. Du kannst ihm deinen Willen übergeben. Dann wird er in dir das Wollen und das Vollbringen schaffen nach seinem Wohlgefallen. So wird dein ganzes Wesen vom Geist Christi geleitet werden. Er wird in deiner Liebe den ersten Platz einnehmen. Und deine Gedanken werden mit ihm im Einklang stehen.

Es ist richtig, sich nach Güte und Heiligkeit zu sehnen. Bleibt es aber nur ein frommer Wunsch, nützt es dir nichts. Viele Menschen werden verloren gehen, obwohl sie hoffen und wünschen, Christen zu sein. Aber sie kommen nicht an den Punkt, wo sie ihren Willen Gott übergeben. Sie entscheiden sich nicht dafür, Christen zu sein. Wenn du den Willen richtig einsetzt, kann sich dein Leben völlig verändern. Übergibst du deinen Willen Christus, verbindest du dich mit der Macht, die über allen Fürstentümern und Gewalten steht. Du erhältst Kraft von oben, die dich standhaft hält. Und auf diese Weise wirst du durch beständige Hingabe an Gott befähigt, ein neues Leben zu führen, ein Leben des Glaubens.

0: We have been studying about the human mind.
1: Wir haben über die das menschliche den menschlichen Geist studiert zusammen.
0: So what did we learn yesterday?
1: Was haben wir gestern gelernt?
0: What's the mind?
1: Was ist der Geist oder der Verstand?
0: Yes, that's right. The mind is the software.
1: Der Verstand ist die Software.
0: And then we saw how the human mind got polluted after sin.
1: Und wir haben auch gesehen, wie der menschliche Geist wegen der Sünde verdorben wurde.
0: And we also saw that how we have inherited a defective mind.
1: Wir haben auch erkannt, wie wir einen so einen fehlerhaften Geist geerbt haben.
0: And also we saw how we have hope in Christ that we can again restore, where he can restore our mind like his mind.
1: Wir haben auch gesehen, dass wir in Christus Hoffnung haben können und wie er unseren Geist wiederherstellen kann, damit wir einen Geist wie er besitzen.
0: So how many of I'm going to ask you a very critical question.
1: Ich möchte eine kritische Frage stellen.

0: How many have mental problem here?
1: Wie viele von euch haben ja, mentale oder seelische Probleme?
0: We all have mental problem.
1: Wir alle haben mentale Probleme.
0: Because from heaven's point of view,
1: weil aus der Sicht des Himmels,
0: when they look at us,
1: wenn der Himmel auf uns schaut,
0: we seriously have mental problems.
1: Dann haben wir ernsthafte mentale Probleme.
0: It's only the intensity differs.
1: Es geht nur darum, dass die Intensität unterschiedlich ist.
0: Okay. Now, today we are going to see how God is trying to restore us to the original state.
1: Heute werden wir sehen, wie Gott uns diesen originalen Zustand wiederherstellen möchte.
0: You have to understand what the Lord is trying to tell us about the mind in spirit of prophecy.
1: Wir müssen erst verstehen, was der Herr uns über den Verstand in Geist der Weissagung sagt.
0: We see that here a statement says that God wishes us to have the mastery over ourselves.
1: In einer Aussage lesen wir, Gott möchte, dass wir die Herrschaft über uns selbst erlangen.
0: But he cannot help us without our concern and cooperation.
1: Aber ohne unsere Bereitschaft, mit ihm zusammenzuwirken, kann er uns nicht helfen.
0: And the third point is the divine spirit cannot works through the power and faculties given to man.
1: Und im dritten Punkt geht es darum, Gottes Geist wirkt durch die dem Menschen verliehenen Kräfte und Fähigkeiten.
0: So we see that God will work in our mind through the faculties.
1: Wir sehen, dass Gott in unserem Geist wirken kann durch diese Fähigkeiten.
0: Now my question is, what do you mean by faculties?
1: Meine Frage ist, was meinen wir mit diesen Fähigkeiten?
0: What is the meaning of faculty?
1: Was ist die Bedeutung von diesen Geisteskräften?
0: Faculty means departments.
1: Die Fähigkeiten bedeuten bestimmte Abteilungen sozusagen.
0: If you take a college, a college or a school, they have different departments.
1: Wenn wir zum Beispiel ein Schulgebäude nehmen, dann hat ein Schulgebäude verschiedene Räume.
0: So in the same way, the human mind has faculties or different departments.
1: In der gleichen Art und Weise hat der menschliche Verstand, der menschliche Geist unterschiedliche Abteilungen.
0: Okay, now let's look into another statement.
1: Wir möchten zusammen folgende Aussage betrachten.
0: In Christ Object Lesson, page 98.
1: In Christi Gleichnisse 96.
0: It says that man is not endowed with new faculties, but the faculties he has are sanctified.
1: Hier lesen wir, der Mensch, also es werden dem Menschen keine neuen Geistesfähigkeiten verliehen, sondern die vorhandenen werden geheiligt.
0: Okay, now what do we see here? Again, one more statement says that God requires the training of the mental faculty.
1: Und noch eine Aussage, wir lesen, Gott fordert die Ausbildung der geistigen Kräfte.
0: So what did we see?
1: Was haben wir gesehen?
0: That we have faculties.
1: Wir haben Geistesfähigkeiten.
0: That God works through these faculties.
1: Dass Gott durch diese Fähigkeiten wirkt.
0: And he can do that only when we cooperate with him.
1: Und er kann das nur tun, wenn wir mit ihm zusammenarbeiten.
0: And he says these mental faculties require training.
1: Und er sagt, dass diese mentale Fähigkeiten Ausbildung erfordern.
0: Okay, then let's look into one more statement.
1: Dann möchten wir noch eine Aussage betrachten.
0: What is true education?
1: Was ist wahre Erziehung?
0: True education means more than taking certain course of study. It's broad.
1: Echte Erziehung bedeutet mehr als die Vermittlung bestimmten Wissens.
0: It includes the harmonious development of all the physical power and the mental faculty.
1: Sie umfasst die harmonische Entwicklung aller körperlichen wie geistigen Fähigkeiten.
0: Now, what is this mental faculty?
1: Was sind also diese geistigen Fähigkeiten?
0: And again we see another statement which talks about this mental faculty.
1: Wir

0: Denn hier wieder eine Aussage, die darüber etwas aussagt.
1: And what does it say?
0: Und was lesen wir hier?
1: It says that in this world we are to obtain a fitness for the higher world.
0: In dieser Welt müssen wir eine Tauglichkeit für die höhere Welt erlangen.
1: God has left a trust with us and he expects us to use all our faculties in helping and blessing our fellow men.
0: Gott hat uns Vertrauen geschenkt und er erwartet von uns, dass wir alle unsere Fähigkeiten dazu nutzen, unseren Nächsten zu helfen und ihnen ein Segen zu sein.
1: So you see, what all God requires from us, he wants us to train our mental faculty.
0: Hier sehen wir, was Gott von uns erfordert. Er möchte, dass wir unsere geistigen Fähigkeiten erziehen.
1: And then you see here one more statement, it says,
0: und noch eine Aussage.
1: Man who was created little lower than the angels with faculty susceptible of highest cultivation, but he surrendered it to Satan.
0: Der Mensch, da lesen wir, der Mensch wurde nur ein wenig niedriger geschaffen als die Engel mit Fähigkeiten, welche zu den größten Leistungen entwickelt werden können, übergibt sich Satan und lässt sich von ihm beherrschen.
1: So now you see that many of us, knowingly or unknowingly, we have surrendered our faculties to Satan.
0: Wir erkennen hier, dass viele von uns wissentlich oder unwissentlich unsere Fähigkeiten Satans übergeben haben.
1: But God wants us, he wants to restore that back and he wants us to give a new mind.
0: Aber Gott möchte diese wiederherstellen und er möchte uns einen neuen Geist schenken.
1: Now what are these mental faculties?
0: Was sind also diese Geistesfähigkeiten?
1: Let's again we have to go to the word of God.
0: Lass uns zuerst zum Wort Gottes gehen.
1: In 8 Testimony page 63 we see that.
0: In Zeugnisse Band 8 sehen wir.
1: These mental faculties are talked as the higher powers.
0: Diese geistigen Fähigkeiten sind die höhere Macht.
1: And then also we see another term used as the kingdom of body.
0: Und dann sehen wir hier, dass hier vom Körper gesprochen wird.
1: So we see here two things.
0: Wir sehen hier zwei verschiedene Dinge.
1: Higher powers,
0: die höheren Kräfte,
1: which is also called as the faculties of the mind,
0: die auch als geistigen Kräfte oder Fähigkeiten genannt werden.
1: And you have the kingdom of the body.
0: Und dann haben wir den Körper.
1: So, let's see, what are these higher powers or the faculties of mind?
0: Also wir möchten jetzt betrachten, was sind diese geistigen Kräfte?
1: So here we see heaven entrusted faculties of the mind are to be treated as higher power to rule the kingdom of body.
0: Wir sehen, dass die vom Himmel anvertrauten Verstandeskräfte als höhere Macht betrachtet werden sollen und denen der Körper unterworfen werden muss.
1: And here we see the conscience, which is mentioned as the higher power, has to rule the appetite and passion, which is the kingdom of the body.
0: Wir sehen hier, dass das Gewissen den Appetit und die Leidenschaften regieren sollte, weil die zum körperlichen Bereich gehören.
1: And in the next statement, if you see here, the reason is one of the higher power.
0: Und in diesem der folgenden Aussage erkennen wir, dass die Vernunft auch zu den höheren Kräften gehört.
1: So in the first statement we saw conscience is one of the higher power or the mental faculty. Now we see that reason is a higher power or mental faculty.
0: In der vorigen Aussage sahen wir, dass das Gewissen zu den geistigen Kräften gehört. Hier sehen wir, dass die Vernunft oder der Verstand auch zu dem Bereich der höheren Kräfte gehört.
1: And we also see here that will is also a higher power or mental faculty.
0: Wir sehen ebenso, dass der Wille zu den geistigen Kräften gehört.
1: Okay. And then we also see in the next statement that we already saw that passion and appetite is the kingdom of the body. To that, desire also is the kingdom of the body.
0: Wir haben erkannt in diesen Aussagen, dass der Appetit und die Leidenschaften zum körperlichen Bereich gehören. Wir sehen auch, dass die Wünsche dazu gehören.
1: Okay, now let's summarize.
0: Und wir möchten das jetzt zusammenfassen.
1: What are the higher powers?
0: Was sind die höheren Kräfte oder Mächte?
1: What are the faculties of the mind?
0: Und was ist der, gehört zum Königreich des Körpers?
1: Conscience.
0: Gewissen.
1: Will.
0: Wille.
1: Reason.
0: Und Verstand.
1: Ja? Yeah? Okay, so it's the conscience, it's the will, or the reason, or the higher powers, or the faculties of the mind.
0: Also die Fähigkeiten des, zum, den Fähigkeiten des Geistes gehören also das Gewissen, der Wille, Verstand oder Vernunft.
1: Now what are the kingdoms of the body?
0: Was gehört aber jetzt zum Königreich des Körpers?
1: It's appetite, passion and desire.
0: Das ist der Appetit, die Leidenschaft und die Begierde.
1: Okay, now we are going to see some very interesting things.
0: Und jetzt werden wir interessante Dinge erkennen.
1: Now we are going to go in detail of every faculty of the mind.
0: Wir möchten jetzt jede geistige Kraft in Detail betrachten.
1: We are going to see how God has beautifully put these faculties in our mind for a purpose.
0: Wir möchten erkennen, wie Gott diese Kräfte für einen bestimmten Zweck in den ja, in den Geist getan hat.
1: Okay, question.
0: Eine Frage.
1: What is the difference between human being and animals?
0: Was ist der Unterschied zwischen einem Menschen und einem Tier?
1: Just imagine.
0: Stellt euch vor,
1: as you're walking in this forest,
0: wenn ihr in diesem Wald spazieren geht,
1: you happen to meet a bear.
0: Begegnet ihr zufällig einem Bär.
1: And the bear is so ferocious and is just about to attack you.
0: Der Bär ist furchterregend, er ist dabei, euch zu attackieren.
1: And you tell, oh, Mr. Bear, please don't do anything to me. I'll give you, I have $10,000. I'll just give you. Please, please, just leave me alone.
0: Ihr geht zum Bär und sagt, oh, Herr Bär, bitte lass mich in Ruhe. Ich gebe dir 10.000 Euro. Nur lass mich bloß in Ruhe.
1: And then he's still, he doesn't listen to that. He comes charging to you.
0: Und er hört aber nicht darauf und greift euch nur, ist dabei, euch anzugreifen.
1: And then you beg him, I'm so sorry. Please, whatever, if I've done something wrong to you, please forgive me. I've come into your territory. Why don't you please forgive me? Give me an opportunity. Don't kill me. I love you. All these things you try.
0: Und dann denkt ihr, oh, bitte vergib mir, dass ich jetzt in deinen Bereich gekommen bin. Ich flehe dich an, was ich auch immer dir angetan habe, bitte vergib mir oder ich liebe dich oder ihr versucht einfach alles, was ihr könnt.
1: Do you think he understands your language?
0: Denkt ihr, dass er eure Why? Sprache verstehen wird?
1: Because Warum? Simply he doesn't have the faculty of reason.
0: Ganz einfach, er hat nicht diese Verstandeskraft.
1: Because God has not put that into his design.
0: Denn Gott hat ihn nicht mit diesem Verstand geschaffen.
1: But we are blessed with the reasoning power.
0: Aber wir sind mit der Verstandeskraft gesegnet.
1: Amen.
0: Amen.
1: But how many a times we don't realize to use this reasoning power, but we behave like Mr. Bear.
0: Aber wie oft benutzen wir die Verstandeskraft nicht und verhalten uns wie ein Bär?
1: Okay, now let's look look into the details of the reasoning power.
0: Wir möchten jetzt Details über den Verstandeskraft betrachten.
1: Why did God put this faculty in the human mind?
0: Warum hat Gott diese Fähigkeit in den menschlichen Geist hineingetan?
1: You know, this is the highest faculty. It is the highest power given to man.
0: Wisst ihr, dass das die höchste Kraft ist, die dem Menschen gegeben wurde?
1: You know why?
0: Wisst ihr warum?
1: Because Genesis 1:26 says, we are created in whose image?
0: Weil 1. Mose 1:26 sagt, in wessen Bild sind wir geschaffen worden?
1: God's image.
0: In Gottes Bild.
1: He has reasoning power.
0: Und er hat Verstandeskräfte.
1: He has given that to us.
0: Er hat uns das auch gegeben.
1: Amen.
0: Amen.
1: Praise God.
0: Gott okay. sei gelobt dafür.
1: Why? To think, to weigh evidence and to draw conclusion.
0: Und wozu? Damit wir denken, dass wir ja Konsequenzen ziehen können und dass wir ja, Beweisführungen, mit Beweisführungen arbeiten können.
1: And that is why,
0: und aus dem Grund
1: man

0: is the highest created being on earth.
1: Der Mensch ist der das höchste Wesen, das auf der Erde geschaffen wurde.
0: And that is why God made man to have dominion over everything on this earth.
1: Und aus dem Grund hat Gott den Menschen als Herrscher über alles in dieser Welt gesetzt.
0: Okay. How does God communicate with man?
1: Wie kommuniziert Gott mit dem Menschen?
0: What is the method or the modality God uses to communicate with man?
1: Welche Fähigkeiten benutzt Gott, um mit dem Menschen zu kommunizieren?
0: He says, child, come, let us reason together. Let's discuss what's your problem. And I will sort it out. Though it may be as red like crimson, I'll make it white. Come, tell me what is your problem. Reasoning.
1: Er sagt zu uns, komm, mein Kind, lass uns zusammen rechten. Erzähl mir deine Probleme und ich werde damit umgehen können. Lass uns darüber reden.
0: We see in Spirit of Prophecy, it says that the kingly power of reason sanctified by the divine grace is to bear sway in our lives.
1: In Fußspuren des großen Arztes lesen wir, die königliche Macht des Verstandes durch göttliche Gnade geheiligt soll die Herrschaft in unserem Leben haben.
0: So how does God communicate?
1: Wie kommuniziert Gott mit uns?
0: Through reasoning power.
1: Durch die Verstandeskräfte.
0: Or through trance state.
1: Or
0: through hypnotism.
1: Ach, oder durch Hypnotismus.
0: Now you understand why hypnotism is so dangerous?
1: Könnt ihr verstehen, warum Hypnose so gefährlich ist?
0: Because that is not the way how God will communicate with man.
1: Das ist nicht die Weise, wie Gott mit dem Menschen kommunizieren will.
0: And God communicates with man through reasoning power.
1: Denn Gott kommuniziert mit dem Menschen durch die Verstandeskraft.
0: And God will not bypass the reasoning power while communicating with you.
1: Und Gott wird nicht die Verstandeskraft umgehen, während er mit uns kommuniziert.
0: And now you understand why God doesn't want us to go for any neurolinguistic programming.
1: Wir verstehen auch, warum Gott nicht möchte, dass wir zu einem neurolinguistischen Programm gehen.
0: Because he wants to communicate with us only with the reasoning power which he has put into our mind.
1: Denn er möchte nur durch unsere Verstandeskraft zu uns sprechen, die er uns ja gegeben hat.
0: What a loving God.
1: Was für ein liebevoller Gott.
0: Now also we see that God communicates to his prophets through dreams and vision.
1: Wir kennen auch, dass Gott zu uns durch Propheten, durch Visionen spricht.
0: Now, this information that has been communicated through dreams and vision,
1: diese Information, die durch Träume und Visionen an uns weitergegeben wird,
0: should we accept it just like that, or that is also subjected to our reasoning?
1: Sollten wir diese einfach so annehmen oder sollten wir die auch unseren Verstandeskräften unterwerfen?
0: Your answers, please.
1: Ich erwarte gerne Antworten von euch.
0: It is subjected to our reasoning.
1: Auch das sollten wir mit unseren Verstandeskräften prüfen.
0: God wants us to read, he wants us to understand and then he wants us to believe.
1: Gott möchte, dass wir zuerst diese Information verstehen und erst danach glauben.
0: If you see Christ's birth, a greatest event for this world.
1: Wir sehen, dass das Christi Geburt das größte Ereignis in dieser Welt war.
0: Was foretold?
1: Das wurde vorausgesagt.
0: And it was the responsibility of the human mind to read, reason and watch for the events and make personal preparation.
1: Und es war die Verantwortung der Menschen, um ihre Verstandeskräfte einzusetzen, darüber nachzudenken, darüber zu forschen und dann auch eine Vorbereitung zu treffen.
0: You see how much important God is giving for reasoning power.
1: Wir erkennen hier, wie wichtig für Gott die Verstandeskraft, die Einsetzung des Verstandeskraftes ist.
0: But how many people during Christ's time read the prophecy, were prepared to receive Christ?
1: Aber wie viele in der Zeit Christi haben die Prophezeiungen gelesen und haben dadurch Christus angenommen?
0: The reason is our mindset is more oriented with the world.
1: Der Grund, dass es nicht geschah, ist, dass unsere Gedanken mehr sich an die Welt orientieren.
0: Because we want flash news.
1: Wir möchten gerne die Neuigkeiten durch Bildschirme
0: sehen. We want it to come in a particular fashion.

0: that will be dramatic.
1: Die Menschen wollten, dass er auf eine dramatische Art und Weise sich offenbart.
0: We want it to be more magical.
1: Und mehr in einfach auf einer magischen Weise.
0: God has given reasoning power.
1: Aber Gott hat uns Verstandeskraft gegeben.
0: He will only communicate through that.
1: Und er wird nur durch diese zu uns reden.
0: He has given his word.
1: Er hat sein Wort gegeben.
0: We have to read.
1: Wir müssen das lesen.
0: Reason.
1: Dann darüber nachdenken.
0: Make preparation.
1: Und uns vorbereiten.
0: Okay. Now, what happens if we do not use our reasoning power properly?
1: Was geschieht also, wenn die Kraft des Verstandes nicht genutzt wird?
0: Okay, what happened to Nebuchadnezzar when he did not use his reasoning power properly?
1: Was geschah mit Nebuchadnezzar, als er seinen Verstand nicht recht einsetzte?
0: What does the Bible say?
1: Was sagt die Bibel?
0: He became like a beast.
1: Er wurde wie ein Tier.
0: You know, sometimes we also come across people who are not sensitive to our feelings, and we say, how come he's so insensitive? We say that, no?
1: Manchmal begegnen wir auch Menschen, die auf unsere Gefühle überhaupt nicht achten, und wir denken uns, wie kann das sein, dass dieser Mensch die Gefühle anderer überhaupt nicht wahrnimmt?
0: We say, oh, he's behaving like an animal.
1: Und wir sagen oft, ja, dieser Mensch, der benimmt sich wie ein Tier.
0: Why?
1: Warum?
0: It is this faculty that differentiate between us and the animal kingdom.
1: Denn das ist die Verstandeskraft, die uns von den Tieren unterscheidet.
0: But now, a warning.
1: Und nun kommt eine Warnung.
0: What's the warning?
1: Was ist die Warnung?
0: We see in the spirit of prophecy where the Lord says, it is the duty and privilege to all to reason as far as man's finite faculty can go. But there is a boundary where man's resources must cease.
1: Die Geisterweissagung sagt, es ist eines jeden Pflicht und Vorrecht, den Verstand zu nutzen, soweit die begrenzten Fähigkeiten des Menschen gehen. Aber es gibt eine Grenze, wo menschliche Ressourcen ruhen müssen.
0: Now, why?
1: Warum?
0: What is our boundary?
1: Wo sind unsere Grenzen?
0: Our boundary is God's word.
1: Unsere Grenze ruht in Gottes Wort.
0: We cannot reason beyond God's word.
1: Wir können über Gottes Wort hinaus nicht
0: we will be lost.
1: Erkennen. Wir würden dann verloren sein.
0: Example?
1: Ein Beispiel.
0: You know, you can bring 101 evidence and reason and logically put things, but your boundary is word of God.
1: Also wir können 101 Beweise bringen und darüber diskutieren, aber die Grenzen liegen trotzdem in Gottes Wort.
0: Example of reasoning beyond the word of God.
1: Ein Beispiel dafür, wenn jemand über Gottes Wort hinaus seinen Verstand gebraucht.
0: Evolution theory.
1: Zum Beispiel die Evolutionstheorie.
0: Reason beyond the word of God. Does it make sense?
1: Ja, Vernunftschlüsse und menschliche Gedanken über Gottes Wort hinaus, die keinen Sinn machen.
0: So you see your limit till where you have to reason.
1: Also erkennen wir jetzt die Grenze, wie weit wir mit dem Verstand, wie mit dem Verstand umgehen sollen.
0: Okay, question.
1: Eine Frage.
0: What is worship?
1: Was ist Anbetung?
0: Does worship and reasoning power has some connection?
1: Hat Anbetung und die Verstandeskräfte, haben die eine Verbindung miteinander?
0: Okay.
1: Beziehung?
0: Now, what's the most common sports played in Germany?
1: Welche Sportart wird in Deutschland am meisten gespielt? Football.
0: Okay, football. Okay.
1: Fußball.
0: Okay, now let's imagine a story, okay?
1: Lass uns eine Geschichte vorstellen.
0: Here is a Seventh-day Adventist person who comes to office Thursday morning.
1: Hier haben wir einen siebenten Tags Adventisten, der ins Büro kommt am Donnerstagmorgen.
0: He's not very happy, but he just comes and say hello, you know, just like that, and he comes, does his work.
1: Er ist nicht so glücklich. Er kommt einfach rein und macht irgendwie seine Arbeit.
0: Okay, now I want to ask you one more question. That is, who is Germany's greatest opponent in football?
1: Noch eine Frage, wer ist der beste Fußballspieler in Deutschland?
2: Philipp Lahm.
0: What's it?

0: Philipp Brahm.
1: Oh, Philipp Brahm. Okay. Lahm. Philipp Lahm. Okay. Am I right?
0: Okay.
1: Okay. Now, Wednesday afternoon, the Seventh-day Adventist person, he opens the paper.
0: Am Nachmittag öffnet dieser Adventist seine Zeitung.
1: Okay. Now he sees a news that Thursday night, 11 o'clock, football match between Germany and Philipp Lahm.
0: Und er sieht eine Nachricht, dass am Donnerstagabend um 11 Uhr ein Fußballspiel stattfinden wird zwischen Deutschland und dem Philipp Lahm. Okay, das war der Gegner. Er hat den Gegner gefragt. Ich habe das jetzt nicht leider richtig verstanden.
1: Okay, now.
2: Zum Beispiel Italien.
0: Okay, the opponent could be Italy, for example.
1: Okay, let's keep it Italy. Okay.
0: Gut, also.
1: Now what happens?
0: Was passiert jetzt mit
1: the
0: ihm?
1: The minute he sees the news,
0: sobald er diese Nachricht sieht,
1: he gets up with new enthusiasm and spirit.
0: Jetzt steht er mit neuem Enthusiasmus auf und begeistert.
1: Say, hey, how are you?
0: Und sagt,
1: is everything all right with you?
0: Hey, wie geht es dir? Ist alles klar bei dir?
1: Is every family is okay?
0: Geht's deiner Familie gut?
1: Oh man, good, nice to see you. Good, you're wearing a good shirt. Good.
0: Oh, schön dich zu sehen. Du trägst heute aber was Nettes.
1: He goes to the next person.
0: Dann geht er zur nächsten Person.
1: And he talks to him nicely.
0: Und er spricht ganz nett mit ihm.
1: Interesting.
0: Interessant, oder?
1: One news.
0: Eine Nachricht.
1: Changed his whole spirit.
0: Hat seine ganze Laune verändert.
1: He finished now. More forcefully he does his job.
0: Und jetzt mit mehr Kraft erledigt er seine Aufgaben.
1: He quickly goes. He gets enough food to eat while watching for the match.
0: Und dann besorgt er sich schnell ein Essen, was er dann während des Spiels essen kann.
1: He makes sure his batteries backup are okay. Even in case the electricity goes away, you know, he will be able to continue to watch the match.
0: Er stellt sicher, dass er auch extra Batterien hat, falls die Elektrizität nicht funktioniert, damit er das Spiel ja anschauen kann.
1: Then he's put it on and excited, and the match is going to start.
0: Naja, er schaltet alles ein. Er ist ganz aufgeregt, weil er dieses Spiel sehen darf.
1: He calls his friends.
0: Er ruft seine Freunde
1: and they eat and they watch.
0: Und sie essen und schauen zu.
1: They're not smoking.
0: Sie rauchen nicht.
1: They're not drinking.
0: Sie trinken nicht.
1: They're good people, actually.
0: Sie sind ja gute Menschen, natürlich.
1: Watching.
0: Sie schauen einfach zu.
1: And 12 o'clock match finished.
0: Um 12 Uhr hört das Spiel auf.
1: Germany won.
0: Deutschland hat gewonnen.
1: Very happy.
0: Die sind ja sehr froh darüber.
1: Goes to sleep.
0: Er geht zum Schlafen.
1: Come back in the morning to work.
0: Kommt dann nächsten Morgen in die Arbeit.
1: Friday morning.
0: Freitagmorgen.
1: And very happy, same enthusiasm spirit.
0: Und sehr enthusiastisch begrüßt er wieder alle.
1: Evening 7 o'clock sharp goes to church.
0: Am Abend um 7 Uhr sollte er ja in die Gemeinde gehen.
1: Singing the opening song.
0: Und um zu singen für das Eröffnungslied.
1: All to Jesus I surrender.
0: Alles will ich Jesu weihen.
1: But there is a difference in the spirit.
0: Aber es gibt einen Unterschied in seine Laune.
1: The same enthusiasm, the same spirit is not here.
0: Der gleiche Enthusiasmus, der gleiche Geist begleitet ihn nicht.
1: Let's look into this definition of worship.
0: Lass uns diese Definition von Anbetung anschauen.
1: Two people have nicely put it across.
0: Zwei Menschen haben das sehr gut ausgedrückt.
1: That which you hold on to, upon which you stake your existence, that is truly your God.
0: Das, woran du dich festhältst, an dem du deine Existenz festmachst, das ist dein wahrer Gott.
1: Another statement says, a person's deity is that which actually dominate that person's life, giving it unity, direction, inspiration, whether the person realizes it or not.
0: Die nächste Aussage sagt, die Gottheit eines Menschen ist das, was das Leben dieser Person in Wirklichkeit dominiert, was ihm Einheit, Leitung und Inspiration gibt, ob es diese Person realisiert oder nicht.

0: So the question is
1: Also die Frage ist,
0: not do we worship, but what do we worship?
1: die Frage ist nicht, ob wir anbeten, sondern was wir anbeten.
0: Brothers and sisters in Christ,
1: Brüder und Schwestern in Christus,
0: including me,
1: mich eingeschlossen,
0: we have learned to worship other things.
1: wir haben gelernt, andere Dinge anzubeten.
0: But the Lord wants us to understand.
1: Und der Herr möchte, dass wir das verstehen.
0: What should give us, what should inspire us?
1: Was sollte uns inspirieren?
0: On which we should hold our existence on.
1: Von was sollte unsere Existenz abhängen?
0: What should uplift our spirit?
1: Was sollte unseren Geist erheben?
0: It is only when we understand God's plan of salvation.
1: Ja, wenn wir den Plan der Erlösung verstehen.
0: His plan to restore man.
1: Ja, seinen Plan, um den Menschen wiederherzustellen.
0: And the love he has for us.
1: Und die Liebe, die er für den Menschen hat.
0: And have an experience with him.
1: Und wie wir eine Erfahrung mit ihm, wenn wir eine Erfahrung mit ihm haben,
0: and then reading word of God and following his ways,
1: wenn wir dann sein Wort lesen und seine Wege befolgen,
0: uplifts our spirit.
1: Das kann unseren Geist erheben.
0: That is true worship.
1: Das ist wahre Anbetung.
0: One more question.
1: Noch eine Frage.
0: Who is the most famous actor in Germany?
1: Wer ist der berühmteste Schauspieler in Deutschland?
0: If you know,
1: wenn ihr das wisst.
0: Please tell me.
1: Sagt mir das, wenn ihr das wisst. No. He said something everybody's laughing about.
0: Any name?
1: Habt ihr?
0: Maybe any Hollywood name?
1: Habt ihr irgendeinen Namen, einen Hollywood-Namen?
0: Or German actor?
1: Sorry. Oder ein Deutsch? David Hasselhoff. He says David Hasselhoff.
0: David Hasselhoff. Okay.
1: Hasselhoff.
0: Okay, let's imagine this.
1: Lass uns das wieder vorstellen.
0: If David walked the street of Frankfurt.
1: Wenn David auf den Straßen von Frankfurt geht.
0: A pant and a shirt like this.
1: Also in einem Anzug wie das hier.
0: With slight modification.
1: Mit einem kleinen Unterschied.
0: This sleeve is completely cut.
1: Dieser Ärmel ist vollkommen abgeschnitten.
0: This is there.
1: Dieser Ärmel, der linke Ärmel ist da.
0: Below knee the pant is cut.
1: Und unter der rechten Knie ist die Hose auch abgeschnitten.
0: He walks confidently in the streets of Frankfurt.
1: Und er geht ganz normal auf den Straßen von Frankfurt.
0: Now you tell me what will happen the next day in Germany.
1: Bitte erzählt mir, was am nächsten Tag in Deutschland passiert.
0: Tell me. I'm not going to. You tell me.
1: Ja, ihr könnt mir das bitte sagen.
0: Did she say his that become fans, a fashion?
1: Yes, his fans will do the same.
0: Exactly.
1: Genau, seine Fans werden das gleiche tun.
0: The next day, the young people of Germany, many will do that.
1: Am nächsten Tag werden Jugendliche in Deutschland das Gleiche tun.
0: Why?
1: Warum?
0: What is the reason?
1: Was ist der Grund?
0: The reason is, the Bible and Spirit of Prophecy say that it is a law both of the intellectual and the spiritual nature that by beholding we change.
1: Die Bibel und der Geist der Weissagung sagen, das ist ein Gesetz der geistlichen wie auch der geistlichen Natur ist, dass was wir, womit wir uns beschäftigen, dass wir umgewandelt werden dadurch.
0: As I was traveling, I was just in the plane, I was waiting to use the toilet.
1: Auf meiner Reise, ich habe auf mein Flugzeug gewartet und ich musste die Toilette benutzen.
0: So many people were standing there.
1: Und so viele Menschen standen da.
0: Everybody was standing quietly for their turn.
1: Und jeder hat einfach auf seine Zeit gewartet, ganz still.
0: So I just thought, why can't I use my time little beneficially?
1: Und ich dachte mir, warum kann ich nicht meine Zeit nützlich verwenden?
0: So I started to exercise.
1: So habe ich begonnen, Bewegungen zu machen, Übungen, Turnübungen.
0: And the other people who were standing like this.
1: Und die anderen Menschen, die ganz nüchtern da standen, die haben auch begonnen, ihre Füße zu heben.
0: This side one lady started to do.
1: Da eine

0: Frau neben mir hat das begonnen zu
1: the
0: tun.
1: Other side, another lady started to do.
0: Auf der anderen Seite hat das eine Frau begonnen zu tun.
1: Interesting.
0: Interessant, oder?
1: By beholding, we change.
0: Was wir anschauen, das verändert uns.
1: This is the design.
0: Das ist der Zweck.
1: This is the design how God has made us.
0: Das ist das Design, wie Gott uns geschaffen hat.
1: It is our responsibility in our church that we be models for the world.
0: That we be
1: it
0: what?
1: It is our responsibility of the church to be models for the world.
0: Aha. Es ist die Verantwortung der Gemeinde für die Welt, Beispiele zu sein oder Models zu sein.
1: You see how important?
0: Erkennen wir, wie wichtig das ist? Das ist ja das Design.
1: Okay, we have to go a little quickly. Now, yesterday we saw about the software and the hardware.
0: Gestern haben wir etwas über die Hardware und die Software gesehen.
1: The devil constantly wants to attack your reasoning power.
0: Der Teufel möchte ständig unsere Verstandeskraft angreifen.
1: He wants to destroy your hardware.
0: Er möchte die Hardware zerstören.
1: He wants to destroy your software.
0: Und er möchte die Software zerstören. Both. Beide.
1: How?
0: Wie?
1: How does he want to destroy your hardware, software?
0: Wie möchte er die Hardware oder die Software zerstören?
1: In your working place.
0: In der am Arbeitsplatz.
1: Slowly, somebody will come and tell you.
0: Wird jemand kommen und sagen?
1: Hey, be careful, okay? The other person is trying to beat you, so make sure you don't. Lift him, make him come up, okay? Just press him up, suppress him on that level.
0: Sei vorsichtig, der andere, der möchte dich eigentlich schlagen oder besser sein. Achte darauf, dass du ihn im Griff hast und ihn im Griff kriegst.
1: One virus is coming inside.
0: Also kommt so langsam so ein Virus hinein.
1: What you are going to decide?
0: Und wie werdet ihr euch entscheiden?
1: Ja, ja, thank you, good you told. I'm also watching that, I will take care.
0: Danke, danke, ich beobachte das schon, ich werde darauf achten.
1: Or you're going to tell him, oh brother, it's nice he's coming up. We should help him come up. Let him increase and I will decrease.
0: Oder werden wir sagen, oh Bruder, das ist doch gut, wenn er also hochkommen möchte oder eine höhere Position erreichen möchte. Lasst ihn hochkommen und lasst mich niedriger werden.
1: So you see how the devil he corrupts the software.
0: Können wir erkennen, wie der Teufel die Software zerstören möchte oder verderben möchte?
1: By pride, self-love, selfishness, hatred, envy, jealousy.
0: Durch Stolz, Selbstliebe, Selbstsucht, Hass, Neid und Eifersucht.
1: And now how does he corrupt the hardware?
0: Und wie zerstört er die Hardware?
1: Through a diet.
0: Durch eine Ernährung.
1: By taking meat.
0: Indem man Fleisch isst.
1: That is the flesh food and the spices and liquor and smoking, all those things.
0: Die Gewürze und Alkohol und Rauch und all diese Dinge.
1: Just imagine if somebody has taken alcohol and sitting here. Do you think they can understand what I'm speaking?
0: Stellt euch vor, jemand hätte Alkohol getrunken und würde hier sitzen. Denkt ihr, dass er verstehen würde, was ich hier sagen möchte?
1: Why? Because alcohol inhibits the reasoning power.
0: Warum? Weil Alkohol ja die Verstandeskräfte benebelt.
1: You see how the devil strategically has worked to spoil our reasoning power?
0: Erkennen wir, wie Satan strategisch unsere Verstandeskräfte verderben will?
1: Okay, one more question.
0: Noch eine Frage.
1: Why did God say in Ephesians chapter 6 verse 1, he says, children, obey your parents. Why?
0: Warum hat Gott in Epheser 6 Vers 1 gesagt, Kinder, gehorcht euren Eltern?
1: Okay, who has a 5 or 6 year or 10 year old child? Please raise your
0: hand. Wer hat hier ein 6 bis 10 jähriges Kind?
1: Okay, will you give $2000 to your child and say, child, please go get one fridge and one TV and come?
0: Werdet ihr diesem Kind $1000 in die Hände drücken und sagen, bitte Kind, geh und kauf einen Kühlschrank und einen Fernseher ein?
1: You'll not do that.
0: Ihr werdet das nicht tun.
1: Why?
0: Warum?
1: What's the reason?
0: Was ist der Grund?
1: See, the reason is,
0: also der Grund ist,
1: the child's reasoning power has not developed to an extent to make quality decision.
0: Die Verstandeskräfte eines Kindes sind noch nicht genügend entwickelt, um Qualitätsentscheidungen zu treffen.
1: So that is why God wants children to be with parents and God

0: Lord said, children, obey your parents till their reasoning power come to a level where they can make good quality decision. Amen.
1: Deshalb möchte Gott, dass die Kinder bei ihren Eltern sind, dass die Kinder ihren Eltern gehorchen, bis ihre Verstandeskraft so weit entwickelt ist, dass sie gute Qualitätsentscheidungen treffen können.
0: Everything God says has a reason.
1: Alles, was Gott sagt, hat einen Grund.
0: He will not do or say anything without a reason.
1: Er wird nicht etwas tun oder sagen ohne irgendeinen Grund.
0: As how the little bird needs the training before it can fly in the sky.
1: So wie ein kleiner Vogel Übung benötigt, bevor er in der Luft ohne Probleme fliegen kann.
0: And so the little child, before it goes into the world, has to be trained well to take good decision based on God's word.
1: Genauso muss ein kleines Kind zuerst, bevor das in die Welt gelassen werden kann, erzogen werden, gute Entscheidungen treffen zu können.
0: Okay, next. We have to move quickly.
1: Auf Gottes Wort basierend.
0: What is conscience?
1: Was ist also jetzt das Gewissen?
0: The second faculty of the mind.
1: Die zweite Fähigkeit des Geistes.
0: Is conscience itself the Holy Spirit or the Holy Spirit works through the conscience?
1: Ist das Gewissen der Heilige Geist oder wirkt der Heilige Geist durch das Gewissen? The last one.
0: That's right.
1: Das stimmt.
0: The Holy Spirit works through the conscience.
1: Der Heilige Geist wirkt durch das Gewissen.
0: Question.
1: Eine Frage.
0: If we have reasoning power, why do we need another faculty called conscience?
1: Wenn wir Verstandeskräfte haben oder Verstandeskraft, warum benötigen wir diese Fähigkeit, nämlich das Gewissen?
0: You must understand that the human mind do not have infinite knowledge.
1: Wir müssen verstehen, dass Menschen kein grenzenloses Wissen haben.
0: Reason power alone is not sufficient to take a good decision.
1: Die Verstandeskraft allein reicht nicht aus, um eine gute Entscheidung zu treffen.
0: God designed conscience to work jointly with reason.
1: Gott schuf das Gewissen, um zusammen mit dem Verstand zu arbeiten.
0: Conscience is like the spiritual eye.
1: Und das Gewissen ist das geistliche Auge.
0: Through which God communicates with us.
1: Durch das der Geist Gottes mit uns kommuniziert.
0: I'm going to tell you a story quickly.
1: Ich werde euch schnell eine Geschichte erzählen.
0: Do you know the Morse code?
1: The what?
0: Morse code. In about 50-60 years before, how they communicate from the ship to the land, the Morse code.
1: Ah, Morse Alphabet, genau. Ja, kennt ihr das?
0: You know that?
1: Alphabet, kennt ihr das?
0: Mhm. A shipping company called people.
1: Eine Schifffirma hat Menschen gerufen.
0: For the job, to do this job in the ship.
1: Damit sie diese Aufgaben auf einem Schiff erledigen.
0: Many people came.
1: Viele Menschen kamen.
0: For the interview.
1: Um interviewt zu werden.
0: Waiting place was there.
1: Und der Warteraum war voll.
0: Office was there.
1: Das Büro war auch.
0: Office door was closed.
1: Die Tür zum Büro war geschlossen.
0: Secretary's desk was there.
1: Und war ein ja der Schreibtisch im Büro.
0: And
1: Sekretärin.
0: And there was a nice model of a ship there.
1: Also dort war auch ein nettes Modell von einem Schiff.
0: There was a Morse code machine, tak tak tak tak. It was just going on like that.
1: Da gab es so eine Morse Maschine, das hat dort gearbeitet.
0: So the interview was at 9 o'clock.
1: Und der Anfang war um 9 Uhr.
0: Everybody were there at 8:30.
1: Also jeder war schon um 8:30 bereit.
0: 8:45 nobody came.
1: 8:45 war niemand da.
0: 8:50 nobody came to open the office.
1: 8:15 niemand kam das Büro zu
0: Everybody
1: öffnen.
0: Waiting in the waiting area.
1: Jeder Teilnehmer oder Interessierte wartete einfach im Warteraum.
0: Everybody anxious.
1: Und jeder war aufgeregt.
0: Nobody came to open the office.
1: Und niemand kam dieses Büro zu öffnen.
0: 9 o'clock.
1: 9 Uhr.
0: One man from the group who were waiting for the interview.
1: Ein Mann aus dieser Gruppe, die von den Menschen, die auf ein Interview gewartet hatten.
0: He got up.
1: Stand auf.
0: Opened the door.
1: Öffnete die Tür zum Büro.
0: Went inside.
1: Und ging hinein.
0: Everybody watching.

0: What's wrong with him?
1: Jeder hat gedacht, was ist jetzt, was passiert hier?
0: 10 minutes later,
1: 10 Minuten später
0: a person comes from the office inside.
1: kommt eine Person aus dem Büro.
0: Good morning, gentlemen.
1: Guten Morgen, junge Männer.
0: You all came for the interview?
1: Ihr seid alle zum Interview gekommen?
0: Yes, sir.
1: Ja, Herr.
0: The interview is finished.
1: Der Interview ist beendet.
0: How come?
1: Aber wie kann das sein?
0: We send a message for you to come inside through the Morse code machine here, but only one responded. He came, he selected.
1: Wir haben ja euch eine Botschaft durch diese Morse-Alphabetmaschine da gesandt, für ein Interview hineinzukommen, ins Büro zu kommen, aber nur dieser eine Mann hat darauf reagiert.
0: God is sending signals from heaven through our conscience.
1: Gott sendet Signale aus dem Himmel durch unser Gewissen.
0: Some of us listen,
1: Manche von uns hören darauf
0: some of us don't.
1: und manche nicht.
0: So, the other question I want to ask you is,
1: Ich möchte gerne eine andere Frage stellen.
0: Is all our conscience good?
1: Ist unser Gewissen immer nur gut?
0: Is everybody conscience good?
1: Ist das Gewissen von jedem gut?
0: Because Titus chapter 1 verse 15 says that even their mind and conscience is defiled.
1: Denn Titus 1,15 sagt ja, dass sogar der Verstand oder das Gewissen verdorben sein
0: So
1: kann.
0: conscience can be defiled.
1: So kann also das Gewissen befleckt sein.
0: Okay, now how to purify our conscience?
1: Ja, wie sollten wir dann unser Gewissen reinigen?
0: What we need to do to clean our conscience?
1: Was benötigen wir, um ein reines Gewissen zu bekommen?
0: Only one method.
1: Nur
0: one method.
1: eine Sache.
0: Okay. Now let me give you an example.
1: Ich möchte euch gerne ein Beispiel geben.
0: There is an Adventist boy who works with us.
1: Wir haben einen adventistischen Jungen, der mit uns arbeitet.
0: 7 years before he was practicing Hindu religion.
1: Vor 7 Jahren war er ein Hinduist.
0: And when he was a Hindu, he used to worship idol.
1: Und in der Zeit hat er ja natürlich Götzen angebetet.
0: But now he doesn't.
1: Aber jetzt tut er das nicht.
0: 7 years before, when he was worshipping idol, he did not feel guilty.
1: Vor 7 Jahren, als er die Götzen angebetet hatte, fühlte er sich nicht schuldig.
0: But now he became Adventist.
1: Jetzt wurde er aber Adventist.
0: But now if he goes and worship idol, will he feel guilty?
1: Aber wenn er jetzt Götzen anbeten würde, würde er sich schuldig fühlen?
0: How?
1: Wie kommt das?
0: Why?
1: Warum?
0: Same conscience.
1: Das gleiche Gewissen?
0: Only 7 years passed.
1: Nur 7 Jahre sind vergangen.
0: But how come that time he did not feel guilty, but now he is feeling guilty?
1: Aber wie kann es sein, dass er damals sich nicht schuldig fühlte, aber jetzt schon?
0: Because he has updated his conscience with the word of God.
1: Denn er hat sein Gewissen mit dem Wort Gottes
0: Word of
1: ja,
0: God.
1: erfüllen lassen oder auf den neuesten Stand bringen lassen.
0: What he did is, he opened his reasoning power to the word of God that idol worship is wrong, and so he updated his conscience. So now, if he goes against his conscience will trouble him.
1: Er hat seine Verstandeskraft gegenüber dem Wort Gottes geöffnet und sein Gewissen ist dadurch erneuert worden. Das heißt, wenn er jetzt mit diesem Wissen Götzen anbeten würde, dann würde sein Gewissen sich melden.
0: The spirit of prophecy says, take your conscience to the word of God.
1: Der Geist der Weissagung sagt, bring dein Gewissen zum Wort Gottes.
0: And see if your life and character are in accordance with the standard of righteousness which God has revealed there.
1: Und sieh, ob dein Leben und Charakter mit dem Maßstab der Gerechtigkeit im Einklang ist, den Gott offenbart hat.
0: Another statement.
1: Eine andere Aussage.
0: What does it say?
1: Was steht hier?
0: The conscience has to be enlightened by whom?
1: Durch wen muss das Gewissen erleuchtet werden?
0: Whom?
1: Durch wen? Durch
0: Okay.
1: Gott.
0: Now for example.
1: Zum Beispiel.
0: I am saying

0: Ich sage,
1: I'm Adventist.
0: Ich bin ein Adventist.
1: Maybe one of you also Adventist. We are talking.
0: Vielleicht ist jemand von euch auch Adventist und wir reden miteinander.
1: I am saying, drum beating is okay in the church.
0: Ich sage, Trommel zu spielen in der Gemeinde, das ist in Ordnung.
1: Then the other person is saying,
0: die andere Person sagt,
1: no, no, no.
0: Nein, nein, nein.
1: Because spirit of

0: dem und dem Grund.
1: So what is that person trying to do to me?
0: Was versucht diese Person mit mir zu tun?
1: My conscience is defiled in this matter.
0: Mein Gewissen ist in dieser Sache verdorben.
1: So he is taking my conscience to the word of God and he is trying to enlighten me.
0: Er bringt mein Gewissen zum führt mein Gewissen zum Wort Gottes und versucht mich dadurch zu erleuchten.
1: I can say shut your mouth.
0: Ich kann jetzt sagen, halt den Mund.
1: Or I can say thank you for enlightening my conscience.
0: Oder ich kann sagen, danke, dass du mein Gewissen erleuchtet
1: Two
0: hast.
1: Things I can do.
0: Ich kann zwei Dinge tun.
1: We all are put into such situation every day in our life.
0: Wir kommen in solche Situationen täglich in unserem
1: about
0: Leben.
1: Music,
0: unsere Musik,
1: about diet,
0: unsere Ernährung,
1: about our dress,
0: unsere Kleidung.
1: All these things.
0: Alle diese Dinge.
1: Take your conscience to the word of God.
0: Nehmt euer Gewissen zum Wort.
1: That's
0: bringt euer
1: Lord
0: Gewissen
1: says.
0: Zum Wort Gottes. Das ist, was das Wort Gottes sagt.
1: Do you want to see how Paul talks about the conscience?
0: Möchtet ihr sehen, wie Paulus über das Gewissen redet?
1: Very interesting, sorry.
0: Sehr interessant.
1: Romans chapter 2 verse 15.
0: Römer 2 Vers 15.
1: I want you to concentrate in this word.
0: Ich möchte, dass ihr auf Folgendes euch konzentriert.
1: Okay, before that, let me ask you a question.
0: Aber davor möchte ich noch eine Frage stellen.
1: What are the things that you see in a court of law?
0: Was sind die Dinge, die ihr in einem Gerichtssaal sehen könnt?
1: What are the things?
0: Was findet ihr dort fort?
1: You see the court campus, yeah?
0: Ihr seht einen Hof.
1: There is a court campus.
0: Es gibt einen Gerichtshof.
1: What else should be there?
0: Was sollte dort noch sein? The judge.
1: Very good.
0: Der Richter. Judge.
1: Then lawyer.
0: The lawyer.
1: Very good. Then most
0: Der
1: important
0: Verteidiger.
1: Thing.
0: Das Rechtsanwalt.
1: Sorry.
0: The one who.
1: Yeah.
0: The one who is
1: the law.
0: Accused. Also das Gesetz sollte yeah. dort sein.
1: So. The most important thing is
0: das Wichtigste ist
1: the law,
0: das Gesetz,
1: the lawyer,
0: der Rechtsanwalt,
1: the judge,
0: der Richter.
1: You forgot one more thing.
0: The one who is
1: witnesses.
0: Also Zeugen auch.
1: Yeah. So you need a judge, you need a lawyer to argue.
0: Richter,
1: you
0: Rechtsanwalt,
1: need witness,
0: Zeugen.
1: And you need to have the complete court scene.
0: Und dann einfach die ganze Gerichts
1: And you need the law.
0: Szene.
1: Yeah?
0: Und wir benötigen das Gesetz.
1: Okay. This whole scene is there in us.
0: Is what?
1: It's there in us.
0: Aha. Diese ganze Szene finden wir in uns selber.
1: You see, Romans 2:15 says.
0: Wir sehen nämlich, dass Römer 2:15 sagt.
1: Which shows the work of the law. One. Written in the hearts, two, their conscience, three, also bearing witness, and their thoughts, four, the mean while accusing or else excusing one another.
0: Dass sie beweisen, dass das Werk des Gesetzes, Gesetz 1, in ihre Herzen, Herz 2, geschrieben ist, was auch ihr Gewissen, 3, bezeugt, dazu ihre Überlegungen, 4, die sich untereinander verklagen oder auch entschuldigen.
1: So, you see a court scene here.
0: Also wir sehen hier eine Gerichtsszene.
1: What is the law that Paul is mentioning?
0: Was ist, worum geht es, welches Gesetz hier, das Paulus erwähnt?
1: The Ten Commandments.
0: Die 10 Gebote.
1: What does the heart mean?
0: Was bedeutet das Herz?
1: That is the whole court scene.
0: Das ist die ganze Gerichtssaal.
1: The whole court scene inside.
0: Yeah.
1: And what is the conscience?
0: Und was ist das Gewissen?
1: Is giving witness.
0: Das sind die Zeugen.
1: You know that is wrong.
0: Du weißt, dass das verkehrt
1: you
0: ist.
1: Have studied that.
0: Du hast darüber studiert.
1: Don't do.
0: Tu das nicht.
1: The law says that.
0: Das Gesetz sagt das nämlich.
1: It reminds you of what the law says.
0: Das erinnert dich daran, was das Gesetz sagt.
1: Our thoughts is the lawyer.
0: Unsere Gedanken ist der, das ist der Rechtsanwalt.
1: To do or not to do. To do or not to
0: was
1: do.
0: Was zu tun oder nicht zu tun.
1: You see the court scene here?
0: Seht ihr diese Court, also Gerichtsszene?
1: A beautifully inbuilt system.
0: Das ist ein gut eingerichtetes System.
1: Remember,
0: eingebautes.
1: Your conscience is not an instinct.
0: Und wir müssen uns daran erinnern, dass unser Gewissen nicht ein Instinkt ist.
1: Your conscience is not a sensor.
0: Das ist nicht so ein
1: sensor,
0: ein Sensor.

0: Ja.
1: And your conscience is not a lawmaker.
0: Und das ist ja auch nicht ein Gesetzgeber.
1: Your conscience will remind you of the law.
0: Das Gewissen erinnert uns an das Gesetz.
1: Is it important?
0: Ist das wichtig?
1: Very important.
0: Sehr wichtig.
1: We saw the faculty of reason.
0: Wir haben die den Verstandeskraft.
1: We saw the faculty of conscience.
0: Gesehen und auch jetzt das Gewissen.
1: Okay. What will happen if we only use the faculty of reason and do not use the faculty of conscience?
0: Was passiert, wenn wir nur die Verstandeskraft benutzen, aber nicht das Gewissen?
1: I'm going to tell you what happens.
0: Ich werde euch sagen, was dann geschieht.
1: A thief is reasoning in his mind, I will go in the night and steal, I will put a black dress, I will put a black cloth in my face. All these things you are reasoning.
0: Ein Dieb überlegt sich in der Nacht, ich werde ein schwarzes Gewand anziehen, ich werde mein Gesicht verhüllen und all diese Dinge überlegt er sich.
1: Is he using his reasoning faculty?
0: Benutzt er seine Verstandeskraft?
1: Yes.
0: Ja.
1: But conscience?
0: Aber was ist mit seinem Gewissen?
1: Blocked.
0: Das ist blockiert.
1: So you see the result of taking decision without consulting your conscience?
0: So erkennen wir die Konsequenzen, wenn wir unsere Verstandeskraft einsetzen ohne das Gewissen.
1: So it is very important that you consult your conscience and your reason and take decisions.
0: So ist es sehr wichtig, dass wir unser Gewissen einsetzen, wenn wir die Verstandeskräfte gebrauchen, um Entscheidungen zu treffen.
1: Okay, that's what we see here, that Spirit of Prophecy say, when reason functions alone without conscience, this is not Spirit of Prophecy, sorry. When reason functions alone without conscience, the intellectual theories come in like evolution.
0: Also wir sehen, wenn der Verstand alleine ohne Gewissen funktioniert, dann kommt es zu intellektuellen Theorien, zum Beispiel Evolutionismus.
1: What does the Spirit of Prophecy says?
0: Was sagt der Geist der Weissagung?
1: At every point and decision, inquire, is this the way of the Lord? With your Bible open before you, consult sanctified reason and a good conscience.
0: Frage an jedem Punkt und bei jeder Entscheidung, ist dies der Weg Gottes? Befrage den geheiligten Verstand und ein gutes Gewissen mit euren Bibeln vor euch.
1: You see how God has designed?
0: Erkennen wir, wie Gott uns geschaffen hat?
1: What do you mean by wisdom?
0: Was meinen wir mit Weisheit?
1: Tell me, what is wisdom?
0: Was ist Weisheit?
1: The best way of using your reason and conscience together is wisdom.
0: Die beste Art und Weise, wie wir unsere Verstandeskräfte und unser Gewissen einsetzen,
1: Let's come to the last,
0: um Weisheit zu bekommen.
1: Let's come to the last faculty.
0: Wir möchten jetzt die letzte Fähigkeit des Geistes betrachten.
1: The will.
0: Das ist der Wille.
1: What is the will?
0: Was ist der Wille?
1: What do you mean by will?
0: Was meinen wir mit dem Willen?
1: Will is the deciding power.
0: Wille ist die Entscheidungskraft.
1: Will is the governing power.
0: Das ist die regierende Macht.
1: The governor or the executive agent, the part of the mind that actually chooses.
0: Wille ist der Herrscher, der ausführen kann, der wählen kann oder entscheidet.
1: Okay. Now let me explain a little bit about the will.
0: Ich möchte etwas über den Willen erklären.
1: Here is a doctor.
0: Wir haben einen Arzt.
1: He knows smoking is bad.
0: Der weiß, Rauchen ist schädlich.
1: He has learned it in medical school.
0: Er hat es in der Ausbildung gelernt.
1: He's telling his patient.
0: Und er sagt seinem Patienten.
1: Don't smoke.
0: Rauche nicht.
1: Smoking causes lung cancer.
0: Rauchen verursacht Lungenkrebs.
1: Okay, so stop smoking.
0: Okay, also hör auf mit dem Rauchen.
1: So, by reason he knows smoking is bad.
0: Also seine Vernunft sagt ihm, dass Rauchen schlecht ist.
1: His conscience is telling smoking is bad.
0: Sein Gewissen sagt, Rauchen ist schlecht.
1: But he's smoking.
0: Aber er raucht.
1: Where is the problem?
0: Wo ist das Problem?
1: Ha.
0: He has no will.
1: The weak will.
0: Das ist der schwache Wille.
1: What Romans 7:15 says.
0: Was sagt Römer 7:15?
1: Romans 7:15 says, I know this is right, but I am not able to do. What is wrong? That only I like to do.

0: Du.
1: Römer 7, 15 sagt, ich weiß, dass es verkehrt ist, aber ich habe keine Kraft, es anders zu machen. Was ich nicht mag, das tue ich, was ich mag, das tue ich nicht.
0: So you see, the will is the deciding power.
1: Also wir sehen, dass der Wille die entscheidende Kraft ist.
0: Question.
1: Eine Frage.
0: Have you seen devil-possessed people?
1: Habt ihr schon besessene Menschen
0: How
1: getroffen?
0: many have you seen?
1: Vom Teufel besessene, wie
0: You've
1: viele von
0: seen?
1: euch haben schon so jemand gesehen?
0: How do they behave?
1: Wie verhalten die sich?
0: Terrible.
1: Schrecklich.
0: What happened to them?
1: Was ist mit ihnen passiert?
0: Because they did not heed to the warning of God, did not listen to their conscience, the devil said, "Now I'm taking full control of your will." The
1: Weil
0: devil takes the full control of the will because that person lose the control over his own will.
1: Sie nicht die warnende Stimme Gottes beachtet haben und die Stimme des Gewissens, konnte der Teufel sagen, jetzt nehme ich deinen Willen, weil sie dann ihren Willen sozusagen ausliefern.
0: That's completely being unhuman.
1: Das ist völlig unmenschlich.
0: You see how the devil wants all of us to get to that level.
1: Wir müssen erkennen, dass der Teufel möchte, dass wir alle auf diese Ebene kommen.
0: That is why God knows that we all have a weak will, and that's why He say, "Come to me. I can do all things through Christ who strengthens him." He keeps reminding us.
1: Gott weiß, dass wir einen schwachen Willen haben, dass wir alle einen schwachen Willen haben und deshalb ladet er uns ein und sagt, komm zu mir. Ich kann deinen dir deinen Willen stärken.
0: And that's why we see here that in Joshua chapter 24, verse 15, it says, God says, "Choose ye this day whom ye will serve."
1: Deshalb, wir sehen ja in Josua 24, 15, so erwählt euch heute, wem ihr dienen wollt.
0: We are coming to the last part of our discussion.
1: Wir kommen zum letzten Punkt in diesem Vortrag.
0: Before sin,
1: Vor dem Sündenfall
0: the higher power, reason, conscience and will were ruling the appetite, desire and passion.
1: die höheren Mächte, der Verstand, Gewissen und Wille haben über Appetit und die Leidenschaften regiert.
0: What happened after sin?
1: Was ist nach dem Sündenfall passiert?
0: Brothers and sisters, sin broke the balance.
1: Die Sünde hat das Gleichgewicht ja, aufgehoben.
0: Do you know that after sin our own mind is lying to us?
1: Wisst ihr, dass nach dem Sündenfall unser eigener Verstand uns belügen kann?
0: Do you know after sin our own mind is lying to us?
1: Ja, wisst ihr, dass unser eigener Geist uns belügt?
0: Okay, what is God trying to do now?
1: Aber was möchte Gott tun?
0: See, the other thing is Satan, for thousands of years, he knows how to keep man under his control.
1: Tausende von Jahren hat Satan immer mehr verstanden, wie er Menschen unter seiner Herrschaft bringen kann.
0: Satan takes control of every mind that is not decidedly under the control of Spirit of God.
1: Satan übernimmt die Herrschaft über jeden Geist, der nicht entschieden unter dem Willen Gottes gestellt wird.
0: Brothers and sisters,
1: Brüder und Schwestern,
0: we all are in terrible condition.
1: wir sind alle in einem furchtbaren
0: We are in
1: Zustand.
0: pathetic condition.
1: Wir sind in einem bemitleidenswerten Zustand.
0: We all have a weak flesh.
1: Wir haben alle ein schwaches Fleisch.
0: We have a fallen mind.
1: Wir haben einen gefallenen Geist.
0: We have a strong enemy.
1: Wir haben einen starken Feind.
0: Who can help us?
1: Wer kann uns helfen?
0: Only God.
1: Nur Gott.
0: We cannot help ourselves.
1: Wir können uns selber nicht helfen.
0: A sermon is preached that coffee and tea is bad.
1: Ein Vortrag wird darüber gehalten, dass Kaffee und Tee schlecht sind.
0: But when we go to coffee day,
1: Aber wenn wir beim Kaffee vorbeigehen
0: we are crossing coffee day,
1: und wir gehen auf diese Seite
0: and the coffee smell is going into the nose.
1: und dann kommt dieser Geruch vom Kaffee in unsere
0: Oh,
1: Nase hinein.
0: nice.
1: Oh, wie schön.
0: And now here the message comes, conscience saying, "Hey, you heard the message, coffee is
1: Und
0: bad."
1: dann kommt unser Gewissen und sagt, ja, du weißt doch, dass Kaffee schlecht ist.
0: And there is a statement there.
1: Und da gibt es eine Aussage.
0: Take a coffee and make your day a better day.
1: Nimm, trink einen Kaffee und mach deinen Tag zu einem besseren.

0: besseren Tag.
1: Pastor speaking to mind is coming. No, coffee actually causes heart attack, brain problem.
0: Aber der Prediger hat doch gepredigt, ja eigentlich verursacht Kaffee Schäden und Herzprobleme und so weiter.
1: This voice or this smell?
0: This voice or this smell? Auf diese Art, diese Weisheit oder dieser Geruch. So.
1: Now suddenly somebody pops up here.
0: Und jemand erscheint plötzlich.
1: Do you think all the people sitting in coffee day are having a heart problem and brain problem?
0: Denkst du, dass all die Leute, die jetzt in diesem Kaffee sitzen, dass die alle nur Gehirnprobleme und Herzprobleme haben?
1: The devil speaks.
0: Das spricht der Teufel.
1: Struggle.
0: Und jetzt kommt der Kampf.
1: Struggle. The kingdom of the body is pulling. The higher power is telling no, no.
0: Der Körper zieht in eine Richtung und die Geisteskräfte sagen nein, nein.
1: Who dazu. Has more power?
0: Wer hat jetzt mehr Kraft?
1: Unfortunately, it's the kingdom of the body.
0: Leider, das ist das Königreich des Körpers.
1: The desire, appetite and passion has more power.
0: Die Begierden oder Wünsche, Appetit und die Leidenschaften haben mehr Kraft.
1: That's why we need God.
0: Deshalb benötigen wir Gott.
1: So, before sin,
0: vor der Sünde,
1: higher power were ruling.
0: Haben die höheren Mächte regiert.
1: After sin,
0: nach der Sünde,
1: the kingdom of body, our appetite, desire and passion is ruling us.
0: Unser Körper, Königreich des Körpers, Appetit, Leidenschaften und Begierden.
1: What's the plan of salvation?
0: Regieren uns. Und was ist der Erlösungsplan?
1: To get the higher powers to rule our body.
0: Dass die höheren Kräfte wieder unseren Körper beherrschen.
1: Finally.
0: Und schließlich,
1: our condition through sin is unnatural.
0: Unser Zustand durch die Sünde ist unnatürlich.
1: And the power that restores us must be supernatural, else it has no value.
0: Und die Kraft, die uns wiederherstellen soll, muss übernatürlich sein, sonst nützt diese Kraft nichts.
1: God be with you.
0: Gott sei mit euch.
1: As you contemplate on this.
0: Während ihr diese Dinge erwägt in eurem Geist.
1: I know I have put lot of things into your mind.
0: Ich weiß, ich habe viel Information euch gegeben.
1: But prayerfully meditate.
0: Aber erwägt das Ganze im Gebet.

Gottes Volk, angeblich an allem schuld. Weh aber der Erde und dem Meer, denn der Teufel kommt zu euch hinab und hat einen großen Zorn und weiß, dass er wenig Zeit hat. Während sich die Menschen immer weiter von Gott entfernen, darf Satan über die Kinder des Ungehorsams seine Macht ausüben. Er schleudert Vernichtung unter die Menschen. Da gibt es Unglücke auf dem Land und auf dem Meer. Sachwerte und Menschenleben werden durch Feuer und Flut vernichtet. Satan beschließt, die Schuld an all dem auf die zu schieben, die sich von dem von ihm errichteten Götzenbild nicht beugen wollen. Seine Agenten weisen auf die Siebenten-Tags-Adventisten als die Ursache dieser Schwierigkeiten. Diese Leute fordern das Gesetz heraus, behaupten sie. Sie entweihen den Sonntag. Wenn man sie dazu zwingen könnte, das Sonntagsgesetz zu halten, dann würden diese furchtbaren Strafgerichte aufhören. Unglücke werden kommen, furchtbare und völlig unerwartete Katastrophen. Und diese Zerstörungen werden Schlag auf Schlag hintereinander folgen. Werden die von Gott gegebenen Warnungen befolgt und denken Kirchen um,

und erneuern ihre Treue zu Gott, dann können andere Städte noch eine Zeit lang verschont bleiben. Wenn aber verführte und betrogene Menschen so weitermachen wie bisher, Gottes Gesetz missachten und den Leuten Irrlehren vorlegen, dann lässt Gott zu, dass sie unter Unglück leiden, damit ihre Sinne erwachen. Die Gerichte werden der Bosheit der Leute und der Erkenntnis der Wahrheit, die sie gehabt haben, entsprechen. Wenn sie die Wahrheit kannten, dann wird sich ihre Strafe nach ihrem Erkenntnisgrad richten. Satan gibt seine eigene Erklärung der Ereignisse. Da denken führende Männer so, wie er es haben möchte. Die Unglücke, die das Land erfüllen, seien das Ergebnis der Sonntagsentheiligung. In der Absicht, den Zorn abzuwenden, verabschieden diese einflussreichen Männer Gesetze, durch die eine Sonntagsheiligung durchgesetzt wird. Sie meinen, sie würden Gott dienen, wenn sie diesen falschen Ruhetag immer höher erheben und für das Sonntagsgesetz, für den Pseudo-Sabbat, Gehorsam erzwingen. Wer Gott ehrt, indem er den wahren Sabbat hält, wird Gott gegenüber als unloyal betrachtet. Dabei sind in Wirklichkeit die anderen Gott untreu, weil sie den Sabbat, der aus Eden stammt, mit Füßen treten.

0: I wish to begin by speaking about the purpose of surrender.
1: Ich möchte gern damit beginnen, dass ich über das Ziel der absoluten Übergabe reden möchte.
0: The ultimate purpose is to find a power outside of ourselves.
1: Das endgültige Ziel ist, dass wir eine Kraft finden mögen außerhalb von uns.
0: For without this power, we cannot do what God is commanding us to do.
1: Denn ohne diese Kraft können wir nicht tun, wozu Gott uns auffordert.
0: We cannot accomplish His purpose in our life.
1: Wir können seinen Willen in unserem Leben nicht vollbringen.
0: And we cannot fulfill His mission.
1: Und wir können dann seine Mission auch nicht erfüllen.
0: Has the Lord ever called to your heart to do something that you know you should do?
1: Hat dich der Herr irgendwo einmal aufgerufen, in deinem Herzen etwas zu tun und du weißt genau, dass du es tun solltest?
0: But you find yourself powerless to do it.
1: Aber du hast dich selbst darin wiedergefunden, dass du kraftlos warst, das zu tun.
0: In Revelation chapter 4, verse 11,
1: in Offenbarung Kapitel 4, Vers 11,
0: we are reminded that God created us for His glory.
1: Werden wir daran erinnert, dass der Herr uns geschaffen hat zu seiner Verherrlichung?
0: How do we bring God glory?
1: Wie können wir Gott verherrlichen?
0: What does the Lord require of us?
1: Was fordert der Herr von uns?
0: In Joshua 22, verse 5, we read.
1: In Josua 22, Vers 5.

0: lesen wir:
1: Joshua was giving instructions to the Reubenites and the Gadites and half the tribe of Manasseh.
0: Josua gab dem Stamm der Gaditer und Reubeniter und dem halben Stamm der,
1: half the tribe of Manasseh.
0: Dem halben Stamm von Manasse gab er Instruktionen.
1: These instructions are useful for us to look at today.
0: Und diese Anweisungen sind auch für uns heute nützlich, dass wir sie anschauen.
1: This is what the scripture says.
0: Und das sagt die Schrift.
1: But take diligent heed to do the commandment and the law.
0: Aber gehorcht eifrig den Geboten und dem Gesetz.
1: Which Moses, the servant of the Lord, charged you.
0: Die Mose, der Diener des Herrn, euch gegeben hat.
1: And he gave them four things.
0: Und er gab ihnen vier Dinge.
1: To love the Lord your God.
0: Den Herrn, deinen Gott, zu lieben.
1: To walk in all his ways.
0: In allen seinen Wegen zu wandeln.
1: To keep his commandments.
0: Seine Gebote zu halten.
1: And to cleave unto him.
0: Und sich an ihm festzuklammern.
1: And serve him with all your heart and all your soul.
0: Und ihm zu dienen mit deinem ganzen Herzen und deiner ganzen Seele.
1: Did Joshua recommend that we serve him with part of our heart?
0: Hatte Josua empfohlen, dass wir ihm nur mit der Hälfte des Herzens dienen sollten?
1: No, he said all our heart.
0: Nein, er sagte mit ganzem Herzen.
1: Does that come naturally to us?
0: Kommt das natürlicherweise von uns aus?
1: No.
0: Oh nein.
1: You are probably familiar with the passage found in Romans chapter 7.
0: Ihr kennt wahrscheinlich diese Schrift in Römer 7.
1: Verses 14 through 20.
0: Vers 14 bis 20.
1: I will put this into my own words.
0: Ich bring das in meine eigenen Worte.
1: We know that the law is spiritual, but I am of flesh.
0: Wir wissen, dass das Gesetz geistlich ist, ich aber bin fleischlich.
1: I am sold under sin.
0: Ich bin unter die Sünde verkauft.
1: For I do not even understand my own actions.
0: Denn ich erkenne nicht einmal meine eigenen Handlungen.
1: For I do not do what I want, but that which I hate.
0: Denn ich tue nicht das, was ich wirklich will, sondern das, was ich eigentlich hasse.
1: Now if I do not do, no, if I do what I do not want to do,
0: also wenn ich etwas tue, was ich eigentlich nicht tun will,
1: I agree with the law that I am flesh.
0: So stimme ich doch dem Gesetz zu, das sagt, dass ich Fleisch bin.
1: It is sin that dwells within me.
0: Dass das Sünde ist, das in mir wohnt.
1: So it is no longer I that do this.
0: Also bin es nicht mehr ich, der das tut,
1: but that sin that is in my flesh.
0: Sondern die Sünde, die in meinem Fleisch wohnt.
1: For I know that nothing good dwells in me, that is in my flesh.
0: Denn ich weiß, dass in mir, das heißt in meinem Fleisch, nichts Gutes wohnt.
1: For I have a desire to do what is right.
0: Denn ich habe ein Verlangen danach, das Gute zu tun.
1: But I do not have the ability to carry it out.
0: Aber ich habe nicht die Fähigkeit, das auszuführen.
1: For I do not do the good I want.
0: Denn ich tue nicht das, was ich will.
1: But the evil that I do, I keep on doing it.
0: Sondern das Böse, das ich tue, das mache ich immer weiter.
1: Now if I do what I do not want to do.
0: Also wenn ich das tue, was ich eigentlich nicht tun will.
1: It is no longer I that do it.
0: So bin es nicht eigentlich ich, der es tut.
1: But sin that dwells within me.
0: Sondern es ist die Sünde, die in mir wohnt.
1: Brothers and sisters, we need a power outside of ourselves.
0: Brüder und Schwestern, wir brauchen also eine Kraft, die außerhalb von uns wohnt.
1: To even desire to do what God wants me to do.
0: Um selbst auch nur danach zu verlangen, das zu tun, was Gott von mir fordert.
1: Early in our spiritual journey,
0: noch sehr früh in unserer geistlichen Reise,
1: while our children were still young, I believe Natasha was 2.
0: Da waren unsere Kinder noch sehr klein. Ich glaube, Natascha war so um die 2 Jahre.
1: We were motivated as a family to seek a closer walk with God.
0: Wurden wir als Familie dazu motiviert, einen nähere Erfahrung mit Gott zu suchen?
1: I think having children has a way of changing our hearts.
0: Ich denke, wenn man Kinder hat, da gibt es einen Anlass, das Herz zu ändern.
1: Well, in time we established the habit of spending

0: daily time in God's word.
1: Mit der Zeit haben wir eine Gewohnheit entwickelt, dass wir täglich Zeit mit Gott in seinem Wort verbringen.
0: One morning while I was spending time in God's word.
1: Es war an einem Morgen und ich verbrachte gerade Zeit im Wort Gottes.
0: The Holy Spirit called to my heart.
1: Da berührte der Geist Gottes mein Herz.
0: I had listened earlier to a message that encouraged me to make the study of God's word practical.
1: Einige Zeit vorher hatte ich eine Botschaft gehört, die mich dazu ermutigte, das Wort Gottes praktisch zu machen.
0: So every time I studied a passage in the word of God,
1: also jedes Mal, wenn ich dann einen Teil in der Schrift lese,
0: I asked the Holy Spirit to help me to discern the message for me.
1: Bat ich den Heiligen Geist darum, dass ich doch unterscheiden möge, welche Botschaft für mich persönlich gemeint ist.
0: Well, this particular morning I was reading in the book Patriarchs and Prophets.
1: Und an diesem Morgen las ich in dem Buch Patriarchen und Propheten.
0: I was reading the story of Balaam.
1: Und ich las da die Geschichte von Bileam.
0: How many of you are familiar with the story of Balaam?
1: Wie viele von euch kennen diese Geschichte von Bileam?
0: I was too.
1: Ich kannte sie auch.
0: Well, as I was reading the story, I was thinking, this does not apply to me.
1: Als ich diese Geschichte las, dachte ich, nun, das passt nicht zu mir.
0: The Holy Spirit called to my heart when I finished reading.
1: Doch als ich das Lesen beendet hatte, rief der Geist Gottes zu meinem Herzen.
0: To read the story again.
1: Dass ich die Geschichte noch einmal lesen sollte.
0: I did not hear an audible voice.
1: Das war keine hörbare Stimme.
0: Just a call to my heart.
1: Nur so einen Ruf zu meinem Herzen.
0: So I read it again.
1: Also las ich es noch einmal.
0: Halfway through the story.
1: Ich war gerade die Hälfte durch.
0: I understood.
1: Da begann ich zu verstehen.
0: You see, at this time in my life.
1: Ihr müsst sehen, dass ich an diesem Punkt meines Lebens.
0: I was very involved in church and community outreach.
1: Da war ich ziemlich damit beschäftigt, in der Gemeinde und auch in der Umgebung eine Mission zu unternehmen.
0: One of the gifts that God has given me.
1: Und eines der Gaben, die Gott mir gegeben hat,
0: is to take complex medical things and make them easier to understand.
1: Liegt darin, dass ich schwierige medizinische Dinge sehr einfach machen kann, dass es jeder verstehen kann.
0: I was good at this.
1: Und darin war ich ganz gut.
0: I enjoyed doing this.
1: Und ich hatte auch Freude dabei.
0: But what I did not see.
1: Aber was ich nicht sehen konnte,
0: was that in doing it, I was not doing it to the glory of God.
1: Dass das, was ich tat, dass ich es eigentlich nicht zur Verherrlichung Gottes tat.
0: I received a lot of praise.
1: Ich bekam sehr viel Lob.
0: And a lot of affirmation. What is the best way of saying that?
1: Und sehr viel auch Unterstützung oder Bekräftigung.
0: I enjoyed it.
1: Und so hatte ich Freude daran.
0: What I did not realize was that I coveted it.
1: Aber ich konnte nicht erkennen, dass ich schon eine gewisse Sehnsucht danach bekommen hatte.
0: Balaam coveted money.
1: Und Bileam, der hatte eine Habgier entwickelt.
0: I coveted praise.
1: Bileam hatte eine Habgier nach Geld und ich entwickelte eine Habgier nach Lob.
0: I was shocked.
1: Und so war ich schockiert.
0: It broke my heart.
1: Und es zerbrach dann mein Herz.
0: And I asked God to forgive me.
1: Und so bat ich den Herrn, dass er mir vergeben möge.
0: And I committed to him that I would not do this again.
1: Und ich übergab mich ihm und sagte, ich will es nicht wieder tun.
0: Until he gave me permission to speak.
1: Bis er mir die Erlaubnis gäbe, wieder zu reden.
0: You see, I was eager to live a life that would bring glory to him.
1: Und so war ich eifrig, ein Leben zu leben, um ihn zu verherrlichen.
0: And not glory to myself.
1: Und nicht Verherrlichung meiner selbst.
0: But I needed a change of heart.
1: Aber dazu brauchte ich eine Veränderung des Herzens.
0: So I committed that I would not speak again.
1: Und so hatte ich eine Übereinstimmung mit ihm, dass ich nicht mehr reden würde.
0: Until God had changed my heart.
1: Bis Gott mein Herz verändert hätte.
0: And I was more focused on bringing glory to him.
1: Und so war ich mehr fokussiert darauf, ihn zu verherrlichen.
0: Instead of glory to my flesh.
1: Anstatt meinem Fleisch zu verherrlichen.
0: Achan is an example of a man who did not surrender his selfish interest.
1: Achan nun ist ein Beispiel für einen Mann, der seine selbstsüchtigen Interesse nicht Gott übergeben hatte.
0: Joshua had given instruction to the children of Israel early on.
1: Früher hatte Josua den Kindern Israels Anweisungen gegeben.
0: As they were about to conquer Jericho.

0: kurz bevor sie Jericho erobern sollten.
1: And the instruction is found in Joshua 6, verse 18.
0: Und diese Anweisung finden wir in Josua 6, Vers 18.
1: And ye in any wise keep yourselves from the accursed thing.
0: Und ihr sollt euch in jeder Weise fernhalten von jedem verfluchten Ding.
1: Lest you make yourself accursed.
0: Damit ihr euch nicht selbst zum Fluch macht.
1: And make the camp of Israel a curse and trouble it.
0: Und dass ihr dann das ganze Lager Israel zu einem Fluch macht.
1: You remember the story of Jericho.
0: Ihr kennt die Geschichte von Jericho.
1: It was the first heathen city that the children of Israel were to conquer.
0: Es war die erste heidnische Stadt, die das Volk Israel erobern sollte.
1: This city was especially devoted to Ashtaroth.
0: Und diese Stadt war besonders geweiht zu der Göttin Ashtara.
1: The goddess of the moon.
0: Die Göttin des Mondes.
1: It was the vilest and most degrading of all the religions of the Canaanites.
0: Es war die böseste und entwürdigendste Religion der ganzen Kanaaniter.
1: When Israelites gained the victory over Jericho,
0: und als die Israeliten den Sieg errangen über Jericho,
1: they were not to touch any of the riches that they found.
0: Sollten sie keine der Reichtümer, die sie dort fanden, nur auch nur berühren.
1: It was all to be devoted to the sacrifice, as a sacrifice to God.
0: Es sollte alles als Opfer für Gott geweiht sein.
1: All of the Israelites were aware of this requirement.
0: Und alle Israeliten waren dieser Anweisung bewusst.
1: Well, God's command had been disregarded by Achan.
0: Aber dieses Gebot Gottes wurde von Achan missachtet.
1: He was among those who were appointed to execute judgment of God.
0: Er war unter denen, die dazu berufen waren, Gericht auszuüben.
1: He chose not to surrender to the command of God.
0: Er traf die Entscheidung, dass er sich diesem Gebot Gottes nicht untergeben wollte.
1: And as a result of his failure to do this,
0: und als Ergebnis dieser Missachtung,
1: God was dishonored.
0: Wurde Gott verunehrt.
1: And when Israel tried to conquer the smaller city of Ai,
0: und als Israel dann versuchte, die kleinere Stadt Ai zu erobern,
1: they met with failure.
0: Mussten sie versagen.
1: Eventually, as you know, Achan lost his life.
0: Und ihr wisst, am Ende verlor Achan sein Leben.
1: As well as the rest of his family.
0: Genauso auch wie der Rest seiner ganzen Familie.
1: This is a fearful consequence for a lack of surrender.
0: Und das ist eine erschreckende Folge für den Mangel von Übergabe.
1: God's purpose for us today.
0: Und Gottes Absicht für uns heute
1: is to live and work and save the world through us.
0: Liegt darin, dass wir dafür leben und dafür arbeiten, um die Welt durch uns zu retten.
1: In order for us to accomplish this great work, however,
0: aber um dieses große Werk vollenden zu können,
1: we must be surrendered to his will.
0: Müssen wir völlig seinem Willen übergeben sein.
1: When we fail to surrender to God's will,
0: wenn wir darin versagen, uns selbst dem Willen Gottes zu unterstellen,
1: then our lives dishonor God.
0: Dann wird unser Leben Gott verunehren.
1: Our undertakings, what we try to do, will fail.
0: Unsere Unternehmungen, alles was wir unternehmen, wird versagen.
1: And like Achan, we can suffer personal loss.
0: Und wir werden wie Achan persönlichen Verlust erleiden.
1: I believe I would have suffered personal loss.
0: Ich glaube, ich hätte persönlichen Verlust erlitten.
1: If I had not chosen to surrender my covetousness for the praise that I received.
0: Wenn ich eine Entscheidung getroffen hätte, meine Habgier nach Lob und Verehrung Gott zu übergeben.
1: And had undertaken to live a life that would bring glory to him.
0: Und wenn ich nicht den Schluss gefasst hätte, ein Leben zu leben, das Gott verherrlichen würde.
1: I would have been unable to set an example to my children to live for God first.
0: Dann wäre ich auch unfähig gewesen, meinen Kindern ein Beispiel zu geben, wie man Gott an erste Stelle setzt in seinem Leben.
1: That I should live my life to seek his glory and the kingdom of heaven.
0: Dass ich ein Leben leben sollte, um Gott zu verehren und Gott zu verherrlichen.
1: Deuteronomy chapter 30 verse 6 says this.
0: 5. Mose 30 Vers 6 steht folgendes: Und der Herr dein Gott wird eure Herzen beschneiden und auch die Herzen eurer Nachkommen, dass sie den Herrn, deinen Gott, lieben mit ganzem Herzen, mit der ganzen Seele, damit du leben mögest.
1: God's purpose is to live, work and

0: save the world through us.
1: Gottes Absicht ist, dass wir dafür leben, dafür arbeiten, dass die Welt gerettet wird durch uns.
0: And this starts with our family.
1: Und das beginnt mit unserer Familie.
0: But in order to accomplish this work, we must be surrendered.
1: Aber um das Werk zu vollbringen, müssen wir selbst übergeben sein an Gott.
0: Pray and ask the Lord to give you the discernment to know where you need to surrender.
1: Bittet und fragt den Herrn um dieses Unterscheidungsvermögen, damit ihr erkennen könnt, wo ihr euch Gott übergeben müsst.
0: Where your life and your attitudes do not promote the glory of God.
1: Wo dein Leben und auch deine innere Haltung nicht die Verherrlichung Gottes fördert.
0: He will do this for you if you ask it.
1: Und er wird es für euch tun, wenn ihr ihn darum fragt.
0: I will sum this up by a benediction that is found in Hebrews 13, verse 20.
1: Ich möchte das zusammenfassen durch eine Anbetung, die wir in Hebräer 13, Vers 20 finden können. Nun, der Gott des Friedens, der unseren Herrn Jesus aus den Toten auferweckt hat, den großen Hirten der Schafe, durch das Blut des ewigen Bundes, er mache euch vollkommen, in jedem guten Werk seinen Willen zu tun, dass er in euch bewirkt, was ihm wohlgefällig ist in seinen Augen. Durch Jesus Christus, ihm sei Ehre für immer und immer.
0: Amen.
1: Amen.
2: So we've talked about the purpose of surrender.
1: Also wir haben jetzt über das Ziel der Übergabe geredet.
2: The fact that the reason why God calls us to surrender.
1: Und die Ursache dafür, dass er uns zu dieser Übergabe aufruft,
2: is so that he can fill us with his life.
1: Liegt darin, dass er uns mit seinem Leben erfüllen will.
2: We are dust without him.
1: Ohne ihn sind wir doch Staub.
2: And in order to find power to live,
1: und damit wir überhaupt Kraft bekommen, um zu leben,
2: in order to find satisfaction in our lives,
1: und auch eine Befriedigung in unserem Leben zu finden,
2: we need him.
1: Brauchen wir ihn.
2: We need the filling of the Holy Spirit.
1: Wir brauchen das Erfülltsein mit dem Heiligen Geist.
2: So he calls us to open our hands,
1: und so ruft er uns auf, dass wir unsere Hände doch öffnen sollen,
2: to lay ourselves down,
1: dass wir uns selbst vor den Altar legen. Und wir geben unser Leben und wir bekommen sein Leben an der Stelle.
2: So now I want to briefly talk about the root of surrender.
1: Ich möchte jetzt kurz darüber reden, was eigentlich die Wurzel der Übergabe ist.
2: There is a story in Scripture about a father and a son.
1: Es gibt in der Schrift eine Geschichte über einen Sohn, Vater und Sohn.
2: The father wakes up early in his tent one morning.
1: Und der Vater wacht eines Morgens in seinem Zelt sehr früh auf.
2: And he steps out of the doorway.
1: Er geht hinaus.
2: And he looks at the stars.
1: Und sieht die Sterne über sich.
2: And he hears the voice of God renewing a promise that he'd made.
1: Und da hört er die Stimme Gottes, die ihm eine Verheißung erneuert, die er schon bekommen hatte.
2: But then he hears another instruction.
1: Aber dann hört er eine neue Anweisung.
2: Take now thy son, thy only son Isaac.
1: Und nimm nun deinen Sohn, deinen einzigen Sohn, Isaac.
2: And he thinks, wait, can this be?
1: Und er denkt, wie kann das sein?
2: Did I hear correctly?
1: Habe ich das richtig gehört?
2: Take my son Isaac.
1: Ich soll meinen Sohn nehmen, Isaac.
2: This is the son of the promise.
1: Das ist doch der Sohn der Verheißung.
2: What will happen to the promise if I sacrifice my son?
1: Was wird denn aus der Verheißung geschehen, wenn ich jetzt meinen Sohn opfere?
2: But he knew that he had heard correctly.
1: Aber er wusste, er hatte es richtig gehört.
2: And there was no mistake.
1: Und da war kein Fehler dabei.
2: And so quickly he awakened the servants, he awakened his son.
1: Und so weckte er seinen Diener auf und auch seinen Sohn.
2: And they set off on this journey.
1: Und sie gingen los auf ihre Reise.
2: The journey took several days.
1: Die Reise dauerte einige Tage.
2: And on the third day they finally saw the mountain afar off.
1: Und schließlich am dritten Tag sahen sie den Berg in der Ferne.
2: And it was only when they saw the mountain,
1: und da als sie diesen Berg sah,
2: that the son suddenly asked the question.
1: Erst dort fragte der Sohn,
2: where's the sacrifice?
1: Wo ist denn das Opfer?
2: I want you to try to enter into the mind of that boy.
1: Versucht mal in dieses Denken des Sohnes hineinzukommen.
2: I want you to try to enter into his thoughts as he realizes that he himself is the sacrifice.
1: versucht mit ihm zu denken, als er erkennen musste, dass er selbst das Opfer sein würde.
2: Now,

0: You know the rest of the story.
1: Ihr kennt den Rest der Geschichte.
0: The arm of Abraham is stopped right before he makes the sacrifice.
1: Der Arm von Abraham wurde gestoppt gerade kurz bevor er das Opfer bringen wollte.
0: But in the meantime we see this beautiful picture of submission.
1: Aber dazwischen sehen wir dieses schöne Bild von Übergabe.
0: Ellen White says that Abraham's hands were shaking so badly.
1: Ellen White schreibt,

0: verschwinden.
1: Two things made this kind of surrender possible.
0: Zwei Dinge machten es möglich, dass er diese Übergabe zeigen konnte.
1: The first thing is trust.
0: Das erste ist Vertrauen.
1: And the second thing is love.
0: Und das zweite ist Liebe.
1: And you know, those two same things make our surrender to Christ possible today.
0: Und genau dasselbe macht auch unsere Übergabe möglich heute.
1: Isaac trusted his father.
0: Isaac vertraute seinem Vater.
1: He trusted his father's relationship with God.
0: Und er vertraute der Beziehung seines Vaters zu Gott.
1: And so even though the circumstances made no sense,
0: und auch wenn die ganzen Umstände irgendwie keinen Sinn machten,
1: even though it seemed to contradict everything he knew about God,
0: und auch wenn es allem wieder zu widersprechen schien, was er bisher über Gott wusste,
1: he was willing,
0: war er bereit.
1: And Isaac also loved his father.
0: Und Isaac liebte ja auch seinen Vater.
1: Isaac also knew his father loved him.
0: Und Isaac wusste auch, dass der Vater ihn liebte.
1: He could see the struggle.
0: Und er konnte den inneren Kampf sehen.
1: He could see the fact that his father did not want to sacrifice him.
0: Und er konnte sehen, dass der Vater dieses Opfer eigentlich nicht bringen wollte.
1: But he knew that his father was trustworthy.
0: Aber er wusste, sein Vater ist vertrauenswürdig.
1: Now let me ask you a question.
0: Ich möchte euch jetzt eine Frage stellen.
1: Is our God trustworthy?
0: Ist unser Gott vertrauenswürdig?
1: Has he not proven that he is in fact love?
0: Hat er es nicht schon bewiesen, dass er wirklich Liebe ist?
1: I think many times when we think about surrender,
0: oft wenn wir über dieses Thema Übergabe denken,
1: surrender has maybe a negative connotation or brings up negative pictures in our mind.
0: So mag das Wort Übergabe so negative Bilder in uns aufbringen.
1: When we think of surrender in the world,
0: wenn wir über Übergabe nachdenken, wie wir sie in der Welt sehen,
1: most of the time we use that word within the context of war.
0: Dann verwenden wir das Wort meistens in der Umgebung von Krieg.
1: When two sides have fought a battle,
0: also wenn zwei Seiten miteinander im Gefecht miteinander kämpfen,
1: and then one side is winning and the other one has been beaten,
0: und eine Seite gewinnt, die andere wird geschlagen,
1: then the side that has been beaten raises a white flag and surrenders to their enemy.
0: Dann die Seite, die verloren hatte, die erhebt eine weiße Flagge und übergibt ihre Sache dem Feind.
1: But when we are called to surrender as Christians,
0: aber wenn wir als Christen dazu aufgefordert werden,
1: we're not surrendering to an enemy,
0: dann übergeben wir uns nicht einem Feind,
1: we're surrendering to our friend,
0: sondern wir übergeben uns einem Freund.
1: We're surrendering to someone who loves us more than we love ourselves.
0: Wir übergeben uns jemandem, der uns mehr liebt, als wir uns selbst lieben können.
1: A friend who is much wiser, much kinder, much better than we are.
0: Ein Freund, der viel weiser und viel besser ist als wir selbst.
1: My prayer is that my attitude towards God,
0: und mein Gebet ist, dass doch meine Haltung gegenüber Gott,
1: will be the same as Isaac's attitude toward his father.
0: Dass diese Haltung dieselbe wird wie die Haltung Isaaks gegenüber seinem Vater.
1: My prayer is that I will not resist him.
0: Mein Gebet ist, dass ich ihm nicht widerstehen würde.
1: But rather offer him my hands.
0: Sondern ihm frei meine Hände ihm übergeben würde.
1: And say to him, Lord, I'm yours.
0: Und ihm sagen können, Herr, ich bin dein.
1: Receive me as a sacrifice.
0: Empfange mich als ein Opfer.
2: So we've talked about the purpose of surrender.
0: Also wir haben uns über die Absicht
2: and the
0: der Übergabe unterhalten und auch die Wurzel,
2: and the root of surrender,
0: die Wurzel der Übergabe.
2: And now we want to talk a little bit about the art of surrender.
0: Und jetzt wollen wir uns über die Kunst der Übergabe unterhalten.
2: In Philippians 2 verses 5 through 8, you can turn there if you have your Bibles.
0: Falls ihr eure Bibeln habt, schlagt bitte Philipper 2 Vers 5 bis 8 auf.
2: We read about Jesus.
0: Da lesen wir über Jesus
2: and how Jesus was equal with God,
0: und wie Jesus hier als gleich mit Gott beschrieben wird,
2: but he made himself of no reputation.
0: Aber das nicht bei sich behielt.
2: He took upon him the form of a servant.
0: Er nahm die Gestalt eines Dieners an.
2: And being God, he was made like a man.
0: Und obwohl er Gott war, war er doch einem Menschen gleich.
2: That is a huge change from being the king of the universe to coming and down and being a small human being.
0: Und das ist ein großer Wandel, der Herr des Universums zu sein und jetzt ein kleiner Mensch zu werden.
2: But even as a human being, he humbled himself.

0: himself even more.
1: Aber sogar als Mensch wurde er noch demütiger, noch kleiner.
0: He came as the poorest of human beings.
1: Er kam als der ärmste aller menschlichen Wesen.
0: And throughout his whole life he humbled himself all the way down to the death on the cross.
1: Und durch sein ganzes Leben hindurch demütigte er sich noch mehr bis zum Tod am Kreuz.
0: And because of that submission,
1: und aufgrund dieser Übergabe,
0: because he was willing to take the lowest place,
1: und da er bereit war, den geringsten Platz einzunehmen,
0: God has highly exalted him above every name that is named.
1: Hat Gott ihn über alle Maßen, über allen Namen erhöht.
0: This mind in us is what will produce the restoration that every one of us need in our own hearts.
1: Und diese Haltung wird in uns diese Wiederherstellung ermöglichen, die wir alle brauchen.
0: That mind of humility and submission that Christ had to his Father.
1: Diesen Geist der Demut und der Übergabe, den Christus gegenüber seinem Vater hatte.
0: But how do you and I receive this mind of Christ?
1: Aber wie könnt ihr und ich, wie können wir diesen Geist Jesu empfangen?
0: Because the Bible says there in Philippians, let this mind be in you, which was also in Christ Jesus.
1: Denn Philipper sagt ja, lasst den Geist in euch sein, der auch in Christus war.
0: The very first thing is recognizing how completely helpless I am.
1: Und das allererste ist, dass wir erkennen, wie hilflos, vollständig hilflos wir selbst sind.
0: Jesus himself said, I can do nothing of myself.
1: Jesus selbst sagt ja, ich kann nichts in mir selbst tun.
0: I always do what the Father says.
1: Ich tue immer das, was der Vater sagt.
0: And if Jesus could do nothing of himself, how much more, how can I think that I can do something of myself?
1: Wenn Jesus schon sagt, dass er nichts aus sich selbst tun konnte, wie viel weniger kann ich etwas aus mir selbst?
0: But sometimes it's easy to even in my subconscious think that I can do something.
1: Aber oft ist es so, dass wir es auch in unserem Unterbewusstsein immer denken, ja, wir können doch was.
0: I remember the first time that this became very real in my own heart.
1: Ich kann mich gut erinnern an das erste Mal, als mir dieses Thema sehr nahe kam.
0: It was a time in life where I knew that the word of God said that I should continually be in a mindset of prayer.
1: Und das war, als ich aus dem Wort erkannte, dass ich in einem ständigen Gebetsgeist wandeln sollte.
0: That through the whole day I should be abiding in Jesus.
1: Dass ich den ganzen Tag über in Christus bleiben sollte.
0: And so one day I decided I wanted to spend a whole day continually in prayer.
1: Und so entschloss ich mich eines Tages, ich wollte einen ganzen Tag beständig im Gebet
0: and
1: bleiben.
0: And so I took my watch and I set it to make an alarm every single hour.
1: So habe ich also meine Uhr genommen und sie so eingestellt, dass jede Stunde ein Alarmsignal klingelt.
0: And I was going to see if I could keep my mind on God through the whole hour.
1: Und so wollte ich auch sehen, ob ich meinen Geist auf Gott gerichtet lassen könnte diese ganze Stunde über.
0: I thought it was a very good plan.
1: Und ich dachte, das ist ein sehr guter Plan.
0: But as the day went on,
1: aber als dieser Tag so langsam vorüberging,
0: and I came to the evening,
1: und der Abend sich näherte,
0: I began being frustrated every time my alarm would ring.
1: So war ich jedes Mal, also fing es an, dass ich Frustration fühlte jedes Mal, wenn mein Wecker klingelte.
0: Because the harder I would try myself,
1: je mehr ich versuchte, das zu tun,
0: inevitably I would become distracted with other things.
1: Desto mehr würde ich am Ende irgendwie abgelenkt werden von
0: and I realized there was no way that I could keep myself focused on Christ.
1: So erkannte ich, dass ich es selbst nicht könnte, mich ganz auf Christus zu konzentrieren.
0: It wasn't long later that God spoke to my heart in a very real way.
1: Und es dauerte nicht lang, da sprach der Herr zu mir auf eine ganz praktische Weise.
0: About the power of the word of God to work in my life.
1: Und er sprach zu mir von der Kraft Gottes, dass sie in meinem Leben wirken sollte.
0: And he asked me, Paul, would you be willing for me to keep your heart and your mind?
1: Und er fragte mich, Paul, wärst du bereit dafür, mir dein Herz zu geben?
0: Do you believe that my word is powerful enough to keep your mind on me?
1: Glaubst du, dass mein Wort Kraft genug enthält, um dich bei mir zu halten im Gebet?
0: Because in the word of God it says, I know whom I have believed, that he is able to keep what I've committed to him.
1: Denn das Wort sagt, ich weiß, an wen ich glaube, dass ich halten kann, wozu er mich, was er mir befohlen hat.

0: And I remember one morning sitting on the edge of my bed.
1: Und ich erinnere mich daran, ich saß eines Morgens an der Bettkante.
0: And God was calling to my heart to spend this day in communion and prayer with him.
1: Und Gott sprach zu meinem Herzen, dass ich diesen Tag in einer Verbindung in dem Gebet bleiben
0: sollte. And I knew from my past experience that I could not do it at all.
1: Und ich wusste aus meiner Vergangenheit, dass ich das überhaupt nicht tun konnte.
0: And I also knew if I chose to believe that God would do it in me.
1: Aber ich wusste auch, wenn ich mich dazu entscheiden würde, zu glauben, dass Gott es in mir tun könnte.
0: It would be like stepping off of a cliff.
1: Das wäre so, als ob ich über eine Felskante schreiten müsste.
0: Because if I chose to believe and then something happened and I didn't experience that experience of having prayer through the whole day.
1: Denn wenn ich mich entscheiden würde zu glauben und es würde mir dann nicht gelingen, diese Gebetshaltung zu bewahren den Tag über,
0: then would I be able to believe that God's word was really that powerful?
1: Würde ich dann noch weiterhin glauben können, dass Gottes Wort wirklich so kraftvoll wäre?
0: In essence, it was a test of God's word. Would he do what he said he would do?
1: Im Grunde war es eine Prüfung über das Wort Gottes. Würde er das tun, was er versprochen hat zu tun?
0: And I remember being very afraid as I sat on the edge of my bed.
1: Und ich kann mich gut erinnern, ich hatte Furcht in meinem Herzen, als ich halt auf dieser Bettkante saß.
0: Wondering if God would really do what he said he would do.
1: Und ich fragte mich, würde Gott wirklich das tun, was er versprochen hatte?
0: And many doubts would come to my mind.
1: Und da kamen viele Zweifel auf.
0: My past experience of what had happened before.
1: Meine vergangene Erfahrung, das was vorher geschehen war.
0: But finally I had to make that choice.
1: Aber ich musste schließlich diese Entscheidung treffen.
0: And push those doubts behind me.
1: Und diese Zweifel hinter mir
0: werfen. And say, God, I believe that you are more powerful than anything.
1: Und ich sagte, Gott, ich weiß, du bist machtvoller als irgendetwas anderes.
0: And that you can keep me if I choose to give you my mind and my heart today.
1: Und dass du mich bewahren kannst, wenn ich mich entscheide, dir mein Herz und meinen Geist zu übergeben, dass du ihn bewahrst heute.
0: And I can tell you that God was faithful that day.
1: Und ich kann euch bezeugen, Gott war treu an diesem Tag.
0: And he kept my mind with him that day.
1: Und er hat an diesem Tag meinen Geist bei sich behalten.
0: But I had to put those doubts behind and take a step forward.
1: Aber ich musste die Zweifel hinter mich werfen und einen Schritt vorwärts machen.
0: Choosing to believe his word.
1: Und wählen, seinem Wort zu glauben.
0: And asking him to keep
1: me. Und ihn darum zu bitten, es zu bewahren.
0: But what if you don't feel your need of God?
1: Aber was ist, wenn du nicht einmal die Not nach Gott fühlst?
0: What if you don't recognize how deeply, maybe you know it intellectually, but in your heart you still feel that maybe I can do something myself.
1: Und es mag sein, dass du in deinem Verstand wohl verstehst, aber dass dein Herz diese Notwendigkeit nicht erkennt.
0: But you want to feel your need of God.
1: Aber du würdest gern deine Not nach Gott fühlen.
0: The first thing is to steadily seek that experience in the word of God.
1: Der erste Schritt ist, dass du nach dieser Erfahrung suchst, jedes Mal im Wort Gottes.
0: Read about the submission of Christ to his Father.
1: Lest, wie Christus sich seinem Vater übergeben hat.
0: Fill your mind with looking at Jesus.
1: Und erfüllt euren Geist mit dem Blick auf Jesus.
0: Pride and self-worth can never flourish in a heart that and a mind that has the pictures of Calvary in front of it all the time.
1: Und Stolz und Selbstwert kann nicht aufwachsen oder blühen im Angesicht des Kreuzes Jesu.
0: Pride cannot flourish when we are thinking of Christ taking off his robes and washing the feet of his disciples.
1: Stolz kann nicht weiter wachsen, wenn wir das Bild vor Augen haben, wie Jesus niederkniet und die schmutzigen Füße seiner Jünger wäscht.
0: The second thing is to beg for it in prayer.
1: Und das zweite ist, dass ihr darum fleht im Gebet.
0: It may take hours, but plead with God to give you a heart of surrender.
1: Und es mag Stunden dauern, aber fleht zum Herrn, dass er euch ein Herz der Übergabe geben möchte.
0: And then look to Christ and by faith take it as your own.
1: Und dann schaut auf Christus und durch Glauben behauptet es für euch selbst.
0: Claim the promises of God.
1: Nehmt diese Verheißung Gottes in Anspruch für euch selbst.
0: We can claim the ones that we just looked at in Philippians.
1: Wir können auch das, was wir gerade gesehen haben in Philippa, als
0: says,
1: Verheißung beanspruchen.
0: Where he says, let this mind be in you that was in Jesus.
1: Wo es ja heißt, lasst den Geist Jesu in euch sein.
0: Claim the promises that God will give you a new heart.
1: Beansprucht die Verheißungen, die euch sagen, dass ihr

0: ein neues Herz bekommen
1: könnt. That he will take away your stony heart.
0: Dass er an euer steinernes Herz hinausreißen würde.
1: And give you a heart of flesh.
0: Und euch ein Herz aus Fleisch geben würde.
1: And then when there are times in your life,
0: und wenn es dann Zeiten gibt in eurem Leben,
1: where you face temptation,
0: wo ihr einer Versuchung begegnet,
1: because every single one of us faces temptation in our lives,
0: denn jeder von uns wird Versuchungen begegnen,
1: then at those times choose to step away and take some time in prayer.
0: Und genau in diesem Augenblick entscheide dich dazu, euch zu entfernen und etwas Zeit zu nehmen mit eurem Herrn.
1: And choose to submit your heart to God.
0: Und entscheidet euch dort dann, eure Herzen ihm zu übergeben.
1: Oftentimes we may try to submit ourselves to God.
0: Oft mag es so sein, dass wir es versuchen, unsere Herzen ihm zu übergeben.
1: But our trying often fails.
0: Aber diese Versuche, sie gehen oft schief.
1: Instead, choose to submit your heart to God.
0: Statt dieser Versuche erwählt euch, euer Herz Gott zu übergeben.
1: And by faith believe that he will work that submission in your heart.
0: Und dass ihr dann durch Glauben für euch beansprucht, dass er diese Übergabe in eurem Herzen bewirken
1: and
0: wird.
1: And then step forward and act as if he has already done it.
0: Und dann geh vorwärts und handle so, als ob er es schon getan hätte.
1: Like the Israelites on the Red Sea.
0: Wie die Israeliten, als sie am Roten Meer standen.
1: It wasn't until, or actually it was at the Jordan River, I should say.
0: Es war eigentlich der Jordanfluss.
1: It wasn't until they put their feet into the water.
0: Erst als sie ihren Fuß in das Wasser steckten,
1: that the water was pushed back.
0: Wich das Wasser zur Seite.
1: And continue to claim the promises of God.
0: Und beansprucht weiterhin die Verheißungen Gottes.
1: Again, in those times of temptation, choose to sing songs from the Bible.
0: Und wenn ihr in der Versuchung steht, entscheidet euch dazu, dass ihr Bibellieder singt.
1: Recite scripture.
0: Zitiert die Schrift.
1: And allow Christ to draw your heart upwards to him.
0: Und erlaubt es Christus, dass er eure Herzen nach oben lenkt.
1: And one more practical thing for our lives.
0: Und noch eine praktische Anregung.
1: Is when we are dealing with other people.
0: Wenn wir mit anderen Menschen zu tun haben.
1: Oftentimes during the conversation something may happen.
0: Und es kann sein, dass wir dann in diesem Umgang mit ihnen irgendwas passiert.
1: Where our heart rises within ourselves and we want to say something.
0: Dass wir einen Drang spüren in unseren Herzen, wir wollen jetzt etwas
1: but
0: sagen.
1: We know that it would not be what Jesus would say.
0: Aber wir wissen genau, das ist nicht das, was Jesus will.
1: Maybe we feel like we are going to get angry at the other person.
0: Es mag sein, dass wir zornig
1: or we're
0: werden.
1: Frustrated with them.
0: Oder dass wir frustriert sind.
1: What do you do in a time like that?
0: Was tust du dann?
1: It is always better to remain silent.
0: Und dann ist immer besser still zu bleiben.
1: Than to speak.
0: Als zu reden.
1: The Bible says to be slow to speak.
0: Seid langsam im Reden.
1: And quick to listen.
0: Und schnell im Hören.
1: And like I mentioned before, many times there are times where it is best to step away.
0: Und wie ich jetzt vorher schon sagte, es ist dann oft besser wegzugehen.
1: And take some time in prayer.
0: Und etwas Zeit fürs Gebet zu
1: nehmen. I remember one time with my family, we were having family worship.
0: Ich kann mich gut erinnern, wir hatten Familienandacht.
1: And something happened and I became very frustrated.
0: Und es geschah irgendetwas und ich war sehr enttäuscht, frustriert.
1: And my family knew that I was very frustrated.
0: Und meine Familie sah, dass ich sehr frustriert war.
1: But I remembered that it's always better to step away.
0: Aber ich erinnerte mich dann, es ist besser jetzt wegzugehen.
1: And so I praised the Lord in this particular at this particular time.
0: Und ich lobe den Herrn in diesem Zeitpunkt.
1: I told my family I need a little bit of time for prayer.
0: Da konnte ich meiner Familie sagen, ich brauche jetzt etwas Zeit für Gebet.
1: And it was in the middle of family worship.
0: Und das war mitten in der Familienandacht.
1: This was not normal.
0: Das ist ja nicht normal.
1: But I knew that my heart was not right.
0: Aber ich spürte, mein Herz steht nicht richtig.
1: And so I stepped over into the other room.
0: Und so ging ich in das andere Zimmer.
1: And I closed the door.
0: Schloss die Tür hinter mir.
1: And went down on my knees and asked God to help me.
0: Und ich ging auf meine Knie und ich flehte zum Herrn um Hilfe.
1: And he was faithful and helped me to surrender my heart to him.
0: Und er war treu und er half mir, dass ich ihm mein Herz übergeben konnte.
1: And I was able to come back out to the family a few minutes later.
0: Und einige Minuten später konnte ich wieder zurück zur Familie kommen.
1: And restore the peace in our home with the family.
0: Und den Frieden in unserem Heim wiederherzustellen.
1: So this is something very practical that you can do as well.
0: Und das ist praktisch, das könnt ihr auch tun.
1: This is part of the art of surrender.
0: Das ist ein Teil der Kunst der Übergabe.
1: Letting go of our own thoughts.

0: thoughts and desires and wishes and the angriness that can often come up into our hearts, the frustration.
1: Und dass wir unsere Gedanken und Verlangen und unseren Zorn und unseren Frust einfach loslassen.
0: And asking God to replace it with his heart of love.
1: Und dass wir dann den Herrn fragen, dass er das ersetzt durch seine Liebe.
0: And with his peace.
1: Und mit seinem Frieden. Amen.
2: Our daughter Natasha was supposed to be sharing here with us this morning.
1: Eigentlich sollte unsere Tochter Natasha jetzt da sein und das mit uns teilen.
2: And many of you know that she's not been well. She's been sick the last couple of days.
1: Aber viele von euch wissen, dass sie jetzt krank geworden ist seit einigen Tagen.
2: And Paul came to us just a few minutes before we were to begin.
1: Und Paul kam gerade einige Minuten vorher zu uns.
2: And offered to speak with us if we needed him to.
1: Und hat es angeboten, dass er uns hilft bei der Ansprache.
2: And we were very thrilled.
1: Und da waren wir aufgeregt.
2: He had looked at Natasha's notes.
1: Denn er schaute die Notizen an von Natasha.
2: But basically it was is fairly personal to Natasha.
1: Aber er wurde da sehr persönlich, oder es war ein persönliches Zeugnis von Natasha.
2: So he has shared from his heart.
1: Also er hat es jetzt aus seinem Herzen erzählt.
2: And the principles of the word of God.
1: Auch die Prinzipien des Wortes Gottes.
2: As the Spirit gave him utterance.
1: So wie der Geist ihm eingab.
2: And as I was sitting there,
1: und als ich realized jetzt hier
2: saß, that a lot of things that he was saying,
1: erkannte ich, dass vieles, was er jetzt zu uns sprach,
2: were things that were in my notes to say.
1: Dass es auch in meinen eigenen Aufschrift steht.
2: So now I'm asking the Spirit to give me utterance.
1: Und so bitte ich jetzt den Herrn, dass er mir etwas gibt.
2: And have me say what he would like me to say.
1: Und dass er mir jetzt das eingibt, was er möchte, dass wir das hören.
2: So I will talk to you a little bit about the fruit of surrender.
1: Ich möchte jetzt ein bisschen über die Frucht der Übergabe reden.
2: But before I do that,
1: aber bevor ich damit anfange,
2: I think I will share with you an instance of struggling with the flesh.
1: Will ich euch erst ein Ereignis schildern, wo ich mit meinem Fleisch ringen musste?
2: And the process that I go through to surrender to God.
1: Und auch den Prozess beschreiben, wie ich dann zur Übergabe kam.
2: Surrender is a moment by moment experience. It's something that we need to do all throughout the day, not just in the morning.
1: Übergabe ist ja etwas, was jeden Augenblick, den ganzen Tag über geschieht und nicht nur am Morgen.
2: We have inherited a legacy of selfishness from our first parents.
1: Denn wir haben ja von unseren ersten Eltern eine Erbschaft an Selbstsucht mitbekommen.
2: A legacy of rebellion.
1: Eine Erbschaft von Rebellion.
2: A legacy of distrust in the goodness, the righteousness of God.
1: Eine Erbschaft des Misstrauens gegenüber der Güte Gottes.
2: And this is why we are told that the warfare against self is the greatest battle that we have to fight.
1: Und darum wurde uns auch gesagt, dass der Krieg gegen das eigene Ich das größte Gefecht ist, das es überhaupt gibt auf dieser Erde.
2: Because our natural response is for self-preservation.
1: Denn unsere natürliche Neigung ist dazu, dass wir uns selbst beschützen wollen.
2: To protect our own interests.
1: Unsere eigenen Interessen zu bewahren.
2: And it happens naturally.
1: Das passiert ganz natürlicherweise.
2: We don't have to go around thinking selfish thoughts.
1: Wir müssen nicht irgendwie herumlaufen und selbstsüchtige Gedanken denken.
2: They arise very naturally.
1: Denn sie kommen ganz natürlicherweise in uns.
2: And this is why it is so important that we take that hour of pondering on the life of Christ that Paul mentioned.
1: Und darum ist es so wichtig, dass wir uns diese eine Stunde nehmen, um über das Leben Jesu nachzudenken.
2: Because the more we see Christ in his holiness,
1: denn je mehr wir Jesus in seiner Heiligkeit sehen,
2: in his beauty,
1: in seiner Schönheit,
2: in his giving nature,
1: in seiner freigebigen Natur,
2: the more we will be able to discern our own selfishness.
1: Und desto mehr werden wir fähig sein, unsere eigene Selbstsucht zu erkennen.
2: I think back to an experience I had when were we in Africa last
3: September of 2000.
2: So about a year and a half. Mm-hmm. A year and a half ago, we had the privilege of going to

0: Africa to help Luke and Shante in their mission.
1: Vor etwa anderthalb Jahren hatten wir das Vorrecht, Luke und Shante mitzuhelfen in ihrer Mission in Afrika.
0: And one of the things that we engaged in.
1: Und eines der Dinge, mit denen wir da beschäftigt waren,
0: was the building of a one-day church.
1: War, dass wir eine Eintageskapelle aufbauten.
0: So it was a very exciting time for all of us.
1: Das war eine sehr spannende Sache für uns.
0: I actually didn't go there for the building.
1: Ich bin eigentlich nicht dorthin gegangen, um das aufzubauen.
0: I had stayed home with Shante, helping her with the baby.
1: Und ich blieb zu Hause zusammen mit Shante und half ihr mit ihrem Baby.
0: And with the work of cooking and all of those things that take a lot more time in Africa.
1: Und auch all diese Arbeit, das Kochen, das in Afrika viel mehr Zeit braucht.
0: So the all the men, Paul was there with us.
1: Und alle Männer, auch Paul war dabei.
0: All of the young men and I can't remember whether my husband participated in that because he was doing a lot of doctoring as well.
1: Und all die jungen Männer, und ich weiß nicht, ob mein Mann auch dabei war, denn er hat als Doktor dort auch gearbeitet.
0: But for, I think it was for two or three days. They went and engaged in that.
1: Das war zwei, drei Tage und sie waren damit beschäftigt.
0: And they would come back and we were very excited to learn what had they accomplished.
1: Und dann kommen sie zurück und ich war immer sehr, sehr interessiert daran, was, wie weit sind sie gekommen.
0: So finally Sabbath came.
1: So kam schließlich der Sabbat.
0: And I was very joyful.
1: Und ich war voller Freude.
0: Because we were going to go to this village.
1: Denn wir würden an diesem Tag in dieses Dorf gehen.
0: And we were going to worship for the first time in this one-day church building.
1: Und wir würden das erste Mal in dieser Eintageskapelle Gottesdienst feiern.
0: And so we had to go on the river for a time.
1: Und so ging die Reise erst eine Zeit auf dem Fluss.
0: And it was a glorious experience.
1: Und es war ein schönes Erlebnis.
0: As we were approaching the place,
1: als wir dann uns diesem Platz näherten,
0: all of the little village children were there waving and waiting for us, for the boat.
1: Da waren all die kleinen Kinder des Dorfes unterwegs und winkten uns zu als Empfang für unser Schiff.
0: And we arrived.
1: Und da kamen wir an.
0: And walked up to the one-day church building.
1: Und gingen da zu dieser Eintageskapelle.
0: And we all sat down and started singing.
1: Und wir setzten uns, begannen zu singen.
0: And it was a very happy time.
1: Das war eine sehr schöne Zeit, fröhliche Zeit.
0: And I remember that I had been having some low back pain.
1: Und ich kann mich erinnern, ich hatte etwas Schmerzen in meinem Rücken.
0: And the benches that were there had no back support.
1: Und die Bänke dort, die hatten keine Rückenlehne.
0: So as I slipped into one of the benches,
1: als ich dann in so hineinrutschte auf so eine Bank,
0: I noticed a spot where there was a post right behind the bench.
1: Konnte ich an dem Platz sehen, da war eine kleine Stütze hinter mir.
0: And I slipped over to that spot.
1: Und da bin ich gleich rübergerutscht.
0: And so I had back support, even though nobody else did.
1: Und so war ich die Einzige, die eine Rückenstütze hatte.
0: And I was very thankful.
1: Da war ich sehr dankbar dafür.
0: Because of the back pain that I was having.
1: Aufgrund meiner Rückenschmerzen.
0: But then I believe Shante needed help with the baby. I took the baby out, so I left my spot and I went out
1: to walk with the baby. Shante braucht etwas Hilfe wegen ihrem Baby und so bin ich dann hinausgegangen.
0: And later on, I came back to my place.
1: Als ich später zurückkam zu meinem Platz.
0: I must have given the baby back to Shante. I can't remember.
1: Ich habe wohl das Baby wieder zurückgegeben an Shante.
0: But when I came back,
1: als ich da zurückkam,
0: I noticed that my husband was sitting in the place with the post in the back.
1: Konnte ich sehen, dass mein Ehemann genau auf diesem Platz mit dem Pfosten als Rückenlehne saß.
0: And I was immediately irritated.
1: Und dann war ich irgendwie verärgert.
0: And so all the happy and joyful thoughts of being here in this village with these precious people worshiping God.
1: Und so waren all diese schönen fröhlichen Gedanken, in diesem Dorf sein zu dürfen, mit den Leuten anzubeten.
0: All those thoughts left my mind.
1: All die Gedanken waren weg aus meinem Denken.
0: And I sat there thinking, should I tell him to move over?
1: Und ich saß dort und dachte, soll ich ihm sagen, er soll rüberrutschen?
0: Or should I just sit here and suffer?
1: Oder soll ich einfach da sitzen und vor mich hin leiden?
0: Do you see how easily we can begin to focus on me, my needs?
1: Seht ihr, wie leicht es ist, dass wir wieder anfangen, auf unsere eigenen Bedürfnisse zu schauen?
0: My convenience,
1: meine Bequemlichkeit,
0: my comfort,
1: mein

0: inner Komfort.
1: This is why we need God so much.
0: Und das ist der Grund, dass wir Gott so sehr benötigen.
1: I've been a Christian for more than 40 years.
0: Denn ich war ein Christ schon über 40 Jahre lang.
1: But it's been during the last 20 years that I've been earnestly seeking a closer walk with God.
0: Aber es war erst während der letzten 20 Jahre, dass ich wirklich ernsthaft danach strebe, einen engen Kontakt mit Gott zu haben.
1: And as I have one of the commitments that I made 20 years ago was to be in the Word of God every single day.
0: Und eines der Entschlüsse, die ich getroffen hatte, war, dass ich jeden Tag mit Gott verbringen wollte, Zeit mit seinem Wort.
1: I have rearranged my priorities so that I can spend a minimum of an hour with God in the morning.
0: Und so habe ich all meine Prioritäten neu geordnet, sodass ich mindestens eine Stunde Zeit hätte mit Gott jeden Morgen.
1: And I just want to tell you that I'm not giving you that as a prescription.
0: Und bitte versteht, ich gebe euch das nicht als eine Verschreibung.
1: If you ask the Lord, he might want you to spend a minimum of 3 hours with him.
0: Es mag sein, dass Gott euch sagt, ihr solltet mindestens 3 Stunden mit ihm
1: so
0: verbringen.
1: I'm just sharing my experience.
0: Also ich erzähle euch nur meine Erfahrung.
1: And I have found it true that the more I spend time with God,
0: und ich habe dann diese Wahrheit erkannt, dass ich, je mehr Zeit ich mit Gott verbringe,
1: the more I spend time beholding the last scenes of the life of Christ,
0: dass ich dann immer mehr Zeit mit den letzten Szenen des Lebens Jesu verbringe,
1: the more my heart is made tender,
0: dass dann auch mein Herz immer empfindlicher wird,
1: the more I long to be like him,
0: und ich immer mehr danach verlange, so zu sein wie er,
1: the more I long to be changed into the image of God.
0: Und je mehr ich danach auch verlange, verwandelt zu werden in das Ebenbild Gottes.
1: And yet still I have times like that day in the one day church.
0: Und doch gibt es immer wieder Zeiten wie an diesem einen Tag in der einen Tageskapelle.
1: So I'm asking the Lord to make me more and more sensitive.
0: Und so bitte ich den Herrn, dass er mich immer empfindlicher, empfänglicher macht.
1: And I'm finding that he answers that prayer.
0: Und ich finde heraus, er beantwortet dieses Gebet.
1: Because as selfish thoughts arise,
0: denn wenn diese selbstsüchtigen Gedanken aufkommen,
1: it actually hurts.
0: Das verletzt in Wirklichkeit.
1: There's a verse in Philippians 2:13.
0: Wir lesen einen Vers in Philipper 2, Vers 13.
1: That is a precious promise for us.
0: Und das ist eine kostbare Verheißung.
1: Because God does not ask us to be restored by our own effort.
0: Denn Gott fordert von uns nicht, dass wir aus eigener Anstrengung uns wiederherstellen sollen.
1: He is willing to awaken in us the desire for holiness.
0: Er ist bereit dazu, dass er in uns das Verlangen nach Heiligkeit erweckt.
1: And then he is willing to grant us the power to choose the way of holiness.
0: Und dann will er uns auch die Kraft zur Heiligkeit geben.
1: Philippians 2:13 says,
0: Philipper 2, Vers 13,
1: for it is God who worketh in you,
0: denn es ist ja Gott, der beides in euch bewirkt,
1: both to will and to do of his good pleasure,
0: das Wollen und Vollbringen nach seinem Wohlgefallen.
1: So, as we look at surrender, we realize that it is difficult.
0: Also wenn wir jetzt über Übergabe nachdenken, erkennen wir, dass es schwierig ist.
1: But friends, the fruit of surrender is glorious.
0: Aber die Frucht der Übergabe ist herrlich.
1: It is basically the life of God poured into our own lives.
0: Im Grunde ist es ja das Leben des Herrn, das in unser Leben hineingegossen wird.
1: The heart of God.
0: Es ist das Herz Gottes.
1: Becoming what we desire, what we long for the most.
0: Ist das, wonach wir am meisten Sehnsucht haben.
1: Ellen White says,
0: und Ellen White schreibt,
1: in The Desire of Ages,
0: im Leben Jesu,
1: that if we consent,
0: wenn wir zustimmen,
1: he will so identify himself with our thoughts and aims,
0: wird er sich selbst so mit unseren Gedanken und Zielen identifizieren,
1: so blend our hearts and minds into conformity to his will,
0: und so er wird unsere Herzen und unser Denken so in eine Einheit

0: seinem Willen verschmelzen,
1: that when obeying him we shall be but carrying out our own impulses.
0: Dass wenn wir ihm dann gehorchen, werden wir eigentlich unseren eigenen Neigungen folgen.
1: So, don't you want that?
0: Ist das nicht, was du auch willst?
1: I want to think God's thoughts.
0: Ich will Gottes Gedanken denken.
1: I know that our happy family.
0: Ich weiß, dass unsere glückliche Familie
1: will be even happier.
0: Könnte noch glücklicher sein.
1: As Christ's character is reproduced in me.
0: Wenn der Charakter Christi in mir Gestalt gewinnt.
1: So the fruit of surrender.
0: Also die Frucht der Übergabe.
1: Is harmony.
0: Ist Harmonie.
1: And love.
0: Und Liebe.
1: And peace.
0: Und Frieden.
1: And forgiveness.
0: Und Vergebung.
1: And a fruitful life full of ministry.
0: Und ein fruchtbares Leben dem Dienst geweiht.
1: God is the fountain of life.
0: Gott ist die Quelle des Lebens.
1: He is the fountain of love and goodness.
0: Er ist die Quelle der Liebe und aller Güte.
1: And according to Revelation 4:11,
0: und nach Offenbarung 4, Vers 11,
1: we were made by him,
0: sind wir von ihm gemacht
1: and for him,
0: und für ihn gemacht.
1: For his joy,
0: für seine Freude,
1: for his glory,
0: für seine Herrlichkeit.
1: We were created in the image of God.
0: Wir sind im Ebenbild Gottes geschaffen worden.
1: For the purpose of reflecting.
0: Um ihn wiederzuspiegeln.
1: The character of our Maker.
0: Und seinen Charakter.
1: And the essence of that character is love.
0: Und das Innerste dieses Charakters ist Liebe.
1: He is our light and salvation.
0: Er ist unser Licht, unsere Erlösung.
1: He is our joy and song.
0: Er ist unsere Freude, unser Lied.
1: He is grace and peace to all that seek him.
0: Und er ist Gnade und Friede für alle, die ihn suchen.
1: He is strength and wisdom.
0: Und Stärke und Weisheit.
1: And beauty and blessing.
0: Und Schönheit und Segen.
1: And the more we know him,
0: je mehr wir ihn erkennen,
1: the more we will fall more deeply in love with him.
0: Und desto mehr werden wir uns in ihn verlieben.
1: And the more we will be able to be the recipients of all his gifts.
0: Und desto mehr werden wir auch dazu befähigt, Empfänger all seiner Gaben zu werden.
1: We will be able to be possessors of everything that he longs to give us.
0: Wir werden dazu befähigt, auch Besitzer zu werden von allem, was er uns auch geben möchte.
1: If we hold out on God,
0: wenn wir uns von Gott entfernen,
1: to get our own way because of something that we want.
0: Also wenn wir uns fernhalten von ihm, damit wir unsere eigenen Wege gehen können, um das zu bekommen, was wir wollen.
1: Will it bring us joy, lasting joy?
0: Wird es denn an uns wirklich dauerhafte Freude bringen?
1: No, it won't.
0: Oh nein.
1: It will hinder us.
0: Es wird uns behindern.
1: From the process that God wants to take place in our lives.
0: Er wird eben diesen Prozess verhindern, den Gott eigentlich in unserem Leben beginnen will.
1: So that he can pour the fullness of his love,
0: damit er dann die ganze Fülle seiner Liebe hineinschütten kann.
1: And his redemption and grace and peace.
0: Und seine Erlösung und seine Gnade und seinen Frieden.

Wir haben gesehen, dass wir gemacht worden sind mit einem richtigen Anschluss und wir haben den Anschluss verloren durch den Selbstbetrug und wir erben den von Adam und damit sind wir alle in der Steckdose eines des anderen und da keiner von uns Liebe hat, können wir nicht Liebe weitergeben, weil das, was aus uns herauskommt, ist nicht Liebe.

sondern Egoismus. Und jetzt möchte ich das ein bisschen noch detaillierter erklären, anhand dessen, wie das im Geist abläuft. So, der Geist ist ein geschlossenes System und er besteht und ist immer bedingt durch die Bedürfnisse. Die Bedürfnisse treiben ihn an, er muss sie stillen. Die Bedürfnisse sind alle gut. Nichts Schlechtes ist im Geist des Menschen von seinen Bedürfnissen an. Und deshalb wurde er so gemacht, dass er diese Bedürfnisse, die ja nur eine Information sind, muss er aus einer Informationsquelle holen, weil eine Information kann nur aus einem Geist kommen, aus einer Informationsquelle. Und jetzt sind es die Worte Gottes oder die Informationen, die wir von der Liebesquelle aufnehmen, von der wir leben, sind zwei Dinge. Einmal, was die Liebesquelle sagt oder tut oder wie die Liebesquelle ist oder wie es ihr geht. So, wenn also meine Liebesquelle ein Mensch ist und das geht ihm schlecht, dann geht es mir auch schlecht. Ja, so. Deshalb übernehme ich diese Information von der Liebesquelle. Und jetzt hat Gott das so gemacht, dass wir diese Information nur durch einen aktiven Prozess aufnehmen können. Allerdings, da es keine Wahl gibt, von wem ich die Information hole, hat Gott den Prozess als Automatismus gebaut. Das heißt, er hat uns die Identität gegeben, die diesen Automatismus steuert. Die Identität ist, wer ich bin, das ist das Kabel, und es verbindet mich durch Vertrauen an die Liebesquelle. So, Vertrauen ist immer der Akt des Geistes von innen nach außen, auf das er sich verlässt. Ja, du musst die Füße auf irgendetwas halten, dass du weißt, wo du stehst. Und das ist die Bindung. Wir müssen uns, und jede Bindung entsteht durch das Vertrauen. Ja? Vertraue ich der Person, dann werde ich ihrem Wort glauben. Das heißt, Vertrauen und Glauben hat Gott in den Geist eingebaut, dass dieser dieses ausübt, unbewusst und unwillkürlich als Automatismus. Weil du kannst nicht existieren, wenn du an einer Quelle nicht angeknüpft bist. Als Adam also den Lebenshauch bekam, hat er sich sofort an Gott im Vertrauen verbunden und dem Wort Gottes geglaubt. Als Gott ihm erklärt hat, du bist gemacht, damit du Versorger bist dieser Erde, dann hat Adam nicht gestreikt oder nicht gesagt, naja, das will ich nicht, sondern er hat das einfach getan, weil er es geglaubt hat. So, das ist wichtig zu verstehen. Am Eingang ist es nicht möglich, dem Wesen eine Wahl zu geben, weil es hat keine Wahl, wo es sich sein Bedürfnis holt. Das heißt, der Konstrukteur des Elementes, was auch immer es ist, setzt fest, was für eine Energie es braucht und an welche Quelle es es anschließen muss. Und deshalb hat Gott es so gemacht, dass der Geist zwar selbst handelt, aber unwillkürlich und unbewusst, weil er sonst nicht funktionieren und existieren kann. Aber es ist der Akt des Geistes. Und solange der Geist in der Wahrheit ist, funktioniert der Automatismus automatisch am Eingang. Aber was nicht ein Automatismus ist, ist die Entscheidung. Das heißt, Gott hat sich nicht eingemischt, wie Adam die Tiere genannt hat oder wie er den Garten versorgt hat. Das war alles seine freie Entscheidung. Aber dass er eine Information braucht, dass er eine Quelle braucht, aus der er existiert, das ist keine freie Entscheidung. Wir sind da sehr, ich sage jetzt mal vordergründig, oberflächlich, wir denken, es gäbe eine Entscheidung am Eingang. Die Entscheidung haben wir immer nur am Ausgang. Nehmen wir zum Beispiel die Kinder. Hat denn das Kind, das gezeugt wird, eine Wahl, ob es sich an die Mutter bindet oder nicht? Hat es eine? Nein. Kann es denn ohne diese Bindung existieren? Nein.
Es kann also dem Kind nicht

gegeben sein zu wählen, seine eigene Mutter. Kann nicht sein. Es gibt keine Wahlmöglichkeit, dass du dir deine Mutter aussuchst. Obwohl manche Menschen das auch glauben, dass sie jede Mutter ausgesucht haben. Aber diese Möglichkeit existiert nicht. Das Kind muss sich an den Leib der Mutter und an den Geist der Mutter binden, ohne Wahl. Weil es kann sonst nicht existieren. So auch das Instrument kann nicht funktionieren, ist es nicht an die Liebesquelle angebunden. Deshalb, wenn wir das verstanden haben, dann sagen wir, okay, jetzt was ist schief gegangen? Wieso sind wir heute außerhalb dieses Systems? Und das Einzige, was schief gegangen ist, der einzige Punkt, wo der Mensch sich täuschen konnte, war an dem, wer er ist. Und um Gott in Frage zu stellen, muss man selbst Gott sein. Ich hoffe, dass ihr das nachvollziehen könnt. Ja, zum Beispiel, ich versuche manchmal dieses Experiment zu machen mit einem Adam, ja, der seine Frau lieb hat. Ja, wir haben nicht die Zeit, sonst würde ich es ja hier auch machen. Die Eva bringt den Adam in eine gute Situation, eine Zwickmühle. Ja, der Adam ist unschuldig. Er sitzt schön macht seine Tätigkeit und sein Weibchen kommt plötzlich mit seinen Früchten angekommen und sagt, Adam, hier, wunderschöne Sachen. Und jetzt ist er da und was muss er tun? Er muss etwas entscheiden. Und jetzt hat er die Information von Gott, die sagt, die Eva ist des, was? Des Todes. Jetzt siehst du sie in ihrer völligen Hübschheit und jetzt bist du einverstanden mit Gott, dass sie stirbt oder nicht? Ja oder nein? Nein. Ja, weil, und dann wegen der Birne? Ja? Oder ein Mango? Ich weiß ja nicht, was es war. Das heißt, ihr seht, er ist in einer Zwickmühle drin. Und sein Problem ist, er will etwas Schlechtes als Gutes. Er kann nur Gutes wollen. Er kann nur Gutes wollen. Wisst ihr, dass der Mensch nie eine Entscheidung zum Schlechten hat? Das ist ein Beweis, dass Gott uns zu 100% gut geschaffen hat und dass es die Entscheidung zum Bösen nicht gibt. Aber viele predigen das. Wir haben keine Entscheidung zum Schlechten. Weil alles, was wir tun, tun wir, weil wir das Gute wollen, weil wir nur Gutes im Sinn haben. Wir haben nur den Irrtum, der das Gute für sich selbst will. Das ist unsere Not. Und damit wird es böse. Weil es stimmt ja nicht, dass ich etwas für mich selbst will. So wie der Adam sich betrogen hat, kann ich nicht erklären. Es ist, ja, aber er hat sich betrogen und wir sehen jetzt das Ergebnis seines Betrugs. Aber er hat sich betrogen darin, dass er nicht einverstanden war mit dem Willen Gottes. Und sagt, das kann doch nicht sein. Er hätte ja auch zu Gott gehen können und sagen können, erklär mir mal was. Aber er hat sich ja von der Eva gesagt, Gott ist, ja, nicht, dass manche Leute, die haben ja Angst, dann zu Gott zu gehen oder zu irgendjemandem zu gehen, was zu fragen, weil sie sagen, ja, der wird mich dann umdrehen und mich überzeugen, dass es anders ist. Ja? So, der Adam geht also nicht zu Gott und sagt, hilf mir, wie sollen wir das Problem lösen, sondern er versucht es selbst zu lösen. Und da er ja mit Gottes Willen nicht einverstanden ist, dass seine Frau stirbt, muss er seiner Frau gehorchen und ihr glauben, dass man nicht sterben wird, wenn man isst, sondern dass man in eine höhere Sphäre kommt und dass alles wunderbar wird. So, der Betrug, in den Adam gefallen ist, ist nicht erklärbar, aber wir können einen Teil zumindest nachvollziehen. Ja? Ich glaube, seid ihr schon mal vor Situationen gesetzt worden, wo ihr entscheiden musstet, obwohl ihr nichts getan habt? Ja oder nein? Ja, also unsere lieben Frauen machen das manchmal, dass wir jetzt müssen wir ja was entscheiden, obwohl, ja, wir lernen mit der Zeit, dass wir es dann bei ihr lassen, die Entscheidung, aber

Wir übernehmen dann sehr schnell aufgrund des Irrtums. So, jetzt haben wir alle diesen Irrtum geerbt. In dem Moment, wo Adam sich dessen bewusst wird, dass er Gott ist, er kann die Funktionen nicht verändern, die kann niemand verändern. Wir können die Dinge zerbrechen, aber die Funktion verändern geht nicht. Was passiert jetzt mit diesem Automatismus, in dem wir geschaffen sind?

passiert nicht. Du kannst keinen Anker in dir werfen. Du kannst den Anker immer nur außerhalb von dir werfen. Du kannst immer nur außerhalb von dir auf dem Fundament stehen. Also, auf wen stützt er sich? Er braucht jetzt kein Gesetz mehr, keinen Maßstab. Er braucht doch keinen Gottesdienst, weil er ist ja jetzt selbst der Maßstab. Er braucht doch kein Wort mehr von Gott. Er hat sich jetzt dadurch abgeschnitten und denkt, er lebt aus sich selbst. Aber in der Realität bindet er sich an Menschen und muss auf die Menschen hören. Und er hört auf Menschengebote und muss Menschenworte aufnehmen, ohne dass er was dafür kann. Der Automatismus kann sich nicht verändern. Aber jetzt hat sich die Tür sozusagen verändert. Und jetzt vertraust du automatisch deiner Mutter im Mutterleib. Und du vertraust ihr auch, wenn du rauskommst. Jetzt vertraust du automatisch den Menschen, an denen du Interesse hast und glaubst, sie könnten dir dein Bedürfnis stillen. Und glaubst deren Worte. Und solange diese Menschen nett und freundlich sind, geht es dir gut. Weil du nimmst etwas auf, was deinem Bedürfnis entspricht. Aber spätestens, wenn dann vielleicht jemand stirbt, dann hast du ein Problem. Weil dann bist du ohne diese Person. Und diese Person muss ja für dich da sein, damit sie dir die Liebe gibt. Also bist du unfähig zu stoppen, die Trauer, und bist unfähig zu stoppen, dass du an diese Person ständig denkst. Nicht mehr fähig. So, die Lüge in uns hat uns die Mauer unseres Geistes sozusagen weggenommen. Wenn jemand stirbt, haben wir ein Problem, von dem wir abhängig sind. Aber stellt euch vor, jemand sagt euch etwas, könntet ihr es denn draußen lassen oder müsst ihr es aufnehmen? Wenn jetzt jemand etwas sagt, der ferne ist, der irgendwo, also nicht nahe, dann mag euch das nicht so stören. Aber jetzt sagt dir deine Mutter, du bist ein hässliches Kind. Ja, ist mir neulich passiert. Ich war in Myanmar, in Asien, und meine Übersetzerin dort war eine Frau. Also, sie war nicht so alt, war noch nicht verheiratet, glaube ich. Auf jeden Fall habe ich, als ich so ein Beispiel gegeben habe, habe ich genau dieses Beispiel gegeben, wenn deine Mutter sagt, du bist nicht so hübsch oder jemand. Und am nächsten Tag kam sie zu mir und sagt, meine Mutter hat mir das ständig gesagt. Also habe ich ihr genau das gesagt. Also, und sie, so, wie lebst du mit dieser Information? Kannst du die stoppen und sagen, naja, Mutter, egal, was sie sagt. Geht's oder geht's nicht? Nein, du musst dieses Wort deiner Mutter aufnehmen und es wird dich in dir wehtun, dich zerarbeiten, weil du kannst dich nicht schützen. Es ist ein Antibedürfnis. Du steuerst dagegen. Dein Wille ist blockiert. Deine Entscheidungen sind unfrei. Es geht sehr schnell. Deshalb ist der Mensch heute immer an seinen nächsten Verwandten. Die sind sein Schicksal. Was mit denen passiert oder was die tun, entscheidet dein Denken. Weil du musst dich von jemandem ernähren. Deshalb, wenn wir diesen Prozess verstehen, verstehen Sie, warum Jesus sagte, als eine große Menschenmenge ihm nachfolgte, so er geht nach vorne und die Menschen sind hinter ihm und er dreht sich zu ihnen um. Und will sie loswerden, sage ich jetzt mal. Ja? Und sagt zu ihnen so, wenn ihr nicht euren Vater, eure Mutter, euren Sohn, eure Tochter, Schwiegersohn, was auch immer er aufzählt, und euer eigen Leben hasst, könnt ihr nicht meine Jünger sein. Einladend? Das Gebot sagt, du sollst sie lieben. Und jetzt sagt Jesus, du musst sie hassen, damit du sein Jünger wirst. Jetzt, wenn ihr den Mechanismus kennt, dann wisst ihr, was er meint. Was muss ich hassen? An meiner Mutter. Von ihr was zu wollen, von ihr abhängig zu sein.
Ich muss hassen, von meinem Vater abhängig zu sein. Ich muss hassen, von meinem eigenen Leben abhängig zu sein.

sozusagen zu lieben, abhängig zu sein. Nur dann kann ich frei sein. Nur dann kann ich das aufgeben. Und dann ein bisschen weiter sagt er, macht doch eure Rechnung, ob ihr bereit seid, alles, weil niemand kann mein Jünger sein, solange er noch etwas denkt, es gehört ihm. Niemand kann das tun, was ja ein Betrug ist. So, er möchte, dass der Betrug weg wird und nur wenn ich den Betrug wegtue, kann ich von Menschen unabhängig sein. Und den Menschen, mit den Menschen die Liebe teilen, aber von ihnen nicht abhängig. So, jeder, den du lieb hast und von dem du was willst, der kann mit dir machen, was er will. Er sagt dir ein Wort und du zerstörst dich. Du hast keine Wahl. Du hast keinen Schutz. Du tust es dir selbst an. Deshalb ist für mich das Verständnis dieses Prozesses so wichtig. Ja? Weil er läuft unbewusst und unwillkürlich ab. Mein Körper beweist es durch seine Krankheit, durch seine Zimperchen, die er mir sagt. Und dann sage ich, okay, ich will diesen Prozess stoppen. Aber ich kann den Prozess nicht stoppen. Ich muss das stoppen, was mich in die falsche Richtung schiebt. Und das ist die Identität, wer ich bin. Deshalb haben wir ja gesagt, wir sind geboren mit dem falschen Kabel. Wir sind unfähig, uns an Gott zu binden. Wir können uns nur an Menschen binden. Und die einzige Lösung wäre, das Kabel zu verändern, sodass der Automatismus dann automatisch richtig funktioniert. Ihr wisst, wenn wir etwas in die Steckdose stecken, das Kabel übernimmt sofort den Strom. Ja? Und so ist es auch auf der geistigen Ebene. In der Steckdose, wo ich bin, dort übernehme ich sofort. Und ist es das, was mir passt, meinem Bedürfnis, werde ich gut funktionieren. Ist es aber etwas, was mir nicht passt, versuche ich es wegzutun, aber ich kann es ja nicht wegtun, ich kann mir aus der Steckdose nicht holen. Und so muss ich mich zerstören und zermürben, weil warum andere nicht so sind, wie sie sein sollen. So, welche Lösung hat Gott gefunden? Bevor wir das anschauen, schaue ich noch einmal hier das Erbgesetz. Ich tue immer mein Bild hin, damit ihr euer Bild hintut, weil wir haben alle dieselbe Herkunft. Jeder kommt von einem Vater und von einer Mutter. Ja? Ist das zwingend oder nicht zwingend? Zwingend, ja. Also es gibt keine andere Möglichkeit. Es ist Erbgesetz. Und ich liebe Gesetze, weil sie ja so sind und nicht veränderbar. So, und jetzt bin ich 50% von meinem Geist habe ich von meinem Vater und 50% von meinem Geist habe ich von meiner Mutter und genauso 50-50 vom Körper habe ich von denen geerbt. Deshalb nennt mich mein Vater sein Sohn und meine Mutter auch, obwohl ich es ja nicht wirklich bin, weil immer nur die Hälfte von denen da ist. Aber wir nennen das. So, jetzt die Erbschaft im Körper ist nicht entscheidend, die Erbschaft im Geist ist entscheidend. So, ich erbe also von meinem Vater die Lüge, welche das falsche Kabel ist, welches meinen Geist sofort an meinen Vater und das erbe ich auch von der Mutter und schon im Mutterleib an die Mutter bindet. Damit bin ich unfähig, mich an Gott zu binden, weil das Kabel nicht das Richtige ist. Jeder Mensch sieht immer in seinem Ursprung seine Liebesquelle. Deshalb ist die Mutter so entscheidend und so wichtig, auch in der Krankheitsgeschichte, weil ich in meiner Mutter meinen Ursprung sehe. Wenn Menschen ihren Vater nicht kennen, dann sagen sie sie gegen und suchen ihre Identität, weil sie denken, sie haben die Hälfte ihrer Identität verloren, nicht gefunden. So, weil wir immer im Ursprung unsere Quelle sehen. Deshalb sind wir so an die Mutter gebunden. Letztendlich, das ist die gefallene Natur des Menschen. An der Mutterseite, das habe ich festgestellt, ist dann auch noch der Partner und auf der Vaterseite sind alle anderen. Inklusive wenn Tiere sterben, haben die Leute dann auf dieser Seite des Körpers ihre Beschwerden, ja, die vom Vater kommt, was erstaunlich zu sehen ist. Und jetzt ist die Frage, wo ist die Sünde hier für den Religiösen? Kann das Kabel Sünde sein? Bitte? Nee, kann das Kabel Sünde sein? Nein, aber grundsätzlich. Das Kabel ist nun ein Teil

des Systems. Ja? Also ist ein Zustand, ein Kabel, es kann nicht Sünde sein. Was ist die Sünde? Die Sünde ist, dass aufgrund des Kabels du von der Mutter und vom Vater, von allen anderen deine Liebe holst, deine Information holst. So, das läuft völlig unbewusst und unwillkürlich ab. So, das Kabel ist nicht die Sünde, aber es erlaubt mir nichts anderes zu tun, außer Sünde. Ich hoffe, dass wir das verstehen. Und es ist nicht eine bewusste Sache und keine Entscheidung. So, also von Mutterleib an tun wir etwas, was nicht passt, was falsch ist. Und jetzt, um das Problem zu lösen, müssen wir was lösen? Den Zustand oder die Sünde? Weil die Sünde ist ja eine Tat. Ich nehme und dann tue ich was damit. Ja? Aber ich nehme aufgrund des Kabels. Was muss ich ändern? Das Kabel oder das Nehmen? Bitte? Das Kabel muss ich ändern. Das heißt, die Erlösung ist die Veränderung eines Zustandes, nicht die Veränderung einer Tat. Aber jetzt kommt die Religion, kann ja denkt nicht, Zustand muss verändert werden, sondern Taten müssen verändert werden. Ja? Und wir sagen jetzt, reiß dich zusammen, triff deine Entscheidung, dann kannst du dein Rauchen überwinden und ja, oder was auch immer. Du willst Taten vermeiden, die du bewusst als Sünde siehst. Siehst aber nicht, dass jede Tat aus der falschen Motivation, aus dem falschen Anschluss genauso Sünde ist wie die bewusste falsche Tat. Einverstanden? So, die bewusste falsche Tat ist nur ein Beweis für die unbewusste falsche Tat. Das meiste läuft unbewusst ab. Und deshalb können wir es nur an der Wirkung sehen. Deshalb finde ich es so wichtig zu verstehen, das Problem des Menschen, dass wir dann wissen, wo müssen wir ansetzen. Wir wollen nicht Verhalten ändern in unseren Kindern. Oder wollen wir das? Wollen wir Verhalten ändern? Oder wollen wir den Zustand, wer wir sind, verändern? Und das ist der Hauptpunkt. Ich gebe ein Beispiel. Wenn jetzt jemand ein Räuber ist und Gott vergibt ihm sein Stehlen, aber er bleibt ein Räuber, haben wir dann was Gutes getan, indem wir ihm vergeben haben? Oder was Schlechtes? Was Gutes oder was Schlechtes? Bitte? Schlechtes. Na, wieso? Wenn der Räuber, du vergibst dem Räuber und er geht weiter zum Rauben, weil du änderst ja nicht, dass er weiter raubt. Du hast einen Pädophilen, der missbrauchte Kinder und dann vergibst du ihm, dass er das Kind missbraucht hat, aber er bleibt pädophil. Würde das gut sein? Wir wollen doch das Problem lösen, nicht die Tat. Aber die Religionen lösen immer nur Taten, nicht den Grund des Ganzen. Deshalb kommen wir nicht weiter. Deshalb bleiben wir lieblos. Wir strengen uns zwar an, unsere Feinde zu lieben oder was auch immer, aber es bleibt bei der Anstrengung, weil wir ja dasselbe Kabel haben. Und mit demselben Kabel müssen wir uns immer selbst zerstören, weil wir an die anderen unwillkürlich gebunden sind und deren Worte zerstören uns. Weil wir müssen sie aufnehmen, wir müssen sie für persönlich sehen und sie passen unserem Bedürfnis nicht und dann geht's dagegen vor. Oder wenn es der Liebesquelle schlecht geht, dann muss ich sie gesund machen, wenn sie stirbt, muss ich sie auferwecken. Ich muss und drehe mich immer um die Liebesquelle. Deshalb ist es entscheidend zu verstehen, wenn ein Zustand gewechselt werden muss, dann verstehen wir auch, warum wir einen Erlöser brauchen. Ja? So, der erste Punkt, weshalb wir uns selbst nicht erlösen können, ist, wir haben keine Fähigkeit, das Kabel zu wechseln, weil wir haben zwei falsche Kabel von jeweils den Eltern geerbt. Und die einzige Möglichkeit, in dieses Leben hineinzukommen, mit einem richtigen Kabel, war durch Zeugung.

Ja, durch Zeugung. Weil jeder kriegt das falsche Kabel durch die Erbschaft. Deshalb musste Gott seinen Sohn in der Maria zeugen, damit er erbt von seinem Vater die richtige Anbindung, ja, die ihn von Moment der Zeugung an den Vater bindet, weil er brauchte ein Kabel, das ihn bindet in dem unbewussten Zustand eines gezeugten Kindes. So, Jesus ist Gott und als Gott ist er Ursache aller Dinge. Und als Gott, kann er Mensch werden oder kann er nicht Mensch werden? Das ist eine gute Sache zu sagen. Er ist Gott, er kann alles. Und er kann nicht wirklich alles, sonst würde er uns ja auch erlösen, wenn er könnte. Ja, das heißt, er ist Gott. Und wenn er Mensch würde, würde er aufhören, Gott zu sein. Deshalb müssen wir das Gesetz der Ursache und Wirkung erkennen. Er kann nur der Gottheit den Menschen zufügen. Ja? Das heißt, dass er den Menschen zufügt, seine Gottheit, ist gesetzlich möglich, aber es bleibt eine Sache, die wir kaum verstehen werden oder verstehen können. Aber was wir auf jeden Fall verstehen können, ist, warum er der Gottheit den Menschen zufügen musste, um Erlösung zu schaffen. Und das war, dass er in ihm durch die Zeugung das gute Kabel zeugt, weil es ja im Geist drin ist, ist nicht außerhalb vom Geist. Und jetzt ist Jesus vom Moment der Zeugung an seinen Vater gebunden und damit lebt er aus der Liebe und kann richtig handeln. Er vererbt natürlich auch das falsche Kabel von seiner Mutter, das er aber nie verwendet. Alle Anfechtungen, die Jesus hatte, waren wo? Wenn ihr euch ein bisschen jetzt, wenn ihr wisst, wo das Problem des Menschen liegt, dann wisst ihr jetzt, wo musste Jesus überwinden? An einer Tat oder einem Glauben? Einem Glauben an einen Zustand oder einem Glauben an eine Tat? Also ich möchte, dass wir mitdenken. Ja. So, wo kam der Anfechter ihn zu versuchen? An welcher Stelle? Beim Zustand. Wer bist du? Wer bist du? Wenn wir das einmal verstanden haben, dass das das Problem des Menschen ist, dann lest ihr die Bibel mit völlig anderen Augen. Weil dann werdet ihr in der Bibel sehen, es geht immer um den Namen, es geht immer um deine Identität. Und es geht immer darum, wer bist du? Und Jesus kommt als Mensch und als Mensch ist er der Sohn seines Vaters. Und jetzt wird er versucht, an dieser Stelle, bist du wirklich der Sohn deines Vaters? Du musst dich erinnern, du bist ja noch Gott da hinten. Willst du einfach vor Hunger sterben? Mach doch aus Steinen Brot. Und Jesus sagt, ich bin abhängig von meinem Vater, dass er mir Brot gibt, weil ich kann mir ja Brot nicht machen. Ich bin ja ein Mensch. Oder könnt ihr euch Brot machen? Könnt ihr das? Ja oder nein? Er hätte Gott spielen müssen, um das Brot zu machen. Aber dann hätte er bewiesen, dass er nicht glaubt, dass er ein Kind seines Vaters ist, der ihn versorgt. Spring vom Tempel, weil dein Vater hat dir verheißen. Beuge dich vor mir. Ihr könnt durch alle Geschichten sehen. Und wenn ihr es einmal gesehen habt, dann wisst ihr es. Niemand kann anders so angefochten werden, außer an dem, wer er ist. Habt ihr euch schon mal beleidigt? Ja. Warum habt ihr euch beleidigt? Was habt ihr gedacht? Wie untersteht sich der, so mit mir zu sprechen? Habt ihr das schon mal gedacht? Wie untersteht er sich, mich zu berühren? Das ist, ich bin wer? Ja, ich bin Gott. So, die Not des Menschen ist nur, wer er glaubt, er sei. Und würde er wissen, wer er ist, würde er nie mehr einen Fehler machen. Und das habe ich jetzt gesehen und ihr müsst es ja

selber nachvollziehen. Als ich bei der Geschichte von meiner Frau in das Zimmer ging, wo die Klimaanlage nicht meinen Bedürfnissen entsprach, wie habe ich mich verhalten? Als liebevolles, gleichgesinntes Wesen oder als erhabenes Wesen über dem anderen? Als erhabenes Wesen über den anderen. Hätte ich nicht in meinem Innersten geglaubt, ich bin hier Gott und sie muss sich vor mir beugen und muss mich respektieren und muss ja auf mich immer Rücksicht nehmen, dann hätte ich nicht so gehandelt. Wäre ich ein Kind Gottes gewesen, wäre ich reingegangen und gesagt, ah, meine Frau braucht ein bisschen mehr Kühle, ich verstehe sie gut. Oder? Und würde sagen, naja, was mache ich jetzt? Dann ziehe ich halt eine lange Hose an, oder? Versteht ihr? Kann man das machen? Ja oder nein? Natürlich. Aber so sind wir nicht natürlich, weil wir nicht sehen, wer wir wirklich sind. Deshalb müssen wir an unserem Verhalten uns erkennen, damit wir sagen, hallo, ich muss nicht mein Verhalten ändern, sondern ich muss ändern, wer ich in meinem Herzen bin. Weil wenn ich verändert bin in meinem Herzen, wer ich bin, dann wird mein Verhalten dementsprechend sein. Deshalb sagt die Bibel, die Erlösung kommt durch die Gnade, durch den Glauben. Und wenn ich glaube, dass ich wirklich ein Kind Gottes bin, das ist der einzige Glaube, den wir brauchen, dann werde ich die Werke tun meines Vaters, weil der ist ja, wenn ich das Kind meines Vaters bin, dessen Werke tue ich. Weil jeder andere wird auch die Werke seines Vaters oder seiner Mutter tun. Ich habe etliche Patienten, ich weiß nicht, ich habe sie nicht gezählt, die sagen, ich wollte nie wie meine Mutter werden, aber ich bin genauso wie meine Mutter geworden. Ich habe gesagt, das ist Gesetz. Von dem du nimmst, so wirst du. Und jeder, wenn er nicht sein Kabel wechselt, wird noch ein bisschen schlimmer wie seine Mutter. Ja? Er hält sich ja für besser. Aber wir werden immer schlimmer, nicht besser in unseren Beziehungen. Deshalb muss ich verstehen, ich muss wissen, die Wurzel meines Fehlverhaltens ist immer das Kabel, ist wer ich bin. In der Bibel gibt es 5 Bilder, die Jesus benutzt, die zeigen, dass es sich um einen Zustand handelt. Er sagt, ich bin gekommen, den Armen das Evangelium predigen. Was ist ein Armer? Eine Tat oder ein Zustand? Ich bin gekommen, dass ich den Niedergeschlagenen die Heilung bringe. Was ist niedergeschlagen sein? Ein Zustand? Das ist ein Zustand. Ich bin gekommen, dass ich die Gefangenen befreie. Gefangensein ist ein Zustand. Ich bin gekommen, dass ich den Blinden die Augen auftue. Das ist ein Zustand, den du veränderst. Vom Blinden wirst du sehend. Und ich bin gekommen, die Zerdrückten oder Depressiven, die Gefangenen, es sind etliche Male, das fünfte ist auch eine Art Gefangenschaft. Ich bin gekommen, ihnen die Freiheit zu geben. So, es geht nicht in dem Glauben um Taten. Die Taten sind immer die Folge dessen, was ich glaube. Deshalb ist auch der Kampf nicht bei den Taten. Es ist nicht bei dich zusammenreißen. Es geht auch nicht in der Vergebung um Vergebung von Taten. Ich hoffe, dass das uns eindrücklich klar ist. Der Räuber muss nicht mehr stehlen. Ja? Alles andere ist keine Vergebung. Ja? Der Pädophile oder welche Neigung auch immer der Mensch hat, er muss sie nicht mehr haben, sonst ist er nicht frei. Sonst macht er nur etwas, eine gewisse Weile kann man sich zurückhalten, aber dann fällt man wieder zurück. So, Jesus kam, um in sich selbst, weil das Kabel ja vererbt ist. Erstens musste es von seinem Vater erben. Das hat er auch vererbt. Und das musste er aber in sich selbst auch zerstören. Das heißt, die Lösung war nicht, dass er nur
das richtige Kabel hat. Er musste nämlich den alten Menschen

das Alte musste er zerstören. Deshalb war das Kreuz notwendig. Er hat es geistig in Gethsemane zerstört, wo er Blut schwitzte, und hat es am Kreuz endgültig aus dem Geist des Menschen entfernt. Deshalb schrie er, es ist vollbracht. Es musste ja was vollbracht werden. Nämlich der Irrtum musste aus dem Menschen heraus. Und im Alten Testament wird das sehr schön dargestellt mit dem Opfertier, dass das Fett musste aus dem Opfertier rausgenommen werden und es wurde immer auf dem Altar zuerst verbrannt, bevor die anderen Dinge dann stattfanden. Deshalb ist der Punkt, wenn man versteht, um was es geht, dann war das Fett des Tieres, was ja im ganzen Körper verteilt ist, war das Bild, dass dieses Auge alle unsere Taten bestimmt. Deshalb musste der Opfernde das Tier sezieren und ihm alles Fett entfernen. Und das wurde dem Priester gegeben und der verbrannte es auf dem Altar. Und das Kreuz ist der Altar. Und dort musste zuerst das Fett, was den Irrtum darstellte im Menschen, den falschen Zustand, der musste verbrannt werden als Genugtuung, weil die Bibel sagt, es war ein Wohlgeruch für Gott. Ist denn Fettverbrennung ein Wohlgeruch? Natürlich nicht. Ja, dann muss Gott ja komische Gerüche haben, uns hat er bessere gegeben, wie er hat. Ja, nein, es ist ein Wohlgeruch, weil es ist das Problem ist endlich zerstört. Das Problem ist endlich überwunden. Das ist der Wohlgeruch dieses Prozesses. Und Jesus hat das getan am Kreuz, während er am Leben war. Er stirbt dann als ganzer Mensch, weil nur da der Mensch ganz kaputt war, musste er einen völlig neuen aus ihm schaffen. Aber er musste zuerst gereinigt sein. Und als Jesus aus dem Grab aufersteht, ist er ein völlig neues Wesen. Er ist der erstgeborene Sohn Gottes. Er ist eine neue Schöpfung. Er ist der zweite Adam oder so genannt das zweite Leben. Und das ist ein ewiges und das ist das Erbe, das er uns gibt aus Gnaden. Warum aus Gnaden? Weil Jesus hat die Erlösung zusammen mit seinem Vater für wie viele Menschen geschaffen? Für alle. Aber diese Erlösung wird uns nicht vererbt. Zumindest nicht durch ein Gesetz. Ja, das Alte wird uns durchs Gesetz vererbt. Wir können nichts dafür, dass wir so geboren sind. Aber dass wir neu geboren werden, dafür können wir was, weil das kann nur durch Gnaden geschehen. Das heißt, es ist ein Erbe, wir können in das Erbe eintreten, aber nur, wenn wir es auch wirklich wollen. Wollen wir es nicht, dann ist das, was er getan hat, für uns vergeblich gewesen. So, was muss jetzt jeder Mensch tun, damit er auch frei wird? Und das, glaube ich, haben auch viele nicht verstanden, weil die meisten Menschen glauben, dass Jesus am Kreuz eine Schuld bezahlt hat, dass wir sie nicht mehr bezahlen müssen. Das ist so dieses Modell, wo man auf die Wirkung denkt, Gott muss die Wirkung wegnehmen, wie wenn die Wirkung das Problem ist und nicht die Ursache. Es muss das Problem behoben werden, nicht die Wirkung des Problems. So, was muss jeder Mensch tun, um frei zu werden? Er muss seinen inneren Zustand der Selbsttäuschung erkennen. Das ist das Allerschwerste am Menschen. Wisst ihr das? Das ist das, was für jeden Menschen am schwierigsten ist. Ich bin adventistisch aufgewachsen. Von Kindheit her habe ich die Bibel gelesen. Ich wollte immer Pastor sein. Ja, ich habe schon als Kind meinen Geschwistern die Predigt gehalten und die Gaben gesammelt. Das waren die zwei Rituale, die wir hatten. Ja, ich bin der Zweitgeborene von 4 Kindern. Also, ich war immer ernst. Ich wollte immer wirklich glauben. Mit 16 habe ich mich taufen lassen und habe dann mit 18 geheiratet und bin dann so durchs Leben gegangen.

ohne dass ich wirklich glücklich war. Und in meinem Irrtum habe ich eine Frau genommen, zu welchem Zweck? Damit sie etwas für mich tut. War ich mir meines Irrtums bewusst? Keine Ahnung. Ich dachte, es selbstverständlich. Ja? Und ich war nicht anspruchsvoll. Wisst ihr, ich bin ein sehr nicht so anspruchsvoller Mensch. Ich hatte nur 3 Wünsche von einer Frau. Ja? 3 Wünsche. Der erste war, dass sie mich versteht. Nicht? Dass sie sich in mich hineindenkt und richtig. Und ich wollte, dass sie mich versteht. Und dann habe ich ihr manchmal erzählt, so. Und sie, so denkst du? Und dann habe ich mich natürlich wieder verkrochen. Ich konnte ja nicht rauskommen aus meiner, nee, sie versteht mich ja nicht. Aber ich brauche jetzt jemanden, der mich versteht. Weil ich brauche ja das Bedürfnis nach Verständnis, oder nicht? Also, dann wollte ich jemanden haben, ich wollte eine Frau haben, die mir zuhört. Ist es schön, wenn dir jemand zuhört? Ich liebe ja reden, ihr seht es ja. Echt? Und dann ist es doch schön, wenn du jemanden hast, der sagt, aha, ja. Echt? Aber meine Frau weiß alles besser wie ich. Schon bevor ich sage, sag mal, sag nichts, ich weiß, was du sagen willst. Das ist phänomenal. Okay. So, also, wenn Männer schweigen, liegt es nicht am Mann. Der kommt halt nicht zum Wort. Meistens, nicht? Weil Frauen sind wirklich schlauer, wisst ihr das? Deshalb sind sie uns ein bisschen im Voraus. Aber, und dann, wenn sie alles besser wissen, was kannst du noch mitteilen? Und der dritte Wunsch war etwas Besonderes, dass, wenn sie aufwacht am Morgen, dass sie lächelt. Ist das nicht schön? War dann irgendein Wunsch schlecht? Ja oder nein? Also ich habe nur gute Wünsche. Und nach 20 Jahren des Nichterfüllens der Wünsche, ja, was muss ich machen? Was muss ich machen? Ich muss nämlich die Wünsche erfüllen, ich muss dann das Bedürfnis stillen. Und sie muss das Bedürfnis stillen und sie tut's nicht. Ich habe sie manchmal geschüttelt, dass sie es tut, nicht? Weil wir so umgehen miteinander, dass der andere uns die Bedürfnisse stellt. Gab ich mir Rechenschaft, dass ich falsch bin? Ja oder nein? Natürlich nicht. Und dann habe ich sogar mit Gott einen Deal gemacht. Ich habe gesagt, ich bin 39 Jahre alt, ich muss jetzt glücklich werden. Und der einzige Weg, glücklich zu sein, ist, die richtige Frau zu finden. Ja? Und so habe ich gesagt, du hast ja anderen auch verziehen, und du wirst auch mir verzeihen, ich gehe jetzt mal und hole mir die Frau, dass ich glücklich bin, und wenn ich glücklich bin, komme ich zu dir zurück. War das ein guter Deal? Glaubt ihr, dass Gott gelächelt hat? Er hat gesagt, der kleine Junge. Stellt euch vor, du bist 39 Jahre in der Gemeinde. Du bist ein ernster Christ, so viel wie du verstehst. Aber du denkst, dein Glück ist außerhalb von Gott. Ist das normal? Ist das normal? Kann es dein Glück außerhalb von Gott geben? Hat nicht er das Glück geschaffen? Kann ich denn irgendwo aus einer Quelle Glück ziehen, ohne dass das nicht aus Gott ist? War ich verkehrt oder war ich nicht verkehrt? Ich war völlig blind. Und auch meine Berater haben mir nicht aufmerksam gemacht auf meine Blindheit. Die haben nur gesagt, wenn du dich jetzt trennst, nächstes Mal musst du dich doch mit dieser Situation auseinandersetzen, weil die nächste ist ja genau dasselbe Problem. Die lächelt ja auch nicht jeden Morgen, oder? Wäre ja schön, wenn sie jeden Morgen lächelt, nicht? Also liebt ihr Menschen, die lächeln? Ja, ich liebe es. Aber meine Frau hat herausgefunden, dass ich auf Lächeln stehe. Und wenn sie mich steuern wollte, dann hat sie geweint. Weil das funktioniert besser wie Lächeln. Wisst ihr das? Tja,

Du musst ja nur weinen und der, der in Harmonie von dir ist und dein Lächeln braucht, dann wird er schmelzen und sagen, okay, okay, okay, machen Sie, wie du willst, dass du nur ruhig bist. Weil du bist ja abhängig. Du musst dein Bedürfnis vom anderen nehmen und es stillen. Das Allerschwerste für Gott ist, uns zu überzeugen, dass wir verkehrt sind. Und er bemüht sich mit allen Mitteln, mit der Krankheit, mit den Schwierigkeiten, mit der ganzen Sache, will er uns irgendwie die Augen öffnen. Und ich sage euch, das Alter zwischen 39 und 40 oder 50 ist ein sehr gutes Alter, vernünftig zu werden. Ja, wirklich. Ja, ich meine, aber viele Menschen sind in dieser sozusagen Midlife-Crisis, wo sie wirklich die Dinge begreifen könnten. Bevor wusste Gott, hatte bei mir keine Chance, weil ich wusste ja, was richtig und was falsch ist. Ich kannte ja die Bibel auswendig sozusagen und ich konnte dir sagen, wo die Texte stehen für den Sabbat und Nicht-Sabbat und was auch immer da ist. Ich hatte meine Revolver immer geladen, ja, mit Bibeltexten. Und wusste nicht, dass ich verkehrt bin. Und diesen Zustand, den musste mir Gott erstmal bewusst machen. Und er hat es mir in den 20 Jahren Ehe gezeigt. Und es dauert manchmal 20 Jahre, bis es Klick macht. Ja? Oder 25 oder 30, ich weiß ja nicht. Aber wenn es Klick macht, ist es ja gut. Dann war die Zeit nicht verloren. Ja, dann war das Ding gut. So, ich muss den inneren Zustand erkennen, dass ich falsch bin und ihn freiwillig abgeben. Sagen, ja, ist ja eine Dummheit. Ja? Und ihn ans Kreuz nageln sozusagen und das neue Leben Jesu durch den Glauben aufnehmen. Das ist die Neugeburt. Das ist der Glaubensakt. Und dann in einer täglichen Zusammenarbeit mit Gott sich bewusst werden des noch vorhandenen Irrtums und ihn mit der Wahrheit ersetzen, bis nichts mehr vom Irrtum übrig ist. Ja, das heißt, das ist ein Prozess danach. So, schauen wir uns an, was war. Noch einmal, das Kreuz oder der Altar im Alten Testament ist der einzige Ort der Erlösung. Nur dort kann es stattfinden. Und ich habe euch ja das Buch erwähnt. Das Buch da draußen hat nur einen Fehler. Es gibt nur ein Handicap des Buchs. Wisst ihr, welches es ist? Es ist das Kreuz. Das Kreuz. Es gibt keine Lösung ohne das Kreuz. Und der Paulus sagt, das Kreuz ist für die Juden ein Ärgernis und für die Griechen eine Torheit. Das heißt, du kannst weder die einen noch die anderen glücklich machen. Die Gläubigen werden dich verfolgen für das, was du sagst, weil sie sagen, das stimmt nicht, das Kreuz heilt dich nicht von Corona. Oder? Wisst ihr, ich habe 2015 einen Vortrag auf einem adventistischen Ärztekongress, konservativen Kongress, einen kleinen Vortrag gehalten. Und dort habe ich erklärt, weil das Thema war das Kreuz, dass alle Krankheiten mit dem Kreuz gelöst werden. Das heißt, die Ursache aller Krankheiten. Mein Vortrag wurde als einziger zensiert. Und nie veröffentlicht, obwohl er gefilmt war und alles da war. Ich bin ein Jahr später, also in Amerika, und seitdem haben sie mich nicht mehr eingeladen. Da war ich nicht mehr im Bereich der Mediziner. 2016 bin ich bei ASI in Amerika, eine große Veranstaltung, 3.000, 4.000 Leute. Und ich habe einen kleinen Vortrag, einen kleinen Seminar Raum. Und ich erkläre, dass die Krankheit von dem Brechen des Gesetzes Gottes kommt, weil wir die falsche Liebesquelle haben anstelle Gott. Und da sitzen doch etliche, es wird gefilmt und aufgenommen, Audio. Der Vortrag wird nie veröffentlicht. Er ist zensiert. Warum? Warum ist das Kreuz für die Juden eine Torheit? Für die Gläubigen. Warum sehen sie nicht die Lösung

darin, weil sie das Problem ja nicht erkannt hat. Nimm lieber Ivermectin oder was es immer gibt, ja? Das gibt es alles für wunderbare Lösungen des Problems. Es gibt keine Lösung auf die Dauer. Es gibt keine wirkliche Lösung ohne das Kreuz. Deshalb ist das für die Gläubigen ein Stolperstein. Und für die Griechen ist es eine Torheit. Das heißt, ich habe ein paar Griechen, die das Buch gelesen haben. Und die haben dann noch Kommentare. Könnt ihr auf Amazon hat eine was einen langen Kommentar gegeben. Weil man kann das Buch auf Amazon bestellen. Aber einer hat mir geschrieben, kannst du euch ja vorlesen. Ich habe mir das Buch angesehen. Der Mann ist ein Seminarleiter, er ist auch so ein Mensch, der Dinge verkündigt oder erklärt. Ich habe mir das Buch angesehen, warum werden wir krank? Danke, dass du es mir dargelassen hast. Das Konzept finde ich sehr logisch und nehme es für mich auch an, dass wir unterscheiden müssen, ob wir Geschöpfe sind oder Schöpfer. Auch dass viele, - mich eingeschlossen, - sich als Gott betrachten und darauf fußend Erwartungen hegen, die uns am Ende krank machen, kann ich was mit anfangen. Also hat so im Großen und Ganzen verstanden, was es geht. Nur dass am Ende die Bekehrung zum Christentum steht, ist nicht ganz meins. Und hier würde ich die Quelle meiner Inspiration ein wenig anpassen. Aber ich finde, das Buch ist lesenswert und inspirierend und für jeden etwas, der nicht immer die Schuld bei anderen suchen möchte. Das habe ich schon immer versucht, aber wie ich erkennen musste, ist da doch noch viel Luft nach oben, was mir aber am Ende weiterhilft. Vielen Dank für diesen großartigen Impuls. So, das sind die Griechen. Ja? Sie sagen, das Kreuz ist eine Lösung? Wieso? Aber wenn ihr die Heilige Schrift betrachtet, und wir bräuchten die Heilige Schrift nicht, um das Problem zu erkennen, das könnten wir auch ohne Heilige Schrift erkennen. Aber die Lösung hätten wir ohne Heilige Schrift nicht. Weil von Anfang bis zum Ende ist die einzige Lösung die Veränderung des Zustandes. Und den einen musst du kreuzigen und den anderen musst du nehmen. Deshalb ist der Altar, das Kreuz, der einzige Ort der Rettung, weil es nichts anderes gibt. Es ist keine andere Möglichkeit da. Nicht, weil Gott nicht wollte. Und die Atheisten, die kommen und sagen, naja, aber wir glauben nicht an Gott, sage ich, ihr müsst nicht an Gott glauben, ihr habt eh keine Wahl. Ihr habt keine Liebesquelle. Wenn ihr Liebe irgendwo in dieser Welt findet, dann kommt und sagt mir, dann gehe ich auch dahin und hole mir sie. Die 100% Freiheit, die 100% Gerechtigkeit, die 100% Sicherheit, wo willst du sie holen? Wo will dein Geist diese Sachen haben, damit er sich draufstützt und sie steht und auch drauf steht? Wo? Sag es mir. Und ich fand das sehr schön von einer Patientin, die Atheistin war, und sie kam zu mir und sagte, das, was wir brauchen, finden wir nirgendwo. Sag ich, genau so ist es. Und es kann nicht sein, dass wir etwas brauchen, das nicht eine Quelle hat. Weil wieso haben wir das, wenn es keine Quelle gibt dafür? Stellt euch vor, wir brauchen Wasser und es gäbe kein Wasser. Gibt es nicht. Es muss ja Wasser geben, damit wir Wasser trinken. So muss es auch eine Quelle der Liebe geben. Es gibt keine andere Möglichkeit. So, Jesus wird also in dieses alte Leben des Adam geboren. Er hat die richtige Anbindung, weil er halbe von seinem Vater kommt als Mensch und von seiner Mutter zur Hälfte. Er lebt ein gerechtes Leben, das ist die rote Linie, weil er nie von jemand anderem genommen hat. Das ist die Sünde, von einem Menschen zu nehmen. Und er wurde dann sehr versucht, an dieser Stelle es zu tun. Er kreuzigte das auf dem Altar und er steht als neue Kreatur auf. Ich hoffe, ihr seht den Unterschied. Das ist Jesus nach dem Fleisch und das ist Jesus nach dem Geist. Und jetzt bin ich oder du, wer auch immer wir sind,
Wir kommen alle mit nur einem Erbstück auf die Welt, nämlich das blinde Auge. Und alles, was wir tun können, weil wir es ja von beiden Eltern haben, ist schwarz. Es ist falsch.

Wir haben 5 Jahre, bevor diese Umkehr kam in mein Leben, haben wir 6 Pflegekinder aufgenommen. Eine Familie ist auseinandergegangen und wir hatten das Vorrecht, diese 6 Geschwister aufzunehmen und bei ihnen einzuziehen. Habe ich es aus Liebe getan? War es eine richtige Tat? War es eine gute Tat? Es war eine gute Tat. Aber war es Liebe? Es war nicht Liebe. War trotzdem Egoismus. Ja? Oh, ich habe mir so viel große Gedanken gemacht, was ich mit dem einen mache und dem anderen. Ja, auf einmal 6 Kinder, dann bist du reich geworden. Über Nacht. Und da bist du sehr, so. Alle unsere guten Taten tun wir letztendlich aus den falschen Motivationen. Was zählen sie? Zählen sie was? Deshalb sagt die Bibel, alles, was wir tun, ist ein beflecktes Kleid. Ja? Das ist Ungerechtigkeit. Weil wir tun es für uns. Wir gehen uns aber dessen nicht sicher. So, als ich Ende 2002, Anfang 2003 mir all diese Gedanken machte, dass ich mit Gott diesen Deal mache, dass ich die richtige Frau finde, die mich glücklich macht, habe ich ja den Plan gemacht zur Trennung. Weil ich gab mir Rechenschaft, dass meine Frau sich nie ändern wird. Nicht? Und dann habe ich gesagt, dann muss ich eine holen, die anders ist. Und das war der Plan. Deshalb hatten wir am 26. Juli 2003, hatte ich die Wohnung, wo wir mit den Kindern wohnten, gekündigt, damit am 26. Juli jeder nach Hause geht zu seiner Mutter. Und die noch nicht, die Minderjährigen würden zu ihrer Mutter gehen. Und wir, und jeder würde ein neues Leben anfangen. Ich war 39, habe gesagt, mit 39 sah ich nicht so schlecht aus, sage ich, da kann ich noch die richtige Frau finden und das Leben kann schön werden. Nicht? Weil alles, was sie im Kopf hatte, waren Frauen. Schon erstaunlich, oder? Ich frage euch nicht, was ihr im Kopf habt, aber ich weiß es. Ja, wir haben unsere Liebesquellen sind da im Kopf, nicht? Und am 1. Juni 2003 hatten wir ein Gespräch noch mit einer Familie, die wir geplant hatten, bevor ich noch die Pläne hatte, auseinanderzugehen. Ich wollte das Gespräch nicht mehr mitmachen, aber weil ich ja harmoniebedürftig war und nicht, ja, habe ich mich breitlegen lassen, ja, ich bleibe. Da haben wir 3 Stunden gesprochen und sie haben auf mir rumgehämmert sozusagen, ich soll mich doch nicht scheiden lassen, ich soll doch vernünftig sein. Meine Frau wollte sich nie von mir trennen, sie hat geweint und die Frau des Beraters weint und schaute mich an und sagt, warum kannst du diese Frau nicht lieben? Und sage, ja, ich brauche meine Bedürfnisse. Ja, kann ja nur die lieben, die meine Bedürfnisse stellen, oder? Könnt ihr auch die anderen. So, nach 3 Stunden haben sie aufgegeben und ich bin auch weggegangen, dort von dem Gespräch, auf der Terrasse, wo wir waren in Amerika. Und auf dem Weg, wo ich mir meine Turnschuhe nehmen wollte, weil wir wollten was unternehmen mit den Kindern, kam ein Gedanke. Und der Gedanke sagte so, wenn du auf meine Gebote achten wirst, werde ich mich um deine Bedürfnisse kümmern. Das war ein sehr interessanter Gedanke. Man erkennt schon an den Worten, dass es muss ja Gott sein, wenn er sagt, auf meine Gebote achten wirst. Ja? Und der Gedanke hat mich sehr erwärmt, weil ich habe gedacht, meine Bedürfnisse können befriedigt werden. Wow, das ist ja. Aber dann musste ich auf die Bedingung schauen. Welche ist die Bedingung? Wenn du auf meine Gebote achten wirst. Und ich kannte ja damals nur ein Gebot, das war das 7. Gebot von den 10. Das sagt, du sollst nicht Ehe brechen. Nicht? Und meine Frau hatte mich noch nicht geschlagen. Sie hatte nichts getan, dass ich sage, ich muss jetzt aus der Ehe raus als schweres Opfer. So hatte ich also keinen wirklichen Grund. Ja, außer sie war halt nicht die harmonischste und nicht die lächelndste. Aber meine Frau ist sehr süß. Sie in letzter Zeit sagt sie, siehst du, dass ich lächle? Nicht verstanden? Ja? Frauen sind so ein interessantes Wesen. Also wirklich.

Und dann sage ich, aber sie hat mich, also 20 Jahre bin ich doch treu geblieben. Ich bin doch nicht weggegangen. Ich hatte zwar viele Süchte und das, was nur die Männer überall hingehen, Pornografie und so weiter, aber ich habe mit keiner anderen Frau geschlafen. Ich war doch treu. Nicht? Und jetzt sagt Gott, wenn du bleibst, dann werden deine Bedürfnisse gestillt. Ist das schon eine herausfordernde Geschichte, oder? Du hast die Erfahrung von 20 Jahren, dass es nicht klappt. Und jetzt sagt er, wenn du bleibst, dann klappt es. Herausfordernd oder nicht? Oh, ich denke, das. Und deshalb habe ich auch den Gedanken bald vergessen oder auf zur Seite gelegt, weil ich habe, das kann nicht sein. Ja. Aber Gott weiß ja, wie er handelt. Ein paar Tage später, am 7. Juni 2003, am Nachmittag sitzen wir mit dieser Familie zusammen und der Mann fragt mich plötzlich und sagt, bist du entschlossen? Und als ich das Wort gehört habe, bist du entschlossen, dachte ich, er fragt mich, bist du entschlossen zu gehen, weil das war ich ja entschlossen. Und ich antworte, bevor ich höre, was er zu Ende sagt. Und so fällt mein Ja am Ende seines Satzes. Aber er fragt nicht, bist du bereit, bist du entschlossen zu gehen, sondern er fragt, bist du entschlossen, bei deiner Familie zu bleiben? Und ich sage laut und deutlich Ja. Ja, genau das Umgekehrte, was ich vorhatte zu sagen, habe ich gesagt. Und jetzt hat mich Gott in eine Zwickmühle gebracht. Ich werde sie nie vergessen. Oder besser gesagt, manchmal sage ich, nie verzeihen. Wisst ihr, wir können Gott Dinge nicht verzeihen. Ja? Ich habe gesagt, ich werde ihm nie verzeihen, dass er mich in diese Zwickmühle gebracht hat, die meine Rettung war. Ich weiß nicht, was mich bewogen hat, hinter das Ja zu stehen. Ich hatte mich erst mal erschreckt. Alle hatten sich erschreckt, weil die unsere drei Teenager waren ja mit uns im Raum und jeder hatte das Ja deutlich gehört. Und jetzt, was mache ich? Entweder du holst es zurück und sagst, ja, ich habe mich versprochen, oder du springst hinterher. Was mich bewogen hat, hinterher zu springen, weiß ich nicht. Ich denke, Gott hat ja mit den Engeln und seinem Geist viel an mir wahrscheinlich gearbeitet in der letzten Woche. Und so bin ich diesem Jahr hinterher gesprungen. Und in dem Moment, wo ich dieses Jahr zu meinem Jahr gemacht habe, hat sich mein Leben in dem Augenblick verändert. Ich kann es nur so erklären, dass ich durch den Glauben aufgegeben habe, mein Leben ging ans Kreuz. Und ich habe das neue Leben Jesu aufgenommen, das heißt das Angebot, das er mir gegeben hat. Und in dem Moment, wo ich dieses Ja gesagt habe, habe ich mich durch Jesus mit Gott verbunden. Und was war das Ergebnis? Ich war so durstig oder hungrig, wie man es sagen will, dass mich eine Frau gern hat. Ihr könnt euch das nicht vorstellen. Auch Männer haben ihre Nöte und ihre Bedürfnisse. Und ich wollte, dass mich eine Frau gern hat. Es war nicht einmal der Sex oder so. Es war, dass mich jemand liebt. Und ich war so hungrig. Und dieser Hunger war in dem Moment gestillt. Ich war ein sehr getriebener Mensch. Immer auf der Suche. Nie ruhig. Die mich davor kannten, besonders die Kinder ja, vom Haus, haben das dann den Unterschied gesehen. Ich habe einen Frieden bekommen in dem Augenblick, der mich nie verlassen hat seitdem. Das ist mein Beweis, dass das Kabel noch da ist. Und dann habe ich 20 Jahre meine Süchte gehabt. Ich war ja auch Bibelarbeiter. Ich habe in der Gemeinde gepredigt, fast jeden Sabbat. Aber ich war gleichzeitig auch süchtig und habe Dummheiten gemacht. Ich habe manchmal Angst gehabt, Gott tötet mich auf dem Pult. Weil nur er wusste, was ich die letzte Woche gemacht habe. Aber meine Predigten waren mit der Peitsche. Ja, wir müssen. Echt? Ich war ja ernst in der Sache. Ich wollte. Wisst ihr, wie häufig ich geweint habe und Gott versprochen habe, ich werde es nie mehr tun? Ich lag dort.

die Tränen fließen, die Rotz fließt und du weinst und bereust und sagst, Herr, ich werde es nicht mehr tun, wenn du mir nur einmal noch vergibst, dies eine Mal, nur dies eine Mal, ich verspreche, ich werde es nicht mehr tun. Hat es je geklappt? Hat es je geklappt? Es hat nie geklappt. Oh, ein Monat, zwei. Und dann bist du genau dort, wo du davor warst. Weil du kannst, musst dein Bedürfnis ja stillen und du denkst, du kannst es dort stillen, wo es nicht zu stillen ist. Aber in dem Moment, wo mein Bedürfnis gestillt war und ich mit Gott verbunden war, seitdem sind alle meine Süchte verschwunden, ohne dass ich dagegen kämpfe. Ich habe 20 Jahre dagegen gekämpft. Ich wusste, dass es ja Sünde ist. Ich wusste, dass es nicht gut ist. Aber ich konnte nichts tun, trotz meiner Versprechungen, trotz meines Weinens und Tränens. Und ich bin dankbar, dass es in Gottes Absicht war, dass ich das nicht überwunden konnte, weil ich hätte sonst nie gewusst, wo das Problem liegt. Es liegt nämlich nicht an den Süchten, sondern es liegt an dem Zustand, der dich zur Sucht verleitet. Du denkst nämlich, du findest in einem anderen Menschen deine Erfüllung. Und seit dem Tag ist das weg. Gott hat mir meinen männlichen Instinkt nicht weggenommen. Er hat mir auch nicht weggenommen, dass ich manche Frauen attraktiv finde. Das ist da. Aber er hat mir etwas gegeben, was ich vorher nicht hatte. Das ist nämlich die Kontrolle über mein Instinkt. Ich hatte kein Mensch. Ich sage immer, wenn ein Mann wirklich ein Mann ist, kann er seinen Instinkt ohne Gott nie kontrollieren. Wenn er nicht bekehrt ist, wird sein sexueller Instinkt ihm immer zeigen, dass er nicht bekehrt ist. Also ich meine, weil das ist etwas, was keiner von sich aus, wenn er wirklich ein Mann ist, und ich glaube, ich habe von meinem Vater sowas geerbt, der war wirklich ein, wie sagt man das, ein leidenschaftlicher Mann. Ja, leidenschaftlich, nicht? Und wenn du das geerbt hast, dann ist das ja in dir. Ja? Und du kannst es nicht kontrollieren. Im Irrtum musst du dem Ding nachgehen, weil du denkst, das ist dort die Befriedigung. Und da hat er mir die Kontrolle drüber gegeben. Es ist immer noch ein Wachstumsprozess, aber ich habe die Kontrolle bekommen. So, und das ist für mich der Beweis, dass ich mit Gott verbunden bin. Weil das konnte ich mir nicht geben. Unter keinen Umständen. So, was passiert jetzt mit meiner Vergangenheit, mit den 39 Jahren? Was passiert mit denen? Ich bekomme das neue Leben Jesu für meine Vergangenheit. Nicht nur für jetzt, sondern auch für die Vergangenheit. Vergebung bedeutet, ich habe in der Vergangenheit nicht gesündigt. Das muss ich glauben. Weil im alten Leben, das ist am Kreuz. Das ist weg. Dort liegt die Sünde. Dort sind die sündigen Taten. Aber im neuen Leben habe ich das nicht getan. Das gibt es gar nicht, dass ich das tun kann aus dem neuen Leben. So, wenn ich also Gewissensbisse habe, wenn ich denke, ich habe wer weiß was getan, und ich habe viele Patienten, die haben jemanden ermordet zum Beispiel. Jemand hat seinen Vater ermordet und ist jetzt depressiv, weil er seinen Vater ermordet hat. Warum hat dieser Junge, mit 19 Jahren hat er seinen Vater umgebracht? Weil sein Vater hat seine Mutter und seine zwei Schwestern missbraucht und die Schwestern sexuell missbraucht. Und der Vater war, wie er war. Und jetzt will der Junge helfen und mit 19 bringt er ihn um die Ecke. Hat es gut gemacht, das kam nie raus. Aber jetzt ist er 28 Jahre und ist mit Depressionen behaftet. Und Depressionen beweisen ihm, ist er frei oder gefangen? Ist gefangen. Und jetzt frage ich ihn, hast du deinen Vater umgebracht? Und er antwortet ja. Und dann habe ich ihm gesagt, dann ist die Depression gerechtfertigt. Hättest du und würdest du dein Leben austauschen? Und würdest du das Leben Jesu anstelle deines Lebens nehmen? Hättest du deinen Vater dann noch umgebracht? Ja oder nein? Nein, weil ich habe ja das Jesus gegeben, das alte Leben. Er hat das Leben mit allen Taten übernommen.

Sie sind nicht mehr mein. Und er kann mir das geben und es ist gerecht, dass er mir es gibt, ein neues Leben. Weil was konnte ich dafür, dass ich meinen Vater umgebracht habe, wenn ich das Gute wollte und keine andere Lösung sah? Deshalb muss er glauben, dass er eine Vergangenheit hat, indem er seinen Vater nicht umgebracht hat.

0: Ist das eine schöne Sache oder nicht? Ist das Gnade oder nicht? Ich sage euch, deshalb sagt Jesus, wer die größten Sünde getan hat, wird Jesus am meisten lieben. Und er sagt, oh, wie schön. Ich habe alles ausgetauscht. Weil die Sünde, die offensichtliche Sünde, beweist ja nur, dass der Mensch die Hilfe hat, sich selbst zu erkennen. Der Heilige in der Kirche, der sieht das nie. Der nie etwas Falsches gemacht hat, der reiche Jüngling, der war nicht erlösbar für Jesus. Weil er war ja nur gut. Ich habe das und das und das und das und das. Wie soll ich erlöst werden? Ich brauche keine Erlösung. So, je größer unsere Not ist, und ich bin so dankbar, dass ich diese, ich kann euch tausende von Geschichten erzählen, dass ich jedem meiner Patienten das Kreuz anbiete und sage, ah, du hast deine Frau betrogen. Ab heute hast du sie nicht mehr betrogen. Du hast ein neues Leben. Das Alte ist auch weg. Und du hast ein reines Gewissen. Nichts mehr belastet dich. Schön oder nicht schön? Puh, fantastisch. Wie viel glauben es? Wie viel glauben es? Ja. Sie sagen doch, das ist zu schön, so gut zu sein. Jemand sagte dann, aber das stimmt doch gar nicht. Sag ich, es ist eine Glaubenssache. Es ist nicht etwas, dass du stimmst oder nicht. Du musst wissen, du kannst nicht frei sein, solange du noch eine Last mit dir rumträgst. Es geht nicht. Du bist ein Sklave. Und die einzige Lösung ist, du hast ein neues Leben, in dem Sünde nie auftreten kann. Das hast du durch den Glauben aufgenommen. Und das Alte ist nicht mehr dein. Jesus hat es übernommen und er wird damit umgehen. Und jetzt spreche ich auch mit der Schwester, der jüngsten Schwester dieses Mannes. Der ist jetzt 23. Sie hat schon 5, wenn ich mich richtig erinnere, Selbstmordversuche hinter sich. Warum? Ihr Vater hat sie auch sexuell missbraucht, aber auch ihre ältere Schwester. Und jetzt hat ihre ältere Schwester, um ihre jüngere Schwester zu schützen, ist sie immer eingesprungen zwischen Vater und der jüngeren Schwester, dass der Vater die ältere Schwester missbraucht und nicht sie. Wie viele Schuldner hat sie? Wie viele Schuldner hat sie? Den Vater und die Schwester. Versteht ihr sie darum, sie sterben will? Ja oder nein? Sie kann ihre Schuld nicht zurückzahlen. Und die sie ihr Schuld angefügt haben, die können nicht bezahlen. Der Vater ist ja tot. Wie soll er bezahlen? Gibt es für sie eine Lösung? Oder gibt es keine? Was wäre für sie die Lösung? Das neue Leben. Aber das neue Leben, was muss sie glauben? Was muss sie glauben? Niemand hat mir je geschadet. Weil der Vater hat nicht mir wehgetan. Er hat Gottes Eigentum geschändet, nicht mein Eigentum. Das ist dein Glaube. Würde er Befreiung bringen oder nicht? Versteht ihr, wenn Jesus sagt, alle Dinge sind möglich dem, der da glaubt. Wisst ihr, dass durch diese Erfahrung, die ich habe in meiner Praxis, bin ich zur Erkenntnis gekommen, dass der Glaube das Schwerste ist für den Menschen. Ja? Wenn ich irgendwie diesen Menschen sagen würde, trink jeden Morgen ein halbes Dezi Traubensaft und dann misch es mit Orangensaft und dann tu noch ein paar Übungen auf einem Bein und dann nimm das zweite Bein dazu und würde ihm ein ganzes Protokoll geben, was er alles tun sollte, dann würden die Leute das gerne tun. Wisst ihr, die Leute kommen zu mir und sagen Sie mir konkret, was ich tun soll. Sag ich, das kann ich Ihnen nicht sagen, weil es liegt nicht am Tun, es liegt am Glauben. Es liegt nur am Glauben. Glaubst du es oder glaubst du nicht? Bitte.
1: Aber Sie haben ja aus Ihrem Beispiel jetzt gesagt, es kam einfach der Tag und da wurden Sie einfach frei.
0: Ich habe geglaubt, ich musste ja sagen. Nein.
1: Ich kann auf diesen Moment einfach warten und hoffen, jetzt kommt dieser Moment auf mich herab und ich bin befreit.
0: Und der Moment kommt ja dann, wenn der Patient zu mir mit seiner Not kommt. Und ich erkläre ihm jetzt, wie er frei wird. Ja?
1: Aber Sie haben es ja eben anders erlebt.
0: Ich habe es genauso so erlebt. Jemand kam ja zu mir und hat mir gesagt, schau, da hast du

0: ein Problem. Gott ist selbst, hat mir den Gedanken gegeben und hat mich eingeladen, doch nach ihm zu gehen. Und ich habe dann ja dieser Einladung gefolgt.
1: Ja, aber die Befragung kam ja von jetzt auf nachher.
0: Ja, für die Vergangenheit, die kommt immer von jetzt auf nachher.
1: Aber dass man dieses Gefühl der Befragung auch bekommt, ich meine, man bemüht sich oft und will ja auch glauben, aber trotzdem sagt man...
0: Man kann sich für den Glauben nicht bemühen. Es ist da oder es ist nicht da.
1: Genau das meine ich.
0: Dass ich... Du brauchst immer einen Glauben, um eine Entscheidung zu treffen. Und hätte ich jetzt den Glauben nicht gehabt, dass sich die Worte Gottes erfüllen würde, dass meine Bedürfnisse gestillt werden, hätte ich ja nicht hinter das Ja gesprungen.
1: Aber das wussten Sie auch 20 Jahre lang, oder nicht?
0: Nein, das wusste ich nicht. Eben, ich wusste es nicht. Ich wusste es wirklich nicht. Hätte ich es gewusst, dann hätte ich es ja früher umsetzen können.
1: Aber was war denn dieser Punkt, wo Sie sagten, jetzt glaube ich das?
0: Nein, ich weiß es ja nicht. Ich wusste es ja vorher nicht. Ich hatte keine Ahnung, wo mein Problem liegt. Erst nach meiner Erfahrung habe ich es überhaupt begriffen. Und erst als ich dann in der Praxis war, hat mir es Gott erklärt. Aber er hat mir quasi die Erfahrung im Voraus gegeben. Ja? Aber er konnte sie mir nicht geben, hätte ich nicht geglaubt, dass wenn ich bleibe, mein Bedürfnis gestillt wird. Und ich habe diese Entscheidung getroffen, dass ich bleibe. Das war eine bewusste Entscheidung, dass dahinter ein Glaube stand, ja, dass ich meine Bedürfnisse gestillt werden. Vorher habe ich keine Ahnung gehabt, sonst hätte ich es ja schon vorher umgesetzt.
1: Aber ist für diese Entscheidung automatisch, in dem Moment, wo ich die Entscheidung treffe, geht es mir in der nächsten Sekunde schon viel besser oder sind diese ganzen Bedürfnisse, die früher umgestellt waren,
0: ich kann es nur erklären, was ich erfahren habe.
1: Deswegen,
0: ja, das heißt,
1: das kommt nicht von oben oder man kriegt das oder man kriegt das eben nicht.
0: Und auch da ist ein Trickgedanke dahinter,
1: ja, genau.
0: Dass man denkt, naja, es ist Schicksal oder wie soll ich sagen, ja, und es ist nicht Schicksal. Ja, nein, es ist natürlich, denke ich, Gott hat viele Jahre an mir gearbeitet, aber ich wusste ja nicht, um was es geht. Ja, ein Jahr davor schon, anderthalb Jahre davor, habe ich dann wieder ernst mit Gott gegangen und wollte, aber ich wusste ja nur die äußeren Dinge, die ich halten wollte. Aber ich war dennoch ein Gefangener in mir selbst. Und ich bin auch heute noch nicht ganz frei, aber die Vergangenheit ist weg. Und das ist der Punkt der Neugeburt. Ich kann es nur so erklären, es muss ein Angebot kommen, ja? Jesus sagt der Frau am Jakobsbrunnen oder wem auch immer, er sagt, würdest du wissen, wer der ist, der mit dir spricht, würdest du bitten, dann gäbe er dir das Wasser, ja, des Lebens und so weiter. So, es muss ein Angebot von Gottes Seite kommen. Ob das dann jetzt durch mich als Arzt kommt, dass du bei mir zur Beratung bist und ich erkläre es dem Patienten und sage, schau, das ist der Weg. Wann der Mensch die Entscheidung dann trifft, das weiß ich nicht. Aber ich kann ja nur jeden bis zum Kreuz führen. Und ich kann ihm nur erklären, wie die Dinge laufen. Anschließend kann ich nichts mehr. Ich tue ihn nicht, stehe auf einem Bein. Ich sage ihm nicht, geh und tu das. Ich sage ihm, geh nicht und bete das. Weil das ist alles nur eine Folge des Glaubens. Das allererste, was geschehen muss, ist, ich muss den Irrtum erkennen, damit ich ihn loslasse. Und die Bibel beschreibt das in Jesaja 58, sind viermal, sagt er, das Fasten, das Gott wohlgefällt ist. Lass los, die du zu Unrecht gebunden hast. Lass los, ja, dreimal, viermal lass los. Also du musst ja nicht die anderen loslassen, du musst nur loslassen den Irrtum, der dich an die anderen bindet. So, es braucht eine gewisse Erkenntnis. Ich hatte sie nicht, wie es funktioniert. Ich hatte auch keine Ahnung über den Glauben. Ich habe die Dinge dann, als Gott mich vor die Wahl gestellt hat, wie ich das auch angenommen hat, auch da denke ich, hat das Gott gut geführt, aber ohne mein hundertprozentiges Ja, dass ich dahinter stehe und dass ich gesagt habe, okay, jetzt gehe ich, bis ich sterbe, bleibe ich verheiratet, ja, dann wäre nichts passiert. Aber ich kann es nicht erklären, aber ich glaube nicht,

0: Es ist Schicksal, ist, ich glaube, Gott hat die Dinge geführt und ich glaube, er führt jeden im Leben, dass er zu diesem Punkt kommt. Wann er kommt oder wie, das weiß ich nicht. Aber ich denke, durch eine Krankheit, durch eine Situation, wo der Mensch seine Hilflosigkeit sieht, dann kann er sagen, okay, das ist doch ein Angebot, aus der Abhängigkeit zu Menschen in die Abhängigkeit zu Gott zu kommen. Das ist ein Angebot. Ja.
1: Oder so ein richtiges Problem ja.
0: Ja.
1: Vorsorge?
0: Nein. Nein. Nein, warum nicht? Der Irrtum ist so tief in uns. Es kommt keiner zu Jesus außer aus der Not. Wenn Gott kein Bedürfnis stillt, dann brauchen wir Gott nicht. Deshalb ist er Wasser. Deshalb ist er Nahrung. Deshalb sagt Jesus, wer da dürstet, der komme und trinke. Ich bin das Licht der Welt. Ich bin das Leben der Welt. Er bringt uns das. Wer hat Jesus angenommen? Die Guten? Die Guten? Die brauchten ihn nicht. Wer? Es gab zwei Kategorien von Menschen. Die Kranken, die eine Not hatten, und die offensichtlichen Sünder, die sich ihrer Sünde bewusst waren. Die Maria Magdalena, die eine professionelle Hure war sozusagen, die eine Versklavte war. Ja? Sie hat Jesus am meisten geliebt. Sie war die Frau, die am nächsten an Jesus war. Der Johannes hat sich auch dazwischen gedrängt, aber sie war da. Er hat sich ihr das erste Mal offenbart. Sie hat geglaubt an ihn. Wo die Jünger alle gehört hatten, Jesus ist auferstanden, haben sie der Maria, als sie ihnen die Botschaft gebracht hat, nicht geglaubt. So es kommt keiner zu Gott außer in der Not. Das ist einfach so. Es ist nicht traurig. Wir sehen es ja nicht. Deshalb, warum sagt Jesus, die Reichen haben es schwer, zu Gott zu kommen? Ja, weil sie haben alles. Wenn wir unseren Kindern nicht beibringen, dass Gott ein Bedürfnis ist, ohne dass sie nicht leben können, dann werden sie, weil es ja unbewusst abläuft und der Irrtum unbewusst ist, werden sie ja nie zu Gott kommen. Sie wissen ja nicht, dass sie Gott brauchen. Wir lehren sie, komm und halt den Sabbat, mach das nicht und jenes nicht. Das wird sie alles nicht helfen, weil ihr Herz ist und bleibt unverändert. Und wir müssen schon in der Kindheit ihnen zeigen, anhand ihrer Fehler, schau, du bist ein Sklave, du tust nicht, was du willst. Willst du wirklich ein weiterer Sklave bleiben oder willst du frei werden? Aber wir haben das gar nicht gesehen, dass jedes Kind ein Sklave ist und eine Neugeburt braucht und die nur hier am Kreuz stattfinden kann. Ohne Bedürfnis. Ich gehe zu Gott, weil ich ihn brauche, damit ich meine Frau nicht brauche. Ist besser so, oder? Weil ihn kann ich essen. Meine Frau schmeckt nicht so gut. Manchmal. Oder? Oder alle anderen schmecken nicht so gut wie Gott. Deshalb sagt Gott, schmecket und sehe. Ja? Wir brauchen ihn. Und ich bin heute überzeugt wie noch nie, dass ich Gott brauche. Weil ich meine Not sehe wie noch nie in meinem Leben. Und deshalb, damit wir zum Ende kommen, wie ist es weitergegangen nach dem 7. Juni 2003? Hatte ich noch Probleme oder hatte ich keine? Sicherlich, weil das alte Ding ist ja noch drin. Es ist zwar aufgerissen, ein Teil ist gekreuzigt, was die Vergangenheit anbelangt. Der Teil ist weg, deshalb bist du an dem Teil auch frei von deinen Süchten und alles, weil das ist am Kreuz. Aber jetzt hast du diesen Irrtum ja noch in dir und der muss jetzt von dir in der gemeinsamen Arbeit mit deinem himmlischen Vater eliminiert werden. Weil niemand kann ihn außer dir eliminieren aus dem Herzen. Weil nur durch den Glauben in der Zusammenarbeit mit Gott ist das möglich. Deshalb koordiniert er das als Hohepriester und hilft uns. Deshalb muss ich wie häufig zum Kreuz? Jeden Tag ein paar Mal vielleicht, ja? Weil ich muss etwas abtöten, was immer noch in mir mich betrifft.

rückt. Ich muss einen Zustand weg. Wisst ihr, ich habe nie Probleme, dass Gott mir vergibt. Mich interessiert Vergebung in dem Sinne nicht. Ich möchte frei sein. Ich möchte meine Gedanken wieder steuern können, wie das original möglich war. Ich möchte nicht in einem Druck leben, sondern das, was ich im Kopf habe, auch umsetzen können und nicht von Umständen gestriggert und hin und her gehetzt werden. Ich möchte in meinem Gedanken das haben. Und deshalb führt mich Gott immer in Schwierigkeiten. 3 Wochen nach meiner Bekehrung hatte ich Urlaub sozusagen. Aber seitdem hat er dann gesagt, der Junge muss noch was lernen. Und seitdem bin ich in der Schule. Und ich mache Fehler. Aber ohne Fehler könnte ich mich gar nicht bekehren. Wisst ihr das? Also liebt ihr eure Fehler? Nein, ihr solltet aber. Nicht den Fehler, sondern sagen, der offenbart mir jetzt, dass da drin immer noch das Übel herrscht. Das Übel herrscht. Deshalb, wenn wir Fehler machen, müssen wir wissen, wir tun sie, weil wir nichts dafür können. Aber als Gott denkst du, du kannst was dafür. Deshalb entstehen Gewissensbisse. Alle Fehler, die wir tun, können nur vergeben werden, weil wir nichts dafür können. Weil wir tun sie, weil wir betrogen sind. Konnte der Petrus was dafür, dass er den Herrn verleugnet? Jesus sagt zu ihm, Petrus, du wirst mich morgen, bevor der Hahn 2-mal kräht, 3-mal verleugnen. Und was sagt Petrus? Ich? Hallo, du kennst mich doch nicht. Ich sterbe für dich. Ja, ich werde dir immer treu sein. Nicht? Das sagen auch so manche Ehepartner, bis dann die Fata Morgana kommt oder was. Ja? Und dann plötzlich ist alles weg, was man an Treue geschworen hat. Weil der Seelenpartner ist aufgetaucht. Ja, ich habe keine Ahnung. Das ist alles aus dem reellen Leben genommen. So, jetzt kommt die Not und du musst sie sehen. Der Petrus hätte nur den Herrn nicht verleugnen können, wenn er Jesus geglaubt hätte. Aber er hat ja nicht geglaubt. Er hat gesagt, oh, ich weiß es doch besser. Ich kann es. Deshalb musste Petrus Jesus verleugnen, damit er erlöst werden kann. Keine Wahl. Sollen wir den David nehmen? Ja? Sollen wir den David nehmen? Sollen wir den Salomo nehmen? Diese Menschen sind, die sind in Situationen gekommen und das Böse in ihnen ist herausgekommen. Damit sie es sehen, weil das Schlimmste an unserer Natur ist, dass wir es nicht was sehen. Wir nehmen es nicht wahr. Wenn Jesus sagt von Laodicea, dass, seid ihr Laodiceaner oder nicht? Ich hoffe, es. Könnt ihr was dafür, dass ihr blind seid? Ja oder nein? Ich hoffe, dass ihr versteht, ihr seid blind, ohne dass ihr was dafür könnt. Aber ihr könnt etwas dafür, weil er hat euch ja die Wahrheit gebracht. So, das heißt, 4 können es nicht sehen, weil wir ja glauben, wir sind und haben alles schon in der Wahrheit begriffen. Wisst ihr, dass nur die, die alles wissen, das Evangelium ablehnen? Die Nichtwissenden, die werden das Evangelium annehmen. Aber die alles wissen, die werden doch sagen, geh doch von uns weg. Wir wissen doch alles, wir haben die Kontrolle, wir halten das und jenes und wir halten jenes und das andere und wir sind erlöst. Deshalb ist es gut, wenn wir stolpern und das Böse aus uns herauskommt. Und Gott hat uns in gnädiger Weise so Partner gegeben, die das Böse aus uns herausholen können. Und wenn es nicht der Partner ist, dann ist es die Mutter. Und wenn es nicht die Mutter ist, dann gibt es eine Schwiegermutter. Und wenn es nicht die Schwiegermutter ist, dann ist es der Nachbar. Aber irgendjemand muss das Böse aus uns herausholen, damit wir es sehen. Wer hat es bei Petrus herausgeholt? Eine kleine

Dienerin. Ja? Da hat sich der Petrus sozusagen erschreckt. Hat er sich? Er dachte, jetzt stirbt er. Diese Frau kann ihn in den Tod bringen. Also muss er was? Schwören, dass er Jesus noch nie gesehen hat. Stellt euch vor, was aus dem Mann rauskommt. Das ist doch unglaublich, oder? Hat sich der Petrus erschreckt, was aus ihm rauskam? Ich bin so sicherlich. Deshalb hat er sich auch bekehrt. Aber er hat sich nicht von seinen Taten bekehrt, sondern von seinem Zustand, dass er dachte, er ist in Ordnung. So, deshalb sollten wir keine Gewissensbisse haben, wenn wir Fehler machen, sondern sie freudig annehmen und sagen, danke Herr, dass du das Böse aus mir wieder rausgeholt hast. Jetzt kann ich es killen. Jetzt nehme ich die Wurzel daraus weg und es muss weg. Einfach. Nein, wir denken, ich hätte doch den Fehler nicht machen müssen und dann habe ich diese Konsequenzen und die Leute sind dann im Selbstmitleid. Wir können ohne Fehler nicht erlöst werden, weil der Fehler ist ja in uns. Bis er nicht entfernt ist, muss es rauskommen. Und wenn ihr mir noch 5 Minuten zuhört, dann erzähle ich euch eine Geschichte, die ich nicht so freudig erzähle, aber ich erzähle sie euch an meinem 58. Geburtstag. So 2 Jahre her und einhalb bin ich in den Wald gegangen nach meiner Gewohnheit, habe mit Gott gesprochen und habe mein Leben ausgetauscht am Morgen. Ist es nicht schön? Man macht die Analyse, jeden Morgen mache ich meine Analyse, mal besser, mal weniger. Aber Gott hilft mir, wenn ich ein bisschen schludere beim Selbstreflexion, dann tut mir der Rücken weh oder irgendetwas. Dann sage ich, aha, ich muss ein bisschen zurückgehen und schauen, wo war das Problem. So, er ist immer unser Helfer, weil er weiß, wie schwer es wir haben. Nur Gott versteht, wie schwierig die Erlösung des Menschen ist. Nur Gott versteht. Die Schwierigkeit liegt nicht in die Erlösung, die Gott geschaffen hat, anzunehmen. Die Schwierigkeit liegt in der Erkenntnis des Irrtums, weil der so verborgen und tief in uns ist. Jesus war 3,5 Jahre mit seinen Jüngern. Konnte sie überzeugen, dass er als Messias sterben muss, damit sie erlöst werden? Konnte er oder konnte es nicht? Er ist Jesus. Er sagte es ihnen. Vergeblich. Es war hier rein und hier raus. Weil du hast ja deine Vorurteile. Du kannst das nicht begreifen. So, die Schwierigkeit der Erlösung liegt nicht, dass du in einem Schritt des Glaubens das annimmst. Das ist nicht schwierig. Das ist befreiend. Das ist einfach. Die Schwierigkeit der Erlösung liegt darin, dass du siehst deinen Betrug und deine Not. Das macht Erlösung schwierig. Und da arbeitet Gott am härtesten. An seinen Jüngern hat er schwer gearbeitet. Und hat sie erst, wann gingen ihre Augen auf? Als sie in der Krise waren oder nicht in der Krise? Als sie am enttäuschten waren, als sie sagten, und wir hofften, er ist der Erlöser von Israel. Nach welchen Vorstellungen? Nach ihren vorgefassten Vorstellungen, die sie aus der Bibel hatten oder aus ihrem eigenen Kopf? Auf dem Kopf, aber in die Bibel hineininterpretiert. Was wir heute auch tun. Und so ist es, das ist die Schwierigkeit. Hat ein Mensch seine Not verstanden, ist er so wie, wenn ich meinen Patienten zur Erkenntnis gebracht hatte, dass er nichts tun kann für seine Erlösung, ist er zu 99% erlöst. Aber solange er noch denkt, er kann was tun, ist er nicht erlöst. Weil du kannst es nur durch den Glauben annehmen. Es gibt nicht anders. Es gibt keine Möglichkeit. Aber dafür musst du deine völlige Hilflosigkeit anerkennen und sehen, dass du nichts kannst. Und hier bin ich an meinem Geburtstag in der Früh, bin so dankbar und tausche mein Leben aus. Und wie freut man sich, wenn man ein reines Leben hat für 58 Jahre? Ja oder nein? Ja, ich komme fröhlich nach Hause und wir machen Familienandacht und ich erzähle meine Geschichte aus Versehen. Und meine Frau hört sie. Da ist doch meine Mutter, meine Schwiegermutter. Weiß nicht, Andreas, warst du auch dabei? Ja. Und dann haben wir noch eine Helferin, die bei uns dann ein bisschen mit der Schwiegermutter immer geholfen hat, meine Frau. Und jetzt erzähle ich meine Geschichte. Und bin so froh. Und plötzlich fängt meine Frau an zu fragen, aber wenn du so in diesem neuen Leben bist, macht man noch diese Taten? Verstehe ich.

Sie polt es aber nicht auf mich, sondern auf meine gläubige Mutter. Und ich verstand das Thema, ich merkte es auch ein bisschen, man spürt das sofort, weißt du, das ist ein Millisekunden. Aber ich bin sehr brav, ich erkläre es geduldig, was ich meine und so weiter. Aber meine Frau kann gut bohren. Ja? So, dann, und das, ich weiß jetzt nicht mehr, welche Fragen sie stellt. Es waren 3, 4 Fragen und ich habe mich so über Wasser gehalten. Ja? Und dann haben wir irgendwann die Andacht beendet und ich mache mein Frühstück dort an der Bar und hinter mir ist das Esszimmer, wo die Frau, die bei uns mithilft, im Auftrag meiner Frau einen Kuchen macht für das Geburtstagskind. Ja? Und nachdem ich so gefrühstückt hatte, drehe ich mich um und gucke, wie macht ihr denn den Kuchen? Und die Frau hatte gerade den Teig ausgebreitet und machte so einen Stritzel. Weißt du, kennt ihr den Stritzel? Ja, mit Nüssen. Und streute gerade die Nüsse drauf, die gemahlenen. Tut auch ein bisschen Zucker rein. Und meine Mutter steht zu meiner Linken an meinem Ohr und flüstert: Die Nüsse sind ranzig. Also koste ich, gucke die Schüssel. Ich weiß nicht, woher meine Frau diese alten Nüsse hatte, aber sie waren gelb und sie waren ranzig. Und jetzt wirkt sofort mein Vorurteil meiner Frau gegenüber, weil meine Frau nichts wegwerfen kann. Und wenn etwas übergelaufen ist, wird es verarbeitet. Ich lebe noch, also. Ja, weil einfach die Möglichkeit nicht besteht, etwas wegzuschmeißen. Ja? Jeder hat seine Schwäche, oder? Und jetzt kommt mein Vorurteil. Ja, das aufgrund meines Ich bin Gott, nicht? Ich weiß ja alles, da ist. Und jetzt denke ich, es nicht wirklich bewusst, aber du denkst ja, die will dich umbringen oder was du auch immer so im Unterbewusstsein denkst. Ja? Und dann nehme ich diese Schüssel, es war eine ziemlich große Schüssel mit Nüssen, und ich fahre nicht aus der Haut. Ja, so. Früher bin ich nur aus der Haut gefahren. Diesmal, ich fahre nicht aus der Haut, aber ich gehe mit der Schüssel. Meine Frau war nämlich hinter der Bar, wo sie mich gefüttert hatte, in der Küche, und tue so die Schüssel vor die Augen. Und jetzt müsst ihr sehen, was aus mir herauskommt. Das denkt man nicht, dass man möglich ist. Und ich sage meiner Frau etwas. Und damit ihr versteht, was ich jetzt sage, muss ich euch ein bisschen Vorgeschichte erzählen. Meine Frau hat jeden Morgen ihrer Mutter immer gemahlene Nüsse gemacht, als Kugel mit Honig vermischt. Weil das ist ja so eine Powerbombe, damit das Leben der Mutter so gut wie möglich funktioniert. Echt? Also. Und so habe ich diese Schüssel genommen und tue sie ihr vor die Nase sozusagen und sagt, die gibst du deiner Mutter. Fies oder nicht fies? Volle Rache. Nein, nicht nur sagt, sie hatte mich bei der Andacht mit meiner Mutter gequält. Und jetzt gebe ich es ihr sofort zurück, weil dein Herz speichert alle Not, die dir jemand angetan hat. Und wartet nur auf eine Chance, es zurückzuzahlen. Das war mein Geburtstag am Morgen, nach dem Austausch des Lebens. Und jetzt hatte ich mir freigenommen, weil es war ein Dienstag, dann nehme ich immer die Bibelschule auf, die ich jede Woche mache, die Sabbatschule. Wenn ihr wollt, hinten auf dem Buch ist auch der QR-Code von das. Und jetzt muss ich ins Studio gehen, aufnehmen.

0: geht's oder geht's nicht? Und wie noch nie, Andreas musste immer wieder neu anfangen, neu anfangen. Ich kam bis zu einem gewissen Punkt und sagte, es gelingt nichts, es gelingt nichts. Wisst ihr, warum es nicht gelang? Ich konnte mir nicht vergeben. Ich habe gedacht, sowas kann dir doch nicht passieren. Du bist ein Mann Gottes, du lebst mit Gott und schau, was aus dir herauskommt. Und dann, mitten in dem Vortrag, ich hatte den Bibeltext schon vor, ich hatte die Vorträge schon vorbereitet, die Ideas und so weiter, weil ich arbeite ja mit PowerPoint. Und dann kam ich mittendrin in diesem Vortrag, in dieser Bibelschule, zu dem Text, den ich aus Römer 7 da hineingetan habe, wo Paulus sagt, das tue nicht ich, sondern die Sünde, die in mir wohnt. Und ich hatte mich vorbereitet, dass ich den Leuten, denen ich das verkündige, sage, dass wir ohne, dass wir was dafür können, sündigen. Der Paulus sagt es doch, oder? Er sagt, ich bin verkauft unter die Sünde. Das Gesetz ist geistig, aber ich bin fleischlich verkauft unter die Sünde. Wisst ihr, ich finde Römer 7 fantastisch. Also, ja, ich schreie jeden Tag, ich elender Mensch, wer wird mich erlösen von dem Leibe dieses Todes? Jeden Tag, mehrmals, weil ich bin mir bewusst dieses Problems, das ich habe. Und jetzt lese ich den Text. Glaube ich ihn oder glaube ich ihn nicht? Ich kann ihn nicht glauben. Wisst ihr, wann ich Frieden bekommen habe? Und irgendwann kam der Gedanke. Und er sagte, dies ist mein Geburtstagsgeschenk an dich. Und in dem Moment hatte ich Frieden. Ich habe gesagt, danke Herr, du bist gut. Mit 58 hol dir den Dreck aus mir heraus, ja, der da drin ist. Und seitdem das mein Geburtstagsgeschenk ist, werde ich das hier vergessen. Ja oder nein? Nein. Geburtstagsgeschenke, die Gott einem gibt, sind sehr interessant. Und sehr interessant. Ja, ich weiß meine Not. Und je älter ich werde, ich bin jetzt mittlerweile 60,5, je älter ich werde, wird meine Not größer, nicht weniger groß. Weil das Bewusstsein meiner Vulnerabilität wird immer klarer. Und je klarer es wird, umso stärker binde ich mich an wen? An Gott. Je mehr schrei ich zu ihm. Weil ich weiß, ich kann ohne ihn nichts Gutes tun. Und ich glaube, dass es ein Ende gibt im Glauben. Das glauben viele Christen nicht. Ich muss zu dem Punkt kommen, dass ich komplett mit Gott verbunden bin. Zumindest jetzt in dieser letzten Zeit. Weil wenn ich nicht mit Gott komplett verbunden bin, gibt es immer noch, dass ich irgend an jemandem mich binde durch meinen Selbstbetrug. Und dann kratzt jemand und, ja, wisst ihr, wenn man über eure Mutter spricht, werdet ihr immer angegriffen euch sehen. Probiert es mal aus. Ja. Und meine Frau weiß es ganz genau. Wenn sie mir irgendwo helfen will, dann kommt die Mutter ins Spiel. So. Denkt mal nach. Das ist, bitte?
1: Die Rivalen.
0: Ja, die Rivalen, genau so ist es. Du hast es sehr gut erkannt. Sehr gut erkannt. Aber sie leben im selben Haus. Wunderbar. Der Herr ist gut. So. Und ich glaube, dass ich nur dann frei bin, wenn ich komplett in der Wahrheit bin, und dann kann ich alle Menschen lieben. Und die Gebote oder das Gesetz Gottes ist nur haltbar, wenn du komplett ein Kind Gottes bist. Bevor hältst du die Gebote nicht. Du kannst sie nicht halten, weil an irgendwelchen Stellen bist du immer noch in dem Irrtum und in der Lüge. Bitte schön. Nun, was soll ich annehmen? Soll ich denn das Üble in mir annehmen? Ich nehme es zur Kenntnis,

Ja, ich nehme es zur Kenntnis. Nun, ich nehme es zur Kenntnis, damit ich es kreuzige. Weil es ist ja mein Feind. Mein Feind liegt in mir, nicht außerhalb von mir. Der ist er nicht, er kann nicht stärker sein, wenn ich ihm das Leben gekillt habe. Ja? So, deshalb kämpfe ich nicht mit dem, der das Übel aus mir rausbringt, sondern mit dem Übel, das ich geerbt habe. Deshalb habe ich keine Gewissensbisse. Aber manchmal ist es ja schwer, so wie mit dieser Sache, ja, dass ich das einsehe. Aber wir müssen zu dem Punkt kommen, oder ich will zu dem Punkt kommen, alle Menschen lieben zu können, das heißt, was auch immer sie mir tun, was auch immer sie mir sagen, dass ich immer mit der Liebe Gottes 100% Freiheit bei maximalem Interesse antworte. Das ist die Vollkommenheit, die in der Bibel beschrieben wird. Es ist nur möglich durch den Glauben. Und jetzt möchte ich, dass wir eine Sekunde noch aufpassen. Jesus hat wodurch gesiegt? Sein ganzes Leben von Geburt an, was hat ihn festgehalten? Der Glaube, dass er wusste, er ist der Sohn des Vaters. Deshalb ist er der Anfänger und Vollender unseres Glaubens. Jetzt, was muss ich tun? Ich bin hier unten. Bis ich neugeboren bin, habe ich keine Verbindung zu Gott. Geht nicht. Aber jetzt bin ich neugeboren. Und jetzt muss mein Glaube wachsen, bis ich ganz in der Wahrheit über mich selbst bin. Und dann erst, wenn Jesus kommt, wird das Ganze umgewandelt in die Realität des neuen Lebens. All das hier ist ein reiner Glaube. Man hat keine sogenannte Sicherheit, aber es ist ein reiner Glaube. Und ich finde, dieses Bild ist die Allzusammenfassung des Evangeliums in einer einfachen Art und Weise. Es zeigt das Leben Jesu und unser Leben und wie sich das kreuzt am Kreuz und wie er von Geburt an geglaubt hat. Er musste ja nur an seiner Reinheit festhalten. Ich muss jetzt nach der Neugeburt aus meiner Unreinheit Schritt für Schritt rauskommen. Aber ich kann nur rauskommen, wenn es mir bewusst wird. Bevor geht das nicht. So, in diesem Sinne ist das dann die Realität des Glaubens. So, was müssen wir tun? Ich erkläre es im vorletzten Bild. Ich bin geboren mit der Lüge. Ich habe mich nicht an Gott, sondern an meine Mutter und meine Frau gebunden. Ich nehme von denen die Harmonie und mein Körper ist krank. Ich hatte viele Krankheiten vor meiner Bekehrung. Ich habe auch jetzt noch manche, die kommen, damit ich mir Rechenschaft gebe von dem. Und jetzt bin ich so nicht fähig, das Gesetz zu halten, aber ich kann befähigt werden, indem ich den Selbstbetrug als erstes erkenne. Dann kreuze ich ihn, ich hoffe, ihr seht das Kreuz hier unten, dem Kanal, und dann nehme ich das Leben Jesu an und durch dieses Leben Jesu streiche ich meine Mutter, meinen Vater und meine Frau und alle anderen vom Eingang und tue Gott zurück, wohin er gehört, und tue meine Mutter und meinen Vater und meine Frau an die Stelle, wo sie wirklich hingehören. Wir müssen also von ihnen uns nicht trennen, wir müssen sie nicht meiden, wir müssen sie nur an die richtige Stelle tun. Wenn wir von ihnen nicht mehr nehmen, dann können wir mit ihnen gut zusammenleben. Ja? So, damit würde unser Hirn gut sein, alle zwischenmenschlichen Konflikte wären behoben, weil das ist die Erfüllung des Gesetzes. Die Liebe ist die Erfüllung des Gesetzes. Und was sagt der Körper, wenn wir krank sind? Er sagt, dass uns der Kraftstoff des Lebens, die Liebe, fehlt. Nicht, weil wir wollen, sondern weil wir nicht anders können. Wir sind nämlich als Gott geboren und denken, wir geben, um zu bekommen. Und vergehen in unserem Herzen, weil wir auf das Bekommen warten. In der Realität sind wir ein Kanal. Wir nehmen von Gott und geben den Mitmenschen. Um zu der Wahrheit zu kommen, müssen wir den Irrtum kreuzigen und ein Kind Gottes werden durch unseren Erlöser. Und damit würden wir auch unsere Krankheiten, aber auch wenn die Krankheiten nicht weggingen, wären wir dennoch freie Wesen in unserem Geist und würden vorwärts gehen. Aber warum sollte die Krankheit bleiben, wenn es keinen Grund mehr dafür gibt? Warum sollte der Hunger noch da sein, wenn der Hunger gestillt ist? So, in diesem Sinne habe ich ein Wunsch, oder wie soll ich sagen, ich habe ein Bestreben und ich möchte euch damit mit einladen, dass

ihr euch hinter mich anreiht. Ich möchte der liebevollste Mensch werden, den Gott auf Erden hat. Und ich würde euch fragen, ob ihr mitmachen möchtet, aber sicherlich hinter mir, nicht vor mir. Versteht ihr das? Wäre es nicht schön, wenn wir in eine Konkurrenz eintreten würden, wer der Liebevollere ist? Wäre das schön oder nicht? Wir haben diesen schlimmen Irrtum in uns, der uns immer im Weg steht. Aber ich habe ihm den Krieg deklariert. Nicht mehr den Krieg mit anderen Menschen, nur den Krieg gegen den Irrtum, der mir die anderen Menschen zu meinem Götzen macht. Deshalb lasst uns, wenn ihr es wollt, danach streben, die liebevollsten Menschen dieser Welt zu werden. Und dann, denke ich, kann auch unser Körper gut gefüttert sein. Und wir wollen keinen Menschen haben, der uns noch ärgern kann. Wir wollen keinen Menschen haben, mit dem wir noch diskutieren. Wir wollen jeden Menschen so annehmen, wie er ist, und ihn gern haben und ihm die Freiheit lassen, auch das Falsche zu tun. Das ist die göttliche Liebe, die ich haben möchte. Und wie viele von euch möchten sie auch haben? Okay. Wenn ihr wollt, lasst uns beten zum Ende. Unser lieber, guter himmlischer Vater, wir danken dir für diesen Tag. Wir danken dir, dass du ein Gott der Liebe bist und alles gemacht hast, dass es mit Liebe funktioniert. Durch dieses schlimme Erbe sind wir getrennt von dir. Unser Kabel geht und verhakt sich in Menschen und fordert von Menschen das, was kein Mensch hat. Wir sind uns dessen meistens nicht bewusst, aber wenn wir uns bewusst wären, so möchten wir das aufgeben und mit der Wahrheit über uns leben, dass wir in Christus deine Kinder sind. Und diese Wahrheit wollen wir nie zur Seite legen. Wir wollen sie immer glauben. Und egal wie viel noch da ist, was uns noch festhält im Irrtum, wir sind bereit, dass es herauskommt, wodurch auch immer du es herausbringst, damit wir es wegdrücken. Das heißt, wegtun. Es muss weg. Und im Glauben wollen wir leben als deine Kinder. Und als deine Kinder tragen wir dein Wesen und können deine Liebe der Welt unseren Mitmenschen zeigen. So sei mit uns und hilf uns. Und wir danken dir, dass du uns erhört hast. Amen.

Und ich sah einen neuen Himmel und eine neue Erde. Denn der erste Himmel und die erste Erde sind vergangen, und das Meer ist nicht mehr. Und ich sah die heilige Stadt, das neue Jerusalem, von Gott aus dem Himmel herabkommen, bereitet wie eine geschmückte Braut für ihren Mann. Und ich hörte eine große Stimme von dem Thron her,

Und er sprach zu mir, es ist geschehen. Ich bin das A und das O, der Anfang und das Ende. Ich will dem Durstigen geben von der Quelle des lebendigen Wassers.

Herr, du durchschaust mich, du kennst mich durch und durch. Ob ich sitze oder stehe, du weißt es. Aus der Ferne erkennst du, was ich denke. Ob ich gehe oder liege, du siehst mich. Mein ganzes Leben ist dir vertraut. Schon bevor ich rede, weißt du, was ich sagen will. Von allen Seiten umgibst du mich und hältst deine schützende Hand über mir. Dass du mich so genau kennst, unbegreiflich ist es, zu hoch, ein unergründliches Geheimnis. Wie könnte ich mich dir entziehen? Wohin könnte ich fliehen, ohne dass du mich siehst? Stiege ich in den Himmel hinauf? Du bist da. Wollte ich mich im Totenreich verbergen, auch dort bist du.

eilte ich dorthin, wo die Sonne aufgeht, oder versteckte mich im äußersten Westen, wo sie untergeht, dann würdest du auch dort mich führen und nicht mehr loslassen. Wünschte ich mir völlige Dunkelheit.

Dunkelheit soll mich umhüllen. Das Licht um mich her soll zur Nacht werden. Für dich ist auch das Dunkel nicht finster. Die Nacht scheint so hell wie der Tag und die Finsternis so strahlend wie das Licht. Du hast mich geschaffen. Im Leib meiner Mutter hast du mich gebildet. Herr, ich danke dir dafür, dass du mich so wunderbar und einzigartig gemacht hast. Großartig ist alles, was du geschaffen hast, das erkenne ich. Schon als ich im Verborgenen Gestalt annahm, unsichtbar noch, kunstvoll gebildet im Leib meiner Mutter, da war ich dir dennoch nicht verborgen. Als ich gerade erst entstand, hast du mich schon gesehen. Alle Tage meines Lebens hast du in dein Buch geschrieben, noch bevor einer von ihnen begann. Deine Gedanken sind zu schwer für mich, oh Gott. Es sind so unfassbar viele. Sie sind zahlreicher als der Sand am Meer. Wollte ich sie alle zählen, so käme ich doch nie an ein Ende. Durchforsche mich, oh Gott, und sieh mir ins Herz. Prüfe meine Gedanken und Gefühle. Sieh, ob ich in Gefahr bin, dir untreu zu werden, dann hol mich zurück auf den Weg,